Die komplett ausgespielte Version von Holding Out for a Hero aus dem Musical Footloose habe ich auch schon lange nicht mehr so komplett in voller Länge gehört. Bevor wir uns heute jetzt einzelne Musicals im Detail anschauen, will ich erstmal ein bisschen ausholen und ganz genau schauen, wo denn überhaupt Musicals herkommen, also wie sich das überhaupt entwickelt hat. Das Musical an sich ist eine Form des Musiktheaters, das sowohl Singen, Sprechen als auch Bewegung, Tanz und Schauspiel gleicherweise beinhaltet. Es hat natürlich Ähnlichkeiten zu Oper, es ist auch ein bisschen entstanden aus der Oper, aber ich würde jetzt nicht sagen, dass es eine Neuentwicklung der Oper war. Also aus den ganzen Opera Comique, Operetten und diese Form der Oper war nämlich im 19. Jahrhundert sehr weit verbreitet. Und durch die neue Entwicklung der Musik am Ende des 19. Jahrhunderts, also so Anfang 20. Jahrhundert auch schon, entstand die neue Nebengattung, das Musical. Das kam daraus, dass durch die Integration viele neue Musikströmungen integriert auch wurden. Und durch die vielen Einwanderer an der Ostküste Amerikas wurden viele neue Ursprünge, entstanden viele neue Musikrichtungen, zum Beispiel Jazz oder Swing. Und und viele Musicals enthielten auch Jazz, Swing und Country. Also die ersten Musicals enthielten sehr viel dieser drei Musikrichtungen. Und frühe Musicals wurden vorhin auch sehr stark von den Varieté-Shows und den Operetten beeinflusst. Und auch der Broadway war schon recht früh dabei, was Musicals angeht, und ist ja bis heute immer noch sehr bekannt dafür, viele Musicals jedes Jahr auf die Beine zu stellen. Und entstanden ist die Musical Comedy, eine der Untergattungen von einem Musical. Also das war im Prinzip die erste Art von einem Musical. Sie hatte meistens eine einheitliche Handlung, es war eher ein komödienhaftes Theaterstück mit eingeschobenen Liedern und Tanz. Ein Beispiel wäre da zum Beispiel Oh Lady Lady. Und auch eine bestimmte Form von Song wurde eingeführt, der schon ein bisschen bekannter war, aber er kommt mittlerweile sehr häufig in Musicals vor. Und zwar eine AABA-Form, dass man im Prinzip zwei Teile hat, die am Anfang wiederholt werden, dann kommt ein dritter anderer Teil und am Ende wird wieder der erste Teil von dem Lied aufgegriffen. Wenn ihr mal drauf achtet, das kommt in heutigen Pop-Songs und Musical-Songs so viel vor. Und Mitte des 20. Jahrhunderts, so um die 50er Jahre, entstand dann das Musical Play. Das basiert meistens auf einer Buchvorlage, wie zum Beispiel Showboat und Oklahoma. Und die Musicals schwappten zu dieser Zeit auch auf einen größeren Bereich über. Also neben Broadway und vielleicht im Londoner West End entstanden dann auch viele Musicals in Hamburg oder Wien und so weiter. Einige Musicals waren jetzt auch, die nicht unbedingt eine Handlung verfolgen, sondern eher ein Konzept. Also eher eine Stimmung rüberbringen und keine richtige Story haben. Zum Beispiel wie bei Cabaret oder Chicago oder Chorus Line. Da geht es mehr um die Gesamtstimmung, die vermittelt wird und nicht um eine konkrete Handlung. Und genau diese ganze Entwicklung bereitete dann den Weg für die modernste Strömung der Musicals, also solche Musicals wie Cats, Phantom der Oper und so weiter, das riesige Produktionen sind, also sowohl Kostüm als auch die Bühne. Und das Ganze entsteht mit riesigen Kosten, die halt wieder eingespielt werden müssen. Also die basieren schon darauf, dass sie einen kommerziellen Erfolg produzieren. Und teilweise wurden sogar eigene Theaterhäuser gebaut und sie Tourneen durch die ganze Welt mit dem gleichen Cast und sollen, wie gesagt, ein riesiges Publikum ansprechen, um die großen Produktionskosten wieder zu fangen. Ein Beispiel wäre auch König der Löwen und Starlight Express. Die Musicals thematisieren oft Probleme, aber mittlerweile gibt es auch Musicals, die nur reine Unterhaltung sind. Also je nach Zielgruppe, es gibt ja auch Kindermusicals, die halt meistens eher eine Geschichte erzählen, die einfach schön ist. Wir hören jetzt ein sehr modernes Musical. Es wurde 2015 uraufgeführt und heißt Dear Evan Hansen. Die Musik ist von Benj Pasek und Justin Paul und die Story wurde geschrieben von Steven Lanson. Ich fasse euch kurz die Handlung zusammen, als Beispiel für eins der modernen Musicals. Also, es geht um Evan Hansen. Er hat keine Freunde, weil er unter sozialen Ängsten leidet und sein Therapeut sagt ihm, er soll Briefe an sich selbst schreiben. Und einen dieser Briefe kriegt dann aber ein Klassenkamerad von Evan namens Connor in die Hände. Und Evan hat Angst, dass Connor was mit diesem Brief macht, ihn irgendwie veröffentlicht und ihn dann nutzt, um ihn in der Schule irgendwie bloßzustellen oder so. Ein paar Tage später jedoch wird Evan von Connors Eltern kontaktiert, denn Connor hat sich das Leben genommen und die Eltern fragen Evan, weil sie den Brief gefunden haben, ob er mit Connor befreundet war.
Evan sagt ja, um nicht die Trauer der Eltern zu vergrößern. Und dann vergeht ein bisschen Zeit und Evan merkt, dass Connor in der Schule schon in Vergessenheit gerät und setzt sich dann für Connors Erbe ein und gründet The Connor Project. Also eine Gruppe, die an Connors Erbe erinnern soll. Und Evan hält dann auch eine Rede über Einsamkeit und Freundschaft beim Gedenkgottesdienst und bei der Eröffnung des Connor Projects. Und das geht dann viral und das Lied dazu ist You Will Be Found. Das hören wir auch gleich. Ja, und das war jetzt grob die Story auch vom ersten Akt. Und dann geht es halt ein bisschen weiter, dass Evan sich immer mehr in der Lüge verfängt. Und für die, die das Lied gut finden und auch die Story jetzt interessant fanden, die würden es vielleicht auch gerne einmal sehen. Und die kann ich beruhigen. 2019 wurde ein Buch zu dem Musical veröffentlicht. Und in diesem Jahr im September soll auch die Verfilmung des Musicals herauskommen. Auch mit Ben Platt im Cast. Der hat schon am Broadway Evan Hansen gespielt. Ja, und wir hören jetzt mal You Will Be Found. Und wenn es euch gefällt, schaut euch vielleicht den Film dann im September an.

0: You Will Be Found aus dem Musical Dear Evan Hansen hier bei Classically, heute zum Thema Musicals. Ja, das war ein sehr modernes Musical. Wir machen jetzt aber weiter mit einem bekannteren Musical-Klassiker und zwar mit Wicked. Das Musical basiert auf dem Buch von Gregory Maguire und erzählt im Prinzip die Vorgeschichte vom Zauberer von Oz, aber aus der Sicht der Hexen des Landes Oz. Und zwar gibt es da die beiden Hexen Elphaba und Glinda. Das sind Hexen, die auf eine Zaubererschule gehen und sehr unterschiedliche Persönlichkeiten haben. Und sie werden aber auch ungleich behandelt und Elphaba wird ausgegrenzt, weil sie eine grüne Hautfarbe hat und auch andere Magie kann als die anderen. Und es gibt immer wieder Reibungen zwischen den beiden Hexen und irgendwann merken die beiden, dass sich ihre Wege trennen, weil Elphaba ausgeschlossen wird aufgrund ihrer Fähigkeiten. Und dann kommen wir nämlich zu dem bekannten Stück Defying Gravity. Und das würde ich ein bisschen länger behandeln jetzt. Und zwar ist das Stück ein Streitgespräch und es folgt sehr stark Elphabas Emotionen. Und wenn man sich das genauer anschaut, merkt man eigentlich, wie gut das geschrieben ist und wie beeindruckend das ist, weil es einfach so gut die Emotionen und die Story hervorbringt. Es beginnt mit einem Rezitativ, das heißt einem Art Sprechgesang. Die Musik ist der Sprache unterlegen, beziehungsweise die Melodie folgt dem Sprachrhythmus. Und dadurch gleitet das Gespräch ganz langsam in ein Lied über. Und man merkt auch direkt, wenn man den Anfang vom Lied hört, dass es eher ein Gespräch ist, was dann in diesen Gesang übergeht. Und durch die teilweise untypischen Sprünge in der Melodie merkt man, dass es auch ein Streit ist, weil es ist einfach sehr holprig und es passt einfach nicht so ganz zusammen. Es liegt auch einfach daran, dass sie überhaupt nicht im gleichen Rhythmus singen und sie sich gegenseitig unterbrechen und auch neben dem Takt, dem eigentlichen Takt, den die Begleitung spielt, gesungen wird. Und das treibt den Song aber voran und macht ihn so interessant, dass Begleitung und Singstimme eigentlich nicht so gut zusammenpassen. Und dann folgen auch extrem gute Spannungsaufbau durch Akkordfolgen vor dem zweiten Refrain und auch vor dem Ende, die das Ganze so dramatisch machen. Das ganze Streitgespräch löst sich aber am Ende eher so ein bisschen zu einem geschlichteten Streit, denn plötzlich singen sie zusammen, sie harmonieren zusammen und man hört das auch daran. Das Lied an sich beginnt mit nämlich I Hope You're Happy von Elphaba, die das singt. Und das hört sich richtig ironisch an und ist auch so gemeint. Und das hören wir uns kurz an, das hört sich nämlich so an.
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0: Aber am Ende löst sich das Ganze nämlich zu einem viel glücklicheren I hope you're happy, weil das ist jetzt ein Stück, das ich einen kleinen Musikliedausschnitt, den ich ganz vom Ende habe. Und da hört man, dass es einfach plötzlich jetzt richtig schön reinpasst. Aber genau hören wir uns das Stück gleich an. Und dann kommt die Krönung, die man eben schon leicht im Hintergrund gehört hat. Denn Elphaba singt No wizard that there is or was is ever gonna bring me down. Und das Bring me down wird mehrfach wiederholt und es ist unglaublich hoch, der Ton, den sie singt, und wird sehr lange gehalten. Und das wird in Musicals häufiger gemacht, damit man zeigt, wie gut sein Hauptcharakter singen kann. Und das Lustige ist, die Darstellerin ist Idina Menzel, die das singt. Und die zeigt richtig, was sie hören kann. Und ich habe das auch mal kurz rausgeschnitten, weil das will ich gleich mit einem anderen Stück vergleichen. Denn es gibt noch eine andere Stelle, wo Idina Menzel mitspielt und singt. Jetzt hören wir uns das kurz in Wicked an. Das hört sich so an.

Und diesen Ton ganz oben hält sie dann insgesamt für fast 20 Sekunden. Also das ist echt krass. Und das Lustige ist, Idina Menzel ist nämlich die gleiche, die bei Disney's Frozen, also die Eiskönigin, in der englischen Synchronisation Elsa singt. Und für die, die Frozen kennen, für die habe ich nämlich mal kurz das Ende von Let It Go rausgeschnitten. Denn da singt Idina Menzel fast genau den gleichen hohen Ton. Ich habe mal nachgeschaut, sie singt einen Halbton höher. Aber ich finde das total lustig, weil das ist auch eins der ausschlaggebenden Lieder in Frozen. Und es endet im Prinzip gleich, wenn man das mal anhört.

0: Ja, also man hört, Idina Menzel kann auf jeden Fall singen und Hut ab für diese Stimmkraft. Bei Frozen wird das Ganze nicht ganz so lang gehalten, sondern ein bisschen kürzer, aber ich fand es trotzdem sehr lustig, als mir das aufgefallen ist. Zurück zu Wicked und Defying Gravity. Das Lied ist einfach sehr gut durch diese Rhythmen und dieses Streitgespräch, was sich wirklich im Laufe des Liedes klärt. Und deswegen bringt es einfach unglaublich die Emotionen hervor. Und ja, wir hören uns das gute Stück mal an. Ja, also hier Defying Gravity aus dem Musical Wicked.
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Defying Gravity aus dem Musical Wicked. Und wir machen weiter mit einem der bekanntesten Musicals heute in der Sendung, und zwar mit West Side Story. Ja, es ist die typische Romeo und Julia Geschichte, nur dass Romeo hier nicht Romeo heißt, sondern Tony und Teil der amerikanischen Gruppe Jets ist, und Julia heißt hier Maria und gehört zu den puerto-ricanischen Sharks. Jets und Sharks sind starke Rivalen und es kommt immer wieder zu verschiedenen Auseinandersetzungen zwischen den Banden und nebenbei halt diese Liebesgeschichte zwischen Tony und Maria. Ja, diese Idee entstand circa 1950, denn der Choreograf Jerome Robbins wollte ein modernes Romeo und Julia machen. Leonard Bernstein und Stephen Sondheimer, also die Komponisten und Textschreiber des Musicals, setzten das dann 1957 um. Aber nicht mit der ursprünglichen Idee, es einen jüdischen, christlichen Konflikt zu machen, da sie meinten zu dem Zeitpunkt, dass das veraltet sei, und machten daraus dann kurzerhand eine puerto-ricanisch-amerikanische Rivalität. Das Musical wurde uraufgeführt in 1957 und seitdem gab es sehr, sehr viele Wiederaufnahmen. Es gibt sehr viele Casts, die das jedes Jahr umsetzen, und sehr viele Produktionen. Und auch 1961 wurde das dann auch verfilmt. Und der Film und das Musical an sich waren sehr erfolgreich. Und das sieht man auch daran, dass jetzt, 60 Jahre später, eine neue Verfilmung herauskommt. Und zwar 2021 kommt eine neue Verfilmung von Steven Spielberg heraus. Natürlich wurde dann logischerweise neu besetzt. Und zwar spielt jetzt Ansel Elgort Tony. Den kennt man aus Das Schicksal ist ein mieser Verräter, dem Film. Und das Lustige ist, Rita Moreno, die damals Anita gespielt hat und dafür auch einen Oscar gewann, spielt jetzt eine Ladenbesitzerin. Also kommt trotzdem auch wieder vor, was ich eigentlich ganz lustig finde. Und es wurden auch teilweise die gleichen Drehorte wie damals verwendet. Und die Musik wurde neu dirigiert von Gustavo Dudamel, einem der Dirigenten zurzeit. Und ich bin sehr gespannt auf den Film, und es gibt auch bereits ein paar kleine Side-by-Side-Zusammenschnitte, also der Trailer wurde jetzt vor ein paar Tagen veröffentlicht, und wenn man mal auf YouTube West Side Story Side-by-Side-Comparison eingibt, findet man ein Video, das die bisher veröffentlichten Clips der neuen Version mit den Clips der alten Version direkt nebeneinander zum Vergleichen setzt, und ich finde das sehr interessant, weil irgendwo ist es modern, aber die neue Verfilmung ist ja auch irgendwo alt gehalten, und das macht das Ganze einfach echt lustig. Ja, aber das Interessante an dem gesamten Musical ist natürlich aus meiner Classical-Sicht die Musik. Denn klassische Oper, Jazz werden gemischt mit lateinamerikanischen Tanzrhythmen, und auch die Charakterisierung der Gruppen Sharks und Jets wird sehr stark halt durch die Musik gemacht. Die Jets, die ja die Amerikaner repräsentieren, haben meistens in der Musik eine moderne Jazzrichtung mit klassischen Jazzinstrumenten und treibende Rhythmen, aber auch große Tonsprünge und Lautstärkensprünge, Dissonanzen und ja, auch das Symbol der Jets, das Schnipsen, wird immer wieder mit eingebaut. Im Gegensatz zu den Sharks, da werden nämlich immer Tanzrhythmen verwendet, so klassische Merengue und Salsa-Rhythmen zum Beispiel. Und die Perkussionsinstrumente werden sehr betont, und auch es gibt bei denen eine große Orchesterbesetzung und alles ist viel melodischer. Und wir hören das auch gleich, ein Lied der Sharks, die sehr stark, also das Lied charakterisiert sie sehr stark, oder der Musikstil besser gesagt. Und zwar hören wir gleich eins meiner Lieblingsbeispiele aus West Side Story, und zwar das Lied America. Und das besonders Interessante an dem Lied, eine kleine persönliche Erfahrung mit dem Lied, ist, dass wir immer in meinem Orchester, in dem ich mal gespielt habe, den Rhythmus klatschen durften. Denn der Rhythmus ist ganz besonders, weil es ist nicht nur ein Rhythmus, sondern es ist ein ständiger Wechsel zwischen 6/8 und 3/4-Takt. Und jetzt kommen die Mathematiker an und sagen, aber 6/8 ist doch 3/4, aber nicht in der Musik. Denn in der Musik wird ein 6/8-Takt und ein 3/4-Takt durch eine unterschiedliche Betonung unterschieden. Beim 3/4-Takt gibt es 3 schwere Schläge. Beim 6/8-Takt gibt es 2 schwere Schläge auf der 1/8 und auf der 4/8. Wenn ich den Rhythmus gerade mal klatsche, ist das ein 3/4-Takt und das ist ein 6/8-Takt in dem Vergleich. Also man hat diese klassische, also bei einem 3/4-Takt hat man das klassische dam dam dam dam dam dam, und bei einem 6/8 hat man dam dam dam dam dam dam. Und
das hört man so unglaublich bei West Side, also bei America von West Side Story, weil es halt diesen Wechsel immer gibt. Und wir hören, ich habe hier mal eine kleine Stelle rausgeschnitten, bei der man das sehr stark hört. Und dann hört es eigentlich das ganze Lied über weiter, also diese klassische Betonung sowohl im Gesang als auch im Rhythmus von den Perkussions- und den Gleitinstrumenten. Und das trägt wesentlich zur Wahrnehmung des Liedes bei und bestimmt auch diese lateinamerikanischen Tanzrhythmen. Und man will eigentlich mittanzen und es ist, diese Rhythmen sind ja auch ein Merkmal der Sharks. Und wir hören uns das Lied jetzt einfach in voller Länge an, weil es einfach unglaublich schön ist und ich glaube, man muss auch gar nicht mehr so viel mehr zu dem Lied sagen.

Das war America aus dem Musical West Side Story. Ich habe euch auf meinem Instagram-Profil, für alle, die dem noch nicht folgen, classically.radio, gefragt, was euer Lieblingsmusical ist. Und über 90% von euch haben geantwortet, dass es das neueste Musical von Lin-Manuel Miranda sei. Hamilton heißt das Musical und ist eines der erfolgreichsten Musicals. Es erhielt unter anderem 11 Tony Awards, einen Pulitzerpreis und einen Grammy. Das Musical schrieb Lin-Manuel Miranda, nachdem er eine Biografie des amerikanischen Gründervaters Alexander Hamilton las und sich dachte, wie kann man so etwas nicht zu einem Musical machen? Und zack, schrieb er Lieder zu diesem Thema, die er sogar im Weißen Haus aufführte. Diese Rohversionen wurden dann kurzerhand zu einem kompletten Musical weiterentwickelt, das 2015 die Off-Broadway und wenig später die Broadway-Premiere stattfinden konnte. Die Handlung des Musicals ist recht kompliziert, da sie auf einer realen Biografie basiert. Ich versuche euch das trotzdem mal kurz zusammenzufassen. Es geht um den weisen Alexander Hamilton, der aus der Karibik nach New York kommt und sich drei Revolutionären anschließt. Er lernt seine Frau kennen, kämpft im amerikanischen Unabhängigkeitskrieg, wird Finanzminister, schreibt die Federalist Papers, kriegt einen Sohn, der Sohn stirbt, stellt sich zur Präsidentschaftswahl auf, muss seine Kandidatur zurückziehen aufgrund eines Verhältnisses. Die Wahl gewinnt sein Gegner Thomas Jefferson und dank Hamiltons Unterstützung. Dann folgt ein Duell zwischen Hamilton und Aaron Burr, denn Aaron Burr hat die Wahl dank Hamilton verloren. Und Hamilton wird umgebracht. Keine Angst, das war jetzt kein Spoiler. Diese Zusammenfassung kriegen wir schon genauso im ersten Lied. Ich muss zugeben, die Handlung ist sehr komplex und hört sich sehr politisch an. Ja, es ist halt auch so, dass sie sehr politisch ist. In Amerika stellt das vielleicht nicht so ein Problem dar, da dort sehr viele mit der Geschichte der amerikanischen Unabhängigkeit von England vertraut sind. Aber auch außerhalb Amerikas versteht man die Handlung schon recht gut. Das liegt daran, dass das Musical auch wieder aus vielen Rap- und Sprechgesangpassagen besteht. Diese geben dem alten Thema moderne Züge und verbinden es mit der heutigen Zeit. Durch den Rap wird die Handlung gut vorangetrieben und Lin-Manuel Miranda verzichtet fast komplett auf Dialoge außerhalb der Lieder. Also ist im Prinzip ein durchkomponiertes Musical. Das finde ich gar nicht mal schlecht, denn wenn man die Möglichkeit hat, sich das Musical live anzusehen, kann man auch nur die Lieder des Musicals auf dem Album hören. Und man versteht auch schon recht viel, einfach weil sonst ja keine anderen Dialoge vorkommen. Okay, vielleicht muss man den ein oder anderen Text dann noch mal nachlesen, weil es doch ein bisschen zu schnell geht. Und es ist natürlich eine ganz andere Erfahrung, das Musical live zu sehen, als nur die Musik anzuhören. Aber ich bin der Meinung, dass bei Hamilton nur die Musik auch schon echt gut klingt und schon viel ausmacht. Es ist ein Hip-Hop, klassischer Musical-Ensemble-Gesang und Rap-Mix. Und die Kompositionen sind an sich extrem gut gelungen, da einzelne klitzekleine Musikmotive sich so konsequent durch das Musical ziehen, viele fast schon Catchphrases, also Aussagen, die immer wieder vorkommen, werden konsequent mit gleichen musikalischen Phrasen versehen. In dem kompletten Musical, was über 2 Stunden geht. Das ist so faszinierend und ich habe das Musical wahrscheinlich schon an die 1000 Mal komplett durchgehört und trotzdem entdeckt man immer wieder die versteckten Motive an neuen Stellen. Ich konnte mich auch fast gar nicht entscheiden, welches Lied ich euch jetzt hier als Beispiel mitbringe. Deswegen würde ich euch echt empfehlen, wenn ihr euch etwas für Musicals interessiert, dass ihr mal ganz von vorne mit dem ersten Lied anfangt und ein bisschen weiter reinhört. Das am besten ohne die Shuffle-Funktion zu aktivieren, denn alle Lieder haben schöne Übergänge und wenn ihr die zufällig nacheinander hört, gehen ein bisschen diese Schönheit verloren. Und ich finde diese Übergänge sind einfach wunderbar gelungen. Ihr könnt natürlich auch, wenn ihr sagt, nur die Musik ist euch zu wenig, die gefilmte Broadway-Aufführung anschauen. Diese wurde von Disney veröffentlicht. Wenn ihr jedoch irgendwann auch die Möglichkeit habt, euch eine am besten englischsprachige Live-Performance anzuschauen, würde ich das jedem empfehlen, da es für mich einfach eines der besten modernen Musicals ist. Was auch kommt, Lin-Manuel Miranda hat in den vergangenen Jahren auch ein anderes Musical veröffentlicht, und zwar das Musical In the Heights. In dem geht es um den Usnavi, der nach Amerika kommt, eigentlich aus der Dominikanischen Republik stammt und unbedingt wieder dahin zurückkehren will, aber dann selbst in seinem Viertel Washington Heights so fest verankert schon ist, dass er dann so kleine Probleme kriegt von wegen, will er jetzt die Leute unbedingt verlassen, seine eine Heimat oder um in seine richtige Heimat zurückzukehren. Ja, das wird nämlich in die Kinos als gefilmte Version und das würde ich euch auch sehr empfehlen. Nun aber schnell zurück zu Hamilton, denn jetzt will ich euch nicht länger auf die Folter spannen und ein paar Klangbeispiele zeigen. Ich habe euch mitgebracht das erste Lied des Musicals, das sich Alexander Hamilton nennt und eine kurze Story-Zusammenfassung gibt.
Und danach hören wir noch Yorktown, The World Turned Upside Down. Das ist eines der Lieder im ersten Akt, also ist eines der letzten Lieder. Und es geht dort im Prinzip um die letzte Schlacht der Amerikaner gegen die Briten und dass sie den Kampf gewonnen haben. Also jetzt hier Alexander Hamilton aus dem gleichnamigen Musical.

0: Das war Alexander Hamilton aus dem Musical Hamilton. Ich weiß, ich habe euch eigentlich doch ein zweites Lied versprochen, aber die Zeit wird langsam knapp, aber das hören wir dann einfach gleich. Ich wollte mich eigentlich nur schon verabschieden mit diesen energischen Klingen, denn auch heute endet wieder die Sendung Classically, heute zum Thema Musicals. Ich verabschiede mich hier bei Radio Darmstadt auf der 103,4 MHz ganz herzlich von euch. Mein Name ist Lilly Ludwig und ich bedanke mich bei euch fürs Zuhören. Zum Abschied habe ich, wie gesagt, noch das Lied Yorktown aus dem Musical Hamilton für euch, aber ich habe auch noch ein Lied mitgebracht aus dem Musical Made in Dagenham. Das ist ein Musical, das auf wahren Begebenheiten basiert, und zwar geht es dort um Frauen, die für gleiche Bezahlung und gleiche Behandlung protestieren. Viel Spaß jetzt noch mit Yorktown von Hamilton und Stand Up von Made in Dagenham und auch viel Spaß noch mit dem nachfolgenden Programm. Tschüss!
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In dieser Sendung, meine Damen und Herren, sprechen wir meist in englischer Sprache. Gründe dafür sind drei. Der Gesang in dieser Genre ist meist in englischer Sprache. Viele Zuhörer wollen ihr Englisch noch verbessern als zweiter Grund. Dies bietet die Chance, mehr Englisch ins Ohr zu bekommen. Und drittens, weil der Professor selbst Englisch als Muttersprache hat, kann er sich besser und treffender über die Musik sprechen. Also hören Sie weiter und erschrecken Sie nicht, wenn ich gleich in Englisch umschalte. Hauptsache, Sie genießen mit mir die nächsten zwei Stunden die feinsten und fetzigsten Prog-Sounds aus der Welt der Progressive Rock Music. 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
1: Yeah, have a good night.
0: Oh, you're not going to do the German?
1: Should I do the German?
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1: We have much of time. So this is the German sign-off from me, Raphael. 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
1: Also am Professor Progresso können Sie hören, also entweder den Professor oder mich, am 2. und 3. Sonntag im Monat und auch am 2. und 3. Montag im Monat, jeweils von 21 bis 23 Uhr.
0: Including tomorrow evening.
1: Also die nächste Sendung ist schon morgen Abend und natürlich wieder 7 Tage danach in der Mediathek verfügbar.
0: Yeah, so do check out the groups that we presented tonight. Some great music available.
1: Ja. Also wir haben ein paar großartige Bands heute Abend gespielt. Und zwar unsere Lieblingsreleases, Lieblingsalben von 2026, also von dem ersten Halbjahr, sagen wir mal so.
0: Ja.
1: Und das waren die Neil Morse Band, NMB.
0: With their new album, LIFT.
1: Mit deinem neuen Album Lift, LIFT. Wir hatten Dave Bronze oder Bronze mit The Fellowship. Wir hatten Lazuli mit Edre. Immer noch kein gutes Französisch hier.
0: Edre et non plus Edre.
1: Okay. Ja, und wir hatten Okay Goodnight aus Boston mit ihrem neuen Album Stop Go. Und zuletzt noch den Last-Minute-Eintrag von Haken, am Freitag erschienen, die EP In a Fever Dream.
0: Ja. And with that, we bid a fond adieu to our listeners and I look forward to spending some more time with you tomorrow evening.
1: Ja, das war's für heute Nacht und natürlich können Sie morgen wieder reinhören beim Professor und wenn Sie uns erreichen wollen, schreiben Sie am besten eine E-Mail an prof.progresso@radiodarmstadt.de. Falls Sie sich jetzt nicht merken können, was wir alles gespielt haben, dann können Sie zum Beispiel auf unsere Facebook-Seite gucken, die ist Prof Progresso ohne Punkt und da veröffentlichten wir für jede Sendung die Playlist und weitere News aus der Progressive Rock World.
0: And with that, again, we bid you a fond adieu. Till next time.
1: Goodbye.
0: Professor Progresso signing off.
1: Okay, good night.

0: herzlichen Willkommen zu unserer heutigen Sendung. Und zum Glück, wir haben heute Melissa dabei.
1: Hi.
0: Melissa, willkommen.
1: Dankeschön.
0: Wie geht's?
1: Gut, und dir?
0: Gut, danke. Es läuft wie immer. Wie bist du angekommen? Wie war heute?
1: Gut, war sehr angenehm, Gott sei Dank.
0: Ja, ich meine mit...
1: Mit dem Zug.
0: Ja, genau. Bestimmt in Deutschland, man hat immer mit Zug und Straßenbahn Probleme, aber heute, es freut mich. Ja, heute wir reden über verschiedene Themen und wie ich gesagt habe, Melissa ist hier und wir reden und Melissa singt nochmal und ja, ich hoffe, dass wir euch einen schönen Tag bringen kann. Und genau. Melissa und ich, wir haben vorgestern zusammen gesprochen. Wir haben ein wichtiges Thema auch ausgewählt und das geht um heutige Situation in Europa auch und Deutschland. Und dieses Thema heißt Leihmutterschaft, ja? Und genau, es gibt in dieser Welt viele verschiedene Probleme. Aber heutzutage, wegen dieser Technologie, das Leben hat sich verändert, ja. Das Leben hat sich verändert und man kann einfach seine Wünsche realisieren. Und wie Leihmutterschaft. Es ist eine, wie sagt man, eine kurze Weg, Eltern zu werden. Und was meinst du?
1: Ja, also ich bin auf jeden Fall kritisch bei der Leihmutterschaft. Aber ich denke, in Sonderfällen, wenn man zum Beispiel gesundheitliche Probleme hat und sich ein Kind wünscht und das sollte man natürlich abgeklärt werden, es sollte auch geguckt werden, dass es der Frau, die das Kind dann austrägt, gut geht und dass es nicht irgendwie Ausbeutung ist oder die irgendwie wegen Geld ausgenutzt wird oder so. Und man sollte auch genau darauf achten können und nachvollziehen können, wo kommt das Kind auch hin, ne? Nicht, dass das Kind irgendwie dann gefährdet ist oder halt nicht geschützt ist und in eine gefährliche Situation kommt, sondern dass wirklich die Frau, dass es ihr gut geht und dass sie das auch macht und dass sie auch damit d'accord ist, dass das Kind dann in eine andere Familie kommt. Und ich denke, man könnte damit wirklich vielen Familien helfen und vielen Frauen, die eine Krankheit haben oder keine Ahnung, es kann ja auch nicht nur die Frau sein, es kann ja auch der Mann sein, der Probleme hat. Und ich denke, damit

0: könnte man wirklich vielen Menschen auch helfen, die gerne ein Kind haben möchten.
1: Ja, aber weißt du, bei uns ist so, manchmal die Männer haben Probleme, aber sie sind nicht einverstanden mit ihren Problemen. Sie sagen immer, das Problem geht an meine Frau und genau. Sie hat Probleme. Ich bin, wie sagt man, ich habe keine Schuld, ich bin unschuldig.
0: Ja.
1: Ja, und in Afghanistan, und es gibt auch viele verschiedene Länder wie Afghanistan, wenn die Partner oder Partnerin haben keine Kinder, dann sie entscheiden sich einfach. Sie lassen sich einfach entscheiden oder scheiden sich einfach lassen. Und nein, ich habe falsch gesagt, oder?
0: Doch, ja. Man lässt sich dann scheiden, ja. Man trennt sich.
1: Ja, genau. Ja. Und sie lassen sich einfach scheiden und dann, genau, und das ganze Leben in einem kurzen Überblick ist schon verschlechtert oder weg. Wegen nur einem kleinen Problem oder wenn man bringt keine Kinder, aber diese Kinder sind nicht ganze Leben. Und bestimmt, es gibt in unserem Leben auch solche andere wichtige, beispielsweise andere wichtige Themen oder Wünsche oder Hoffnungen, dass man kann mit diesen Hoffnungen oder Wünschen einfach Zeit verbringen und was Schönes machen. Aber ich weiß es nicht, manchmal bei uns ist es so. Ich habe selbst in meinem Land gesehen, wenn die Eltern haben keine Kinder, dann sie lassen sich einfach scheiden und dann, ja, das eine Leben in einem kurzen Überblick ist ganz verloren oder, ja. Und was denkst du, wenn beispielsweise in Deutschland ist einfach, man kann einfach mit dieser Leihmutterschaft Kinder bringen oder hier in Deutschland ist nicht einfach?
0: Also es ist in Deutschland und auch in vielen Ländern verboten, die Leihmutterschaft. Mhm. In Amerika ist es erlaubt. Mhm. Und jetzt gab es ja den Fall, der CDUler Jens Spahn ist homosexuell und hat mit seinem Mann in den USA ein Baby sozusagen durch die Leihmutterschaft bekommen. Und es ist ja in Deutschland verboten. Und die CDU, seine Partei, hat dagegen gestimmt. Und er hat auch mit dagegen gestimmt, dass Leihmutterschaft in Deutschland überhaupt erlaubt ist. Und jetzt hat er das einfach umgangen, weil er ist ja in der CDU, er verdient sehr viel Geld im Bundestag und er hat das Geld. Er kann nach Amerika gehen, er kann mit seinem Mann zusammen in den USA die Leihmutterschaft beantragen und ein Kind so bekommen. In Deutschland für andere Menschen, für den Normalbürger.
1: Genau, bestimmt.
0: Ist das nicht möglich? Wir haben die Menschen, die normalen Menschen haben nicht so viel Geld, dass sie einfach mal nach Amerika fliegen können. Und das beantragen können und durch Leihmutterschaft ein Kind bekommen können. Aber er, was das Paradoxe war, er hat dagegen gestimmt und war nicht damit einverstanden. Und dann geht er aber privat nach Amerika und macht das.
1: Ja.
0: Und deswegen musste er jetzt, also seine Partei, die CDU, hat auch gesagt, sie müssen jetzt zurücktreten. Und er ist jetzt tatsächlich auch ausgetreten. Mhm. Also er ist jetzt von seinem Amt zurückgetreten und hat gesagt, ja, meine Familie und mein Kind sind mir wichtiger. Und ja, aber wie gesagt, das ist ein großes Problem. Und jetzt die ganze Welt redet darüber.
1: Ja.
0: Und jeder fragt sich, wie gehen wir jetzt damit um, was machen wir? Und wie gesagt, in den USA ist es erlaubt, da wird auch drauf geachtet. Und wie gesagt, das ist auch nicht günstig, es kostet sehr viel Geld. Also das ist schon sehr teuer. Also wenn wir jetzt an die Stars denken, wer hat das gemacht? Kim Kardashian hat das gemacht.
1: Aha.
0: Beim ersten, zweiten Kind, soweit ich weiß nicht, bei den anderen Kindern hat sie das gemacht. Und wie gesagt, das kann sich nicht jeder leisten.
1: Bestimmt, ja.
0: Kim Kardashian
1: braucht
0: und Kanye
1: so viel
0: West
1: Geld.
0: Auf jeden Fall, aber
1: bestimmt, ja.
0: Normale Menschen auch in den USA können sich das nicht leisten. Und die Gegenseite, die dagegen ist, die sagt, nein, das geht nicht.
1: Mhm.
0: Das sind halt die Kinderschutzrechtler, ne, die dann sagen, oder auch Frauenschutzrechtler, die sagen, oder ja, Menschen, sagen allgemein Menschenrechtsschützer, die sagen, die Frauen werden ausgebeutet, weil das machen ja arme Frauen, so würde ich das so sagen, also Normalbürger oder auch schon ein bisschen ärmlicher. Und die haben halt Angst, dass diese Frauen ausgebeutet werden, ne, dass sie halt das nur wegen Geld machen und dadurch dann auch psychische Schäden erleiden oder auch die Kinder selbst vielleicht psychische Schäden erleiden oder dass man nicht weiß, was mit den Kindern passiert. Mhm. Weil es gibt ja auch schon eine Bindung im Bauch und diese Entwicklung und diese Gefühle und man hat halt Angst, dass das dann vielleicht der Mutter nicht, also der echten, auch Leihmutter sind ja Mütter, dass es ihr dann vielleicht nicht gut geht oder dem Kind vielleicht nicht gut, weil du hast ja durch diese Entstehung und Schwangerschaft und Entwicklung im Bauch diese Zuneigung, diese Liebe in dir und auch das Kind. Und was noch? Moment, lass mich überlegen. Genau, und gesetzlich, wenn man auch auf die rechtliche Grundlage geht, ist das, also ich kann jetzt nicht für jedes Land oder so sprechen, aber in Deutschland ist es ja so, wenn eine Frau und ein Mann verheiratet sind, oder in Deutschland gibt es ja auch die mehrgeschlechtliche Ehe, also sagen wir mal ein verheiratetes Ehepaar, um das mal rechtlich korrekt auszudrücken, dann ist immer das Kind, gut, das geht ja in dem Fall nicht anders, da von Mann und Frau, wenn die Frau und der Mann ein Kind bekommen, ist automatisch immer der Ehemann der Vater. Mhm. Das ist automatisch im Gesetz in Deutschland so geregelt. Wenn die verheiratet sind, dann ist immer der Papa der Ehemann ist. So, der Fall ist anders, der Sachverhalt ist anders, wenn die Frau und der Mann nicht verheiratet sind. So, dann ist stimmt der Vater nicht, dann ist der Vater noch nicht bekannt. Dann kann man zu einem Notar gehen und eine Vaterschaftsanerkennung per Notar beantragen. Das hatte ich zum Beispiel. Aber es war ja auch der echte Papa. Aber man kann dann zum Notar gehen und das beantragen und die Vaterschaft dann anerkennen lassen. Und dann muss die Frau sagen, ja, das ist der Papa. Und der Papa, also der eingetragene Vater sein soll, der sagt dann auch, ja, ich bin's. Und dann hat man die Vaterschaft anerkannt. Achtung, auch bei der Vaterschaftsanerkennung muss kein biologischer Test oder so vorliegen. Das heißt, wenn die Frau sagt, ja, das ist er, und der Mann sagt, ja, ich bin's, dann ist er der Vater, per Aber Papier wenn rechtlich gesehen. Wenn der Mann dann sagt, bei dem Notar dann plötzlich noch Angst hat und sagt, ich bin doch nicht der Vater, nein, dann ist er es nicht. Ne? Dann kann der Notar das nicht mehr aushändigen. Mhm. Genau, das ist so ein bisschen die Rechtsgrundlage. Ja, aber diese Notare, die, also bei mir, ich achte auf alles und ich kann, soll ich mal davon erzählen, das ist ein bisschen interessant. Ich war schwanger und wir waren damals beim Notar und wir mussten erstmal richtig lange warten.
1: Ab wie alt sah dein Kind in deinem Bauch?
0: Ich glaube 6-7 Monate so. Also war schon sehr fortgeschritten. Und wir mussten erstmal ein bisschen länger warten und dann mussten wir zum Notar hoch und dann waren wir in dem Raum. Und ich bin ja ein Fuchs, ich merke alles. Ich habe schon gesehen, da sind Kameras und so, auch Mikrofone und so. Ich merke das alles. Ich weiß nicht, warum ich so bin. Aber ich merke sowas und dann, ich fühle das auch. Also vielleicht sehe ich es nicht, aber ich fühle das einfach, weil ich fühle mich dann irgendwie beobachtet. Und dann mussten wir da sitzen und uns diese Papiere durchlesen und alles. Und er kam dann auch nochmal rein, der Notar. Und der hat uns dann halt nochmal gefragt. Und dann hat er auch gesagt, ja, setzen Sie sich nochmal hin, besprechen Sie alles und so. Und dann haben wir halt gesagt, ja, okay, alles in Ordnung. Und dann kam er dann auch nochmal rein und dann hat er gefragt, ja, sind Sie sich sicher mit der Vaterschaftsanerkennung? Und er hat uns dann auch nochmal gesagt, auch wenn Sie nicht der leibliche Vater, der biologische Vater sind, sobald wir jetzt hier diese Vaterschaftsanerkennung machen, sind sie per deutschem Gesetz, Achtung, ist auch wichtig, per deutschem Gesetz dann der Vater. Mhm. Aber bei uns ist es ja natürlich 100%, er ist sein Papa, sie ist.
1: Aber es gibt ja keine DNA-Test, genau. Ja?
0: Nein, gab's nicht, gibt's nicht, nein.
1: Ach, das ist schade.
0: Wahnsinn, gell?
1: Mit DNA-Test, man kann einfach wissen, dass er ist sein Vater und ich bin seine Mutter. Ja, aber wenn gibt es gar keine Test, dann wie kann man einfach einschätzen? Das ist unmöglich.
0: Also bei mir sieht man es ja, sie ist 100% bestimmt Marokkanerin. Sie sieht aus wie er, aber ja, das ist eine Gesetzeslücke tatsächlich in Deutschland, die wir hier haben. Mhm. Auch ein bisschen schwierig zu sagen, wenn man verheiratet ist. Der Papa ist direkt der verheiratete Ehemann, ne? Also,
1: ja, bestimmt. Ja,
0: und dann auf einmal, keine Ahnung, türkisches Paar, kommt ein blondes Kind raus und man fragt sich, hä?
1: Was ist hier los?
0: Was ist hier los? Kuckuckskind oder was?
1: Ja. Bestimmt. Es gibt auch, bei uns auch, manchmal in Afghanistan auch, gibt es Kinder, die ihre Augen sind einfach farbig und man denkt, und ihre Haut sind einfach weiß oder hell und dann man sagt, wie kann passieren und vielleicht, was ist hier los? Und ja, aber DNA-Test, ich glaube, hilft immer wegen Vaterschaft oder Mutterschaft und genau, und wenn man einen DNA-Test lässt eine DNA-Test, dann man kann einfach einverstanden sein oder ja, man bekommt oder man bemerkt, das ist sein Kind oder ihre Kind und dann gibt es gar keine Probleme. Aber
0: ja, also man muss dazu sagen, weil viele sagen ja auch immer, ja, Melissa, warum hast du nicht geheiratet und alles drum und dran. Also wie gesagt, wenn der Mann einen anderen Pass hat als den Deutschen, bestimmt, meinetwegen auch, keine Ahnung, einen europäischen Pass, es ist nicht so einfach, in Deutschland dann zu heiraten mit dem im Standesamt und so. Wenn jetzt beide Partner einen deutschen Pass haben, dann ist alles sehr einfach. Aber dadurch, dass er halt einen marokkanischen Pass hatte oder hat, da muss man erstmal zum Konsulat und alles drum und dran, zur Botschaft und dann muss man das in Marokko abklären und alles. Also, es ist so ein langes Prozedere und es ist so stressig, also Jani, es wäre sogar einfacher gewesen, in Belgien oder so zu heiraten oder einfach in einem anderen EU-Land. Aber in Deutschland, da gibt es schon so ein paar Vorschriften, das ist nicht so
1: kannst
0: einfach.
1: Kannst du auch nach Marokko einfach reisen?
0: Oder so, ja, aber genau, also hast es ist nicht so einfach. Ja, aber ich war ja hochschwanger, also ich hatte schon Angst, mit dem Flugzeug zu fliegen.
1: Ja, und ich glaube, man darf nicht in den letzten Monaten mit Flugzeug einfach reisen oder so.
0: Ja, und ich hatte ja auch viele Schwierigkeiten und das war ja auch diese Corona-Zeit, also da kann man nicht einfach fliegen oder verreisen. Und
1: du hast eine große, große Geschichte und aber das Leben verändert sich manchmal, ja, läuft nicht einfach, aber läuft, ja.
0: Was denkst du über die Leihmutterschaft?
1: Meiner Meinung nach, es ist nicht schlecht. Es ist nicht schlecht, wenn man hat Probleme, wie du sagst, wenn man Probleme hat, man kann einfach diesen Weg ausprobieren. Und heutzutage, das Leben hat sich verändert und jeder kann seinen Wunsch einfach realisieren. Und dieser Weg ist ein kurzer Weg, Mutter oder Vater zu werden. Das ist meine Meinung. Und es gibt Menschen, Leute, die haben keine Partner oder Partnerin und die wollen einfach Kinder bekommen. Und mit dieser Möglichkeit, sie können einfach Kind haben. Und ich habe auch mit solchen Leuten, ich bin auch mit solchen Leuten in Kontakt.
0: Ja.
1: Und sie ist einfach glücklich und sie hat eine schöne Baby bekommen. Oh. Und jetzt, er ist fast einem Jahr. Und und sie ist einfach glücklich, sie verbringt ihre Zeit mit diesem Kind und jetzt Kind ist gleich wie seine Mutter. Und wenn ich gucke diese Kind oder ich schaue an diese Kind und dann seine Mutter, dann ich sage immer, was ist hier los? Dein Kind ist wie du. Und ja, und ja, ich bin immer eine offene Person und ich denke, das ist eine gute Möglichkeit. Warum nicht? Warum nicht? Aber wenn man Probleme hat, wenn man will nicht einfach heiraten oder eine Freund oder Freundin haben, das ist gut. Das ist eine gute Möglichkeit. Kann ich auf Persisch ein bisschen?
0: Natürlich, natürlich.
1: Ja. ما در رابطه با رحم اجاره ای صحبت میکنیم و موضوع برنامه امروز ما رحم اجاره ای هست. در آلمان رحم اجاره ای فربوتن یا ممنوع هست، ولی خب خیلی از کسا در همه کشور زندگی میکنن که آرزوی ایره دارن که یک روز طفل داشته باشن و خیلی کسا آرزو دارن طفل داشته باشن ولی نمیتونن در یک بسیون یا یک ارتباط بالاخره پارتنر شافت بیاین و با کسی در ارتباط باشن، با کسی بالاخره یا معاشقه کنن یا بالاخره یا بخوان که با یک کسی در ارتباط باشن، با او زندگی کنن. دوست دارن به تنهایی فقط طفل داشته باشن و او فکر میکنن او طفل لذت زندگی رو بیشتر میکنه. ولی خب وقتی همچین تکنولوژی یا پیشرفت در جهان در حال حاضر به وجود آمده، چرا که نه؟ من نمیگم که من انسان خیلی بازی هستم، اما واقعا در این مورد باز هستم و در خیلی از موارد انسان میتونه در حال حاضر خیلی از آرزوهای خود با خیلی راههای کوتاه‌تر به نوعی برآورده بسازه یا بالاخره به واقعیت تبدیل کنه، به شرطی که یک راه وجود داشته باشه و حالا این راه ها وجود داره، چرا که نه. Wir haben jetzt ein Lied, das heißt Janemann, Moin. Danach vielleicht willst du auch singen und so. Aber jetzt Moin ist dran und wir hören Moin.
0: Viel Spaß.
1: Ja, danke schon dir auch. آهنگ Janemann از موین میشنویم، آهنگ بسیار زیبایی هست و امیدوار هستم که لذت ببرین.

0: Dankeschön, Melissa. Wir haben Spaß gehabt. Damit ist Spaß gehabt, ja. Ich danke dir nochmal, schon, dass du dabei warst. Und wir haben viel Spaß gehabt, wie immer. Und unsere Sendung war schon mit dir. Und ja, ich wünsche dir auch weiterhin einen schönen Tag. Du bist von weit weg hier angekommen. Du bist von weit weg von zum hier angekommen. Und ja, das ist nicht einfach. Du lebst in Hanau, oder?
1: Ja, genau.
0: Und wie viel Minute oder Stunde?
1: Also dadurch, dass ich mit dem Zug fahre und heute Sonntag ist, fahre ich tatsächlich fast 2 Stunden hin, 2 Stunden zurück.
0: Oh.
1: Aber auch ich möchte mich ganz herzlich bei dir bedanken. Danke, dass ich kommen darf. Es war wie immer sehr schön und
0: sehr gerne.
1: Sehr viel Spaß. Danke auch an Radio Darmstadt. Vielen Dank. Und alle Zuhörer, danke, dass ihr eingeschaltet habt und dass ihr zuhört. Ihr könnt auch auf der Mediathek unsere Sendung hören und auch bei der Wiederholung auf www.radiodarmstadt.de.
0: Ja, danke schon. Ja. Melissa hat gerne bestimmte Artikel gesagt und ja, wir haben heute einen schönen Tag mit euch gehabt und ich bin mir sicher, dass diese Sendung macht mir sehr Spaß und ich bin mir sicher, dass unsere Zuhörer und Zuhörerinnen auch sind bestimmt mit uns zufrieden und ich wünsche euch einen schönen Tag. Danke, dass Sie haben eingeschaltet sind und Sie eingeschaltet sind und ja, und bestimmt nächste Woche haben auch an dieser Tag, gleicher Tag, Sonntag, wir haben um 18 Uhr nochmal diese Sendung eine. Schönen Tag noch. Tschüss.
1: Tschüss.
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0: Moin Moin Leute, hier ist die Bana 16 Radio Show und heute sind wir hier zum Thema Songs for Joy. Die Moderatoren sind heute Carsten und...
1: Carsten.
0: Ja, das ist die zwei Carstens und beide mit C. Und wir erklären euch heute und erzählen euch heute ein bisschen was zu Songs for Joy. Dann wollen wir nochmal gleich einfach anfangen mit dem ersten Song. Einer der Klassiker. Wann strahlst du aus dem ersten Album?

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0: Wann strahlst du das erste Lied aus dem Album, aus dem ersten Album Songs for Joy? Ja, und der Carsten Aerobik Meyer ist hier und wir quatschen so ein bisschen über das Projekt Songs for Joy, denn es gibt ein neues Songs for Joy Album und es gibt einen neuen Film. Ein Film über Songs for Joy. Ja, erstmal Carsten, cool, dass du hier bist. Wie geht's?
1: Gerne, mir geht's ganz gut. Ich bin mit dem Fahrrad hier.
0: Das ist doch in Ordnung. Das hält dich fit für Songs for Joy. Nein, auf jeden Fall, wie kam eigentlich dieses ganze Projekt Songs for Joy damals, 2007 war das, glaube ich, zustande? Wer ist dabei gewesen? Wo war das? Das war nicht in Hamburg, ne?
1: Nein, Jacques Palminger wurde gefragt vom Maxim Gorki Theater in Berlin. Und zwar hatten die so Aktionswochen und wollten da was machen und ihn einladen. Und er fragte, ob ich mitmache. Wir fragen uns immer gegenseitig bei so einem Quatsch.
0: Geil.
1: Und er wollte ein Restaurant aufmachen für 2 Wochen in Berlin. Wollte die Leute bekochen nach dem Motto, die Gäste

0: bewirten und nicht bewerten. Das war das Motto. Und ich muss dazu sagen, dass Palminger wirklich ein sehr, sehr guter Koch ist. Der kann ein fantastisches Hähnchen zaubern. Aber ich habe gesehen, wie ich da praktisch die ganze Zeit nur am Abwaschen bin. Und ich muss die ganze Zeit spülen und das Essen rausbringen. Das war ein bisschen wenig. Und dann habe ich gesagt, können wir nicht irgendwas mit Musik machen? Und dann kam er auf die Idee, weil er hat, glaube ich, einen Artikel gelesen über Songpoems. Das war ja in den USA in den 70ern, konnte man das überall machen, Texte einschicken und dann in irgendeinem Studio in Nashville wurde dann ein Stück komponiert und man kriegt das zurück auf Schallplatte. Und wir dachten, wir fragen mal einfach die Bevölkerung, alle möglichen Leute, ob sie nicht uns Texte schicken wollen und wie machen die zu Songs.
1: Ja, cool. Und so ist es dann ja auch entstanden. Und wie kamt ihr an die ganzen Musiker und Sänger?
0: Dadurch, dass wir das am Maxim Gorki Theater gemacht haben und wir hatten so ein offenes Studio im Ballettsaal, war das, kamen erstmal sehr viele von den Schauspielerinnen und Schauspielern vorbei, die mitmachen wollten. Und dann haben wir einfach alle gefragt, die irgendwie ein Instrument dabei hatten, ob sie mitmachen wollen bei uns.
1: Cool.
0: Da kam auch mal jemand mit einer Sita vorbei und meinte, ich habe gehört, ihr macht ein offenes Studio, ich habe keine Ahnung, worum es geht, aber ich dachte, ihr könnt vielleicht eine Sita gebrauchen. Und die wurde dann sofort bei Finsterwalde, einem anderen Lied von uns.
1: Ja, eingesetzt. Das ist doch mega, Leute. Genau, ich würde einfach mal sagen, wir machen erstmal weiter mit einem Song vom neuen Album. Das singt die Katharina Sattler, die ist glaube ich auch Schauspielerin, ne?
0: Genau.
1: Und das Lied wurde geschrieben von einer, die nachher auch noch in einem Song singt, mit jemandem zusammen, und zwar die Lilly von Alesch. Und der Song heißt Wildes, buntes Leben. Viel Spaß.
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0: Yeah! Hier ist Carsten Erobigmeier. Ihr hört die Bahner 16 Radio Show und gerade habt ihr gehört Carsten Schnathorst, die Soul Power aus Hamburg, aus der Bannerstraße. Und so ein Glück, er sitzt direkt hier neben mir. Hallo Carsten, wie geht's dir?
1: Ja, mir geht's gut, wenn du da bist. Ich freue mich, wir sehen uns ja irgendwie manchmal, also wir sehen uns ja eigentlich oft, nicht so oft, meine ich. Oh Gott, ich komme schon wieder ins Stottern hier, wenn du hier Soul Power und so. Aber es macht richtig Spaß und ich finde es cool, hier mit dir den Tag hier zusammen zu machen.
0: Ja, ich muss sagen, das war uns eine Ehre für euch Hörer da draußen. Carsten und ich kennen uns seit vielleicht 2-3 Jahren, als wir zusammen an einer Filmmusik gearbeitet haben für einen Film über die Special Olympics. Da habe ich und Paul Speckmann hier mit den MusikerInnen von der Bahner Straße zusammengearbeitet. Carsten sofort als Seelenverwandten entdeckt und als jemanden brauchen, der dieses Lied Freiheit singen kann, da war es mir eine Freude, dich als direkt ersten Kandidaten anzurufen.
1: Fand das lustig ist, die Texterin, die hat ja vorher so eine andere Version davon gemacht, so ein bisschen rock'n'rolliger, sollte das bluesiger, hat sie das gemacht und daran haben wir dann ja irgendwann so ein Soul gemacht.
0: Gospel Soul, auch mit ein bisschen leichten Rock-Elementen.
1: Ja, es ist halt richtig cooler Sound. Letztes Jahr auf der Vettel haben wir das aufgenommen in der Kirche.
0: In der Emanuel-Kirche.
1: Siehst du, wie kam denn da der Kontakt eigentlich zustande?
0: Das Projekt, so ein Projekt mit so vielen Leuten kann nur gestimmt werden, wenn man in unserem Fall ein großes Theater im Rücken hat. Das Deutsche Schauspielhaus hat Bock gehabt, das mit uns zu machen.
1: Da haben wir auch die Konzerte gespielt.
0: Genau, im großen Raum, im Schauspielhaus, im Saal haben wir zum Schluss die Konzerte gespielt, aber machen konnten wir das alles in einer Nebenspielstätte vom Schauspielhaus, nämlich genau diese Emanuel-Kirche, wo Pastorin Uschi uns richtig Platz gemacht hat zum Aufnehmen.
1: Ja, genau. Und da haben wir uns letztes Jahr getroffen. Letztes Jahr gab es dann die ersten 2 Konzerte, Songs for Joy. Dieses Jahr am 17. Mai, das letzte zum Release, genau. Wie kam eigentlich der Kontakt zu den ganzen Musikern für das Album zustande? Weil das sind dann ja wahrscheinlich andere Leute als beim ersten Album gewesen, ne? Also teilweise die Musiker.
0: Naja, wir haben das ja auf der Vettel gemacht. Das heißt, wir haben natürlich auch alle, genauso wie ich dich angerufen habe, haben Jack und Peter und ich auch immer mal wieder Leute vorgeschlagen. Katharina kannten wir von einer privaten Geburtstagsfete, von der Geburtstagsfete von Peter.
1: Ah.
0: Genau, die hat da so toll Patti Smith gesungen.
1: Peter Devlin, das ist die Produzentin mit euch zusammen, die das Ganze da aufgenommen hat.
0: Peter Devlin hat uns alle aufgenommen und die ganze Übersicht behalten und auch noch komponiert und auch noch den Chor arrangiert und gesungen.
1: Und das letzte Lied auf dem Album hat sie auch gesungen, Tag und Nacht.
0: Das hat sie komponiert und gesungen, genau,
1: Tag und Nacht. Das ist so geil.
0: Ja.
1: Ja, cool, Mensch. Ja, Freiheit hieß das Lied. Was ich da jetzt da verzapft habe, wie kam der Text zustande von dem Ganzen? Weißt du das?
0: Ja, da können wir fast auf den Film hinweisen, wo da du gerade davon gesprochen hast, dass die Textdichterin auch noch eine andere Version hatte. Ich war einfach davon ausgegangen, auch noch lange, als du da schon gesungen hast, dass das von jemandem geschrieben wurde, der wirklich in Haft war. Es war ein Schreibewettbewerb von Senioren zum Thema Freiheit und sie hat sich das halt so vorgestellt, wie das halt ist. Und ich finde, sie hat sich das aber gut vorgestellt und zusammen mit dir wird dann Schuh draus.
1: Ach so, Schuh, Moment mal, da ist, Moment, da habe ich doch einen Song zu hier. Jetzt kommt hier der Disco-Roller, apropos Schuh, let's go.

0: Çok güzel. Teşekkür ederim Aylin ve Banu. Das war Neredesin, gesungen von Aylin und Banu. Das sind Geschwister und auf der Ud, ein orientalisches Saiteninstrument, da spielte Yas. Das war ein sehr internationales türkisch-arabisch-deutsches Crossover-Projekt, das Lied. Das ist doch cool. Wie kam der Text zustande und wie kam das, dass ihr was Türkisches da reingebaut habt? Ich finde das geil.
1: Also die Textsichterin Gülay, die schon länger unterwegs auch im Dunstkreis von der Emanuelkirche und vor allem dem Café Nova und war da bekannt. Und als das Projekt anfing, da wurde ihr von Pastorin Uschi gesagt, sag mal, du schreibst doch Gedichte für dich, willst du nicht mal was einreichen? Und dann ist sie über ihren Schatten gesprungen. Es waren halt alles türkische Gedichte, weil es ihre Muttersprache ist. Und dann haben wir gedacht, das ist toll, aber dann sollten wir vielleicht jemanden türkischstämmigen fragen, um das umzusetzen. Es gab die tolle Band Dünya in Wilhelmsburg. Da hat Banu auch gesungen und komponiert. Und Palminger hatte die Nummer und hat sich bei ihr gemeldet. Und die war in der Türkei gerade, war also gar nicht vor Ort und hat dort mit so einem kleinen Keyboard und einem kleinen Laptop praktisch das Demo gemacht und dann den Song entwickelt. Und wir kriegen den dann zugeschickt immer wieder.
0: Geil.
1: Ja, das war eine tolle Zusammenarbeit, auch mit Yas an der Ud, meine Güte.
0: Ja, das passt richtig gut zusammen. Das Lied ist auch ein sehr trauriges, aber schönes Lied, weil es um die Mutter von Gülay da geht, wie sie in dem Film erzählte, die leider nicht mehr lebt und daher auch, wo bist du? Aber das ist so ein schöner Song. Tja, die Liebe zur Mutter und die Liebe überhaupt der Menschen, das ist eine wichtige Sache. Liebe ist auch ein gutes Stichwort fürs nächste Lied, das ist ein Klassiker. Wird wieder gesungen von der gleichen, die auch Wann strahlst du gesungen hat, Yvonne Jansen. Und das Lied heißt Katrin und Lars. Viel Spaß.

0: Wir sind Wesen der Liebe und das ist die Banner 16 Radioshow zum Thema Songs for Joy. Das war das Lied Schröder, was thematisch total zu Katrin und Lars gepasst hat. Und das nächste Lied ist ein sehr interessantes Crossover mal wieder aus einer Zusammenarbeit mit Ray Subari an der Maultrommel, Philipp als Rapper und den Feigen Flittchen als Sänger. Wie kommt das denn alles zustande?
1: Wir hatten den Text von Mechthild Fortmann, die das geschrieben hat. Es war ein bisschen sperriges Gedicht in der Enge meiner Zwänge, was natürlich auch passt zum Thema. Und ich dachte die ganze Zeit, man müsste so einen New Wave Song machen. Und wir hatten eingeladen Ray, der auch musikalische Sessions macht mit seiner Maultrommel, und Philipp, ein Rapper, und hatten so einen Motorik, keine New Wave Groove irgendwie. Und abends war ich auf dem Konzert von den Feigen Flittchen. Die kommen bei mir aus der Nachbarschaft, sind aber 20 Jahre jünger und eine richtig tolle Punkband, sehr frei. Und da war ich auf dem Konzert von denen im Komet. Und danach habe ich gedacht, die sind ja perfekt für den Song und habe die einfach eingeladen, zur Session zu kommen. Und dann haben wir das alles zusammen live aufgenommen in einem Raum und alle haben sich gut verstanden und Quatsch gemacht.
0: Tja, das ist doch super. Und so klingt das Ergebnis von In der Enge meiner Zwänge.

0: Vettel, Vettel. Vettel, Vettel, aha. Ja, Vettel, Vettel. Micha, schöne Grüße an dich, du hast das geil performt. Genau, und Vettel, Vettel, ja, auf der Vettel wurde ja auch das Album aufgenommen. Deswegen wahrscheinlich auch dann dieser Song, der da richtig gut passte. Vettel, Vettel, so ein bisschen dieser 70er-Jahre-Touch.
1: Der, wenn ich auch nochmal was sagen darf,
0: aber zu klar.
1: Vielleicht, wenn das auch nochmal okay wäre,
0: ja, mach
1: dass ich auch nochmal was sage.
0: Ja, mach.
1: Vettel, Vettel wurde von unserem Freund Bernd geschrieben. Das haben wir nachher erst festgestellt, als der Text schon auf dem Klavier lag. Und das ist ein ganz knorriger Typ und der hat diesen ultra knorrigen Text geschrieben, der auch passt, weil die Vettel hat einfach auch strukturell Nachteile gegenüber anderen vorzeigbaren Hamburger Stadtteilen. Die Vettel liegt irgendwo zwischen Wilhelmsburg und Hamburg ist so ein bisschen ungeliebte kleine Elbinsel und es ist wirklich sehr kulturell wahnsinnig vielfältig.
0: Was ja wieder zu Nette der Szene passt. Ne?
1: Was generell zu dem Projekt von uns passte, weil wir hatten dadurch ja auch dann die Chilenin Maureen, die gesungen hat.
0: Harmonie,
1: genau. Isidora, die so toll Akkordeon gespielt hat.
0: Total.
1: Und man kriegte so viele verschiedene Einflüsse auf der Vettel kulturell, dass sich das Gott sei Dank hoffentlich niedergeschlagen hat.
0: Das ist richtig super. Das hat auch immer richtig Spaß gemacht, als ich da bei euch in der Kirche war. Die Stimmung war so super. Und das war auch ein sehr internationales Projekt, weil wir da Leute aus der Schweiz dabei hatten, unser Schlagzeuger zum Beispiel und eine Background-Sängerin, seine Freundin, Evelyn Trouble, die haben da mitgemacht und das war total cool, international, fettelig, gell?
1: Ja, ich habe zwar kein Wort verstanden, was der Schweizer da, was die Schweizer da erzählt haben, aber die waren auch sehr nett trotzdem.
0: Die waren super.
1: Natürlich.
0: Oh, ich finde das richtig super, aber nett du weißt gleich. Ja, nett ist die kleine Schwester von, gut, jetzt werden wir einen Klassiker spielen. Von der Vettel geht es jetzt nach Finsterwalde aus dem ersten Songs for Joy Album. Viel Spaß! Oh.

0: Aber es ist die Banner 16 Radio Show im September, yeah, im Sommer. Ja, Mensch, das war mit einem Kinderchor von der Vettel aufgenommen worden. Wie kam denn das, sag mal?
1: Da traut man sich direkt mitzusingen, ne? Bei, ja, dem Kinderchor.
0: Genau.
1: Typische Songs for Joy Geschichte. Jack Palminger und ich sind jeden Tag mit dem Fahrrad eine halbe Stunde rausgefahren, von der Innenstadt auf die Vettel, über die Elbe drüber. Das war auch mit das Schönste. Wir hatten einen super Mai, wie du dich erinnern kannst. Und,
0: ja, klar, war richtig
1: super. Sind bei schönstem Wetter da hingeradelt. Und dann kommen wir da an und dann läuft da so eine Frau und ein Mann über die Straße und die erkennen Jack. Und der Mann sagt, sag mal, hör mal, dein Sohn war doch damals bei mir in der Theatergruppe vor Jahren. Und dann sagt Jacques, das gibt's ja gar nicht. Und ich frage sofort, sag mal, seid ihr Lehrer hier? Ja, wir sind beide Lehrer an der Schule auf der Vettel. Ja, hättet ihr denn vielleicht einen Kinderchor? Und dann haben gesagt, ja, haben wir. Und die Leiterin vom Kinderchor war dann auch noch Susan Hoffmann, Lehrerin an der Schule und gleichzeitig die Frau von einem Musikkollegen von uns, dem Sebastian Hoffmann, der auch die Musik für die Stücke von Studio Braun, von Jack Palminger im Theater komponiert und aufführt.
0: Wie die Zufälle so ineinander wirken, manchmal ist echt lustig.
1: So groß ist dann doch nicht, ne?
0: Noch ist es Sommer. Tja, und dann sind wir aber auch schon bald am Ende unserer Sendung. Das ist mal wieder eine Stunde Songs for Joy gewesen. Und mal wieder heißt auch der nächste und letzte Song von diesem Programm.
1: Irre, wie du das immer machst, Carsten. Wahnsinn.
0: Also, das ist, ja, es macht einfach Spaß. Und mal wieder wurde geschrieben von gesungen von Lilly von Alesch. Geschrieben, weiß ich nicht, wer den Text gemacht hat, mal wieder. Habe ich mal wieder vergessen. Genau, und ich würde einfach sagen, Banner 16 Radio Show sagt bis zum nächsten Mal. Neben mir sitzt Carsten Erowik-Meyer. Thank you, dass du da warst. Das hat Spaß gemacht.
1: Mir auch. Tschüss.
0: Ja, dann würde ich sagen, macht's gut, bis zum nächsten Mal.

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1: Gude und grüß Gott, liebe Zuhörerinnen und Zuhörer. Ich begrüße euch ganz herzlich hier zur Sendung Classically bei Radio Darmstadt auf der 103,4 MHz. Mit mir, Lilly Ludwig. In der heutigen Sendung geht es um Musicals. Nicht nur die ganz altbekannten Musicals werden heute vorkommen, auch moderne, denn auch 2021 werden von einigen Musicals Filmversionen veröffentlicht. Und die wollen wir uns natürlich ein bisschen anschauen und mal ein bisschen kennenlernen. Wir beginnen jedoch ein bisschen klassischer, also mit einem typischeren

Von Holding Out for a Hero aus dem Musical Footloose habe ich auch schon lange nicht mehr so komplett in voller Länge gehört. Bevor wir uns heute jetzt einzelne Musicals im Detail anschauen, will ich erstmal ein bisschen ausholen und ganz genau schauen, wo denn überhaupt Musicals herkommen, also wie sich das überhaupt entwickelt hat. Das Musical an sich ist eine Form des Musiktheaters, das sowohl Singen, Sprechen als auch Bewegung, Tanz und Schauspiel gleicherweise beinhaltet. Es hat natürlich Ähnlichkeiten zu Oper. Es ist auch ein bisschen entstanden aus der Oper, aber ich würde jetzt nicht sagen, dass es eine Neuentwicklung der Oper war. Also aus den ganzen Opera Comique, Operetten und diese Form der Oper war nämlich im 19. Jahrhundert sehr weit verbreitet. Und durch die neue Entwicklung der Musik am Ende des 19. Jahrhunderts, also so Anfang 20. Jahrhundert auch schon, entstand die neue Nebengattung, das Musical. Das kam daraus, dass durch die Integration viele neue Musikströmungen integriert auch wurden. Und durch die vielen Einwanderer an der Ostküste Amerikas wurden viele neue Ursprünge, entstanden viele neue Musikrichtungen, zum Beispiel Jazz oder Swing. Und und viele Musicals enthielten auch Jazz, Swing und Country. Also die ersten Musicals enthielten sehr viel dieser drei Musikrichtungen. Und frühe Musicals wurden vorhin auch sehr stark von den Varieté-Shows und den Operetten beeinflusst. Und auch der Broadway war schon recht früh dabei, was Musicals angeht, und ist ja bis heute immer noch sehr bekannt, dafür viele Musicals jedes Jahr auf die Beine zu stellen. Und entstanden ist die Musical Comedy, eine der Untergattungen von einem Musical. Also das war im Prinzip die erste Art von einem Musical. Sie hatte meistens eine einheitliche Handlung, es war eher ein komödienhaftes Theaterstück mit eingeschobenen Liedern und Tanz. Ein Beispiel wäre da zum Beispiel Oh Lady Lady. Und auch eine bestimmte Form von Song wurde eingeführt, der schon ein bisschen bekannter war, aber er kommt mittlerweile sehr häufig in Musicals vor. Und zwar eine AABA-Form, dass man im Prinzip zwei Teile hat, die am Anfang wiederholt werden, dann kommt ein dritter anderer Teil und am Ende wird wieder der erste Teil von dem Lied aufgegriffen. Wenn ihr mal drauf achtet, das kommt in heutigen Pop-Songs und Musical-Songs so viel vor. Und Mitte des 20. Jahrhunderts, so um die 50er Jahre, entstand dann das Musical Play. Das basiert meistens auf einer Buchvorlage, wie zum Beispiel Showboat und Oklahoma. Und die Musicals schwappten zu dieser Zeit auch auf einen größeren Bereich über. Also neben Broadway und vielleicht im Londoner West End entstanden dann auch viele Musicals in Hamburg oder Wien und so weiter. Einige Musicals waren jetzt auch, die nicht unbedingt eine Handlung verfolgen, sondern eher ein Konzept. Also eher eine Stimmung rüberbringen und keine richtige Story haben. Zum Beispiel wie bei Cabaret oder Chicago oder A Chorus Line. Da geht es mehr um die Gesamtstimmung, die vermittelt wird, und nicht um eine konkrete Handlung. Und genau diese ganze Entwicklung bereitete dann den Weg für die modernste Strömung der Musicals, also solche Musicals wie Cats, Phantom der Oper und so weiter, das riesige Produktionen sind, also sowohl Kostüm als auch die Bühne. Und das Ganze entsteht mit riesigen Kosten, die halt wieder eingespielt werden müssen. Also die basieren schon darauf, dass sie einen kommerziellen Erfolg produzieren. Und teilweise wurden sogar eigene Theaterhäuser gebaut und sie Tourneen durch die ganze Welt mit dem gleichen Cast und sollen, wie gesagt, ein riesiges Publikum ansprechen, um die großen Produktionskosten wieder zu fangen. Ein Beispiel wäre auch König der Löwen und Starlight Express. Die Musicals thematisieren oft Probleme, aber mittlerweile gibt es auch Musicals, die nur reine Unterhaltung sind. Also je nach Zielgruppe. Es gibt ja auch Kindermusicals, die halt meistens eher eine Geschichte erzählen, die einfach schön ist. Wir hören jetzt ein sehr modernes Musical. Es wurde 2015 uraufgeführt und heißt Dear Evan Hansen. Die Musik ist von Benj Pasek und Justin Paul und die Story wurde geschrieben von Steven Lanson. Ich fasse euch kurz die Handlung zusammen, als Beispiel für eins der modernen Musicals. Also, es geht um Evan Hansen. Er hat keine Freunde, weil er unter sozialen Ängsten leidet und sein Therapeut sagt ihm, er soll Briefe an sich selbst schreiben. Und einen dieser Briefe kriegt dann aber ein Klassenkamerad von Evan namens Connor in die Hände. Und Evan hat Angst, dass Connor was mit diesem Brief macht, ihn irgendwie veröffentlicht und ihn dann nutzt, um ihn in der Schule irgendwie bloßzustellen oder so. Ein paar Tage später jedoch wird Evan von Connors Eltern kontaktiert, denn Connor hat sich das Leben genommen und die Eltern fragen Evan, weil sie den Brief gefunden haben, ob er mit Connor befreundet war.
Evan sagt ja, um nicht die Trauer der Eltern zu vergrößern. Und dann vergeht ein bisschen Zeit und Evan merkt, dass Connor in der Schule schon in Vergessenheit gerät und setzt sich dann für Connors Erbe ein und gründet The Connor Project. Also eine Gruppe, die an Connors Erbe erinnern soll. Und Evan hält dann auch eine Rede über Einsamkeit und Freundschaft beim Gedenkgottesdienst und bei der Eröffnung des Connor Projects. Und das geht dann viral und das Lied dazu ist You Will Be Found. Das hören wir auch gleich. Ja, und das war jetzt grob die Story auch vom ersten Akt. Und dann geht es halt ein bisschen weiter, dass Evan sich immer mehr in der Lüge verfängt. Und für die, die das Lied gut finden und auch die Story jetzt interessant fanden, die würden es vielleicht auch gerne einmal sehen. Und die kann ich beruhigen. 2019 wurde ein Buch zu dem Musical veröffentlicht. Und in diesem Jahr, im September, soll auch die Verfilmung des Musicals herauskommen. Auch mit Ben Platt im Cast. Der hat schon am Broadway Evan Hansen gespielt. Ja, und wir hören jetzt mal You Will Be Found. Und wenn es euch gefällt, schaut euch vielleicht den Film dann im September an.

0: You Will Be Found aus dem Musical Dear Evan Hansen hier bei Classically, heute zum Thema Musicals. Ja, das war ein sehr modernes Musical. Wir machen jetzt aber weiter mit einem bekannteren Musical-Klassiker und zwar mit Wicked. Das Musical basiert auf dem Buch von Gregory Maguire und erzählt im Prinzip die Vorgeschichte vom Zauberer von Oz, aber aus der Sicht der Hexen des Landes Oz. Und zwar gibt es da die beiden Hexen Elphaba und Glinda. Das sind Hexen, die auf eine Zaubererschule gehen und sehr unterschiedliche Persönlichkeiten haben. Und sie werden aber auch ungleich behandelt und Elphaba wird ausgegrenzt, weil sie eine grüne Hautfarbe hat und auch andere Magie kann als die anderen. Und es gibt immer wieder Reibungen zwischen den beiden Hexen und irgendwann merken die beiden, dass sich ihre Wege trennen, weil Elphaba ausgeschlossen wird aufgrund ihrer Fähigkeiten. Und dann kommen wir nämlich zu dem bekannten Stück Defying Gravity. Und das würde ich ein bisschen länger behandeln jetzt. Und zwar ist das Stück ein Streitgespräch und es folgt sehr stark Elphabas Emotionen. Und wenn man sich das genauer anschaut, merkt man eigentlich, wie gut das geschrieben ist und wie beeindruckend das ist, weil es einfach so gut die Emotionen und die Story hervorbringt. Es beginnt mit einem Rezitativ, das heißt einem Art Sprechgesang. Die Musik ist der Sprache unterlegen, beziehungsweise die Melodie folgt dem Sprachrhythmus. Und dadurch gleitet das Gespräch ganz langsam in ein Lied über. Und man merkt auch direkt, wenn man den Anfang vom Lied hört, dass es eher ein Gespräch ist, was dann in diesen Gesang übergeht. Und durch die teilweise untypischen Sprünge in der Melodie merkt man, dass es auch ein Streit ist, weil es ist einfach sehr holprig und es passt einfach nicht so ganz zusammen. Es liegt auch einfach daran, dass sie überhaupt nicht im gleichen Rhythmus singen und sie sich gegenseitig unterbrechen und auch neben dem Takt, dem eigentlichen Takt, den die Begleitung spielt, gesungen wird. Und das treibt den Song aber voran und macht ihn so interessant, dass Begleitung und Singstimme eigentlich nicht so gut zusammenpassen. Und dann folgen auch extrem gute Spannungsaufbau durch Akkordfolgen vor dem zweiten Refrain und auch vor dem Ende, die das Ganze so dramatisch machen. Das ganze Streitgespräch löst sich aber am Ende eher so ein bisschen zu einem geschlichteten Streit, denn plötzlich singen sie zusammen, sie harmonieren zusammen und man hört das auch daran. Das Lied an sich beginnt mit nämlich I Hope You're Happy von Elphaba, die das singt. Und das hört sich richtig ironisch an und ist auch so gemeint. Und das hören wir uns kurz an, das hört sich nämlich so an.
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0: Aber am Ende löst sich das Ganze nämlich zu einem viel glücklicheren I Hope You're Happy, weil das ist jetzt ein Stück, das ich einen kleinen Musikliedausschnitt, den ich ganz vom Ende habe. Und da hört man, dass es einfach plötzlich jetzt richtig schön reinpasst. Aber genau hören wir uns das Stück gleich an. Und dann kommt die Krönung, die man eben schon leicht im Hintergrund gehört hat. Denn Elphaba singt No wizard that there is or was is ever gonna bring me down. Und das Bring me down wird mehrfach wiederholt und es ist unglaublich hoch, der Ton, den sie singt, und wird sehr lange gehalten. Und das wird in Musicals häufiger gemacht, damit man zeigt, wie gut sein Hauptcharakter singen kann. Und das Lustige ist, die Darstellerin ist Idina Menzel, die das singt. Und die zeigt richtig, was sie hören kann. Und ich habe das auch mal kurz rausgeschnitten, weil das will ich gleich mit einem anderen Stück vergleichen. Denn es gibt noch eine andere Stelle, wo Idina Menzel mitspielt und singt. Jetzt hören wir uns das kurz in Wicked an. Das hört sich so an.

Und diesen Ton ganz oben hält sie dann insgesamt für fast 20 Sekunden. Also das ist echt krass. Und das Lustige ist, Idina Menzel ist nämlich die gleiche, die bei Disney's Frozen, also die Eiskönigin, in der englischen Synchronisation Elsa singt. Und für die, die Frozen kennen, für die habe ich nämlich mal kurz das Ende von Let It Go rausgeschnitten. Denn da singt Idina Menzel fast genau den gleichen hohen Ton. Ich habe mal nachgeschaut, sie singt einen Halbton höher. Aber ich finde das total lustig, weil das ist auch eins der ausschlaggebenden Lieder in Frozen. Und es endet im Prinzip gleich, wenn man das mal anhört.

0: Ja, also man hört, Idina Menzel kann auf jeden Fall singen und Hut ab für diese Stimmkraft. Bei Frozen wird das Ganze nicht ganz so lang gehalten, sondern ein bisschen kürzer, aber ich fand es trotzdem sehr lustig, als mir das aufgefallen ist. Zurück zu Wicked und Defying Gravity. Das Lied ist einfach sehr gut durch diese Rhythmen und dieses Streitgespräch, was sich wirklich im Laufe des Liedes klärt. Und deswegen bringt es einfach unglaublich die Emotionen hervor. Und ja, wir hören uns das gute Stück mal an. Ja, also hier Defying Gravity aus dem Musical Wicked.
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Defying Gravity aus dem Musical Wicked. Und wir machen noch weiter mit einem der bekanntesten Musicals heute in der Sendung, und zwar mit West Side Story. Ja, es ist die typische Romeo und Julia Geschichte, nur dass Romeo hier nicht Romeo heißt, sondern Tony und Teil der amerikanischen Gruppe Jets ist, und Julia heißt hier Maria und gehört zu den puerto-ricanischen Sharks. Jets und Sharks sind starke Rivalen und es kommt immer wieder zu verschiedenen Auseinandersetzungen zwischen den Banden und nebenbei halt diese Liebesgeschichte zwischen Tony und Maria. Ja, diese Idee entstand circa 1950, denn der Choreograf Jerome Robbins wollte ein modernes Romeo und Julia machen. Leonard Bernstein und Stephen Sondheimer, also die Komponisten und Textschreiber des Musicals, setzten das dann 1957 um. Aber nicht mit der ursprünglichen Idee, es einen jüdischen, christlichen Konflikt zu machen, da sie meinten zu dem Zeitpunkt, dass das veraltet sei, und machten daraus dann kurzerhand eine puerto-ricanisch-amerikanische Rivalität. Das Musical wurde uraufgeführt in 1957 und seitdem gab es sehr, sehr viele Wiederaufnahmen. Es gibt sehr viele Casts, die das jedes Jahr umsetzen, und sehr viele Produktionen. Und auch 1961 wurde das dann auch verfilmt. Und der Film und das Musical an sich waren sehr erfolgreich. Und das sieht man auch daran, dass jetzt, 60 Jahre später, eine neue Verfilmung herauskommt. Und zwar 2021 kommt eine neue Verfilmung von Steven Spielberg heraus. Natürlich wurde dann logischerweise neu besetzt. Und zwar spielt jetzt Ansel Elgort Tony. Den kennt man aus Das Schicksal ist ein mieser Verräter, dem Film. Und das Lustige ist, Rita Moreno, die damals Anita gespielt hat und dafür auch einen Oscar gewann, spielt jetzt eine Ladenbesitzerin. Also kommt trotzdem auch wieder vor, was ich eigentlich ganz lustig finde. Und es wurden auch teilweise die gleichen Drehorte wie damals verwendet. Und die Musik wurde neu dirigiert von Gustavo Dudamel, einem der Dirigenten zurzeit. Und ich bin sehr gespannt auf den Film, und es gibt auch bereits ein paar kleine Side-by-Side-Zusammenschnitte. Also der Trailer wurde jetzt vor ein paar Tagen veröffentlicht, und wenn man mal auf YouTube West Side Story Side-by-Side-Comparison eingibt, findet man ein Video, das die bisher veröffentlichten Clips der neuen Version mit den Clips der alten Version direkt nebeneinander zum Vergleichen setzt. Und ich finde das sehr interessant, weil irgendwo ist es modern, aber die neue Verfilmung ist ja auch irgendwo alt gehalten, und das macht das Ganze einfach echt lustig. Ja, aber das Interessante an dem gesamten Musical ist natürlich aus meiner Classical-Sicht die Musik. Denn klassische Oper, Jazz werden gemischt mit lateinamerikanischen Tanzrhythmen, und auch die Charakterisierung der Gruppen Sharks und Jets wird sehr stark halt durch die Musik gemacht. Die Jets, die ja die Amerikaner repräsentieren, haben meistens in der Musik eine moderne Jazzrichtung mit klassischen Jazzinstrumenten und treibende Rhythmen, aber auch große Tonsprünge und Lautstärkensprünge, Dissonanzen und ja, auch das Symbol der Jets, das Schnipsen, wird immer wieder mit eingebaut. Im Gegensatz zu den Sharks, da werden nämlich immer Tanzrhythmen verwendet, so klassische Merengue und Salsa-Rhythmen zum Beispiel. Und die Perkussionsinstrumente werden sehr betont, und auch es gibt bei denen eine große Orchesterbesetzung und alles ist viel melodischer. Und wir hören das auch gleich, ein Lied der Sharks, die sehr stark, also das Lied charakterisiert sie sehr stark, oder der Musikstil besser gesagt. Und zwar hören wir gleich eins meiner Lieblingsbeispiele aus West Side Story, und zwar das Lied America. Und das besonders Interessante an dem Lied, eine kleine persönliche Erfahrung mit dem Lied, ist, dass wir immer in meinem Orchester, in dem ich mal gespielt habe, den Rhythmus klatschen durften. Denn der Rhythmus ist ganz besonders, weil es ist nicht nur ein Rhythmus, sondern es ist ein ständiger Wechsel zwischen 6/8 und 3/4-Takt. Und jetzt kommen die Mathematiker an und sagen, aber 6/8 ist doch 3/4, aber nicht in der Musik. Denn in der Musik wird ein 6/8-Takt und ein 3/4-Takt durch eine unterschiedliche Betonung unterschieden. Beim 3/4-Takt gibt es 3 schwere Schläge. Beim 6/8-Takt gibt es 2 schwere Schläge auf der 1/8 und auf der 4/8. Wenn ich den Rhythmus gerade mal klatsche, ist das ein 3/4-Takt und das ist ein 6/8-Takt im Vergleich. Also man hat diese klassische, also bei einem 3/4-Takt hat man das klassische dam, dam, dam, dam, dam, dam, und bei einem 6/8 hat man dam, dam, dam, dam, dam, dam, dam. Und
das hört man so unglaublich bei West Side, also bei America von West Side Story, weil es halt diesen Wechsel immer gibt. Und wir hören, ich habe hier mal eine kleine Stelle rausgeschnitten, bei der man das sehr stark hört. Und dann hört es eigentlich das ganze Lied über weiter, also diese klassische Betonung sowohl im Gesang als auch im Rhythmus von den Perkussions- und den Gleitinstrumenten. Und das trägt wesentlich zur Wahrnehmung des Liedes bei und bestimmt auch diese lateinamerikanischen Tanzrhythmen. Und man will eigentlich mittanzen und diese Rhythmen sind ja auch ein Merkmal der Sharks. Und wir hören uns das Lied jetzt einfach in voller Länge an, weil es einfach unglaublich schön ist und ich glaube, man muss auch gar nicht mehr so viel mehr zu dem Lied sagen.

Das war America aus dem Musical West Side Story. Ich habe euch auf meinem Instagram-Profil, für alle, die dem noch nicht folgen, classically.radio, gefragt, was euer Lieblingsmusical ist. Und über 90% von euch haben geantwortet, dass es das neueste Musical von Lin-Manuel Miranda sei. Hamilton heißt das Musical und ist eines der erfolgreichsten Musicals. Es erhielt unter anderem 11 Tony Awards, einen Pulitzerpreis und einen Grammy. Das Musical schrieb Lin-Manuel Miranda, nachdem er eine Biografie des amerikanischen Gründervaters Alexander Hamilton las und sich dachte, wie kann man so etwas nicht zu einem Musical machen? Und zack, schrieb er Lieder zu diesem Thema, die er sogar im Weißen Haus aufführte. Diese Rohversionen wurden dann kurzerhand zu einem kompletten Musical weiterentwickelt, das 2015 die Off-Broadway und wenig später die Broadway-Premiere stattfinden konnte. Die Handlung des Musicals ist recht kompliziert, da sie auf einer realen Biografie basiert. Ich versuche euch das trotzdem mal kurz zusammenfassen. Es geht um den weisen Alexander Hamilton, der aus der Karibik nach New York kommt und sich drei Revolutionären anschließt. Er lernt seine Frau kennen, kämpft im amerikanischen Unabhängigkeitskrieg, wird Finanzminister, schreibt die Federalist Papers, kriegt einen Sohn, der Sohn stirbt, stellt sich zur Präsidentschaftswahl auf, muss seine Kandidatur zurückziehen aufgrund eines Verhältnisses. Die Wahl gewinnt sein Gegner Thomas Jefferson und dank Hamiltons Unterstützung. Dann folgt ein Duell zwischen Hamilton und Aaron Burr. Denn Aaron Burr hat die Wahl dank Hamilton verloren. Und Hamilton wird umgebracht. Keine Angst, das war jetzt kein Spoiler. Diese Zusammenfassung kriegen wir schon genauso im ersten Lied. Ich muss zugeben, die Handlung ist sehr komplex und hört sich sehr politisch an. Ja, es ist halt auch so, dass sie sehr politisch ist. In Amerika stellt das vielleicht nicht so ein Problem dar, da dort sehr viele mit der Geschichte der amerikanischen Unabhängigkeit von England vertraut sind. Aber auch außerhalb Amerikas versteht man die Handlung schon recht gut. Das liegt daran, dass das Musical auch wieder aus vielen Rap- und Sprechgesangpassagen besteht. Diese geben dem alten Thema moderne Züge und verbinden es mit der heutigen Zeit. Durch den Rap wird die Handlung gut vorangetrieben und Lin-Manuel Miranda verzichtet fast komplett auf Dialoge außerhalb der Lieder. Also ist im Prinzip ein durchkomponiertes Musical. Das finde ich gar nicht mal schlecht, denn wenn man die Möglichkeit hat, sich das Musical live anzusehen, kann man auch nur die Lieder des Musicals auf dem Album hören. Und man versteht auch schon recht viel, einfach weil sonst ja keine anderen Dialoge vorkommen. Okay, vielleicht muss man den ein oder anderen Text dann noch mal nachlesen, weil es doch ein bisschen zu schnell geht. Und es ist natürlich eine ganz andere Erfahrung, das Musical live zu sehen, als nur die Musik anzuhören. Aber ich bin der Meinung, dass bei Hamilton nur die Musik auch schon echt gut klingt und schon viel ausmacht. Es ist ein Hip-Hop, klassischer Musical-Ensemble-Gesang und Rap-Mix. Und die Kompositionen sind an sich extrem gut gelungen, da einzelne klitzekleine Musikmotive sich so konsequent durch das Musical ziehen, viele fast schon Catchphrases, also Aussagen, die immer wieder vorkommen, werden konsequent mit gleichen musikalischen Phrasen versehen. In dem kompletten Musical, was über 2 Stunden geht. Das ist so faszinierend und ich habe das Musical wahrscheinlich schon an die 1000 Mal komplett durchgehört und trotzdem entdeckt man immer wieder die versteckten Motive an neuen Stellen. Ich konnte mich auch fast gar nicht entscheiden, welches Lied ich euch jetzt hier als Beispiel mitbringe. Deswegen würde ich euch echt empfehlen, wenn ihr euch etwas für Musicals interessiert, dass ihr mal ganz von vorne mit dem ersten Lied anfangt und ein bisschen weiter reinhört. Das am besten ohne die Shuffle-Funktion zu aktivieren, denn alle Lieder haben schöne Übergänge und wenn ihr die zufällig nacheinander hört, geht ein bisschen diese Schönheit verloren. Und ich finde diese Übergänge sind einfach wunderbar gelungen. Ihr könnt natürlich auch, wenn ihr sagt, nur die Musik ist euch zu wenig, die gefilmte Broadway-Aufführung anschauen. Diese wurde von Disney veröffentlicht. Wenn ihr jedoch irgendwann auch die Möglichkeit habt, euch eine am besten englischsprachige Live-Performance anzuschauen, würde ich das jedem empfehlen, da es für mich einfach eines der besten modernen Musicals ist. Was auch kommt, Lin-Manuel Miranda hat in den vergangenen Jahren auch ein anderes Musical veröffentlicht, und zwar das Musical In the Heights. In dem geht es um den Usnavi, der nach Amerika kommt, eigentlich aus der Dominikanischen Republik stammt und unbedingt wieder dahin zurückkehren will, aber dann selbst in seinem Viertel Washington Heights so fest verankert schon ist, dass er dann so kleine Probleme kriegt von wegen, will er jetzt die Leute unbedingt verlassen, seine eine Heimat oder um in seine richtige Heimat zurückzukehren. Ja, das wird nämlich in die Kinos als gefilmte Version und das würde ich euch auch sehr empfehlen. Nun aber schnell zurück zu Hamilton, denn jetzt will ich euch nicht länger auf die Folter spannen und ein paar Klangbeispiele zeigen. Ich habe euch mitgebracht das erste Lied des Musicals, das sich Alexander Hamilton nennt und eine kurze Story-Zusammenfassung gibt.
Und danach hören wir noch Yorktown, The World Turned Upside Down. Das ist eines der Lieder im ersten Akt, also eines der letzten Lieder. Und es geht dort im Prinzip um die letzte Schlacht der Amerikaner gegen die Briten und dass sie den Kampf gewonnen haben. Also jetzt hier Alexander Hamilton aus dem gleichnamigen Musical. Okay.

0: Das war Alexander Hamilton aus dem Musical Hamilton. Ich weiß, ich habe euch eigentlich doch ein zweites Lied versprochen, aber die Zeit wird langsam knapp, aber das hören wir dann einfach gleich. Ich wollte mich eigentlich nur schon verabschieden mit diesen energischen Klingen, denn auch heute endet wieder die Sendung Classically, heute zum Thema Musicals. Ich verabschiede mich hier bei Radio Darmstadt auf der 103,4 Megahertz ganz herzlich von euch. Mein Name ist Lilly Ludwig und ich bedanke mich bei euch fürs Zuhören. Zum Abschied habe ich, wie gesagt, noch das Lied Yorktown aus dem Musical Hamilton für euch, aber ich habe auch noch ein Lied mitgebracht aus dem Musical Made in Dagenham. Das ist ein Musical, das auf wahren Begebenheiten basiert, und zwar geht es dort um Frauen, die für gleiche Bezahlung und gleiche Behandlung protestieren. Viel Spaß jetzt noch mit Yorktown von Hamilton und Stand Up von Made in Dagenham und auch viel Spaß noch mit dem nachfolgenden Programm. Tschüss!
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1: Yeah. Have a good night.
0: Oh, you're not going to do the German?
1: Should I do the German?
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1: Ja. Also am Professor, dem Professor, Professor Progresso, können Sie hören, also entweder den Professor oder mich, am 2. und 3. Sonntag im Monat und auch am 2. und 3. Montag im Monat, jeweils von 21 bis 23 Uhr.
0: Including tomorrow evening.
1: Also die nächste Sendung ist schon morgen Abend. Und natürlich wieder 7 Tage danach in der Mediathek verfügbar.
0: Yeah, so do check out the groups that we presented tonight. Some great music available.
1: Ja. Also wir haben ein paar großartige Bands heute Abend gespielt. Und zwar unsere Lieblings-Releases, Lieblingsalben von 2026, also von dem ersten Halbjahr, sagen wir mal so.
0: Ja.
1: Und das waren die Neil Morse Band, NMB.
0: With their new album, LIFT.
1: Mit deinem neuen Album Lift, LIFT. Wir hatten Dave Bronze oder Bronze mit The Fellowship. Wir hatten Lazuli mit Edre. Immer noch kein gutes Französisch hier.
0: Edre et non plus Edre.
1: Okay. Ja, und wir hatten Okay, Good Night aus Boston mit ihrem neuen Album Stop Go. Und zuletzt noch den Last-Minute-Eintrag von Haken, am Freitag erschienen, die EP In a Fever Dream.
0: Ja. And with that, we bid a fond adieu to our listeners and I look forward to spending some more time with you tomorrow evening.
1: Ja, das war's für heute Nacht und natürlich können Sie morgen wieder reinhören beim Professor und wenn Sie uns erreichen wollen, schreiben Sie am besten eine E-Mail an prof.progresso@radiodarmstadt.de. Falls Sie sich jetzt nicht merken können, was wir alles gespielt haben, dann können Sie zum Beispiel auf unsere Facebook-Seite gucken, die ist Prof Progresso ohne Punkt und da veröffentlichten wir für jede Sendung die Playlist und weitere News aus der Progressive Rock World.
0: And with that, again, we bid you a fond adieu. Till next time.
1: Goodbye.
0: Professor Progresso signing off.
1: Okay, good night.

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4: 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Ich bin Rainer Paul Brahm. Ich bin hier bei Amnesty International Darmstadt aktiv. Wir senden heute über die Menschenrechtslage in Afghanistan. Neben Informationen von mir aus Amnesty Berichten senden wir Ausschnitte aus der Kundgebung vom 20.06.2026 auf dem Luisenplatz Darmstadt, die unter dem Motto veranstaltet wurde: Bildung, Arbeit, Frauen für die Frauen Afghanistans, und stattfand in Solidarität mit den Frauen Afghanistans und dem Widerstand der Frauen von Herat. Wir senden auch ein beeindruckendes Interview mit Zara, die aus Afghanistan stammt, hier in Darmstadt lebt und auch bei Amnesty International Darmstadt aktiv ist. Amnesty International hat am 21. April 2026 den Amnesty Report Afghanistan für 2025 veröffentlicht. Es heißt dort, dass die Taliban 2025 ihre systematischen und umfassenden Angriffe auf die Rechte von Frauen und Mädchen verschärft hätten. Ethnische und religiöse Minderheiten waren der Diskriminierung ausgesetzt. Die Taliban unterdrückten unabhängige Medien und jegliche Kritik an ihrer Politik. Durch willkürliche Festnahmen und Inhaftierungen von Journalistinnen und Angestellten der vormaligen Regierung. Inhaftierte Personen und Kritikerinnen der Taliban wurden gefoltert, misshandelt oder außergerichtlich hingerichtet. Proteste wurden systematisch unterdrückt und es besteht nach wie vor faktisch kein Zugang zu einem fairen Gerichtsverfahren. Die Wirtschaftslage war prekär und die humanitäre Lage verheerend. Ausgegrenzte ethnische und religiöse Gruppen wurden beim Zugang zu humanitärer Hilfe diskriminiert. Rechtswidrige Zwangsräumungen betrafen vor allem Frauen und Mädchen der schiitischen Minderheit der Hazara. Im Juli 2025 erließ der Internationale Strafgerichtshof ISTGH Haftbefehle gegen den obersten Führer der Taliban und den obersten Richter Afghanistans wegen geschlechtsspezifischer

0: Ablauf ich hoch.
1: Na dann, Oberamt, nur ihr Leute so. Na dann, echte Mann, am Matan, tolle Mann. Na dann, gute Mann, S.O.E. Morne Mann. Na dann, der Mann hat, schon der S.O.E. von Am. Der Kuhn, Gott, geht so, auf der S.O.E. von Am. Der Alt, nicht vor Watt, der Mann, schon der Mann.
2: In dem Amnesty Afghanistan Report 2025 heißt es weiter, dass Frauen und Mädchen 2025 nahezu all ihre Grundrechte beraubt waren. Wenn sie den Hazara oder anderen religiösen Minderheiten angehörten, wurden sie noch zusätzlich diskriminiert. Die Dekrete und Maßnahmen der Taliban, die sich gezielt gegen Frauen und Mädchen richteten, wurden erweitert und verschärft. Mädchen über 12 Jahre durften nicht mehr zur Schule gehen. Frauen wurden daran gehindert, für UN-Agenturen, NGOs oder staatliche Einrichtungen zu arbeiten und konnten ihre Rechte auf Bewegungsfreiheit, freie Meinungsäußerung und politische Teilhabe nicht ausüben. Medienberichten zufolge waren Frauen, die in der Hauptstadt Kabul für UN-Agenturen tätig waren, im Juni 2025 samt ihren Familien Drohungen und Einschüchterungen der Taliban ausgesetzt. Im September hinderten Taliban-Sicherheitskräfte afghanische Mitarbeiterinnen von UN-Organisationen am Zugang zu UN-Gebäuden. Hört jetzt von der Kundgebung vom 20. Juni auf dem Luisenplatz die eindringliche Rede und den Appell von Mina.
3: Die Universität der Welt wurde von einer muslimischen Frau gegründet. Frauen waren nie das Problem. Frauen waren immer Teil der Lösung. Doch heute, im Jahr 2026, gibt es ein Land, in dem Mädchen nicht mehr lernen dürfen. Ein Land, in dem Frauen nicht arbeiten dürfen. Ein Land, in dem die Hälfte der Bevölkerung aus dem öffentlichen Leben ausgelöscht werden sollen. Dieses Land heißt Afghanistan. Und die Verantwortlichen heißen Taliban. Seit fast 5 Jahren erleben wir die systematische Zerstörung einer Gesellschaft. Mädchen dürfen nach der 6. Klasse nicht mehr zur Schule gehen. Frauen werden von Universitäten ausgeschlossen. Sie dürfen nicht frei reisen, nicht frei entscheiden und nicht frei leben. Wer protestiert, wird verhaftet. Wer berichtet, wird zum Schweigen gebracht. Wer Widerstand leistet, riskiert Folter oder den Tod. Das ist keine Tradition. Das ist keine Religion. Das ist Unterdrückung. Und wir nennen diese Unterdrückung bei Namen. Gender Apartheid. Vor wenigen Tagen wurden in Herat erneut Frauen festgenommen. Ihr Versprechen, sie wollten in Würde leben. Sie wollten frei sein. Heute erinnern wir an Murtaza. Er war erst 16 Jahre alt. Er stand an der Seite seiner Schwester. Er wollte ihre Freiheit. Und er wurde getötet. Murtaza steht für Tausende, für Frauen, die verschwunden sind, für Mädchen, die nie wieder eine Schule betreten dürfen, für Menschen, die für Freiheit bezahlt haben, mit ihrer Jugend, ihrer Zukunft, ihrem Leben.

0: Wir fördern die strafrechtliche Verfolgung der Taliban-Führung vor internationalen Gerichten. Wir fordern keine diplomatische Anerkennung der Taliban. Die Taliban sind nicht Afghanistan. Wir fordern die Fortsetzung von Sanktionen und Reisebeschränkungen gegen die Taliban-Führung. Afghanistan ist kein sicheres Land. Stoppt alle Abschiebungen nicht straffälliger Afghaninnen und Afghanen. Bringt die Menschen nach Deutschland, denen bereits Schutz zugesagt wurde. Lasst Familien wieder zusammenleben. Schafft sichere Bildungswege und Stipendienprogramme für Frauen und Mädchen. Wir fordern Unterstützung für Frauen, Aktivistinnen und Aktivisten, Journalistinnen und Journalisten, sowie Menschenrechtsverteidigerinnen und Menschenrechtsverteidiger. An die Bundesregierung sagen wir, schaut nicht weg, steht auf der richtigen Seite der Geschichte. An die Vereinigten Nationen sagen wir, euer Schweigen darf nicht länger das Fundament ihrer Macht sein. Und an die Taliban sagen wir, ihr seid nicht Afghanistan. Hört uns, wir sind nicht allein, wir sind organisiert, wir sind vereint. Wir sind die Stimme derer, die heute schweigen müssen. Wir sind der Schrei, den Afghanistan braucht. An dieser Stelle möchte ich alle bitten, sich gemeinsam mit mir einen Moment des stillen Gedenkens zu nehmen, zum Andenken an Murtaza und all jene Märtyrer, die ihr Leben für die Freiheit gegeben haben.
1: Das war die Rede von Mina. Nach dem Amnesty-Report waren Frauen und Mädchen 2025 sowohl zu Hause als auch in der Öffentlichkeit immer stärker geschlechtsspezifischer Gewalt ausgesetzt. Die Vereinten Nationen berichteten, dass die Gefahr von Gewalt gegen Frauen und Mädchen seit der Machtübernahme der Taliban um 40% gestiegen war und etwa 14 Millionen Frauen Schutz und Hilfe benötigten. Von geschlechtsspezifischer Gewalt betroffene Frauen und Mädchen waren den drakonischen und diskriminierenden Regeln und Praktiken der Taliban sowie den Urteilen traditioneller Schlichtungsgremien unterworfen, weil die Taliban alle Einrichtungen und gesetzlichen Regelungen zur Bekämpfung geschlechtsspezifischer Gewalt abgeschafft hatten. Zwangs- und Frühverheiratungen nahmen stark zu. Die Taliban befürworteten und praktizierten Zwangsverheiratet. Hört jetzt die Rede von Frau Bürgermeisterin Akdeniz zur Situation in Afghanistan, die sie auf der Kundgebung vom 20. Juni gehalten hat.
2: Heute hier zusammenkommen, um unsere Solidarität zu zeigen. Als Bürgermeisterin in Darmstadt, als Dezernentin habe ich mit vielen Menschen zu tun. Auch mit Menschen, die aus Afghanistan hier zu uns nach Darmstadt gekommen sind. Und ich weiß, wie sehr sie sich sorgen um ihre Freunde und Freundinnen, um ihre Verwandten, aber auch um alle Menschen, alle Frauen in Afghanistan, die nicht dieses schreckliche Terrorregime unterstützen. Von daher wollen wir hier heute ein bisschen Mut und auch Kraft zurückgeben, sie stärken und ihnen wissen lassen, dass wir an ihrer Seite stehen als Stadtregierung, ich persönlich als Bürgermeisterin, aber auch ich als Frau, die weiß, wie wichtig es ist, füreinander da zu sein. Es geht um Frauenrechte, es geht um Menschenrechte. Hinter mir steht es. Bildung, Arbeit, Freiheit. Es geht also um unverhandelbare Grundrechte, die jeder Mensch auf dieser Welt für sich in Anspruch nehmen können muss. Egal, wo dieser Mensch geboren wurde und egal, wo dieser Mensch lebt. Auch und gerade in Afghanistan. Stattdessen, und das wurde ja schon ausgeführt, sind Frauen einem Terrorregime ausgesetzt, das ihnen alle Rechte nimmt. Keine Bildung, keine Freiheit, draußen zu sein, legitimierte Gewalt gegen Frauen. Es ist unerträglich, das immer zu hören, zu lesen. Und es ist unerträglich, dass es eben nicht weit weg ist, sondern dass es auf dieser Welt ist und dass wir uns hier aus Deutschland aus auch noch mit diesem Taliban-Regime versuchen zu verbünden. Wenn ich... Wenn ich die Geschichten lese über das Bonner Generalkonsulat oder auch die anderen diplomatischen Beziehungen, die von der Bundesregierung jetzt aufgenommen werden, natürlich nicht offiziell, aber natürlich doch, um eben genau ein einziges Ziel zu erreichen, nämlich Menschen nach Afghanistan abschieben zu können, dann ist es politisch auch für mich unerträglich, wenn so vorgegangen wird. Und noch mehr. Es wird sogar jetzt ein Erpressungsversuch gestartet, in dem eben auch versucht wird, Diplomaten in Anführungszeichen in andere EU-Länder, aber auch noch mehr in Deutschland zu etablieren und dann eben die Abschiebungen nicht mal so einfach funktionieren, wie der Innenminister der Bundesrepublik sich das vorstellt. Es ist also eine Erpressung. 10. August ist die Bundesregierung in diese Erpressung hineingelaufen und das ist politisch nicht hinnehmbar. Und natürlich müssen wir auch darauf achten, dass Denk- und Handlungsmuster, die sich die Taliban eigen machen, nicht hier in Deutschland in irgendeiner Art und Weise etabliert werden können. Deswegen Achtung, Proteste, Solidarität und vor allen Dingen zusammenstehen, so wie sie heute hier zusammenstehen, sich stärken und aber auch politische Forderungen stellen, die es eben nicht mehr ermöglichen, mit solchen Regimen gemeinsame Sache zu machen. Und da müssen wir nicht nur nach Afghanistan blicken, wir können auch noch in andere Terrorregime blicken. Heute liegt der Fokus auf Afghanistan und deswegen will ich mit meinen Worten Ihnen Mut machen. Ich stehe an Ihrer Seite von Darmstadt bis Kabul. Wir stehen mit euch. Abschließend noch San Sendigi Azadi Chinchian Azadi.
0: Ich danke Ihnen vielmals, Frau Akdeniz.
1: Danke für diese deutlichen Worte, Frau Bürgermeisterin Akdeniz. Wir erleben die Bürgermeisterin auf unseren Veranstaltungen und Kundgebungen immer wieder als Kämpferin für die Menschenrechte. Damit ihr einen Eindruck bekommt von dem Kampfgeist der afghanischen Community, hier noch ein paar skandierte Slogans von der Veranstaltung.
0: Taliban!
3: Taliban!
0: Taliban are terrorists!
3: Taliban are terrorists!
0: No to Taliban!
3: No to Taliban!
0: Taliban sind terrorists!
3: Taliban sind terrorists!
0: No to Taliban!
3: No to Taliban!
0: Taliban sind Terrorist!
3: Taliban sind Terrorist!
0: Nabar Taliban!
3: Nabar Taliban!
0: Nabar Taliban!
3: Nabar Taliban!
0: Zan Zindagi Azadi!
3: Zan Zindagi Azadi!
0: Zan Zindagi Azadi!
3: Tahsil Kar Azadi!
0: Zan Zindagi Azadi!
3: Zan Zindagi Azadi!
0: جان جیان آزادی
3: جان جیان
0: آزادی تحصیل کار آزادی.
1: Nun noch ein Ausschnitt aus dem Beitrag, den ich, Rainer, von Amnesty für Amnesty International Darmstadt auf der Kundgebung vorgetragen habe.
4: Heute Amnesty International bei unserer Mahnwache und spricht über die Situation der freien Frauen und Mädchen in Afghanistan. Bitte begrüßen Sie mit Mia Rainer Paul.
5: Hallo, danke für die Vorstellung. Ich bin Rainer von Amnesty International Darmstadt. Ich bin dort aktiv, genau wie auch Zara. Vielen Dank, dass wir heute hier einen Redebeitrag zu diesem Thema halten können. Vielen Dank, dass Sie so zahlreich gekommen sind, trotz des schönen, warmen Wetters. Vor 3 Wochen, am 21. April 2026, hat Amnesty International den Amnesty Report Afghanistan 2025 veröffentlicht. Für diesen Berichtszeitraum dokumentiert Amnesty gravierende und eklatante Menschenrechtsverletzungen. Das betrifft alle Bereiche. Aber zunächst ein Überblick aus diesem Bericht. Die Taliban verschärften 2025 ihre systematischen und umfassenden Angriffe auf die Rechte von Frauen und Mädchen. Ethnische und religiöse Minderheiten waren Diskriminierung ausgesetzt. So wurden zahlreiche Mitglieder der schiitischen Glaubensgemeinschaft der Ismailitinnen gezwungen, zum sunnitischen Islam zu konvertieren. Die Taliban unterdrückten unabhängige Medien und jegliche Kritik an ihrer Politik durch willkürliche Festnahmen und Inhaftierungen von Journalistinnen und Angestellten der vormaligen Regierung. Inhaftierte Personen und Kritikerinnen der Taliban wurden gefoltert, misshandelt oder außergerichtlich hingerichtet. Proteste wurden systematisch unterdrückt und es besteht nach wie vor faktisch kein Zugang zu einem fairen Gerichtsverfahren. Zu den Rechten von Frauen und Mädchen. Frauen und Mädchen wurden in Afghanistan nahezu all ihre Grundrechte beraubt. Wenn sie den Hazara oder anderen religiösen Minderheiten angehörten, wurden sie noch zusätzlich diskriminiert. Die Dekrete und Maßnahmen der Taliban, die sich gezielt gegen Frauen und Mädchen richten, wurden erweitert und verschärft. Mädchen über 12 Jahre durften nicht mehr zur Schule gehen. Im Juli wurden in Kabul Dutzende Frauen festgenommen, weil sie gegen die restriktive Kleiderordnung der Taliban verstoßen hatten. Außerdem hat Amnesty geschlechtsspezifische Gewalt dokumentiert. Frauen und Mädchen waren 2025 sowohl zu Hause als auch in der Öffentlichkeit immer stärker geschlechtsspezifischer Gewalt ausgesetzt. Danke fürs Zuhören!
1: Das war ein Auszug meines Beitrages von der Kundgebung Zwangsverheiratungen in Afghanistan. Mit dem Dekret Nummer 18 haben die de facto Behörden der Taliban in Afghanistan im Mai 2026 ein Gesetz erlassen, das Kinderehen rechtlich verankert und Mädchen den Ausweg aus Zwangsehen nahezu unmöglich macht. Diese Institutionalisierung der Zwangsverheiratung von Kindern ist ein schwerwiegender Verstoß gegen die Menschenrechte. Die internationale Gemeinschaft muss Druck aufbauen, damit die Taliban das Gesetz zurücknehmen. Dieses neue Gesetz der Taliban zementiert die Kinderehe und macht sie zur Regel. Es regelt, wann Frauen und Mädchen die Trennung von ihren Ehemännern beantragen dürfen. Tatsächlich bewirkt es das Gegenteil von Schutz. Es hält Ehen aufrecht, die im Kindesalter arrangiert wurden, und erschwert es Frauen massiv, solche Verbindungen anzufechten und sich aus ihnen zu lösen. Amnesty International hat das Gesetz rechtlich analysiert. Das Ergebnis ist eindeutig. Durch die Bestimmung dieses Gesetzes wird die Zwangsverheiratung von Kindern insgesamt institutionalisiert und normalisiert, sagt Isabelle Lassé, stellvertretende Regionaldirektorin für Südostasien bei Amnesty International. Das Gesetz nimmt Frauen und Mädchen ihre Selbstbestimmung. 4 Punkte sind besonders gefährlich. Erstens, Schweigen gilt als Ja. Sagt ein Mädchen nach Beginn der Pubertät nichts, wird das bereits als Zustimmung zur Ehe gewertet. Wer aus Angst schweigt, wird zu Einwilligenden gemacht. Männer entscheiden, Väter und Großväter erhalten weitreichende Macht, Ehen zu arrangieren. Teils gelten sogar solche Verheiratungen als gültig, die entferntere Verwandte vermittelt haben. Drittens, kaum ein Ausweg für Mädchen. Mädchen, die ihre Verheiratung anfechten wollen, können das erst nach der Pubertät und brauchen dafür eine gerichtliche Genehmigung. Viertens, Ein niedrigschwelliger Ausweg für Männer. Männer können eine Ehe dagegen meist allein auflösen, ohne Zeuginnen, ohne Gericht und ohne aufwendiges Verfahren. Das Dekret verstößt damit gegen internationale Menschenrechtsstandards, die vor Kinder- und Zwangsehen schützen und eine klare, freiwillige und beiderseitige Zustimmung zur Ehe verlangen. Es ist ein offen frauenfeindliches Gesetz. Ein offizielles System von Schutzhäusern gibt es in Afghanistan inzwischen nicht mehr. Mit der Machtübernahme der Taliban ist das ehemals landesweite Netzwerk an Schutzhäusern und Hilfseinrichtungen für gewaltbetroffene Frauen komplett zusammengebrochen. Amnesty ruft die internationale Gemeinschaft auf, sofort zu handeln. Sie soll diplomatischen Druck ausüben und die de facto Behörden der Taliban dazu drängen, alle drakonischen Gesetze und Vorschriften, die die Rechte von Mädchen und Frauen unterminieren, zurückzunehmen. Außerdem fordern wir, ein geordnetes Rechtssystem wiederherzustellen und die Menschenrechte sowie die Rechtsstaatlichkeit in Afghanistan zu schützen. Und jetzt noch etwas Musik und Singen von der Veranstaltung.
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0: Nach einem Bericht von Amnesty International vom 23. Juni 2026 werden auch queere Menschen in Afghanistan von den regierenden Taliban systematisch verfolgt. Es heißt in diesem Bericht seit der Machtübernahme, der Taliban im August 2021 sind queere Menschen, LGBTI+, in Afghanistan systematischer Verfolgung ausgesetzt. Die Taliban verleugnen und kriminalisieren gleichgeschlechtliche Beziehungen und vielfältige Geschlechtsidentitäten. Die Strafen reichen von Auspeitschung und Inhaftierung bis hin zu Vergewaltigung, Folter und Todesstrafe. Menschenrechtsorganisationen dokumentieren willkürliche Festnahmen, sexualisierte Gewalt, Erpressung und Einschüchterung durch die Taliban und ihnen nahestehende Personen. Sexualisierte Übergriffe, häufig in Haft oder an Kontrollpunkten verübt, werden gezielt als Mittel der Demütigung und Kontrolle eingesetzt, insbesondere gegen Transfrauen und schwule Männer. Viele queere Menschen erfahren Gewalt außerdem in den eigenen Familien und Gemeinschaften, darunter Schläge, erzwungene Isolation und Zwangsverheiratungen. Aus Angst leben viele im Verborgenen und verlieren den Zugang zu Bildung, Arbeit, Gesundheitsversorgung und Ernährungssicherheit. Schwere psychische Folgeerkrankungen sind weit verbreitet. Selbst Flucht bedeutet selten Sicherheit. Queere Afghaninnen stoßen auf geschlossene Grenzen, Kriminalisierung in Nachbarstaaten und Abschiebung trotz bekannter Gefahren. Der Internationale Strafgerichtshof hat aufgrund geschlechtsspezifischer Verfolgung von Frauen, Mädchen und queeren Menschen in 2 Fällen Haftbefehle wegen des Verbrechens gegen die Menschlichkeit erlassen. Und nun hört ihr das Interview mit Zara. Zara kommt aus Afghanistan und lebt hier in Darmstadt und ist hier bei uns bei Amnesty International Darmstadt aktiv und setzt sich mit uns für die Menschenrechte ein und besonders für die Rechte von Afghaninnen und Afghanen.
1: Ich bin hier mit Zara, die bei Amnesty International Darmstadt aktiv ist. Wir waren auch zusammen am 20. Juni auf der Kundgebung auf dem Luisenplatz für Afghanistan, ganz besonders für die Menschenrechte von Frauen und Mädchen. Und am 21. April diesen Jahres 2026 hat Amnesty International den Amnesty Report Afghanistan veröffentlicht. Da geht es auch ganz besonders um die Rechte von Frauen und Mädchen unter den Taliban. Und die Taliban haben 2025 ihre systematischen und umfassenden Angriffe auf die Rechte von Frauen und Mädchen verschärft. Zara, du lebst hier in Darmstadt, aber du hast auch in Afghanistan gelebt und hast am eigenen Leib erfahren, sozusagen, wie die Taliban mit Frauen und Mädchen umgehen. Magst du dazu was sagen?
2: Hallo von Hörern und Hörerinnen. Danke, Rainer, für Erklären. Ja, ich komme aus Afghanistan und ich geboren in Kabul, Hauptstadt von Afghanistan. Und leider jetzt sind Taliban sind in unserer Heimat und gefährliche und schlechte die Situation ist bei Frauen und Mädchen in Afghanistan. Ja, ich bin Menschenrechtsaktivist und ich bin richtige Zahnarztin. Aber wann Taliban gekommen in Afghanistan, Taliban geschlossen meine Praxis und Taliban brauchen nicht, einfach Frauen arbeiten können und gehen zum Raus. Und Frauen in Afghanistan hat kein Recht und muss anziehen, Burka und muss wann brauchen, gehen zum Krankenhaus oder in eine spezielle und wichtige Sachen oder einkaufen zum Haus, muss bleiben oder mit einem Mahram sein. Zum Beispiel eine Frau muss gehen raus in wichtige Probleme mit ihrem Mann oder ihrem Vater oder ihrem Bruder. Ohne Mann, ohne Mahram, sie können nicht gehen zum Haus und das ist sehr schlecht für Frauen. Und in 21. in 21 waren Taliban gekommen in Afghanistan. Ich war schon in meiner Praxis und ich habe gearbeitet und aber dann meine Familie hat gerufen, dass ich muss schnell kommen zurück zu Hause, weil Taliban Pflege war in Kabul. Und dann ich abgeschlossen meine Praxis und gehen zum mein Haus, in meine Wohnung, und dann 2 Tage ich kann nicht rausgehen, und alle Familie in Afghanistan zeigen die Nachricht über Afghanistan, über in UN und europäische Land und das, was passiert in Afghanistan, und jetzt Taliban kommt in Riegel. Und dann ich starte meine Aktivism, und ich geschrieben in mein WhatsApp Status, und ich geeinladen schon meine Freundin und meine Cousinen, meine Tante, alle Frauen, dass ich hatte schon in meinem Kontakt, dass bitte kommen und gemeinsam wir müssen gehen zur Straße und über unsere Recht demonstrieren machen und Protest machen. Und dann ich gegangen zur Straße und Start gemacht meine Demonstration, aber Taliban Gefängnis, viele Frauen in der Straße und kaputt gemacht unsere Handy, und Journalisten auch kann nicht kommen vor Rekord machen die Video von diesem Demo, und ich hatte viele schlechte Erfahrungen, dass ich kann nicht erklären alle diese Tage und diese Fühlung, dass ich hatte schon. Und dann in 2022 ich Gefängnis beim Taliban aus meiner Klinik, über was, das warum ich Demonstration gemacht gegen Taliban über unser Recht, und ich war 10 Tage im Gefängnis, und in diesem Gefängnis keine Essen und kein Schlafen, und sie verschlagt mir, und jeden Tag, jede Nacht, sie gefragt mir, dass welche Westenländer geholfen uns, und welche Länder schickt von uns Geld, das über Geld vielleicht wir gehen zur Straße. Und dann, aber wann ich frei geworden beim Taliban, bis jetzt ich nicht stopp gemacht meine Aktivismus und meine Arbeit über Menschenrecht, und jetzt aktuell ich wohne in Darmstadt, und ich arbeite freiwillig in Amnesty International, und ich bin mit Kontakt in alle Frauen und Mädchen in Afghanistan, und aber leider letzte 15 Tage ich habe gehört neues Nachricht aus Heratstadt in Afghanistan, dass wann Frauen gehen zum Arbeit, weil nur Ärzte und Lehrerin können arbeiten, aber nicht in alle Praxis und alle Schule. Mädchen nur können gehen zum Schule unter die 7. Klasse. Und diese Lehrerin, das Lernen, unterrichten die unter 6. Klasse, muss anziehen Burka, und die Ärzte auch. Aber wenn sie hat gesagt von Taliban, dass wir können nicht anziehen Burka, aber wir anziehen Hijab mit Mask, mit Handschuhe, aber ohne Burka, dann Taliban toten viele 3 Frauen in die Heratstadt, und viele Männer auch gegangen zur Straße von Demo, von Schaboten, von ihrer Frau. Aber Taliban getötet Murtaza, junge Mann, das er war 16 Jahre alt, und mehr 30 Leute verletzen beim Taliban, und mehr von 40 Leute Gefängnis beim Taliban, und jetzt leider in Afghanistan. Das ist eine sehr schlechte Situation.
1: Vielen Dank, Sarah, für die beeindruckende Schilderung, was du auch selbst erlebt hast und am eigenen Leib erfahren hast. Was sich seit 2021 sehr geändert hat, hat Amnesty berichtet, ist, dass unter der alten Regierung Zwangsverheiratungen mit Kindern verboten waren und Mädchen unter 16 Jahren nicht heiraten durften. Und das hat sich geändert. Man hört jetzt davon, dass 7-jährige Mädchen zwangsverheiratet werden mit älteren Männern und die Eltern das machen, weil sie aus ihrer Not heraus das Geld brauchen. Hast du darüber Informationen?
2: Ja, ich habe in Kontakt mit vielen Familien in Afghanistan, dass sie verkaufen ihre Kinder über die Taliban oder zum Beispiel in Ruhrstadt, in eine andere Stadt in Afghanistan, eine 9 Jahre alt Mädchen, ihre Familie, wenn eine Taliban politische Personen gehen verheiratet mit diesem Mädchen, 9 Jahre alt, aber ihre Familie hat gesagt, dass 9 unserer Mädchen ist sehr klein, dann Taliban benutzen Pistolen zu sie und dann sie gegeben ihre Mädchen von Taliban und Taliban jetzt Hochzeit verheiratet mit viele Frauen, viele Mädchen, nicht mit 1 Frau. Taliban politische und starke Position in Taliban hat mehr 4 Frauen in Afghanistan und viele sie verheiratet mit Mädchen und Kinder und in viele Städte waren viele Familien hat keine Geld, weil zum Beispiel jetzt Polizei in alte Regierung kann nicht arbeiten in Taliban Zeit und viele Frauen auch sind zu Hause. In diesem Grund, sie hat keine Geld und keine Essen. Und wenn Taliban oder andere ältere Männer, wenn reich ist und kommen vor, kaufen eine Mädchen und ein Kind, dann Familie akzeptieren und geben ihr Kind zum Verkaufen und verheiratet. Und Leute, ich habe viele Nachrichten aus Afghanistan, dass sie verkaufen ihre Kinder und das ist sehr schlecht, weil Kinder muss spielen, muss lernen. Und, aber in Afghanistan jetzt waren mehr 6. Klasse kann nicht gehen zur Schule und muss bleiben zu Hause und ihre Familie kann nicht geben ihre Essen. Dann verkaufen sie zum anderen alten Männer. Und wenn diese Männer sehen, dass das ist ein Kind und kann nicht benutzen mit dieser oder leben mit diesem Kind, dann verheiratet mit anderen Frauen. Und in diesem Grund, das ist sehr schlecht und viele Mädchen hat ihre Träume verloren und sie kann, wann sie kann nicht, sie haben keine Schule, keine Spielen, keine Park, keine Fitness, keine, alle Platz von Frauen jetzt ist verboten und alle Freiheit von Frauen ist verboten. In diesem Grund, viele Familien verkaufen ihre Kinder.
1: Danke, Sarah. Das ist ja kaum zu glauben, dass dann unter den Taliban wieder kleine Mädchen, 7 Jahre, 9 Jahre, sozusagen an die alten Männer mit Geld verkauft werden können und ihre ganze Kindheit und Jugend verlieren dadurch und dass sowas erlaubt ist. Die Frauen und Mädchen haben, seit die Taliban die Macht übernommen haben, 2021 praktisch ihre Rechte, ihre Grundrechte verloren. Was Amnesty auch berichtet, ist, dass queere Menschen unter den Taliban leiden und verfolgt werden und vergewaltigt werden und eingesperrt werden und gedemütigt werden. Und da wird berichtet von homosexuellen Männern oder Transfrauen, Transmännern, die unter schrecklichen Bedingungen dort leben müssen. Hast du dazu auch was gehört?
2: Ja, meine Freundin, sie ist trans jetzt, das ist danke von Gott, dass sie ist jetzt in Deutschland, aber ihre Kollegin oder ihre Freundin, sie sind in Afghanistan und trans Leute geheime Leben hat in Afghanistan und wenn Taliban verstehen oder wissen, dass dieses gay oder trans oder LGBTQ, dann direkt gehen zum Toten und wird sagen, das ist Haram und das ist schlecht. Taliban sagt, dass in unserer Religion LGBTQ ist Haram. und das ist verboten. Und wir müssen töten diese Leute. Und viele Trans-Leute hat geheime Leben in Afghanistan. Und letztes Monat eine Trans-Person gerufen mir in Twitter und hat geschickt viele Nachrichten zu mir und hat gefragt, sie Gedanken, dass ich habe viele Optionen und ich kann helfe sie. Und sie hat mir gesagt, dass bitte helfen uns. Ich lebe in geheimen Platz und ich kann nicht leben und von Taliban verstehen, wissen, töten mir. Und das ist sehr, sehr schwierige Situation von Trans-Leute auch. Und weil Taliban war nicht respektieren von Frauen, das ist nicht respektieren von Trans und LGBTQ-Personen auch. Aber ich viele versuche und ich geschrieben in mein Twitter und in mein Social Media Account, das muss LGBTQ-Leute Support machen oder Hilfe machen bei einer anderen Organisation, weil sie sind alleine in Afghanistan wie Frauen in Afghanistan.
1: Ja, vielen Dank, Sarah. Auch keine Rechte für die queere Community. Es ist unfassbar, dass unsere Regierung jetzt Deals mit den Taliban macht, um nach Afghanistan abschieben zu können. Die Taliban verlangen eine Gegenleistung dafür, dass wir abschieben können. Sie wollen diplomatisch anerkannt werden. Faktisch werden sie dadurch ja als Staat anerkannt, indem Deals mit ihnen gemacht werden. Da kann die Regierung tausendmal sagen, wir haben ja nur Regeln und wir erkennen sie nicht an, aber sie werden aufgewertet als Staat, als Regierung und Diplomat. Die werden ja sogar in Brüssel empfangen. Was hältst du davon?
2: Ja, viele Personen, Polizei, LGBTQ, Journalisten, Aktivisten, mailen Leute, alle nach der Taliban, viele Leute geholfen beim Deutschland und gekommen mit einer Menschenvisa zum Deutschland. Jetzt, sie sind in Deutschland, aber jetzt sie Angst, weil sie denken jetzt, wenn Konsulat in Afghanistan ist, in Taliban, ein Taliban-Diplomat. Und wir organisieren viele Demo in Deutschland. Zum Beispiel heute, wir hatten auch ein Demo von der in Berlin von der Vorjahrministerium. Und letzte Woche, wir hatten ein Demo in Bonn gegen Konsulat Afghanistan. Das warum Diplomatische von Taliban sind in Deutschland. Das ist gefährlich, nicht gefährlich, Taliban nicht gefährlich nur für Afghanistan. Das ist gefährlich für alle Welt, weil sie sind Terroristen. Sie nicht Respekt von Menschenrecht und aber Personen nach Afghanistan. Aber ich hatte viele Proof und Dokumente zum diese Leute, dass sie sind in dem Gefängnis in Deutschland, dass sie nicht kriminelle Leute. Zum Beispiel letzte Woche ich geholfen ein Mann, dass er war in Gefängnis in Darmstadt in ein Camp. Ein dieser neues Camp gebaut von diesen Leuten, das schicken zum nach Afghanistan und ich eine Nachricht kommt, dass Sarah, du kannst du helfen ein Mann, dass der Mann Gefängnis in Nachtzeit beim Polizei in Darmstadt und er ist jetzt schon im Gefängnis und er braucht einen Anwalt und Papier zum Drucken, dass er ist aus Hazara-Leute in Afghanistan, dass Hazara-Leute töten beim Taliban und er ist Schia. Schia-Religion ist auch in gefährlicher Situation in Afghanistan. Und dann ich schnell nach der Schule gehen zum Luisenplatz und gedruckt diese Papier und gegangen zu diesem Gefängnis und gesprochen mit Polizei und hat gesagt, bitte kann ich eine Minute treffen, diesen Mann, der Mann. Aber die Polizei hat gesagt, nein, die Polizei gegeben mein ID-Card, Passport und gegeben diese Dokument. Aber danke von Gott, dass jetzt er frei geworden, aber kurze Zeit. Polizei hat gesagt und Regierung gesagt, dass der Mann muss finden eine schnelle Ausbildung. Und dann in diesem Grund, ich verstehe, dass viele Leute nicht kriminelle Leute, sie sind nur nicht akzeptiert bei Deutschland und sie sind in die Liste von Schicken nach Afghanistan. Und wenn diplomatische von Taliban sind in Konsulat in Deutschland und viele Papier kommt aus BAMF zum afghanische Familie mit gelber Packung, dass sie muss gehen zum Konsulat und geben Passport von Afghanistan. Sie kann nicht, weil wenn sie gehen zum Passport zum Konsulat, zum Beispiel, wann dieses Papier kommt zu mir. Ich kann nicht gehen zum Konsulat. Wann diplomatische Taliban kennen, dass ich bin in Darmstadt, ich immer arbeite gegen Taliban, ich immer arbeite von Frauenrecht, von Menschenrecht, dann sie direkt tuten, ich, weil Taliban viele, die ruft mir hier in Deutschland auch, es spoke man von Taliban, von Polizei von Taliban, Khaled Zatran auch letztes Jahr gerufen mir und hat mir gesagt, dass wir können mit Messertoten sehen in Deutschland. In diesem Grund, das ist sehr gefährlich von Frauen und Mädchen in Afghanistan, dass sie sind jetzt in Deutschland und in diesem Grund wir Demonstration organisieren, dass warum du europäische Land brauchen, das Deal machen mit Taliban. Und diese Leute, das schicken in Afghanistan, das sind nicht alle kriminelle Leute. Und, aber in diesem Grund viele Aktivisten in Afghanistan, in Pakistan, in Iran und anderen Ländern, zum Beispiel ich, dann ich müde werden, dass vielleicht andere Länder nicht hoch uns, nicht verstehen uns und unsere Demo ist schade.
1: Danke, Zara. Es ist nicht zu fassen, dass die Taliban hier anerkannt werden, praktisch diplomatisch und ihr langer Arm dann hierher reicht und Einfluss hat darauf, wer Visum bekommt, wer abgeschoben wird. Und dass sie gar von Brüssel hofiert wird. Alles nur, damit sich dann das Innenministerium, unser Innenminister, damit brüsten kann, dass er wieder 1, 2, 3 Flugzeuge mit afghanischen Menschen abgeschoben hat. Vielen Dank, Zara, für dieses Interview. Und vielen Dank, dass du bei uns hier in Darmstadt, bei International Darmstadt mitarbeitest. Wir sind stolz darauf, dass du bei uns mitmachst. Dankeschön.
2: Dankeschön, aber ich brauche das eine andere Sache auch sagen. Herr Merz hat gesagt, dass wir nicht anerkennen werden, Taliban anerkennen, aber wir brauchen, schicken nur kriminelle Leute nach Afghanistan. Aber das ist falsch. Jetzt, Herr Merz und CDU und AfD brauchen nur schlechte Situationssachen von Asylleute in Deutschland. Zum Beispiel ich, jetzt seit letztes Jahr Family-Zusammenfahrung ist Stopp in Deutschland. Und ich kann nicht einladen, mein Mann. Und andere Sachen. Letzte Woche, viele Papier kommt aus Jobcenter, dass ich muss in einer Woche Arbeit finden. Aber ich jetzt aktuell, ich bin in der Schule und in Mitte der Tag, ich bin in der Schule und ich kann nicht finden, eine Teilzeitarbeit. Aber sie hat mir gesagt, jetzt ist neue Regierung und sie brauchen, dass alle Immigranten, speziell aus Afghanistan, muss schnell Arbeit finden und das ihre Lernen, ihre Schule, ihre Sprache ist nicht wichtig für uns. Du musst nicht gehen zum Schule und musst Arbeit finden. Ich bin Zahnarztin und ich muss lernen bis C1. Wann ich gehe zum, und sie hat mir gesagt, das ist egal, dass du kannst im Lager arbeiten, mit Packung arbeiten, aber du musst arbeiten. Arbeit ist wichtiger als deine Sprache. In diesem Grund, wann ich gehe zum Arbeit, vielleicht ich vergesse meinen Beruf. Diese alle Sachen ist jetzt gegen Asyl in Deutschland. Das ist nicht Menschenrecht. Sie brauchen, dass alle Immigration müde bleiben und müde werden und in diesem Grund viele traumatische, viele Depressionen sind beim Asylleute in Deutschland. Ja. Ich hoffe, dass alle Menschenrechtsaktivisten und alle Organisationen von Menschenrecht arbeiten über diese, dass warum viele Regeln und viele Gesetze sind jetzt gegen Asyl in Deutschland.
1: Ja, da schließe ich mich an. Wir müssen zusammen weiter für die Menschenrechte und für die Afghanen nach Afghanien kämpfen. Danke dir.
2: Bitte schön, danke schön.
0: Zara hat die Abschiebungen erwähnt. Amnesty International sagt dazu, nachdem Deutschland erstmals seit Machtübernahme der Taliban am 30. August 2024 28 Menschen nach Afghanistan abgeschoben hatte, folgte die zweite Abschiebung am 18. Juli 2025. Diesmal schob die Bundesrepublik 81 afghanische Staatsangehörige ab. Mindestens 3 von ihnen wurden direkt aus der Psychiatrie abgeholt. Inzwischen sind noch weitere Abschiebungen erfolgt. Amnesty International kritisiert dies scharf. Jede Abschiebung nach Afghanistan ist ungeachtet der spezifischen Umstände ein schwerer Bruch des Völkerrechts und verstößt gegen das Refoulement-Verbot aus Artikel 3 der Europäischen Menschenrechtskonvention. Die Verabschiedung insbesondere von psychisch erkrankten Menschen, für die in Afghanistan eine angemessene medizinische Versorgung nicht zur Verfügung steht, steht außerdem im Widerspruch zu § 60 Absatz 5 Aufenthaltsgesetz. Wie der Europäische Gerichtshof für Menschenrechte außerdem in der Papuashvili-Entscheidung 2016 feststellte, ist ein Abschiebungsverbot dort zu gewähren, wo begründete Zweifel hinsichtlich des Zugangs zu Gesundheitsversorgung nicht hinreichend ausgeräumt werden können. Die Pläne der Bundesregierung, Abschiebungen nach Afghanistan weiter zu intensivieren, verurteilt Amnesty International ausdrücklich. In diesem Zusammenhang ist auch die durch die Bundesregierung ermöglichte Übernahme des afghanischen Konsulats durch 2 Diplomaten der Taliban zu sehen, die somit Zugriff auf die Daten zahlreicher afghanischer Botschaften und Generalkonsulate in Europa und sogar Kanada und Australien erhielten, die nicht mit den Taliban kooperieren. Hierdurch drohen schwerwiegende menschenrechtliche Konsequenzen auch für Angehörige, die noch in Afghanistan leben. Die Menschenrechtslage in Afghanistan ist katastrophal. An Frauen und Mädchen verüben die Taliban durch die systematische Unterminierung ihrer Rechte das Verbrechen gegen die Menschlichkeit der geschlechtsspezifischen Verfolgung. Auch deshalb wurde gegen 2 führende Taliban am 8. Juli 2025 Haftbefehl durch den Internationalen Strafgerichtshof erlassen. Insbesondere Männer sind oft von willkürlicher Verhaftung verschwinden lassen, Körperstrafen wie Auspeitschungen und öffentlichen Hinrichtungen betroffen. Besonders abgeschobene Männer werden häufig des Landesverrats oder der Spionage beschuldigt, weil ihre Flucht als Widerstand gegen die Taliban interpretiert wird. Ein aktueller UNAMA-Bericht dokumentiert zudem die besondere Gefährdungslage für Ex-Regierungsmitarbeiterinnen, Menschenrechtsverteidigerinnen, Journalistinnen oder Sicherheitskräfte. 22,9 Millionen Afghaninnen, circa die Hälfte der Bevölkerung, sind aufgrund existenzieller Bedrohungen wie Hunger, Arbeitslosigkeit und Wasserknappheit auf humanitäre Hilfe angewiesen. Eine der schlimmsten humanitären Lagen weltweit. Die drastische Kürzung internationaler Gelder hat das Land zusätzlich hart getroffen. Die Nachbarländer Pakistan und Iran schieben Afghaninnen systematisch ab. Seit Oktober 2023 betraf dies mehr als 3 Millionen Menschen, was die humanitäre Situation weiterhin anspannt. Zudem harren weiterhin über 2000 Afghaninnen mit Aufnahmezusage für Deutschland in Pakistan und Afghanistan aus. Statt die Aufnahmen schnellstmöglich umzusetzen, nutzt das Bundesinnenministerium nun Geldzahlungen, um viele von ihnen zur Rückkehr zu nötigen. Julia Duchow, die Generalsekretärin von Amnesty International Deutschland, hat dazu im Oktober 2025 gesagt, die Pläne der Bundesregierung, erneut Menschen nach Afghanistan abzuschieben, sind skandalös. Menschen dürfen nicht dorthin abgeschoben werden, wo ihnen Folter droht, Doch genau das, Folter, Steinigung, Verschwinden lassen und sogar öffentliche Hinrichtungen, droht jeder Person durch die Taliban. Abschiebungen nach Afghanistan sind schwere Völkerrechtsbrüche. Das war unsere Themensendung zu Menschenrechten, heute zur Menschenrechtslage in Afghanistan. Ihr habt Berichte über die Menschenrechtssituation in Afghanistan gehört, Ausschnitte aus der Kundgebung auf dem Luisenplatz am 20.06.2026 und ein Interview mit Sarah. Ihr hört uns jeden Monat am dritten Sonntag von 17 bis 18 Uhr zu Menschenrechtsthemen. Wir hört jetzt noch im Anschluss daran ein Musikstück von der Kundgebung. Danke fürs Zuhören. Bis zum nächsten Mal.

0: herzlichen Willkommen zu unserer heutigen Sendung. Und zum Glück, wir haben heute Melissa dabei. Melissa,
1: hi.
0: Willkommen.
1: Dankeschön.
0: Wie geht's?
1: Gut, und dir?
0: Gut, danke. Es läuft wie immer. Wie bist du angekommen? Wie war heute?
1: Gut, war sehr angenehm, Gott sei Dank.
0: Ja, ich meine mit...
1: Mit dem Zug.
0: Ja, genau. Bestimmt in Deutschland, man hat immer mit Zug und Straßenbahn Probleme, aber heute, es freut mich. Ja, heute wir reden über verschiedene Themen und wie ich gesagt habe, Melissa ist hier und wir reden und Melissa singt nochmal und ja, ich hoffe, dass wir euch einen schönen Tag bringen kann. Und genau. Melissa und ich, wir haben vorgestern zusammen gesprochen. Wir haben ein wichtiges Thema auch ausgewählt und das geht um heutige Situation in Europa auch und Deutschland. Und dieses Thema heißt Leihmutterschaft, ja? Und genau, es gibt in dieser Welt viele verschiedene Probleme. Aber heutzutage, wegen dieser Technologie, das Leben hat sich verändert, ja. Das Leben hat sich verändert und man kann einfach seine

0: der Frau, die das Kind dann austrägt, gut geht und es nicht irgendwie Ausbeutung ist oder die irgendwie wegen Geld ausgenutzt wird oder so. Und man sollte auch genau darauf achten können und nachvollziehen können, wo kommt das Kind auch hin? Ne? Nicht, dass das Kind irgendwie dann gefährdet ist oder halt nicht geschützt ist und in eine gefährliche Situation kommt, sondern dass wirklich die Frau, dass es ihr gut geht und dass sie das auch macht und dass sie auch damit d'accord ist, dass das Kind dann in eine andere Familie kommt. Mhm. Und ich denke, man könnte damit wirklich vielen Familien helfen und vielen Frauen, die eine Krankheit haben oder keine Ahnung, es kann ja auch nicht nur die Frau sein, es kann ja auch der Mann sein, der Probleme hat. Und ich denke, damit könnte man wirklich vielen Menschen auch helfen, die gerne ein Kind haben möchten.
1: Ja, aber weißt du, bei uns ist so, manchmal die Männer haben Probleme, aber sie sind nicht einverstanden mit ihren Problemen. Sie sagen immer, das Problem geht an meine Frau und sie hat Probleme. Ich bin, wie sagt man, ich habe keine Schuld, ich bin unschuldig.
0: Ja,
1: und in Afghanistan, und es gibt auch viele verschiedene Länder wie Afghanistan, wenn die Partner oder Partnerin haben keine Kinder, dann sie entscheiden sich einfach. Sie lassen sich einfach entscheiden oder scheiden sich einfach lassen. Und nein, ich habe falsch gesagt, oder?
0: Doch, ja. Man lässt sich dann scheiden, dann trennt sich.
1: Ja, genau. Und sie lassen sich einfach scheiden und dann, genau, und das ganze Leben in einem kurzen Überblick ist schon verschlechtert oder weg. Wegen nur einem kleinen Problem oder wenn man bringt keine Kinder, aber diese Kinder sind nicht ganze Leben. Und bestimmt, es gibt in unserem Leben auch solche andere wichtige beispielsweise, andere wichtige Themen oder Wünsche oder Hoffnungen, dass man kann mit diesen Hoffnungen oder Wünschen einfach Zeit verbringen und was Schönes machen. Aber ich weiß es nicht, manchmal bei uns ist es so. Ich habe selbst in meinem Land gesehen, wenn die Eltern haben keine Kinder, dann sie lassen sich einfach scheiden und dann ja, das eine Leben in einem kurzen Überblick ist ganz verloren oder ja. Und wie, was denkst du, wenn beispielsweise in Deutschland ist einfach, man kann einfach mit dieser Leihmutterschaft Kinder bringen oder hier in Deutschland ist nicht einfach?
0: Also es ist in Deutschland und auch in vielen Ländern verboten, die Leihmutterschaft. Mhm. In Amerika ist es erlaubt. Mhm. Und jetzt gab es ja den Fall, der CDUler Jens Spahn ist homosexuell und hat mit seinem Mann in den USA ein Baby sozusagen durch die Leihmutterschaft bekommen. Und es ist ja in Deutschland verboten. Und die CDU, seine Partei, hat dagegen gestimmt. Und er hat auch mit dagegen gestimmt, dass Leihmutterschaft in Deutschland überhaupt erlaubt ist. Und jetzt hat er das einfach umgangen, weil er ist ja in der CDU, er verdient sehr viel Geld im Bundestag und er hat das Geld. Er kann nach Amerika gehen, er kann mit seinem Mann zusammen in den USA die Leihmutterschaft beantragen und ein Kind so bekommen. In Deutschland für andere Menschen, für den Normalbürger.
1: Genau, bestimmt.
0: Ist das nicht möglich? Wir haben die normalen Menschen haben nicht so viel Geld, dass sie einfach mal nach Amerika fliegen können und das beantragen können und durch Leihmutterschaft ein Kind bekommen können. Aber er, was das Paradoxe war, er hat dagegen gestimmt und war nicht damit einverstanden und dann geht er aber privat nach Amerika und macht das. Ja. Und deswegen musste er jetzt, also seine Partei, die CDU, hat auch gesagt, sie müssen jetzt zurücktreten. Und er ist jetzt tatsächlich auch ausgetreten. Mhm. Also er ist jetzt von seinem Amt zurückgetreten und hat gesagt, ja, meine Familie und mein Kind sind mir wichtiger. Und ja, aber wie gesagt, das ist ein großes Problem. Und jetzt die ganze

0: Welt redet darüber.
1: Ja.
0: Und jeder fragt sich, wie gehen wir jetzt damit um, was machen wir? Und wie gesagt, in den USA ist es erlaubt. Da wird auch drauf geachtet. Und wie gesagt, das ist auch nicht günstig. Es kostet sehr viel Geld. Also das ist schon sehr teuer. Also wenn wir jetzt an die Stars denken, wer hat das gemacht? Kim Kardashian hat das gemacht.
1: Aha.
0: Beim ersten, zweiten Kind, soweit ich weiß, nicht. Bei den anderen Kindern hat sie das gemacht. Und wie gesagt, das kann sich nicht jeder leisten.
1: Bestimmt, ja.
0: Kim Kardashian
1: das braucht
0: Kanye
1: zu viel Geld.
0: Auf jeden Fall. Aber
1: bestimmt, ja.
0: Normale Menschen, auch in den USA, können sich das nicht leisten. Und die Gegenseite, die dagegen ist, die sagt, nein, das geht nicht.
1: Mhm.
0: Das sind halt die Kinderschutzrechtler, ne, die dann sagen, oder auch Frauenschutzrechtler, die sagen, oder Menschen, sagen allgemein Menschenrechtsschützer, die sagen, die Frauen werden ausgebeutet, weil das machen ja arme Frauen, so wie es sozusagen, also Normalbürger oder auch schon ein bisschen ärmlicher. Und die haben halt Angst, dass diese Frauen ausgebeutet werden, ne, dass sie halt das nur wegen Geld machen und dadurch dann auch psychische Schäden erleiden oder auch die Kinder selbst vielleicht psychische Schäden erleiden oder dass man nicht weiß, was mit den Kindern passiert.
1: Mhm.
0: Weil es gibt ja auch schon eine Bindung im Bauch und diese Entwicklung und diese Gefühle und man hat halt Angst, dass das dann vielleicht der Mutter nicht, also der echten, auch Leihmutter sind ja Mütter, dass es ihr dann vielleicht nicht gut geht oder dem Kind vielleicht nicht gut, weil du hast ja durch diese Entstehung und Schwangerschaft und Entwicklung im Bauch diese Zuneigung, diese Liebe in dir und auch das Kind. Und was noch? Moment, lass mich überlegen. Genau, und gesetzlich, wenn man auch auf die rechtliche Grundlage geht, ist das, also ich kann jetzt nicht für jedes Land oder so sprechen, aber in Deutschland ist es ja so, wenn eine Frau und ein Mann verheiratet sind, oder in Deutschland gibt es ja auch die mehrgeschlechtliche Ehe, also sagen wir mal ein verheiratetes Ehepaar, um das mal rechtlich korrekt auszudrücken, dann ist immer das Kind, gut, das geht ja in dem Fall nicht anders, von Mann und Frau, wenn die Frau und der Mann ein Kind bekommen, ist automatisch immer der Ehemann der Vater.
1: Mhm.
0: Das ist automatisch im Gesetz in Deutschland so geregelt. Wenn die verheiratet sind, dann ist immer der Papa der Ehemann ist. So. Der Fall ist anders, der Sachverhalt ist anders, wenn die Frau und der Mann nicht verheiratet sind. So, dann ist stimmt der Vater nicht, dann ist der Vater noch nicht bekannt. Dann kann man zu einem Notar gehen und eine Vaterschaftsanerkennung per Notar beantragen. Das hatte ich zum Beispiel.
1: Meinst
0: aber
1: du?
0: Es war ja auch der echte Papa, aber man kann dann zum Notar gehen und das beantragen und die Vaterschaft dann anerkennen lassen. Und dann muss die Frau sagen, ja, das ist der Papa. Und der Papa, also der eingetragene Vater sein soll, der sagt dann auch, ja, ich bin's. Und dann hat man die Vaterschaft anerkannt. Achtung, auch bei der Vaterschaftsanerkennung muss kein biologischer Test oder so vorliegen. Das heißt, wenn die Frau sagt, ja, das ist er, und der Mann sagt, ja, ich bin's, dann ist er der Vater, per Papier rechtlich gesehen. Wenn der Mann dann sagt, bei dem Notar dann plötzlich noch Angst hat und sagt, ich bin doch nicht der Vater, nein, dann ist er es nicht. Ne? Dann kann der Notar das nicht mehr aushändigen. Genau, das ist so ein bisschen die Rechtsgrundlage. Ja, aber diese Notare, die, also bei mir, ich achte auf alles und ich kann euch mal davon erzählen, das ist ein bisschen interessant. Ich war schwanger und wir waren damals beim Notar und wir mussten erstmal richtig lange warten.
1: Ab wie alt sah dein Kind in deinen Bauch?
0: Ich glaube 6-7 Monate so.
1: Mhm.
0: Also war schon sehr fortgeschritten. Und wir mussten erstmal ein bisschen länger warten. Und dann mussten wir zum Notar hoch und dann waren wir in dem Raum. Mhm. Und ich bin ja ein Fuchs, ich merke alles. Ich habe schon gesehen, da sind Kameras und so auch Mikrofone und so. Ich merke das alles. Ich weiß nicht, warum ich so bin. Aber ich merke sowas und dann, ich fühle das auch. Also vielleicht sehe ich es nicht, aber ich fühle das einfach, weil ich fühle mich dann irgendwie beobachtet. Und dann mussten wir da sitzen und uns diese Papiere durchlesen und alles. Und er kam dann auch nochmal rein, der Notar. Und der hat uns dann halt nochmal gefragt. Und dann hat er auch gesagt, ja, setzen Sie sich nochmal hin, besprechen Sie alles und so. Und dann haben wir halt gesagt, ja, okay, alles in Ordnung. Und dann kam er dann auch nochmal rein und dann hat er gefragt, ja, sind Sie sich sicher mit der Vaterschaftsanerkennung? Auch, und er hat uns dann auch nochmal gesagt, auch wenn Sie nicht der leibliche Vater, der biologische Vater sind, sobald wir jetzt hier diese Vaterschaftsanerkennung machen, sind Sie per deutschem Gesetz, Achtung, ist auch wichtig, per deutschem Gesetz dann der Vater. Aber bei uns ist es ja natürlich 100%, er ist sein Papa, sie ist.
1: Aber es gibt ja keine DNA-Test, genau. Ja?
0: Nein, gab's nicht, nein.
1: Oh, das ist schade.
0: Wahnsinn, gell?
1: Mit DNA-Test, man kann einfach wissen, dass er ist sein Vater und ich bin seine Mutter. Ja, aber ne? Wenn gibt es gar keine Test, dann wie kann man einfach einschätzen? Das ist unmöglich.
0: Also bei mir sieht man es ja, sie ist 100% Bestimmt. Marokkanerin. Sie sieht aus wie er, aber ja, das ist eine Gesetzeslücke tatsächlich in Deutschland, die wir hier haben. Auch ein bisschen schwierig zu sagen, wenn man verheiratet ist. Der Papa ist direkt der verheiratete Ehemann, ne? Also,
1: ja, bestimmt. Ja,
0: und dann auf einmal, keine Ahnung, türkisches Paar, kommt ein blondes Kind raus und man fragt sich, hä?
1: Was ist hier los?
0: Kind oder was?
1: Ja. Bestimmt. Es gibt auch bei uns auch manchmal in Afghanistan auch gibt es Kinder, die ihre Augen sind einfach farbig und man denkt, und ihre Haut sind einfach weiß oder hell und dann man sagt, wie kann passieren und vielleicht, was ist hier los? Und ja, aber DNA-Test, ich glaube, hilft immer wegen Vaterschaft oder Mutterschaft und genau, und wenn man einen DNA-Test lässt einen DNA-Test, dann man kann einfach einverstanden sein oder ja, man bekommt oder man bemerkt, das ist sein Kind oder ihre Kind und dann gibt es gar keine Probleme. Aber
0: ja, also man muss dazu sagen, weil viele sagen ja auch immer, ja, Melissa, warum hast du nicht geheiratet und alles drum und dran. Also wie gesagt, wenn der Mann einen anderen Pass hat als den Deutschen, bestimmt, meinetwegen auch, keine Ahnung, einen europäischen Pass, es ist nicht so einfach, in Deutschland dann zu heiraten mit dem im Standesamt und so. Wenn jetzt beide Partner einen deutschen Pass haben, dann ist alles sehr einfach. Aber dadurch, dass er halt einen marokkanischen Pass hatte oder hat, da muss man erstmal zum Konsulat und alles drum und dran zur Botschaft und dann muss man das in Marokko abklären und alles. Also, es ist so ein langes Prozedere und es ist so stressig. Also Jani, es wäre sogar einfacher gewesen, in Belgien oder so zu heiraten oder einfach in einem anderen EU-Land. Aber in Deutschland, da gibt es schon so ein paar Vorschriften, das ist nicht so
1: kannst
0: einfach.
1: Kannst du auch nach Marokko einfach reisen?
0: Oder so, ja, aber genau, also hast es ist nicht so einfach. Ja, aber ich war ja hochschwanger, also ich hatte dann schon Angst, mit dem Flugzeug zu fliegen.
1: Ja, und man, so ich glaube, Strahlen man darf nicht so. Letzten Monaten im Flugzeug einfach reisen oder so.
0: Ja, und ich hatte ja auch viele Schwierigkeiten und das war ja auch diese Corona-Zeit, also da kann man nicht einfach fliegen oder verreisen. Und ich
1: du hast eine große, große Geschichte und aber das Leben verändert sich manchmal, ja, läuft nicht einfach, aber läuft, ja.
0: Was denkst du über die Leihmutterschaft?
1: Meiner Meinung nach, es ist nicht schlecht. Es ist nicht schlecht, wenn man hat Probleme, wie du sagst. Wenn man Probleme hat, man kann einfach diesen Weg ausprobieren Und ja, heutzutage, das Leben hat sich verändert und jeder kann seinen Wunsch einfach realisieren. Und dieser Weg ist ein kurzer Weg, Mutter oder Vater zu werden. Das ist meine Meinung. Und ja, es gibt Menschen, Leute, die haben keine Partner oder Partnerin und die wollen einfach Kinder bekommen. Und mit dieser Möglichkeit, sie können einfach Kind haben. Und ich habe auch mit solchen Leuten in Kontakt.
0: Ja.
1: Und sie ist einfach glücklich und sie hat eine schöne Baby bekommen.
0: Oh.
1: Und jetzt, er ist fast einem Jahr. Und genau, und sie ist einfach glücklich. Sie verbringt ihre Zeit mit diesem Kind. Und jetzt Kind ist gleich wie seine Mutter.
0: Mhm.
1: Und wenn ich gucke dieses Kind oder ich schaue an dieses Kind und dann seine Mutter, dann ich sage immer, was ist hier los? Dein Kind ist wie du. Und ich bin immer eine offene Person und ich denke, das ist eine gute Möglichkeit. Warum nicht?
0: Mhm.
1: Warum nicht? Aber wenn man Probleme hat, wenn man will nicht einfach heiraten oder eine Freund oder Freundin haben, das ist gut. Das ist eine gute Möglichkeit. Mhm. Kann ich auf Persisch ein bisschen?
0: Natürlich, natürlich.
1: Ja. ما در رابطه با رحم اجاره‌ای صحبت میکنیم و موضوع برنامه امروز ما رحم اجاره‌ای هست. در آلمان رحم اجاره‌ای فربوتن یا ممنوع هست، ولی خب خیلی از کسا در همه کشور زندگی میکنن که آرزوی ایره دارن که یک 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

0: Danke schon, Melissa. Wir haben Spaß gehabt. Damit ist Spaß gehabt, ja. Ich danke dir nochmal, schon, dass du dabei warst. Und wir haben viel Spaß gehabt, wie immer. Und unsere Sendung war schon mit dir. Und ja, ich wünsche dir auch weiterhin einen schönen Tag. Du bist von weit weg hier angekommen. Du bist von weit weg zum hier angekommen. Und ja, das ist nicht einfach. Du lebst in Hanau, oder?
1: Ja, genau.
0: Und wie viel Minute oder Stunde?
1: Also dadurch, dass ich mit dem Zug fahre und heute Sonntag ist, fahre ich tatsächlich fast 2 Stunden hin, 2 Stunden zurück.
0: Oh.
1: Aber auch ich möchte mich ganz herzlich bei dir bedanken. Danke, dass ich kommen darf. Es war wie immer sehr schön und
0: sehr gerne.
1: Sehr viel Spaß. Danke auch an Radio Darmstadt. Vielen Dank. Und alle Zuhörer, danke, dass ihr eingeschaltet habt und dass ihr zuhört. Ihr könnt auch auf der Mediathek unsere Sendung hören und auch bei der Wiederholung auf www.radiodarmstadt.de.
0: Ja, danke schon, ja. Melissa hat gerne bestimmte Artikel gesagt und ja, wir haben heute einen schönen Tag mit euch gehabt und ich bin mir sicher, dass diese Sendung macht mir sehr Spaß und ich bin mir sicher, dass unsere Zuhörer und Zuhörerinnen auch sind bestimmt mit uns zufrieden und ich wünsche euch einen schönen Tag. Danke, dass Sie haben eingeschaltet sind und Sie eingeschaltet sind und ja und bestimmt nächste Woche haben auch an dieser Tag gleicher Tag Sonntag wir haben um 18 Uhr nochmal diese Sendung eine schönen Tag noch tschüss.
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0: Moin moin Leute, hier ist die Bana 16 Radio Show und heute sind wir hier zum Thema Songs for Joy. Die Moderatoren sind heute Carsten und...
1: Carsten.
0: Ja, das ist die zwei Carstens und beide mit C. Und wir erklären euch heute und erzählen euch heute ein bisschen was zu Songs for Joy. Dann wollen wir nochmal gleich einfach anfangen mit dem ersten Song. Einer der Klassiker. Wann strahlst du aus dem ersten Album?

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0: Ja, und der Carsten Aerobik Meyer ist hier und wir quatschen so ein bisschen über das Projekt Songs for Joy, denn es gibt ein neues Songs for Joy Album und es gibt einen neuen Film. Einen Film über Songs for Joy. Ja, erstmal Carsten, cool, dass du hier bist. Wie geht's?
1: Gerne, mir geht's ganz gut. Ich bin mit dem Fahrrad hier.
0: Das ist doch in Ordnung, das hält dich fit für Songs for Joy. Nein, auf jeden Fall, wie kam eigentlich dieses ganze Projekt Songs for Joy damals, 2007 war das, glaube ich, zustande? Wer ist dabei gewesen, wo war das? Das war nicht in Hamburg, ne?
1: Nein, Jacques Palminger wurde gefragt vom Maxim Gorki Theater in Berlin. Und zwar hatten die so Aktionswochen und wollten da was machen und ihn einladen. Und er fragte, ob ich mitmache. Wir fragen uns immer gegenseitig bei so einem Quatsch.
0: Geil.
1: Und er wollte ein Restaurant aufmachen für 2 Wochen in Berlin. Wollte die Leute bekochen, nach dem Motto, die Gäste bewirten und nicht bewerten. Das war das Motto. Und ich muss dazu sagen, dass Palminger wirklich ein sehr, sehr guter Koch ist. Der kann ein fantastisches Hähnchen zaubern. Mm. Aber ich habe gesehen, wie ich da praktisch die ganze Zeit nur am Abwaschen bin. Und ich muss die ganze Zeit spülen und das Essen rausbringen. Das war ein bisschen wenig. Und dann habe ich gesagt, können wir nicht irgendwas mit Musik machen? Und dann kam er auf die Idee, weil er hat, glaube ich, einen Artikel gelesen über Songpoems. Das war ja in den USA in den 70ern, konnte man das überall machen, Texte einschicken und dann in irgendeinem Studio in Nashville wurde dann ein Stück komponiert und man kriegt das zurück auf Schallplatte. Und wir dachten, wir fragen mal einfach die Bevölkerung, alle möglichen Leute, ob sie nicht uns Texte schicken wollen und wir machen die zu Songs.
0: Ja, cool. Und so ist es dann ja auch entstanden. Und wie kamt ihr an die ganzen Musiker und Sänger?
1: Dadurch, dass wir das am Maxim Gorki Theater gemacht haben und wir hatten so ein offenes Studio im Ballettsaal war das, kamen erstmal sehr viele von den Schauspielerinnen und Schauspielern vorbei, die mitmachen wollten. Und dann haben wir einfach alle gefragt, die irgendwie ein Instrument dabei hatten, ob sie mitmachen wollen bei uns.
0: Cool.
1: Da kam auch mal jemand mit einer Sita vorbei und meinte, ich habe gehört, ihr macht ein offenes Studio, ich habe keine Ahnung, worum es geht, aber ich dachte, ihr könnt vielleicht eine Sita gebrauchen. Und die wurde dann sofort bei Finsterwalde, einem anderen Lied von uns.
0: Ja, eingesetzt. Das ist doch mega, Leute. Genau, ich würde einfach mal sagen, wir machen erstmal weiter mit einem Song vom neuen Album. Das singt die Katharina Sattler, die ist glaube ich auch Schauspielerin, ne?
1: Genau.
0: Und das Lied wurde geschrieben von einer, die nachher auch noch in einem Song singt, mit jemandem zusammen, und zwar die Lilly von Alesch. Und der Song heißt Wildes, buntes Leben. Viel Spaß.
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0: Yeah! Hier ist Carsten Aerobikmeier. Ihr hört die Bahner 16 Radio Show und gerade habt ihr gehört Carsten Schnathorst, die Soul Power aus Hamburg, aus der Bannerstraße. Und so ein Glück, er sitzt direkt hier neben mir. Hallo Carsten, wie geht's dir?
1: Ja, mir geht's gut, wenn du da bist. Ich freue mich, wir sehen uns ja irgendwie manchmal, also wir sehen uns ja eigentlich oft, nicht so oft, meine ich. Oh Gott, ich komme schon wieder ins Stottern hier, wenn du hier Soul Power und so. Aber es macht richtig Spaß und ich finde es cool, hier mit dir den Tag hier zusammen zu machen.
0: Ja, ich muss sagen, das war uns eine Ehre für euch Hörer da draußen, Carsten und ich kennen uns seit vielleicht 2-3 Jahren, als wir zusammen an einer Filmmusik gearbeitet haben für einen Film über die Special Olympics. Da habe ich und Paul Speckmann hier mit den MusikerInnen von der Bahner Straße zusammengearbeitet, Carsten sofort als Seelenverwandten entdeckt und als wir jemanden brauchen, der dieses Lied Freiheit singen kann, da war es mir eine Freude, dich als direkt ersten Kandidaten anzurufen.
1: Fand das Lustige ist, die Texterin, die hat ja vorher so eine andere Version davon gemacht, so ein bisschen rock'n'rolliger sollte das, bluesiger hat sie das gemacht und daran haben wir dann ja irgendwann so ein Soul gemacht.
0: Gospel Soul, auch mit ein bisschen leichten Rock-Elementen.
1: Ja, es ist halt richtig cooler Sound. Letztes Jahr auf der Vettel haben wir das aufgenommen in der Kirche.
0: In der Emanuel-Kirche.
1: Siehst du, wie kam denn da der Kontakt eigentlich zustande?
0: Das Projekt, so ein Projekt mit so vielen Leuten, kann nur gestimmt werden, wenn man in unserem Fall ein großes Theater im Rücken hat. Das Deutsche Schauspielhaus hat Bock gehabt, das mit uns zu machen.
1: Da haben wir auch die Konzerte gespielt.
0: Genau, im großen Raum, im Schauspielhaus, im Saal haben wir zum Schluss die Konzerte gespielt, aber machen konnten das alles in einer Nebenspielstätte vom Schauspielhaus, nämlich genau diese Emanuel-Kirche, wo Pastorin Uschi uns richtig Platz gemacht hat zum Aufnehmen.
1: Ja, genau. Und da haben wir uns letztes Jahr getroffen. Letztes Jahr gab es dann die ersten 2 Konzerte, Songs for Joy. Dieses Jahr am 17. Mai, das letzte zum Release, genau. Wie kam eigentlich der Kontakt zu den ganzen Musikern für das Album zustande? Weil das sind dann ja wahrscheinlich andere Leute als beim ersten Album gewesen, ne? Also teilweise die Musiker.
0: Naja, wir haben das ja auf der Vettel gemacht. Das heißt, wir haben natürlich auch alle, genauso wie ich dich angerufen habe, haben Jack und Peter und ich auch immer mal wieder Leute vorgeschlagen. Katharina kannten wir von einer privaten Geburtstagsfete, von der Geburtstagsfete von Peter. Genau, die hat da so toll Patti Smith gesungen.
1: Peter Devlin, das ist die Produzentin mit euch zusammen, die das Ganze da aufgenommen hat.
0: Peter Devlin hat uns alle aufgenommen und die ganze Übersicht behalten und auch noch komponiert und auch noch den Chor arrangiert und gesungen.
1: Und das letzte Lied auf dem Album hat sie auch gesungen, Tag und
0: Nacht. Das hat sie komponiert und gesungen, genau,
1: Tag und Nacht. Das ist so geil.
0: Ja.
1: Ja, cool, Mensch. Ja, Freiheit hieß das Lied. Was ich da jetzt da verzapft habe, wie kam der Text zustande von dem Ganzen? Weißt du das?
0: Ja, da können wir fast auf den Film hinweisen, wo da du gerade davon gesprochen hast, dass die Textdichterin auch noch eine andere Version hatte. Ich war einfach davon ausgegangen, auch noch lange, als du da schon gesungen hast, dass das von jemandem geschrieben wurde, der wirklich in Haft war. Es war ein Schreibewettbewerb von Senioren zum Thema Freiheit und sie hat sich das halt so vorgestellt, wie das halt ist. Und ich finde, sie hat sich das aber gut vorgestellt und zusammen mit dir wird dann Schuh draus.
1: Ach so, Schuh, Moment mal, da ist, Moment, da habe ich doch einen Song zu hier. Jetzt kommt hier der Disco-Roller, apropos Schuh, let's go.

0: Çok güzel. Teşekkür ederim Aylin ve Banu. Das war Neredesin, gesungen von Aylin und Banu. Das sind Geschwister und auf der Ud, ein orientalisches Saiteninstrument, da spielte Yas. Das war ein sehr internationales türkisch-arabisch-deutsches Crossover-Projekt, das Lied. Das ist doch cool. Wie kam der Text zustande und wie kam das, dass ihr was Türkisches da reingebaut habt? Ich finde das geil.
1: Also die Textsichterin Gülay, die schon länger unterwegs auch im Dunstkreis von der Emanuelkirche und vor allem dem Café Nova und war da bekannt. Und als das Projekt anfing, da wurde ihr von Pastorin Uschi gesagt, sag mal, du schreibst doch Gedichte für dich, willst du nicht mal was einreichen? Und dann ist sie über ihren Schatten gesprungen. Es waren halt alles türkische Gedichte, weil es ihre Muttersprache ist. Und dann haben wir gedacht, das ist toll, aber dann sollten wir vielleicht jemanden türkischstämmigen fragen, um das umzusetzen. Es gab die tolle Band Dünya in Wilhelmsburg. Da hat Banu auch gesungen und komponiert. Und Palmin hatte die Nummer und hat sich bei ihr gemeldet. Und die war in der Türkei gerade, war also gar nicht vor Ort und hat dort mit so einem kleinen Keyboard und einem kleinen Laptop praktisch das Demo gemacht und dann den Song entwickelt. Und wir kriegen den dann zugeschickt immer wieder.
0: Geil.
1: Ja, das war eine tolle Zusammenarbeit, auch mit Yas an der Ud, meine Güte.
0: Ja, das passt richtig gut zusammen. Das Lied ist auch ein sehr trauriges, aber schönes Lied, weil es um die Mutter von Gülay da geht, wie sie in dem Film erzählte, die leider nicht mehr lebt und daher auch, wo bist du? Aber das ist so ein schöner Song. Tja, die Liebe zur Mutter und die Liebe überhaupt der Menschen, das ist eine wichtige Sache. Liebe ist auch ein gutes Stichwort fürs nächste Lied, das ist ein Klassiker. Wird wieder gesungen von der gleichen, die auch Wann strahlst du gesungen hat, Yvonne Janssen. Und das Lied heißt Katrin und Lars. Viel Spaß.

0: 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Wir sind Wesen der Liebe und das ist die Banner 16 Radioshow zum Thema Songs for Joy. Das war das Lied Schröder, was thematisch total zu Katrin und Lars gepasst hat. Und das nächste Lied ist ein sehr interessantes Crossover mal wieder aus einer Zusammenarbeit mit Ray Subari an der Maultrommel, Philipp als Rapper und den Feigen Flittchen als Sänger. Wie kommt das denn alles zustande?
1: Wir hatten den Text von Mechthild Fortmann, die das geschrieben hat. Es war ein bisschen sperriges Gedicht in der Enge meiner Zwänge, was natürlich auch passt zum Thema. Und ich dachte die ganze Zeit, man müsste so einen New Wave Song machen. Und wir hatten eingeladen Ray, der auch musikalische Sessions macht mit seiner Maultrommel, und Philipp, ein Rapper, und hatten so ein Motorik, keine New Wave Groove irgendwie. Und abends war ich auf dem Konzert von den Feigen Flittchen. Die kommen bei mir aus der Nachbarschaft, sind aber 20 Jahre jünger und eine richtig tolle Punkband, sehr frei. Und da war ich auf dem Konzert von denen im Komet. Und danach habe ich gedacht, die sind ja perfekt für den Song und habe die einfach eingeladen, zur Session zu kommen. Und dann haben wir das alles zusammen live aufgenommen in einem Raum und alle haben sich gut verstanden und Quatsch gemacht.
0: Tja, das ist doch super. Und so klingt das Ergebnis von In der Enge meiner Zwänge.

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1: Aha. Ja, Viertel, Viertel. Micha, schöne Grüße an dich. Du hast das geil performt. Genau, und Viertel, Viertel. Ja, auf der Viertel wurde ja auch das Album aufgenommen. Deswegen wahrscheinlich auch dann dieser Song, der da richtig gut passte. Viertel, Viertel. So ein bisschen dieser 70er-Jahre-Touch.
2: Der, wenn ich auch nochmal was sagen darf,
1: aber zu klar.
2: Vielleicht, wenn das auch nochmal okay wäre,
1: ja, mache
2: ich auch nochmal was sage.
1: Ja, mach.
2: Viertel, Viertel wurde von unserem Freund Bernd geschrieben. Das haben wir nachher erst festgestellt, als der Text schon auf dem Klavier lag. Und das ist ein ganz knorriger Typ und der hat diesen ultra knorrigen Text geschrieben, der auch passt, weil die Veddel hat einfach auch strukturell Nachteile gegenüber anderen vorzeigbaren Hamburger Stadtteilen. Die Veddel liegt irgendwo zwischen Wilhelmsburg und Hamburg ist so ein bisschen ungeliebte kleine Elbinsel und es ist wirklich sehr kulturell wahnsinnig vielfältig.
1: Was ja wieder zu Nette der Szene passt. Ne?
2: Was generell zu dem Projekt von uns passte, weil wir hatten dadurch ja auch dann die Chilenin Morin, die gesungen hat.
1: Harmonie,
2: genau. Isidora, die so toll Akkordeon gespielt hat.
1: Total.
2: Und man kriegte so viele verschiedene Einflüsse auf der Viertel kulturell, dass sich das Gott sei Dank hoffentlich niedergeschlagen hat.
1: Das ist richtig super. Das hat auch immer richtig Spaß gemacht, als ich da bei euch in der Kirche war. Die Stimmung war so super. Und das war auch ein sehr internationales Projekt, weil wir da Leute aus der Schweiz dabei hatten, unser Schlagzeuger zum Beispiel und eine Background-Sängerin, seine Freundin, Evelyn Trouble, die haben da mitgemacht und das war total cool, international, fettelig, gell?
2: Ja, ich habe zwar kein Wort verstanden, was die Schweizer da erzählt haben, aber die waren auch sehr nett trotzdem.
1: Die waren super.
2: Natürlich.
1: Oh, ich finde das richtig super, aber nett, du weißt ja, nett ist die kleine Schwester von. Gut, jetzt werden wir einen Klassiker spielen. Von der Viertel geht es jetzt nach Finsterwalde aus dem ersten Songs for Joy Album. Viel Spaß. Oh.

0: Aber es ist die Banner 16 Radio Show im September, yeah, im Sommer. Ja, Mensch, das war mit einem Kinderchor von der Vettel aufgenommen worden. Wie kam denn das, sag mal?
1: Da traut man sich direkt mitzusingen, ne? Bei, ja, dem Kinderchor.
2: Genau.
1: Typische Songs for Joy Geschichte. Jack Palminger und ich sind jeden Tag mit dem Fahrrad eine halbe Stunde rausgefahren von der Innenstadt auf die Vettel, über die Elbe drüber. Das war auch mit das Schönste. Wir hatten super Mai, wie du dich erinnern kannst.
0: Und, ja, klar, war richtig super.
1: Sind bei schönstem Wetter da hingeradelt. Und dann kommen wir da an und dann läuft da so eine Frau und ein Mann über die Straße und die erkennen Jack. Und der Mann sagt: Sag mal, hör mal, dein Sohn war doch damals bei mir in der Theatergruppe vor Jahren. Und dann sagt Jack: Das gibt's ja gar nicht. Und ich frage sofort: Sag mal, seid ihr Lehrer hier? Ja, wir sind beide Lehrer an der Schule auf der Vettel. Ja, hättet ihr denn vielleicht einen Kinderchor? Und dann haben wir gesagt, ja, haben wir. Und die Leiterin vom Kinderchor war dann auch noch Susan Hoffmann, Lehrerin an der Schule und gleichzeitig die Frau von einem Musikkollegen von uns, dem Sebastian Hoffmann, der auch die Musik für die Stücke von Studio Braun, von Jack Palminger im Theater komponiert und aufführt.
0: Wie die Zufälle so ineinander wirken, manchmal ist echt lustig.
1: So groß ist dann doch nicht, ne?
0: Noch ist es Sommer. Tja, und dann sind wir aber auch schon bald am Ende unserer Sendung. Das ist mal wieder eine Stunde Songs for Joy gewesen. Und mal wieder heißt auch der nächste und letzte Song von diesem Programm.
1: Irre, wie du das immer machst, Carsten. Wahnsinn.
0: Also, das ist, ja, es macht einfach Spaß. Und mal wieder wurde geschrieben von Lilly von, nee, gesungen von Lilly von Alesch. Geschrieben, weiß ich nicht, wer den Text gemacht hat, mal wieder. Habe ich mal wieder vergessen. Genau, und ich würde einfach sagen, Banner 16 Radioshow sagt bis zum nächsten Mal. Neben mir sitzt Carsten Erowik-Meyer. Thank you, dass du da warst. Das hat Spaß gemacht.
1: Spaß gemacht, mir auch. Tschüss.
0: Ja, dann würde ich sagen, macht's gut, bis zum nächsten Mal.

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1: Gude und grüß Gott, liebe Zuhörerinnen und Zuhörer. Ich begrüße euch ganz herzlich hier zur Sendung Classically bei Radio Darmstadt auf der 103,4 MHz mit mir, Lilly Ludwig. In der heutigen Sendung geht es um Musicals. Nicht nur die ganz altbekannten Musicals werden heute vorkommen, auch moderne, denn auch 2021 werden von einigen Musicals Filmversionen veröffentlicht. Und die wollen wir uns natürlich ein bisschen anschauen und mal ein bisschen kennenlernen. Wir beginnen jedoch ein bisschen klassischer, also mit einem typischeren Musical, was man so kennt. Und zwar mit Footloose und Bonnie Tyler mit Holding Out for a Hero.

Die komplett ausgespielte Version von Holding Out for a Hero aus dem Musical Footloose habe ich auch schon lange nicht mehr so komplett in voller Länge gehört. Bevor wir uns heute jetzt einzelne Musicals im Detail anschauen, will ich erstmal ein bisschen ausholen und ganz genau schauen, wo denn überhaupt Musicals herkommen, also wie sich das überhaupt entwickelt hat. Das Musical an sich ist eine Form des Musiktheaters, das sowohl Singen, Sprechen als auch Bewegung, Tanz und Schauspiel gleicherweise beinhaltet. Es hat natürlich Ähnlichkeiten zu Oper, es ist auch ein bisschen entstanden aus der Oper, aber ich würde jetzt nicht sagen, dass es eine Neuentwicklung der Oper war. Also aus den ganzen Opera Comique, Operetten und diese Form der Oper war nämlich im 19. Jahrhundert sehr weit verbreitet. Und durch die neue Entwicklung der Musik am Ende des 19. Jahrhunderts, also so Anfang 20. Jahrhundert auch schon, entstand die neue Nebengattung, das Musical. Das kam daraus, dass durch die Integration viele neue Musikströmungen integriert auch wurden. Und durch die vielen Einwanderer an der Ostküste Amerikas wurden viele neue Ursprünge, entstanden viele neue Musikrichtungen, zum Beispiel Jazz oder Swing. Und und viele Musicals enthielten auch Jazz, Swing und Country. Also die ersten Musicals enthielten sehr viel dieser drei Musikrichtungen. Und frühe Musicals wurden vorhin auch sehr stark von den Varieté-Shows und den Operetten beeinflusst. Und auch der Broadway war schon recht früh dabei, was Musicals angeht, und ist ja bis heute immer noch sehr bekannt dafür, viele Musicals jedes Jahr auf die Beine zu stellen. Und entstanden ist die Musical Comedy, eine der Untergattungen von einem Musical. Also das war im Prinzip die erste Art von einem Musical. Sie hatte meistens eine einheitliche Handlung, es war eher ein komödienhaftes Theaterstück mit eingeschobenen Liedern und Tanz. Ein Beispiel wäre da zum Beispiel Oh Lady Lady. Und auch eine bestimmte Form von Song wurde eingeführt, der schon ein bisschen bekannter war, aber er kommt mittlerweile sehr häufig in Musicals vor. Und zwar eine AABA-Form, dass man im Prinzip zwei Teile hat, die am Anfang wiederholt werden, dann kommt ein dritter anderer Teil und am Ende wird wieder der erste Teil von dem Lied aufgegriffen. Wenn ihr mal drauf achtet, das kommt in heutigen Pop-Songs und Musical-Songs so viel vor. Und Mitte des 20. Jahrhunderts, so um die 50er Jahre, entstand dann das Musical Play. Das basiert meistens auf einer Buchvorlage, wie zum Beispiel Showboat und Oklahoma. Und die Musicals schwappten zu dieser Zeit auch auf einen größeren Bereich über. Also neben Broadway und vielleicht im Londoner West End entstanden dann auch viele Musicals in Hamburg oder Wien und so weiter. Einige Musicals waren jetzt auch, die nicht unbedingt eine Handlung verfolgen, sondern eher ein Konzept. Also eher eine Stimmung rüberbringen und keine richtige Story haben. Zum Beispiel wie bei Cabaret oder Chicago oder Chorus Line. Da geht es mehr um die Gesamtstimmung, die vermittelt wird und nicht um eine konkrete Handlung. Und genau diese ganze Entwicklung bereitete dann den Weg für die modernste Strömung der Musicals, also solche Musicals wie Cats, Phantom der Oper und so weiter, dass riesige Produktionen sind, also sowohl Kostüm als auch die Bühne, und das Ganze entsteht mit riesigen Kosten, die halt wieder eingespielt werden müssen, also die basieren schon darauf, dass sie einen kommerziellen Erfolg produzieren. Und teilweise wurden sogar eigene Theaterhäuser gebaut und sie Tourneen durch die ganze Welt mit dem gleichen Cast und sollen, wie gesagt, ein riesiges Publikum ansprechen, um die großen Produktionskosten wieder zu fangen. Ein Beispiel wäre auch König der Löwen und Starlight Express. Die Musicals thematisieren oft Probleme, aber mittlerweile gibt es auch Musicals, die nur reine Unterhaltung sind. Also je nach Zielgruppe. Es gibt ja auch Kindermusicals.

die halt meistens eher eine Geschichte erzählen, die einfach schön ist. Wir hören jetzt ein sehr modernes Musical. Es wurde 2015 uraufgeführt und heißt Dear Evan Hansen. Die Musik ist von Ben Spasek und Justin Paul und die Story wurde geschrieben von Steven Lanson. Ich fasse euch kurz die Handlung zusammen, als Beispiel für eins der modernen Musicals. Also, es geht um Evan Hansen. Er hat keine Freunde, weil er unter sozialen Ängsten leidet und sein Therapeut sagt ihm, er soll Briefe an sich selbst schreiben. Und einen dieser Briefe kriegt dann aber ein Klassenkamerad von Evan namens Connor in die Hände. Und Evan hat Angst, dass Connor was mit diesem Brief macht, ihn irgendwie veröffentlicht und ihn dann nutzt, um ihn in der Schule irgendwie bloßzustellen oder so. Ein paar Tage später jedoch wird Evan von Connors Eltern kontaktiert, denn Connor hat sich das Leben genommen und die Eltern fragen Evan, weil sie den Brief gefunden haben, ob er mit Connor befreundet war. Evan sagt ja, um nicht die Trauer der Eltern zu vergrößern. Und dann vergeht ein bisschen Zeit und Evan merkt, dass Connor in der Schule schon in Vergessenheit gerät. Und setzt sich dann für Connors Erbe ein und gründet The Connor Project. Also eine Gruppe, die an Connors Erbe erinnern soll. Und Evan hält dann auch eine Rede über Einsamkeit und Freundschaft beim Gedenkgottesdienst und bei der Eröffnung des Connor Projects. Und das geht dann viral. Und das Lied dazu ist You Will Be Found. Das hören wir auch gleich. Ja, und das war jetzt grob die Story auch vom ersten Akt. Und dann geht es halt ein bisschen weiter, dass Evan sich immer mehr in der Lüge verfängt. Und für die, die das Lied gut finden und auch die Story jetzt interessant fanden, die würden es vielleicht auch gerne einmal sehen. Und die kann ich beruhigen. 2019 wurde ein Buch zu dem Musical veröffentlicht. Und in diesem Jahr, im September, soll auch die Verfilmung des Musicals herauskommen. Auch mit Ben Platt im Cast. Der hat schon am Broadway Evan Hansen gespielt. Ja, und wir hören jetzt mal You Will Be Found. Und wenn es euch gefällt, schaut euch vielleicht den Film dann im September an.

0: You Will Be Found aus dem Musical Dear Evan Hansen hier bei Classically, heute zum Thema Musicals. Ja, das war ein sehr modernes Musical. Wir machen jetzt aber weiter mit einem bekannteren Musical-Klassiker und zwar mit Wicked. Das Musical basiert auf dem Buch von Gregory Maguire und erzählt im Prinzip die Vorgeschichte vom Zauberer von Oz, aber aus der Sicht der Hexen des Landes Oz. Und zwar gibt es da die beiden Hexen Elphaba und Glinda. Das sind Hexen, die auf eine Zaubererschule gehen und sehr unterschiedliche Persönlichkeiten haben. Und sie werden aber auch ungleich behandelt und Elphaba wird ausgegrenzt, weil sie eine grüne Hautfarbe hat und auch andere Magie kann als die anderen. Und es gibt immer wieder Reibungen zwischen den beiden Hexen und irgendwann merken die beiden, dass sich ihre Wege trennen, weil Elphaba ausgeschlossen wird aufgrund ihrer Fähigkeiten. Und dann kommen wir nämlich zu dem bekannten Stück Defying Gravity. Und das würde ich ein bisschen länger behandeln jetzt. Und zwar ist das Stück ein Streitgespräch und es folgt sehr stark Elphabas Emotionen. Und wenn man sich das genauer anschaut, merkt man eigentlich, wie gut das geschrieben ist und wie beeindruckend das ist, weil es einfach so gut die Emotionen und die Story hervorbringt. Es beginnt mit einem Rezitativ, das heißt einem Art Sprechgesang. Die Musik ist der Sprache unterlegen, beziehungsweise die Melodie folgt dem Sprachrhythmus. Und dadurch gleitet das Gespräch ganz langsam in ein Lied über. Und man merkt auch direkt, wenn man den Anfang vom Lied hört, dass es eher ein Gespräch ist, was dann in diesen Gesang übergeht. Und durch die teilweise untypischen Sprünge in der Melodie merkt man, dass es auch ein Streit ist, weil es ist einfach sehr holprig und es passt einfach nicht so ganz zusammen. Es liegt auch einfach daran, dass sie überhaupt nicht im gleichen Rhythmus singen und sie sich gegenseitig unterbrechen und auch neben dem Takt, dem eigentlichen Takt, den die Begleitung spielt, gesungen wird. Und das treibt den Song aber voran und macht ihn so interessant, dass Begleitung und Singstimme eigentlich nicht so gut zusammenpassen. Und dann folgen auch extrem gute Spannungsaufbau durch Akkordfolgen vor dem zweiten Refrain und auch vor dem Ende, die das Ganze so dramatisch machen. Das ganze Streitgespräch löst sich aber am Ende eher so ein bisschen zu einem geschlichteten Streit, denn plötzlich singen sie zusammen, sie harmonieren zusammen und man hört das auch daran. Das Lied an sich beginnt mit nämlich I Hope You're Happy von Elphaba, die das singt. Und das hört sich richtig ironisch an und ist auch so gemeint. Und das hören wir uns kurz an, das hört sich nämlich so an.
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0: Aber am Ende löst sich das Ganze nämlich zu einem viel glücklicheren I Hope You're Happy, weil das ist jetzt ein Stück, das ich einen kleinen Musikliedausschnitt, den ich ganz vom Ende habe. Und da hört man, dass es einfach plötzlich jetzt richtig schön reinpasst. Aber genau hören wir uns das Stück gleich an. Und dann kommt die Krönung, die man eben schon leicht im Hintergrund gehört hat. Denn Elphaba singt No wizard that there is or was is ever gonna bring me down. Und das Bring me down wird mehrfach wiederholt und es ist unglaublich hoch, der Ton, den sie singt, und wird sehr lange gehalten. Und das wird in Musicals häufiger gemacht, damit man zeigt, wie gut sein Hauptcharakter singen kann. Und das Lustige ist, die Darstellerin ist Indina Menzel, die das singt. Und die zeigt richtig, was sie hören kann. Und ich habe das auch mal kurz rausgeschnitten, weil das will ich gleich mit einem anderen Stück vergleichen. Denn es gibt noch eine andere Stelle, wo Indina Menzel mitspielt und singt. Jetzt hören wir uns das kurz in Wicked an. Das hört sich so an.

Und diesen Ton ganz oben hält sie dann insgesamt für fast 20 Sekunden. Also das ist echt krass. Und das Lustige ist, Idina Menzel ist nämlich die gleiche, die bei Disney's Frozen, also die Eiskönigin, in der englischen Synchronisation Elsa singt. Und für die, die Frozen kennen, für die habe ich nämlich mal kurz das Ende von Let It Go rausgeschnitten. Denn da singt Idina Menzel fast genau den gleichen hohen Ton. Ich habe mal nachgeschaut, sie singt einen Halbton höher, aber ich finde das total lustig, weil das ist auch eins der ausschlaggebenden Lieder in Frozen. Und es endet im Prinzip gleich, wenn man das mal anhört.

0: Ja, also man hört, Idina Menzel kann auf jeden Fall singen und Hut ab für diese Stimmkraft. Bei Frozen wird das Ganze nicht ganz so lang gehalten, sondern ein bisschen kürzer, aber ich fand es trotzdem sehr lustig, als mir das aufgefallen ist. Zurück zu Wicked und Defying Gravity. Das Lied ist einfach sehr gut durch diese Rhythmen und dieses Streitgespräch, was sich wirklich im Laufe des Liedes klärt. Und deswegen bringt es einfach unglaublich die Emotionen hervor. Und ja, wir hören uns das gute Stück mal an. Ja, also hier Defying Gravity aus dem Musical Wicked.
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Defying Gravity aus dem Musical Wicked. Und wir machen weiter mit einem der bekanntesten Musicals heute in der Sendung, und zwar mit West Side Story. Ja, es ist die typische Romeo und Julia Geschichte, nur dass Romeo hier nicht Romeo heißt, sondern Tony und Teil der amerikanischen Gruppe Jets ist, und Julia heißt hier Maria und gehört zu den puerto-ricanischen Sharks. Jets und Sharks sind starke Rivalen und es kommt immer wieder zu verschiedenen Auseinandersetzungen zwischen den Banden und nebenbei halt diese Liebesgeschichte zwischen Tony und Maria. Ja, diese Idee entstand circa 1950, denn der Choreograf Jerome Robbins wollte ein modernes Romeo und Julia machen. Leonard Bernstein und Stephen Sondheimer, also die Komponisten und Textschreiber des Musicals, setzten das dann 1957 um. Aber nicht mit der ursprünglichen Idee, es einen jüdischen, christlichen Konflikt zu machen, da sie meinten zu dem Zeitpunkt, dass das veraltet sei, und machten daraus dann kurzerhand eine puerto-ricanisch-amerikanische Rivalität. Das Musical wurde uraufgeführt in 1957 und seitdem gab es sehr, sehr viele Wiederaufnahmen. Es gibt sehr viele Casts, die das jedes Jahr umsetzen, und sehr viele Produktionen. Und auch 1961 wurde das dann auch verfilmt. Und der Film und das Musical an sich waren sehr erfolgreich. Und das sieht man auch daran, dass jetzt, 60 Jahre später, eine neue Verfilmung herauskommt. Und zwar 2021 kommt eine neue Verfilmung von Steven Spielberg heraus. Natürlich wurde dann logischerweise neu besetzt. Und zwar spielt jetzt Ansel Elgort Tony. Den kennt man aus Das Schicksal ist ein mieser Verräter, dem Film. Und das Lustige ist, Rita Moreno, die damals Anita gespielt hat und dafür auch einen Oscar gewann, spielt jetzt eine Ladenbesitzerin. Also kommt trotzdem auch wieder vor, was ich eigentlich ganz lustig finde. Und es wurden auch teilweise die gleichen Drehorte wie damals verwendet. Und die Musik wurde neu dirigiert von Gustavo Dudamel, einem der Dirigenten zurzeit. Und ich bin sehr gespannt auf den Film, und es gibt auch bereits ein paar kleine Side-by-Side-Zusammenschnitte. Also der Trailer wurde jetzt vor ein paar Tagen veröffentlicht, und wenn man mal auf YouTube West Side Story Side-by-Side-Comparison eingibt, findet man ein Video, das die bisher veröffentlichten Clips der neuen Version mit den Clips der alten Version direkt nebeneinander zum Vergleichen setzt. Und ich finde das sehr interessant, weil irgendwo ist es modern, aber die neue Verfilmung ist ja auch irgendwo alt gehalten, und das macht das Ganze einfach echt lustig. Ja, aber das Interessante an dem gesamten Musical ist natürlich aus meiner Classically-Sicht die Musik. Denn klassische Oper, Jazz werden gemischt mit lateinamerikanischen Tanzrhythmen, und auch die Charakterisierung der Gruppen Sharks und Jets wird sehr stark halt durch die Musik gemacht. Die Jets, die ja die Amerikaner repräsentieren, haben meistens in der Musik eine moderne Jazzrichtung mit klassischen Jazzinstrumenten und treibende Rhythmen, aber auch große Tonsprünge und Lautstärkensprünge, Dissonanzen und ja, auch das Symbol der Jets, das Schnipsen, wird immer wieder mit eingebaut. Im Gegensatz zu den Sharks, da werden nämlich immer Tanzrhythmen verwendet, so klassische Merengue und Salsa-Rhythmen zum Beispiel. Und die Perkussionsinstrumente werden sehr betont, und auch es gibt bei denen eine große Orchesterbesetzung und alles ist viel melodischer. Und wir hören das auch gleich, ein Lied der Sharks, die sehr stark, also das Lied charakterisiert sie sehr stark, oder der Musikstil besser gesagt. Und zwar hören wir gleich eins meiner Lieblingsbeispiele aus West Side Story, und zwar das Lied America. Und das besonders Interessante an dem Lied, eine kleine persönliche Erfahrung mit dem Lied, ist, dass wir immer in meinem Orchester, in dem ich mal gespielt habe, den Rhythmus klatschen durften. Denn der Rhythmus ist ganz besonders, weil es ist nicht nur ein Rhythmus, sondern es ist ein ständiger Wechsel zwischen 6/8 und 3/4-Takt. Und jetzt kommen die Mathematiker an und sagen, aber 6/8 ist doch 3/4, aber nicht in der Musik. Denn in der Musik wird ein 6/8-Takt und ein 3/4-Takt durch eine unterschiedliche Betonung unterschieden. Beim 3/4-Takt gibt es 3 schwere Schläge. Beim 6/8-Takt gibt es 2 schwere Schläge auf der 1/8 und auf der 4/8. Wenn ich den Rhythmus gerade mal klatsche, ist das ein 3/4-Takt und das ist ein 6/8-Takt im Vergleich. Also man hat diese klassische, also bei einem 3/4-Takt hat man das klassische dam, dam, dam, dam, dam, dam, und bei einem 6/8 hat man dam, dam, dam, dam, dam, dam, dam. Und
das hört man so unglaublich bei West Side, also bei America von West Side Story, weil es halt diesen Wechsel immer gibt. Und wir hören, ich habe hier mal eine kleine Stelle rausgeschnitten, bei der man das sehr stark hört. Und dann hört es eigentlich das ganze Lied über weiter, also diese klassische Betonung sowohl im Gesang als auch im Rhythmus von den Perkussions- und den Gleitinstrumenten. Und das trägt wesentlich zur Wahrnehmung des Liedes bei und bestimmt auch diese lateinamerikanischen Tanzrhythmen. Und man will eigentlich mittanzen und diese Rhythmen sind ja auch ein Merkmal der Sharks. Und wir hören uns das Lied jetzt einfach in voller Länge an, weil es einfach unglaublich schön ist und ich glaube, man muss auch gar nicht mehr so viel mehr zu dem Lied sagen.

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Das war America aus dem Musical West Side Story. Ich habe euch auf meinem Instagram-Profil, für alle, die dem noch nicht folgen, classically.radio, gefragt, was euer Lieblingsmusical ist. Und über 90% von euch haben geantwortet, dass es das neueste Musical von Lin-Manuel Miranda sei. Hamilton heißt das Musical und ist eines der erfolgreichsten Musicals. Es erhielt unter anderem 11 Tony Awards, einen Pulitzerpreis und einen Grammy. Das Musical schrieb Lin-Manuel Miranda, nachdem er eine Biografie des amerikanischen Gründervaters Alexander Hamilton las und sich dachte, wie kann man so etwas nicht zu einem Musical machen? Und zack, schrieb er Lieder zu diesem Thema, die er sogar im Weißen Haus aufführte. Diese Rohversionen wurden dann kurzerhand zu einem kompletten Musical weiterentwickelt, das 2015 die Off-Broadway und wenig später die Broadway-Premiere stattfinden konnte. Die Handlung des Musicals ist recht kompliziert, da sie auf einer realen Biografie basiert. Ich versuche euch das trotzdem mal kurz zusammenfassen. Es geht um den weisen Alexander Hamilton, der aus der Karibik nach New York kommt und sich drei Revolutionären anschließt. Er lernt seine Frau kennen, kämpft im amerikanischen Unabhängigkeitskrieg, wird Finanzminister, schreibt die Federalist Papers, kriegt einen Sohn, der Sohn stirbt, stellt sich zur Präsidentschaftswahl auf, muss seine Kandidatur zurückziehen aufgrund eines Verhältnisses. Die Wahl gewinnt sein Gegner Thomas Jefferson und dank Hamiltons Unterstützung. Dann folgt ein Duell zwischen Hamilton und Aaron Burr, denn Aaron Burr hat die Wahl dank Hamilton verloren und Hamilton wird umgebracht. Keine Angst, das war jetzt kein Spoiler. Diese Zusammenfassung kriegen wir schon genauso im ersten Lied. Ich muss zugeben, die Handlung ist sehr komplex und hört sich sehr politisch an. Ja, es ist halt auch so, dass sie sehr politisch ist. In Amerika stellt das vielleicht nicht so ein Problem dar, da dort sehr viele mit der Geschichte der amerikanischen Unabhängigkeit von England vertraut sind. Aber auch außerhalb Amerikas versteht man die Handlung schon recht gut. Das liegt daran, dass das Musical auch wieder aus vielen Rap- und Sprechgesangpassagen besteht. Diese geben dem alten Thema moderne Züge und verbinden es mit der heutigen Zeit. Durch den Rap wird die Handlung gut vorangetrieben und Lin-Manuel Miranda verzichtet fast komplett auf Dialoge außerhalb der Lieder. Also ist im Prinzip ein durchkomponiertes Musical. Das finde ich gar nicht mal schlecht, denn wenn man die Möglichkeit hat, sich das Musical live anzusehen, kann man auch nur die Lieder des Musicals auf dem Album hören. Und man versteht auch schon recht viel, einfach weil sonst ja keine anderen Dialoge vorkommen. Okay, vielleicht muss man den ein oder anderen Text dann noch mal nachlesen, weil es doch ein bisschen zu schnell geht. Und es ist natürlich eine ganz andere Erfahrung, das Musical live zu sehen, als nur die Musik anzuhören. Aber ich bin der Meinung, dass bei Hamilton nur die Musik auch schon echt gut klingt und schon viel ausmacht. Es ist ein Hip-Hop, klassischer Musical-Ensemble-Gesang und Rap-Mix. Und die Kompositionen sind an sich extrem gut gelungen, da einzelne klitzekleine Musikmotive sich so konsequent durch das Musical ziehen, viele fast schon Catchphrases, also Aussagen, die immer wieder vorkommen, werden konsequent mit gleichen musikalischen Phrasen versehen. In dem kompletten Musical, was über 2 Stunden geht. Das ist so faszinierend und ich habe das Musical wahrscheinlich schon an die 1000 Mal komplett durchgehört und trotzdem entdeckt man immer wieder die versteckten Motive an neuen Stellen. Ich konnte mich auch fast gar nicht entscheiden, welches Lied ich euch jetzt hier als Beispiel mitbringe. Deswegen würde ich euch echt empfehlen, wenn ihr euch etwas für Musicals interessiert, dass ihr mal ganz von vorne mit dem ersten Lied anfangt und ein bisschen weiter reinhört. Das am besten ohne die Shuffle-Funktion zu aktivieren, denn alle Lieder haben schöne Übergänge und wenn ihr die zufällig nacheinander hört, geht ein bisschen diese Schönheit verloren. Und ich finde diese Übergänge sind einfach wunderbar gelungen. Ihr könnt natürlich auch, wenn ihr sagt, nur die Musik ist euch zu wenig, die gefilmte Broadway-Aufführung anschauen. Diese wurde von Disney veröffentlicht. Wenn ihr jedoch irgendwann auch die Möglichkeit habt, euch eine am besten englischsprachige Live-Performance anzuschauen, würde ich das jedem empfehlen, da es für mich einfach eines der besten modernen Musicals ist. Was auch kommt, Lin-Manuel Miranda hat in den vergangenen Jahren auch ein anderes Musical veröffentlicht, und zwar das Musical In the Heights. In dem geht es um den Usnavi, der nach Amerika kommt, eigentlich aus der Dominikanischen Republik stammt und unbedingt wieder dahin zurückkehren will, aber dann selbst in seinem Viertel Washington Heights so fest verankert schon ist, dass er dann so kleine Probleme kriegt von wegen, will er jetzt die Leute unbedingt verlassen, seine eine Heimat oder um in seine richtige Heimat zurückzukehren. Ja, das wird nämlich in die Kinos als gefilmte Version und das würde ich euch auch sehr empfehlen. Nun aber schnell zurück zu Hamilton, denn jetzt will ich euch nicht länger auf die Folter spannen und ein paar Klangbeispiele zeigen. Ich habe euch mitgebracht das erste Lied des Musicals, das sich Alexander Hamilton nennt und eine kurze Story-Zusammenfassung gibt.
Und danach hören wir noch Yorktown, The World Turned Upside Down. Das ist eines der Lieder im ersten Akt, also ist eines der letzten Lieder. Und es geht dort im Prinzip um die letzte Schlacht der Amerikaner gegen die Briten und dass sie den Kampf gewonnen haben. Also jetzt hier Alexander Hamilton aus dem gleichnamigen Musical.

0: Das war Alexander Hamilton aus dem Musical Hamilton. Ich weiß, ich habe euch eigentlich doch ein zweites Lied versprochen, aber die Zeit wird langsam knapp, aber das hören wir dann einfach gleich. Ich wollte mich eigentlich nur schon verabschieden mit diesen energischen Klingen, denn auch heute endet wieder die Sendung Classically, heute zum Thema Musicals. Ich verabschiede mich hier bei Radio Darmstadt auf der 103,4 MHz ganz herzlich von euch. Mein Name ist Lilly Ludwig und ich bedanke mich bei euch fürs Zuhören. Zum Abschied habe ich, wie gesagt, noch das Lied Yorktown aus dem Musical Hamilton für euch, aber ich habe auch noch ein Lied mitgebracht aus dem Musical Made in Dagenham. Das ist ein Musical, das auf wahren Begebenheiten basiert, und zwar geht es dort um Frauen, die für gleiche Bezahlung und gleiche Behandlung protestieren. Viel Spaß jetzt noch mit Yorktown von Hamilton und Stand Up von Made in Dagenham und auch viel Spaß noch mit dem nachfolgenden Programm. Tschüss!
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0: Titelstory über Charlie XCX könnte lauten: Vom Popstar zum Filmstar. Ja, was ist denn da jetzt los? Break the Rules, haben wir gehört. Sie bricht alle Regeln und startet 26 mit Vollgas durch. In der Mockumentary The Moment spielt sie selbst die Hauptrolle und erzählt ihre Erfolgsgeschichte als schonungslos realistische Satire auf die Musikindustrie. Gleichzeitig schlägt sie ein neues Kapitel auf. Bereits zum Valentinstag lieferte sie den Soundtrack zum Film Wuthering Heights, inspiriert von Emily Brontes Klassiker. Ein Klassiker ist auch mein Gegenüber, mein über alles geliebter Schatz, meine Frau Antonietta Machwert-Geiser. Hallo.
1: Hallo, liebe Hörer. Ich möchte euch was sagen. Ich wünsche den Leuten, wo ein Tier verloren habe, ganz viel Kraft und Energie.
0: Ja, bestimmt. So ein Tier ist ja auch ein Familienmitglied, ne?
1: Ja, natürlich.
0: Das haben wir gerade so ein bisschen bei unseren Nachbarn miterleben müssen.
1: Kari, die Königin, ist gegangen.
0: Ja.
1: Unser Schatzepoppel.
0: Sie ist gegangen, sie sind geblieben, um zu bleiben. Schön, dass Sie dran sind. Hier ist Radio Darmstadt live jetzt eine Stunde. 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Unser Motto lautet:
1: Geht nicht, gibt's nicht.
0: Ja, das ist das, was ich Ihnen immer gesagt habe.
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0: Wenn eine deutsche Bluesgewalt einen Namen hat, hört sie auf Andreas Kümmert. Im Dezember 2013 gewinnt Andreas die dritte Staffel der TV-Casting-Show The Voice of Germany. Gestern beim Blues Morning auf Burg Hain in Dreieich rockte er die Open-Air-Bühne, als gäbe es kein Morgen mehr. Wir, das Team von Radio Darmstadt, war auch vor Ort und wir haben ihn noch getroffen, den Andreas, den Kümmert.
1: Hallo, hier ist Andreas Kümmert, ich grüße Radio Darmstadt.
0: Und über das feiert Andreas heute stolzen, runden 40. Geburtstag. Was sagen wir da eigentlich?
2: Oh, happy birthday!
0: Meine Worte, was geht an diesem 20. Juli? Etwas ganz Besonderes wird gezeigt um 19:30 in den Rex-Kinos in Darmstadt. Und zwar aus der Rubrik Film und Faden im Festivalkino, Stricken und Häkeln während des Filmes erwünscht. Die Hunnenkönigin, die feierliche Premiere bei den Nibelungenfestspielen in Worms vergangenen Freitag noch bis 2. August. Jeden Abend bei gutem Wetter. Start ist um 20:30. In den Hauptrollen unter anderem dieses Jahr Jeanette Hein, Maria Dragos und Heiko Raulin. Mal zu anderen Festspielen, etwas südlicher von uns und nördlich von Frankfurt, die nach Bad Vilbel. Die Feuerzangenbowle wird heute aufgeführt um 19:45. Heinz Rühmann macht es ja einst unsterblich. Tja, und die ist jetzt live auf der Bühne auf der Wasserburg. Dr. Pfeiffer erlebt die Schule noch einmal von vorn und sie lachen über das wohl vergnüglichste Klassenzimmer-Chaos aller Zeiten. Witzig, frech und nostalgisch zugleich. Kult damals wie heute und sorgt auch für einen unvergesslichen Abend. Auch heute zum Beispiel 19:45 Wasserburg in Bad Vilbel. Gehen wir mal in die andere Richtung, nach Mannheim in den Rosengarten. Das SWR Vokalensemble ab 19 Uhr mit dem SWR Symphonieorchester unter der Leitung von François Xavier Roth. Unter anderem wird aufgeführt von Bruckner die Sinfonie Nummer 8 C-Moll. Aber auch direkt in der Heinerstadt ist was los. Seth Fergolsia ist einer dieser Musiker, die sich konsequent jeder Schublade entziehen. Der US-Amerikaner bewegt sich seit Jahren über zwischen Freakfolk, Indie-Rock, Punk, Jazz und experimenteller Songkunst und hat sich mit Projekten wie Dufus einen festen Platz in der internationalen Underground-Szene erspielt. Seine Konzerte sind oft ebenso spontan wie überraschend und leben von einer kreativen Unberechenbarkeit, die man nur selten erlebt. Im intimen Rahmen des 806 QM dürfte das besonders gut funktionieren heute Abend ab 18 Uhr. Ein Abend für musikalisch Neugierige und alle, die gerne über den Tellerrand hinaus hören. Mehr Infos 806QM.de. Der musikalische Tagestipp führt uns über die Landesgrenzen hinaus, einmal mehr rüber nach Bayern, nach Aschaffenburg. Ins dortige Kolossal der New Age Music Guide schrieb einst, Eric Johnson spielt Gitarre, wie Michelangelo einst Decken bemalte. Mit einer farbenfrohen Lebendigkeit, die realer ist als das Leben selbst. Der Rolling Stone nahm ihn in die Liste der 100 größten Gitarristen des 21. Jahrhunderts auf. Eric Johnson ist zudem dynamischer Sänger, Pianist und produktiver Songwriter und hat im Laufe seiner Karriere zahlreiche Auszeichnungen bekommen. Nun kommt er erstmals in den Kolossal und das exklusiv für ganz Deutschland. Ein einziger Deutschland-Termin heute Abend um 8 Uhr. Begleitet wird er von Daniel Kimbrough, der schon für Eric Clapton und James Taylor am Bass unterwegs war, und Hal Bergmann am Schlagzeug, der für Billy Idol,

Joe Bonamassa, Rod Stewart oder Chaka Khan gearbeitet hat. Dieses Multitrio heute Abend exklusiv beim Deutschland Date. Schauen und hören Sie sich das an. Hören können Sie es jetzt schon. Wir hören nämlich schon diesen Eric Johnson als Appetizer auf heute Abend und seinen Song Manhattan. Viel Spaß.

0: einmal mehr wird Arjeberg zur Hauptstadt der guten Musik. Nachzuhören heute Abend ab 20 Uhr im Kolossal dort. Und es gibt wohl noch ein paar letzte Tickets.
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0: Hallo liebe Autos, es war mal 4:15. Wir schauen mal auf die A3 Frankfurt in Richtung Würzburg. Zwischen den Kreuzen Frankfurt und Offenbach hat es gekracht auf den beiden Abbiegespuren. 7 Kilometer Stau, da kommen bis zu 40 Minuten obendrauf. Autobahn A5 Darmstadt in Richtung Karlsruhe. Zwischen Ladenburg und dem Kreuz Walldorf streckenweise stockend. A6 Mannheim in Richtung Heilbronn, zwischen Schwetzingen-Hockenheim und dem Kreuz Walldorf ebenso streckenweise stockender Verkehr. Eine Meldung zur Bundesstraße 426 Gernsheim nach Höchstem Odenwald. Hier wird der Lohbergtunnel in beiden Richtungen wegen Wartungsarbeiten täglich zwischen 20 und 5 Uhr morgens gesperrt. Das alles bis kommenden Freitag. Umleitungen wurden für Sie eingerichtet. Und dann haben wir noch einen Blitzer gesehen. Passen Sie auf, aufpassen, auf der Oberstraße in Stockstadt stehen so Nachmittag in Höhe der Wiedgasse. Hier ist Tempo 50.
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0: Also kühlere Nordseeluft ist jetzt am gestrigen Sonntag hier nach Südhessen reingeflossen. Diese kühlere Luft beschäftigt uns am heutigen Montag und auch an den Tagen danach. Zum Wochenende hin stabilisiert sich das mit Temperaturen wieder weit über 20 Grad. Bis dahin können wir mal ein bisschen durchlüften. Guck mal hier, aktuelle Temperatur in Boxbrunn im Odenwald. Sonne und Wolken im Wechsel 19 Grad. Und in Bickenbach an der Bergstraße sind 22 Grad Sonne und Wolken im Wechsel. Heute Nacht in Darmstadt geht das Quecksilber runter bis ungefähr 12, 13 Grad. Ja, ich sagte ja, durchlüften. Wir können mal ein bisschen atmen wieder. Morgen, der Dienstag, eine freundlichere Mischung als der heutige Wochenstart mit mehr Sonne und ein paar Wolken sind auch dabei. Regen, eine absolute Ausnahme. Auch an den Tagen danach ist das Thema Regen meistens vom Tisch, denn es wird oft trocken bleiben.

0: Look at my life. Vergangenen Freitag kam das dritte Studioalbum von Crazy Abrams auf den Markt. Und das ist auch drauf. Und wie heißt dieses Album von Crazy Abrams? Das heißt Daughter from Hell. Wir haben exklusiv für Sie reingehört hier im bunten Montagsmix. Sie sind live mit uns verbunden bis 17 Uhr. Gerade ist es 4:08. Heimatkunde, immer um diese Uhrzeit. Camping mal ganz anders, besonders und hautnah. 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Erstreckt sich dieser Campingplatz von der Talsohle mit einem kleinen Bachlauf in traumhafter Lage über einen Westhang mit ca. 60 Metern Höhenunterschied. 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

0: der heutigen verlorenen Songperle, ein fast 60 Jahre altes Stück Musikgeschichte, Catcall von der Chris Barber Band. Am heutigen 20. Juli 67 nimmt die Chris Barber Band in London ein Stück von Paul McCartney auf, Catcall. Paul und seine Freundin Jane Asher sind in den Chapel Recording Studios bei den Aufnahmen mit am Start. Heute vor 59 Jahren der große Chris Barber.
1: Hallo Darmstadt, Chris Barber ist hier und ich spiele Musik für dich. Und komm und sieh uns sometime, we would like to see you.
0: Danke. Eine großartige Persönlichkeit, die ich mehrfach treffen durfte. Manfred Sechsauer, langjähriger Hörfunk- und Fernsehmoderator des Saarländischen Rundfunks, stirbt am Morgen des 20. Juli 2014, heute vor 12 Jahren, im Alter von 83 Jahren, in einem Krankenhaus in Saarbrücken. Auf der Europawelle Saar leistete Manfred Sechsauer ab dem Jahr 65 mit der Sendung Hello Twain Pionierarbeit für Beat, Rock und Blues im öffentlich-rechtlichen Rundfunk. Der Sprung ins Fernsehen gelang ihm 72 mit dem von Radio Bremen produzierten Musikladen, dem Nachfolger vom Beat Club, den er bis 85 mit Uschi Nerke moderierte. Und es gibt noch einen Nummer 1-Hit zu verkünden von 1963 für 2 Wochen ganz oben in England am heutigen 20. Juli. Da war das hier, Surf City und Jan und Dean.
2: Ruhe bitte. Bitte Ruhe, meine Damen und Herren. Ich bitte um Ihre Aufmerksamkeit.
0: Der musikalische Quickie.

0: gerade war es 16:30. Damit ist es Zeit, um rüber zu schalten in unser Nachrichtenstudio. Es wartet auf Sie Antonietta Machwert-Geiser mit den Regionalnachrichten hier aus Südhessen. Was ist wohl los in Ihrer Region?
1: An seinem Standort hier in Darmstadt hat die Firma MAG ein neues Prüfzentrum für die Freigabe von Arzneimitteln eröffnet. Das Unternehmen gibt hierfür rund 25 Millionen Euro aus. Genau hier sollen Wirkstoffe und Medikamente von Herstellern europaweit vor der Markteinführung auf Qualität und Sicherheit geprüft werden. Dadurch gibt es auch 30 neue Arbeitsplätze. Auch kommen Stabilitätsstudien hinzu laut MAG, die aufzeigen sollen, wie lang ein Medikament unter verschiedenen Lagerbedingungen sicher, aber auch wirksam bleibt. Seit dem 2.7.2026 wird die 40-jährige Brigitte Suici aus Darmstadt vermisst. Das letzte Mal wurde sie im Bereich Schwarzer Weg gesehen. Die vermisste Frau ist 1,60 Meter groß, schlank und hat gräuliche schulterlange Haare und trug graue Bekleidung. Frau Suici könnte sich in einer hilflosen Lage befinden und ist auf medizinische Hilfe angewiesen. Das Foto können Sie einsehen auf der Homepage der Polizei Hessen. Hinweise bitte an die Kripo in Darmstadt unter dieser Telefonnummer 06151 9690.
0: Sag's gern noch einmal, Antonietta.
1: Kripo von Darmstadt 06151 9690.
0: Vielen Dank für die Nachrichten.

0: Neu auch auf unserer Playlist. So Busy Country Rock, in der sie ja immer schon verwurzelt war. Das ist Dirty Rosie, die neue von Shania Twain. Antonietta, wie stehst du generell dem Thema KI gegenüber?
1: 50-50.
0: Man benutzt es manchmal im Alltag. Leider auch aus traurigem Anlass wird es uns in dieser halben Stunde noch begegnen. Gleich mehr zu diesem Thema. Wir sind im Kessel Buntes. An zwei Tagen präsentieren die Studiengänge des Mediencampus in Dieburg ihre Werke aus Kurzfilmen, Animationen und Reportagen. Alles im Pop-Up-Kino. Die Sendung des Mediencampus Dieburg auch immer einmal im Monat bei uns auf Radio Darmstadt. So, aber es werden noch 360-Grad-Filme im Full-Dome zum Staunen gezeigt. Videospiele, interaktive Installationen und Virtual-Reality-Applikationen setzen sich mit aktueller Technik auseinander. Das Alive-Festival geht der Frage nach dem Gefühl der Lebendigkeit nach. Es gibt Foodtrucks, es gibt ein Family-Programm und Indie-Bands sorgen am Donnerstag und Freitag jeweils ab 12 Uhr bis weit in den Abend hinein für gute Laune. Elena Wood wird da sein, dann Error und der Rapper Jovan am Freitag ab 6:30. Alles auf dem Mediencampus Dieburg der Hochschule Darmstadt, jetzt am Donnerstag und Freitag bei freiem Eintritt. Aktuell werden in Darmstadt ausgemusterte Straßenbahnen kostenlos an Liebhaber abgegeben. Allerdings brauchen sie dafür auch das nötige Kleingeld für den Transport. Der Betreiber HEAG Mobilus sagt bei einem Besichtigungstermin in der Straßenbahnwerkstatt: Wir haben zu unserer eigenen Überraschung schon 60 Anfragen und täglich kommen mehr. Die 6 Trams stehen derzeit allerdings noch nicht zum Verschenken da, denn sie sind noch im Betrieb im regulären. Und zwar bis vermutlich nächstes Jahr Ostern, bis die neuen geliefert werden. Aber sie können sich jetzt schon bewerben für eine Straßenbahn. Allerdings müssen sie sich dann noch überlegen, wie sie die zu ihnen nach Hause kommt. Und dafür sind sie dann zuständig. Aber es ist doch mal hübsch, im Garten so eine Straßenbahn stehen zu haben, Antonietta, oder?
1: Schlecht.
0: Kann man mal machen, oder?
1: Kontrolleur.
0: Am Anfang sagte ich es Ihnen, am Anfang dieser Stunde, es gibt auch neue, frische Musik von Howard Jones. Neues Single Stand Up im Juli veröffentlicht. Er markiert eine bewusste Rückkehr zum klassischen Synthie-Pop der 80er Jahre. Howard Jones produzierte das Stück komplett auf seinem frisch reparierten analogen Lieblings-Synthesizer, dem sogenannten Roland Jupiter 8. Diesen nutzte er bereits für einige seiner größten Welthits, wie zum Beispiel New Song oder What is Love. Na, das müssen wir uns, glaube ich, mal zusammen hier reinziehen. Gleich das Thema KI und die Comedy-Highlights für diese Woche. Bis dahin stehen wir alle zusammen auf und klatschen und haben Spaß mit der neuen von Howard Jones. Hier ist Stand Up.

0: Willkommen, meine Damen und Herren. Antonietta, du machst es bitte schön auch mit. Stehen wir mal alle auf für einen ganz, ganz großen Comedian und schön machst du das. Vince Ebert wäre derjenige.
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0: Ja, ein paar Tage zumindest noch, Vince. Dankeschön. Er ist unterwegs diese Woche. Und zwar im Rahmen des Limburg-Sommers auf der Klosterruine Limburg am Samstag um 20.30 Uhr. Diese Klosterruine ist in der Nähe von Bad Dürkheim. Müssen Sie schon ein bisschen fahren? Nicht ganz so weit ist es nach Mannheim in den Luisenpark. Schon am Freitag um 20 Uhr auf der Seebühne die neue Show von Christian Schako Habekost. Und es ist Sommerloch. Ja, es ist traurig, Sie können nirgendwo lachen. Naja, vielleicht bei Ihnen zu Hause ist es ja auch sicherlich lustig. Aber wenn Sie mal richtig lachen wollen, heute Abend ab 20 Uhr die Parkbühne Hanau-Wilhelmsbad. Eine komische Sommernacht zum dritten Mal kostet passenderweise auch 33 Euro. Vor knapp zwei Wochen, es ist so traurig, haben ja Bonnie Tyler verloren. Ein bisschen länger ist schon der Tod von Ozzy Osbourne her. Jetzt gibt's im Netz ein Duett, das kein echtes ist. Was ist denn da passiert? Der Song wurde von Fans über Musikgeneratoren erstellt und auf Plattformen wie beispielsweise YouTube geteilt. Es ist ein reines Fanprojekt. Weder Ozzy noch Bonnie Tyler standen dafür gemeinsam im Studio. Am Ende hat's die KI gerichtet. Aber wenn Sie mich fragen, es hört sich schon ein bisschen echt an. Zwei Rock'n'Roller, die jetzt im Himmel zusammen musizieren. Was für eine schöne Vorstellung. Bonnie Tyler und Ozzy Osbourne, Burning Through the Storm.

0: So, liebe Antoniette, hast du jetzt deine Gedanken und deine Meinung zum Thema KI geändert? Was sagst du zu diesem Duett, zu dieser Aufnahme, die sich ja eigentlich schon fast täuschend ähnlich anhört, ne?
1: Ja, aber KI ist halt immer noch 50-50, das ist ja...
0: Nee. Also ganz ehrlich, wir lieben es jetzt auch nicht so. Wollten Sie mal zeigen, dass es auch tatsächlich existiert, dieses Phänomen? Wenn ich Ihnen nichts gesagt hätte, Sie hätten es vermutlich nicht gemerkt.
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0: Hallo, liebe Autos. Über den Verkehr sprechen wir immer an dieser Stelle. Es war mal 4:45. Es ist einiges los, zum Beispiel auf der A3 von Köln nach Würzburg zwischen Kelsterbach und Offenbacher Kreuz. Streckenweise Stau und stockend. Die Unfallstelle ist allerdings geräumt. Dann haben wir die A5, Darmstadt in Richtung Mannheim, zwischen Weiterstadt und Pfungstadt, aktuell 4 Kilometer stockend. Und weiter auf der A5 zwischen Dossenheim und dem Kreuz Walldorf, streckenweise stockend. Autobahn A6, Mannheim in Richtung Heilbronn, zwischen dem Kreuz Mannheim und Schwetzingen-Hockenheim, 3 Kilometer stockend. Auf der A60 Rüsselsheim-Mainz, zwischen Mainz-Hechtsheim-Ost und dem Kreuz Mainz-Süd, 2 Kilometer stockend. Und ein Blitzer auf der Oberstraße in Stockstadt in Höhe der Wiedgasse, hier in der 50er-Zone. Das ist alles, was wir zum Thema Verkehr zu sagen hätten. Was macht denn eigentlich das Thema Wetterschi diese Woche?
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0: Sommer ist erstmal 3-4 Tage auf Sparflamme, bevor es am Freitag wieder sommerlich mit den Temperaturen raufgeht und auch mit dem Sonnenschein. Am Wochenende kriegen wir Stand heute sehr schönes Sommerwetter wieder mit 30 Grad und Sonnenschein. Schauer und Gewitter sind diese Woche eher so die Ausnahme. Auf dem Weg hin bis zum Wochenende ist es so eine leicht unbeständige, aber nicht nasse Sache. Sonne und Wolken oft im Wechsel, meist trocken. Die Nächte sind jetzt angenehm frisch. Die nächsten Nächte so um die 12 bis 14 Grad. Über Tag wird es jetzt wieder ein bisschen milder. Heute ist der kälteste Tag der Woche mit 23 Grad on top. Und morgen geht es rauf bis 26 Grad. Antonietta, kanntest du noch damals Anfang der 80er von Knickerbocker und Biene? Hallo Klaus.
1: Ich will nur zurück zu dir.
0: Das haben die beiden auch fabriziert hier. 1983. Neue Deutsche Welle, ganz schön quer. Knickerbocker und Biene. Ihr Song heißt Hokus Pokus.

0: Antonietta, bist du startklar für eine Runde Live-Mixen im bunten Montagsmix?
1: Sowas von.
0: Wie wär's mit einem alkoholfreien Cocktail?
1: Ja, natürlich.
0: Dann legen wir beide mal zusammen los und Sie machen wie immer schön mit, ne? Dass mir hier keine Klagen kommen. Heute wird's ein Pink Penny. Cremig, zitronig und zart, süß. Was brauchen wir alles? 3 Zentiliter Zitronensaft. Bitte bereitstellen. 2 Zentiliter Zuckersirup, 1 Esslöffel Lemon Curd und 6 Zentiliter alkoholfreier Martini-Aperitif. Optional auch mit Zitronenzeste und essbaren Blüten garnieren. Und das alles schütten wir jetzt mal in ein Gläschen. Antonietta, machst du das mal bitte?
1: Ja, natürlich.
0: So, und dann rühren wir noch ein bisschen um, damit es ja schmackofatzo wird. So, wir rühren mal für Sie um. Sie machen bitte alle schön mit. Schön, wie Sie kollektiv alle heute Nachmittag in Südhessen hier einen alkoholfreien Sommercocktail mit umrühren helfen. So, Antonietta, dein Part wäre jetzt immer am Ende unseres Experiments 2 Eiswürfel aus dem Radar-Gefrierschränkchen bitte mal kurz rüberwerfen. Das war schon mal Eiswürfel Nummer 1. So, einen hätte ich gerne noch, liebe Antonietta. Kannst du mal jetzt rüberwerfen? Alla hopp. Super hast du es gemacht. Schönen herzlichen Dank. Lassen Sie es schmecken und guten Schluck. Antonietta, was war denn das jetzt wieder? Meine Damen und Herren, tut mir leid, so kann ich leider nicht mixen hier. Schon wieder ist das Experiment gescheitert. Tut mir wirklich sehr leid. Immerhin gibt es ein Radar-Abendprogramm um 18 Uhr, der Podcast Kevin alleine, Marketing um 19 Uhr in Manny Express und um 21 Uhr unser Professor.
2: Kurz vor 5 die Zeit bleibt stehen, alle wollen nach Hause gehen, jeder hat das eine.
0: Mit seiner Progressives Music Show direkt im Anschluss, jetzt in 3 Minuten die Sendung Rausch weiter. Es ist so traurig, heute hat er 9. Todestag, dieser Chester Charles Bennington. Amerikanischer Rocksänger in den Bands Stone Temple Pilots, Grey Days, aber auch bei Dead by Sunrise und natürlich hier bei Linkin Park.
1: Meine Damen und Herren,
3: ich wär's für heute.
0: Der bunte Montagsmix auch heute wieder aus der Geisermachwertforschung. Einen fantastischen Montagabend wünschen wir mit dem Live-Rausschmeißer.

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1: Willkommen bei Rausch weiter, der Radiosendung und dem Podcast der Fachstelle Suchtprävention von Netzwerk Rope e.V. hier bei Radio Darmstadt auf DAB+. Wer rauscht wie durchs Leben? Ich bin Michelle Denk, systemische Therapeutin, Sozialpädagogin bei Denkpraxis sowie in der Fachstelle für Suchtprävention für Netzwerk Rope e.V. tätig. Jeden dritten Montag im Monat sprechen wir hier mit Menschen aus unterschiedlichen Lebenswelten und Hilfesystemen. Gemeinsam erkunden wir Themen wie Konsum, Substanzen, Gesundheit, Sucht, Alltag, Bedürfnisregulierung, ehrlich, offen und ohne Tabus. Rausch weiter hat heute zu Gast Enoe. Es geht um Graffiti, Kunst und persönliche Rauscherlebnisse. Wie kann Kunst zum Ausdruck von Gefühlen, Identität und Freiheit werden? Und welche Rolle spielen Kreativität, Gemeinschaft und öffentlicher Nachraum dabei? Ich freue mich sehr, heute dich, Enoe, hier zu haben. Schön, dass du da bist.
2: Hallo, ich freue mich auch.
1: Ja, was bewegt dich an dem Thema?
2: Also Graffiti bewegt mich jetzt schon die letzten fast über 20 Jahre und also für mich zumindest hat Rausch damit immer sehr viel zu tun, weil es eine schöne Möglichkeit ist, so aus dem Leben rauszukommen, irgendwie alles um sich rum zu vergessen und ja, vor einer Wand zu stehen und zu gucken, was passiert.
1: Und was meinst du? Glaubst du eigentlich, dass jeder Mensch Rausch braucht?
2: Also ich auf jeden Fall. Irgendwo so von sich selber und vielleicht von den Dingen, die einen so beschäftigen und die einem im Kopf rumgeistern, rauszukommen, ist total wichtig. Und ich glaube, dass jeder Mensch da irgendwie so seinen Umgang oder seine Form damit hat.

0: Ja. Rausch. Wir machen ja eine Sendung über Rauscherleben und Suchtprävention. Mhm. Und haben jetzt dich, Enoe, heute hier zu Gast. Wie bist du denn eigentlich zum Graffiti gekommen?
1: Also ich saß in der Schule in irgendeinem Unterricht und einer bei mir in der Klasse hat nicht aufgepasst und zugehört, sondern hat einfach auf seinem Notizbuch rumgesketcht und ich habe das zum ersten Mal gesehen und dachte mir, das ist es, was ich machen will und ich muss verstehen, wie das geht und ich muss irgendwo meinen Namen hinschreiben und dann habe ich angefangen.
0: Spannend. Ja, Suchtprävention meint ja auch, Bedürfnisse zu regulieren, angemessen, vielleicht ganz fernab von Substanzkonsum. Mhm. Würdest du sagen, dass Graffiti eine Form von gesunder Alternative zum Substanzkonsum sein kann?
1: Also für mich war es auf jeden Fall ganz spannend, weil ich wollte irgendwie trotzdem als Jugendlicher irgendwie nett sein und nichts irgendwie Böses machen. Aber es musste schon irgendwie aufregend sein und ein bisschen verboten. Und also ich habe natürlich auch illegal gemalt und bunte Farbe an Wände zu malen, ist halt erstmal nicht so böse, obwohl es verboten war. Und ja, also ich meine, ich glaube jetzt, ich hätte auch was anderes machen können und irgendwo rumsitzen können am Bahnhof und irgendwie Alkohol trinken oder kiffen. Und ich habe halt aber abends über mit einem Kollegen irgendwie mit Musik hören irgendwie am Tisch gesessen und wir haben den ganzen Abend gesketcht und Bilder gemalt und sind dann vielleicht nachts um zwei raus oder haben an legalen Flächen gemalt und ich glaube, das war schon sehr produktiv oder was Gutes für meine Jugend. Ja.
0: Und was würdest du sagen, suchst du an so einer Wand? Vielleicht oder noch konkreter, was hast du vielleicht damals an der Wand gesucht und was suchst du heute an der Wand?
1: Also damals, ne, ich war, naja, mitten in der Pubertät oder so, ne, ich wollte auf jeden Fall auch was machen, was wahrscheinlich den Vorstellungen meiner Eltern irgendwie widerspricht und mich separieren und was Eigenes machen. Und es musste bunt sein und es mussten irgendwelche Orte sein, für die sich sonst keiner interessiert. Irgendwelche Autobahnbrücken, irgendwas, was dreckig ist und nicht schön. Und ich wollte es halt bunt machen. Und das war für mich früher auf jeden Fall irgendwie wichtig. Und ja, vielleicht auch so ein bisschen, dass man so ein netter Bösewicht ist, irgendwie, der nachts rausgeht. Ne? Also, aber heute ist es ein bisschen anders. Heute geht es mir vor allen Dingen darum, eine gute Zeit zu haben, mal alleine, mal mit Leuten, mit denen man dann aber auch in der Regel wenig spricht, ne? Weil man sitzt dann oder steht dann 8 Stunden an der Wand, aber redet dann doch vielleicht irgendwie nur eine halbe Stunde. Und am allerschönsten sind für mich auf jeden Fall Lost Places, also so verlassene Orte, Ruinen, alte Militärgelände oder sowas, wo die Natur dann schon den Ort oder die Wände so wieder komplett übernimmt. Und man in diese Orte, die die Menschen vergessen haben, dann sein Bild reinzumalen, ein wunderschönes Foto zu machen und wieder zu gehen. Ne?
0: Jetzt hast du ja schon den öffentlichen Raum angesprochen. Mhm. Also es geht um bunte Bilder malen, an Wänden, so ein bisschen eine Nische für sich finden. Mhm. Das ist damals wie heute, habe ich jetzt gehört.
1: Mhm, ja.
0: Und du beziehst den Raum, in dem du malst, die Wände, die du besprühst, mit ein.
1: Ja, und also man könnte schon auch sagen, ne, also ich meine, es gibt eine große Diskussion zwischen legal und illegal, die man da bestimmt führen kann. Aber am Ende geht es ja schon irgendwie darum, dass man sich sowas im öffentlichen Raum aneignet und das auch ein bisschen mit seiner eigenen Idee oder Kreativität irgendwie bestückt. Und das macht es, glaube ich, immer auch schon politisch und ist, glaube ich, auch eine wichtige Sache. Also es gibt keine Städte oder keine Gesellschaften, in denen es nicht irgendwie Graffiti gibt oder Leute sich den öffentlichen Raum, glaube ich, irgendwie aneignen, indem sie ihn kreativ selber gestalten.
0: Ich habe ja auch schon ein paar Bilder von dir gesehen. Mhm. Und unter anderem auch an verschiedenen sehr sichtbaren Orten. Ich sage jetzt nicht wo. Aber wie

0: gibt es schon immer wieder, aber es ist schon, also ich glaube, so konzentriert arbeite ich nie, sonst außer wenn ich mal.
1: Und machst du das nüchtern?
0: Auch und manchmal gibt es dabei schon auch ein Bierchen, auch morgens schon mal.
1: Also ich stelle mir vor, dass eine Hochleistung, die du da erbringst, wenn du 8 bis 12 Stunden ein Bild malst, wie groß sind die Bilder am Ende, wenn man da 8 bis 12 Stunden dran malt?
0: Also die kleinen gehen natürlich schneller, ne? Aber wenn das so größere sind, also das Größte, was ich mal gemalt habe, glaube ich 3-4 Meter hoch und 8-9 Meter breit, das war auch hier in Darmstadt an der Lincoln Wall, wo man malen darf, da gibt es jedes Jahr eine schöne Jam. Und genau, also wenn die Bilder dann fertig sind, dann stehe ich manchmal selber davor und das fühlt sich so total fremd an. Also dann sind die irgendwie fertig und dieser ganze Prozess ist vorbei und ich bin dann auf so eine komische Art und Weise beeindruckt davon, was dann dabei rausgekommen ist und habe das gar nicht mehr so im Kopf, wie das eigentlich passiert ist. Und das macht am meisten Spaß eigentlich.
1: Also es geht um Ausdruck, Zugehörigkeit zu einer Szene oder auch zur Stadtgesellschaft in einer Nischen. Sparte oder in so einer Subkultur.
0: Ja.
1: Und Sichtbarkeit? Es bleibt ja in der Regel, oder? Wie ist das?
0: Ja, also legale Flächen werden oft auch schnell übermalt. Ne? Das Prinzip ist immer, ich mal mein Bild, mache ein Foto davon und dann kann direkt jemand kommen und es wieder übermalen. Das ist in Ordnung. Und manchmal hat man das Glück sozusagen, dass die Qualität des eigenen Bildes dann dazu führt, dass es länger da bleibt. Das ist dann ganz schön, wenn man dann so Monate später kommt und dann sieht man immer noch das Bild da und denkt sich, okay, dann muss es gut gewesen sein. Ne? Und ich mal vor allem den Buchstaben, ich mal wenig so figurative Sachen oder so und mein Ausdruck findet dann in meinen Buchstaben statt. Wie sie gebogen sind, wie sie sich drehen, sind die Buchstaben aggressiv, stehen sie stabil da, sind sie weich und locker und wie soll man sagen, ne? Fallen sie vielleicht in eine Richtung, könnten sie umkippen, sind sie nicht fest.
1: Würdest du sagen, dass deine Stimmung Auswirkungen auf deine Wahl der Buchstaben war? Kunst oder wie du deine, ob du die jetzt härter malst oder weicher malst, ob die fallen. Steht es im Zusammenhang mit deiner Stimmung?
0: Ja, auf jeden Fall. Also so, es gibt schon irgendwie Stilrichtungen, an denen man sich orientiert oder an denen ich mich orientiere, die natürlich sehr viel mit der amerikanischen Graffiti-Kultur zu tun haben und den Orten, wo sie herkommt. Aber mein sozusagen unbewusst, glaube ich, spiegelt sich in meinen Buchstaben auch immer mein aktueller Zustand wieder oder was mich beschäftigt. Und wenn es dick und stabil und fest sein muss, dann sehen die Buchstaben auch so aus. Und wenn es beweglicher und lockerer ist, weil ich gerade so bin oder so, ne? Man weiß es ja nicht genau, was in den eigenen Buchstaben dann drinsteckt. Also ich glaube, das ist einfach so das Unbewusste, glaube ich, hat er den größten Einfluss, den ich dann vielleicht selber manchmal nicht ganz verstehe. Aber es ist auf jeden Fall so, ja.
1: Was passiert, wenn du richtig wütend, warst du schon mal richtig wütend und bist dann malen gegangen? Oder in welchen Stimmungen würdest du sagen, hat dir das...
0: Also ich bin schon richtig wütend gewesen und habe mir einen Stift genommen und ein Bierchen geschnappt und bin durch die Stadt gelaufen und habe auf die Stromkästen meinen Namen geschrieben. Ne? Also das habe ich...
1: Illegalität.
0: Ja, also das ist auf jeden Fall vorgekommen oder das kommt vor. Ansonsten sind die Tage, wo ich irgendwie so bewusst malen gehe, weil ich mich dann dafür entscheide, immer Tage, wo ich aufstehe und erstmal sehr aufgeregt bin, weil ich nicht weiß, was auf mich zukommt und nicht weiß, wie glücklich und zufrieden ich damit werde. Und das legt sich dann ganz schnell und dann, dann werde ich auf eine Art und Weise locker, wie ich sie, glaube ich, sonst nie im Leben werde.
1: Also Graffiti kann dir helfen, deine Bedürfnisse zu regulieren?
0: Ja, also es fällt richtig von einem ab. Also nach so einem Tag ist mein Kopf so entspannt. Ich habe, da ist nichts mehr drin. Es ist einfach Frieden sozusagen.

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0: Also für Inoue funktioniert auf jeden Fall Graffiti.
1: Ja, auf jeden Fall.
0: Und ich habe ja schon gehört, es bringt dich auch in eine Regulation, die dir Frieden schenkt.
1: Mhm.
0: Was meinst du, welche Gefühle regulierst du unter anderem damit?
1: Auf jeden Fall Stress. Auf jeden Fall so die große Herausforderung, damit irgendwie so ständig Gedanken im Kopf zu haben, von denen man nur schwer wegkommt. Das war ja vielleicht auch so ein bisschen dann die Frage, vielleicht, die du am Anfang gestellt hast, ne, braucht jeder Mensch Rausch? Ich glaube, es ist einfach gut, wenn man so Orte oder Dinge hat, gerade wenn sie produktiv sind, die einem dabei helfen, so ein bisschen von sich selber wegzukommen. Und für mich ist auf jeden Fall Graffiti und das ist mit so einem ganz intensiven aus der echten Welt rausgehen Rausch verbunden.
0: Ja, man ist ja auch meistens dann eher, oder ich stelle es mir jedenfalls so vor, dass man dann nicht so viele Menschen um sich herum hat, wenn man malt.
1: Ja, genau. Also auf großen Veranstaltungen natürlich schon, wenn irgendwelche Jams sind oder so und auch Gäste kommen zum Besuchen, dann können es schon mal 100 Leute oder mehr werden. Aber in der Regel, ne, 99% der Zeit ist man vielleicht mit einer Person oder vielleicht sogar alleine. Und das ist auch sehr angenehm, ja.
0: Und ist Graffiti eher Ruhe oder Kontrolle oder Freiheit oder Spannung?
1: Ja, oder vielleicht sogar noch ein bisschen Gewalt, ne? Weil, also ich nehme mir den Ort ja im Zweifel einfach oder frag nicht nach oder übermal das Bild von dem anderen, um mein eigenes draufzumalen.
0: Oh, welche Codes und Regeln gibt's da? Gibt's inoffizielle?
1: Also es ist sozusagen die Regel bei legalen Flächen ist immer, man übermalt nur was, was man besser kann. Aber was heißt das schon, ne? Das ist eine schwierige Frage.
0: Sehr subjektiv, oder?
1: Ja, genau.
0: Also man übermalt nichts.
1: Na, legalen Flächen immer. Also die sind ja sehr begrenzt, ne? Also ich meine, alle Städte haben, also manchmal haben größere Städte halt Orte, wo man legal malen darf, aber die sind immer voll. Das heißt, man muss immer Leute überstreichen und dann neu malen. Und man macht dann erst ein Foto vom Bild vorher, dann überstreicht man, dann malt man sein eigenes Bild drauf, macht ein Foto und geht.
0: Mhm. Und was bedeutet der öffentliche Raum für dich, wenn du im Kontext von Graffiti denkst?
1: Also ich glaube, öffentlicher Raum ist vor allen Dingen sehr konsumorientiert. Also man kann ja so wenig Sachen machen, einfach die nicht mit Konsum zusammenhängen. Überall ist Werbung.
0: Du meinst kaufen?
1: Ja, ja. Und mit Graffiti macht man dann Werbung für sich und macht den sozialen Raum ein bisschen persönlicher und vielleicht auch manchmal menschlicher oder politischer.
0: Okay, du meinst also, man eignet sich den öffentlichen Raum an? Wenn man ihn etwas persönlicher durch Kunst,
1: oder
0: Graffiti
1: man,
0: macht.
1: Oder man macht ja auch Orte schöner, die es vorher nicht sind. Ne? Also zum Beispiel, wenn man jetzt an diese Lincoln Wall in Darmstadt denkt, das ist einfach nur eine Schallschutzwand zu einer Straße, an einer Neubauwohnsiedlung. Die sieht einfach nur hässlich aus. Und ich glaube, durch das Graffiti da zum Beispiel kriegt dieser Ort eine Kultur und eine Bedeutung. Und es bleibt nicht nur eine Schallschutzwand, die halt hässlich und grau ist oder so.
0: Die bleibt auch nicht alleine. Da sind dann auf einmal ganz viele Menschen.
1: Ja, sie wird auch genutzt. Also sozusagen diese blöde Wand sozusagen wird zu einem Treffpunkt und zu einem sozialen Ort. Das ist toll, ja.
0: Es geht also nicht nur um irgendwas malen, sondern es geht auch um was Soziales.
1: Mhm.
0: Und kann Kunst oder Graffiti eine Form von Rausch sein?
1: Ja, auf jeden Fall. Also ich glaube, oder ich habe Leute kennengelernt, die sozusagen viel Züge irgendwie malen und sich wirklich sehr tief in Subkulturen bewegen und praktisch wie in so einem parallelen Leben auch funktionieren dann neben Job und Alltag. Aber genauso bei Leuten, die nur legal malen, ist es ein sich abarbeiten, ein sich darstellen und glaube ich auch ein Malen in so einen Rausch rein, bis man irgendwann diese Erschöpfung gar nicht mehr merkt, in der man irgendwie drinsteckt, weil man eigentlich nach 6 Stunden schon mal eine Pause bräuchte, aber man muss es fertig machen, man arbeitet sich ab und also in den Dosen ist ja auch irgendwie so ein Lack drin und steht ja auch auf den Dosen drauf, dass man den nicht so lange einatmen sollte. Und
0: der Lack. Der führt auch zu einem Rauschgefühl.
1: Die tragen auf jeden Fall auch irgendwas dazu bei. Ja. Ich weiß nicht genau, wie es funktioniert, aber am Ende von so einem Tag drückt der Kopf ganz schön. Ja.
0: Ja. Und trägst du eine Maske?
1: Ich sollte meistens eine Maske tragen.
0: Und machst du aber nicht?
1: Ich finde das, naja, ich meine, man steht irgendwie draußen, vielleicht weht noch ein kleines Lüftchen oder so, oder die ganzen Gerüche, die Eindrücke, das, also.
0: Stört ja vielleicht auch so ein bisschen, wäre aber eine sichere Schutzvorrichtung.
1: Ja, aber also mich wird, also ich will das alles mitbekommen, so. Ich sollte schon eine Maske tragen, ja.
0: Aha. Und was passiert mit deinem Zeitgefühl?
1: Oh, weg.
0: Löst sich auf im Malen, ja. Im Malprozess?
1: Hunger, Trinken, Müdigkeit, Erschöpfung, Zeit.
0: Das klingt sehr analog zu Substanzkonsum. Ja. Da verliert man ja auch häufig die,
1: ja.
0: Das Zeitgefühl oder die Wahrnehmung.
1: Und man verliert auch, glaube ich, manchmal so die, also so Sachen, vor denen man eigentlich Angst hat oder irgendwie so. Also,
0: das Risikobewusstsein.
1: Ja, also.
0: Oder die Risikobereitschaft.
1: Ich habe dieses Jahr, also ich bin eher ein ängstlicher Mensch. Ich habe dieses Jahr mit Freunden im Lost Place gestanden und ich habe natürlich viel länger gebraucht als die. Und in diesem großen Lost Place sind die zwei Jungs dann irgendwann woanders hingegangen und waren also gut weg von mir. Ich konnte sie nicht mehr sehen, nicht mehr hören. Und dann stand ich alleine in diesem verlassenen Ort mitten im Nirgendwo und habe mir gedacht so, oh, das ist mir mega unangenehm eigentlich. Ich habe mich überhaupt nicht wohl gefühlt. Da habe ich auf mein Bild geguckt und gesagt, naja, das muss ja fertig werden. Und dann war ich tiefenentspannt. Und normalerweise wäre es mir lieber, ich wäre da mit jemandem. Aber also selbst so Sachen verliert man und vergisst einfach, ne? Weil das Bild muss fertig werden und man ist so in diesem Moment drin. War wunderschön. Ne?
0: Das heißt, du denkst dann in diesen Situationen auch gar nicht mehr so viel, sondern du kannst dich voll und ganz dem Bild und deinem Tun hingeben.
1: Ja, und man ist im Moment einfach, ja.
0: Das heißt, man kann auch vielleicht negative Gedanken oder Gedanken gut ausblenden.
1: Ja, sie verschwinden einfach sogar.
0: Mhm. Was würdest du sagen, lernt man über Verantwortung, wenn man vielleicht nachts um die Häuser zieht, mit einer Dose in der Hand?
1: Ja, also ich glaube schon sehr viel. Also als ich jetzt als Jugendlicher Butschi irgendwie angefangen habe zu malen, war so die erste Frage mit dem Kollegen, mit dem ich rausgegangen bin, also was ist für uns in Ordnung und was nicht? Und dann war ganz schnell klar, das müssen kaputte und hässliche Orte sein und niemals privater Besitz oder irgendwie so Sachen. Ne? So.
0: Das heißt, da würdest du einen Unterschied machen?
1: Für mich persönlich schon. Also ich glaube, ich würde mich einfach nicht einmischen, was andere Leute machen. Weil ich glaube, Städte haben Unterschied, Stadtteile sind unterschiedlich und Leute können unterschiedliche Perspektiven drauf haben. Ich für mich kann persönlich sagen, ich finde es gut, wenn es bei öffentlichen Dingen bleibt und bei Orten, die keinen Mehrwert haben, die niemanden interessieren, wie eine Autobahnbrücke oder eine Schallschutzwand oder so Sachen. Kaputter, verlassener Ort.
0: Mhm. Die aber auch nicht unbedingt freigegeben sind zum Bemalen.
1: Die sind nicht freigegeben, ja.
0: Mhm.
1: Aber sie interessieren keinen mehr. Aber mich schon.
0: Warum meinst du, oder hast du denn vielleicht selbst schon mal damit Erfahrungen gemacht, dass du was bemalt hast, was du nicht hättest bemalen dürfen?
1: Ja, auf jeden Fall. Also darum sage ich es. Ne? Ich glaube, das ist auch so eine schwere Frage, ob man sagt, das und das ist in Ordnung oder das und das ist nicht in Ordnung. Das Bemalen von Zügen wird bestimmt zu ganz vielen Problemen führen, aber es ist einfach ein ganz essentieller Teil der Kultur in Graffiti und das wird immer so sein. Ja? Ich selbst...
0: Warum? Warum wird es immer so sein? Was spielt da eine besondere Rolle? Um was geht's da? Warum malt man einen Zug an?
1: Ja, also ich glaube, so ein wesentlicher Teil der Graffiti-Kultur oder wie sie entstanden ist, zumindest nach meinem Lesen oder Belesensein darüber, ist ja, dass sich in New York, in der Bronx oder in Armenvierteln sozusagen viele Jugendliche was Neues gedacht und auch genommen haben und darum ja vielleicht auch aus Gangviolence, Drogen und sonst irgendwie rausgekommen sind und sich gegenseitig gemessen haben, nicht mehr indem sie sich angegriffen haben, sondern indem sie mit Breakdance beim Tanzen oder mit dem Graffiti beim Sprühen sozusagen gebettelt haben. Und ein Zug ist eine fahrende Leinwand. Was gibt's Krasseres, ne? Und jeder muss es sehen. Also kann man schon verstehen, dass das sozusagen so ein, der Jugendliche in einem, der da, also ich grinse ja jetzt auch schon irgendwie so, ne? Das ist einfach ein Teil davon, ne?
0: Sehr spannend. Und wahrscheinlich, ja, das Gefühl, gesehen zu werden, bedient. Meine Kunst im Stillen und Heimlichen wird gesehen. Und sie fährt vorbei und niemand kann sich dem verwehren.
1: Ja, es ist ja fast so eine dialektische Sache, so, ne? Weil man wird gesehen und in der Subkultur ja auch wahrgenommen und anerkannt und im gleichen Augenblick vom Rest der Gesellschaft in der Anonymität, in der man ist, vollkommen ignoriert. Also man ist wie so ein Superheld, der sich nachts das Cape aufzieht und rausgeht.
0: Das bedient ja auch schon sehr Adrenalin oder das Freiheitsgefühl oder den Wunsch, ein Risiko, eine Gefahr einzugehen und sich ganz intensiv zu spüren. Starke, viele Gefühle, ja, die da freigesetzt werden.
1: Ja, auf jeden Fall.
2: Kommen Sie doch bitte rein.
3: Danke.
2: Geben Sie mir Ihren Mantel. Also, was haben Sie auf dem Herzen?
3: Wir waren die ganze Zeit auf der falschen Spur, Doktor, Sie und ich. Unser gesamtes Profil ist falsch. Wissen Sie, wir haben jemanden gesucht mit krankhaftem Hass und gewissen anatomischen Kenntnissen. Ehemalige Ärzte, rausgeflogene Medizinstudenten, entlassene Leichenhallenmitarbeiter.
2: Aufgrund der Präzision der Schnitte, ja, und seiner Wahl der Souvenirs.
3: Genau damit liegen wir falsch. Die Leichenteile sammelt er nicht. Er isst sie auf. Leber, Niere. Ich fange langsam an, wie der Täter zu denken.
2: Ja, es ist faszinierend. Wissen Sie, ich habe das immer vermutet. Sie sind ein Eidetiker.
3: Ich bin kein Hellseher, Doktor.
2: Nein, nein, nein, das ist etwas anderes. Es entspricht mehr einer künstlerischen Fantasie. Es ist Ihnen möglich, die emotionale Sicht anderer Menschen anzunehmen, selbst derer, die Ihnen vielleicht Angst machen oder die Sie anekeln. Eine beunruhigende...

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0: Ja, anyway. Graffiti. Du und Graffiti. Würdest du eigentlich sagen, dass es auch einen Punkt gibt, an dem aus Leidenschaft etwas Ungesundes werden kann?
1: Ja, auf jeden Fall. Also ich meine, Graffiti ist letztendlich auch eine Subkultur. Und in Subkulturen sozusagen kann man sich sehr schnell aufgehoben und wohlfühlen, glaube ich, wenn man die Regeln versteht, die ja viel leichter sind als in der echten Gesellschaft.
0: Ist das so?
1: Ja, ich würde schon denken, ja. Die Regeln in Subkulturen sind oft sehr vereinfacht, reduziert und manchmal sogar plump. Man kann sie gut lernen und sich sehr schnell integrieren, aber man kann sich da drin auch sehr auflösen und kann das echte Leben sozusagen auch ein bisschen verlieren oder aufgeben, wenn man nur noch das macht. Oder wenn man zum Beispiel sagt, wie, also ich meine, im Graffiti geht es ja auch oft um Fame, also Bekanntheit, jemand werden, in der Stadt überall präsent sein. Und ich glaube, das wird man nur, wenn man echt richtig viel malt. Und ich glaube, das beißt sich irgendwann mit dem echten Leben. Was ja okay sein kann für manche Leute, aber ich finde es schwierig, ja.
0: Das heißt, um es ein bisschen konkreter zu machen, leidenschaftlich malen in der gesteigerten Form könnte bedeuten, dass man strafrechtlich verfolgt wird.
1: Ja.
0: Und fremdes Eigentum bemalt.
1: Ja.
0: In der Szene. Und wann wird es zerstörerisch? Lass uns das noch mehr auf die Spitze treiben, wann es noch gefährlicher werden könnte im Sinne von selbstzerstörerisches Graffiti-Malen. Was wäre das?
1: Naja, ich denke mal schon auch, dass es irgendwie Stadtteile gibt oder so, wo Häuser alles irgendwie so bemalt ist, dass man kaum noch irgendwie was Architektonisches wiedererkennen kann. Das würden dann, glaube ich, viele Leute als zerstörerische Dinge im Stadtbild irgendwie bezeichnen. Und ich glaube,
0: wenn ich da so auf dem Zug stehe.
1: Ja, das wäre wahrscheinlich nicht gut, wenn die Oberleitungen zu nah sind.
0: Ja, also ich glaube, ist es nicht.
1: Stromschienen unten, wenn man auf den Stromschienen rumläuft, dann glaube ich, macht man das auch nur einmal. Ja.
0: Das klingt auch schon sehr zerstörerisch.
1: Genau. Also
0: waghalsig.
1: Ich glaube, man kann da schon sehr schnell, auch je nachdem, was man macht, Grenzen erreichen oder über Grenzen überschreiten. Ich bin jetzt auch schon ein bisschen älter und hab einen Bollerwagen und da sind meine Dosen drin und dann gehe ich zur Wand und hab so einen kleinen Klapphocker vom Camping. Ja, so kann man es auch machen. Ja. So mache ich es gerne.
0: An der linken Wall.
1: Zum Beispiel an der linken Wall hier in Darmstadt, ja.
0: Und trifft man dich da dann an der linken Wall?
1: Ja, also manchmal bestimmt oder wenn halt irgendwelche Veranstaltungen sind. Jetzt, um ehrlich zu sein, im letzten Jahr habe ich so wenig gemalt, weil ich einfach zu viel Stress im Kopf habe und dann mich abends so schwer nur hinsetzen kann und zeichnen kann. Und dann freue ich mich immer auf meinen Urlaub. Irgendwo im Nirgendwo Dosen mitnehmen, Leute auf Instagram anschreiben, fragen, ob sie Zeit haben oder mit Freunden treffen und dann mit oder ohne Skizze sich einfach an die Wand stellen und gucken, was passiert. So. Sonst im Alltag finde ich es manchmal sehr schwer, da am Ball zu bleiben.
0: Mhm. Und Vorurteile oder Druck von außen, von Bekannten bezogen auf Graffiti, begegnet dir so etwas? Also welche Vorurteile würden dir vielleicht oder begegnen Graffiti-Künstlern bezogen auf ihre Kunst? Ist dir da auch schon was entgegengebracht worden?
1: Also ich glaube, Graffiti hat es immer schwer als so sehr niedrigschwelliges Medium, was jeder so schnell einfach irgendwie machen kann. Ich meine, Kinder malen schon irgendwo an die Wände, dass es wirklich ernst genommen wird als Kunstform und dass Buchstaben vielleicht auch geschätzt werden oder so. Ne? Ich glaube, wenn man jetzt irgendwo auf Veranstaltungen malt, dann hört man immer wieder, dass Leute vorbeigehen und sagen, ja, also das verstehe ich halt irgendwie nicht oder dein Kollege malt so ein schönes Gesicht, das ist doch toll, ne? Ich glaube einfach, dass es nicht so eine Wertschätzung oder so ein Verständnis findet als Kunstform bei den meisten Leuten. Aber ob einen das stört sozusagen, ist ja auch irgendwie die andere Frage. Ne?
0: Und warum wird es nicht gewertschätzt als Kunstform? Was meinst du, warum es so einen negativen Ruf hat?
1: Also ich glaube, zum einen, wie gesagt, ist es diese Niedrigschwelligkeit. Jeder kann schreiben. Warum sollte denn das was Besonderes sein? Und das andere hat, glaube ich, auch einfach viel mit der illegalen Seite von Graffiti zu tun. Und auch damit, dass es natürlich immer wieder Erwachsene, Kinder, Jugendliche gibt, die sagen, ich male da jetzt mal irgendwie was an die Wand. Ne? Und dass das mal nicht schön aussehen kann, das mag ja vielleicht auch so sein. Aber sozusagen, glaube ich, Graffiti steht dann ganz schnell generell in Verdacht, dass das nur das ist oder vornehmlich nur das. Ne? Das, was Leute in der Stadt so am Tag sehen oder wenn wir jetzt irgendwie aus der Tür rausgucken, mag jetzt vielleicht nicht das Ästhetischste sein für die meisten Leute. Und damit ist dann gleich die ganze Kultur sozusagen in Verruf geraten oder ja, als schlecht angesehen. Aber ich glaube, das ändert sich auch. Also wenn man so sieht, wie die Veranstaltungen irgendwie mittlerweile hier ablaufen, wie groß Sachen werden, glaube ich schon, dass sich der gesellschaftliche Blick darauf sehr verändert auch.
0: Mit Rauschzeit, mobiler Suchtprävention im öffentlichen Raum haben wir am 14.8. ein Graffiti-Workshop, eine Aktion auf dem Karolinenplatz. Was meinst du, warum sich Jugendliche dafür interessieren könnten?
1: Das ist eine schwere Frage. Ich weiß auch nicht genau, warum mich das von Anfang an so gepackt hat. Ich glaube einfach irgendwie so seinen Künstlernamen oder irgendwas zu nehmen und irgendwo dran zu malen. Irgendwie, ich glaube, das steckt so irgendwie in einem drinne. Und Graffiti hat halt den Vorteil, dass es einfach so über Altersgenerationen hinweg irgendwie geht. Ne? So in ein Museum zu gehen, glaube ich, hat immer so eine Hürde. So eine intellektuelle oder kulturelle Hürde, das irgendwie zu machen. Und mit Graffiti kann man das auch alles machen. Also es gibt Leute, die malen mit Dosen fotorealistische Bilder. Aber dadurch, dass das Medium die Dose ist und sowas Niedrigschwelliges, also ich kann in den Baumarkt gehen und mir da, auch wenn die nicht gut sind, eine schlechte Dose zu sagen holen. Und ich kann das einfach machen, sozusagen. Es gibt nicht diese Reglementierung da drin. Und ich glaube, darum ist Graffiti für junge Leute immer interessant, war immer interessant. Und genau, ist nicht so aufgesetzt irgendwie. Ich glaube einfach, Graffiti ist eine authentische Sache vielleicht irgendwie. Vielleicht kann man es so sagen.
0: Ja. Vielleicht ist es aber auch, weil, was ist das Erste, was wir lernen zu schreiben, womöglich?
1: Einen eigenen Namen, ja. Ja, vielleicht ist es das.
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2: Welche Bedeutung hat kreatives Arbeiten für junge Menschen?
3: Ich glaube, es ist ganz wichtig. Ich glaube, vor allen Dingen wichtig, um sich selbst irgendwie kennenzulernen. Ich glaube, für junge Leute oder in der Entwicklung, ich glaube, das ist einfach so eine super Entwicklungschance, einen Umgang mit Lernen, Interesse, mit sich selbst zu finden. Also Persönlichkeitsentwicklung, glaube ich, profitiert einfach sehr darunter, wenn man nicht nur Sachen lernt, die irgendwie verwertbar sind, sondern auch einen Umgang mit Dingen lernt, die für einen selber interessant sein können. Und da ist, glaube ich, Kunst total wichtig.
2: Und dadurch, dass du dich da auch früh mit auseinandergesetzt hast, Inoue, hätte ich jetzt nochmal so eine ganz andere Frage. Was würdest du dir für einen jugendlichen Inoue heute wünschen?
3: Ja, was, auf jeden Fall weniger Schulzeit, ja. Vielleicht ein bisschen mehr Geld, um mehr Dosen kaufen zu können, mehr Zeit. Ich glaube, je älter man wird, je mehr Verantwortung übernimmt man, je ernster werden Dinge, je mehr wird dann vielleicht für mich auch irgendwie so Rausch wichtiger, zum Beispiel beim Malen mal da irgendwie ausbrechen zu können. Aber an sich so, also ich bin erstmal sehr dankbar darüber, dass ich wegen dem Kollegen in der Klasse sozusagen das Glück im Zufall hatte, sowas kennenzulernen, weil ich habe vorher gar nicht gemalt. Ich habe ein paar Musikinstrumente gespielt, als ich noch wesentlich jünger war, und dann hatte ich gar nichts mehr mit Kunst zu tun. Und deswegen, also weil ich sozusagen Graffiti kennengelernt habe, habe ich was gefunden, was mich immer wieder an einen Zettel und ein Blatt Papier fesselt oder an die Wand und ich einen Tag draußen verbringen kann. Also ich glaube, ich bin auch einfach sehr dankbar darüber, dass ich das kennengelernt habe.
2: Und wie viel Zeit in der Woche nimmst du dir für das Malen?
3: Ja, also ich habe es ja vorhin schon angedeutet, ich glaube so im letzten Jahr praktisch gar nicht. Und dann im Urlaub im besten Fall jeden Tag. Ja.
2: Und was würdest du dir wünschen, wie häufig du Zeit hättest zu malen?
3: Oh, jede Woche.
2: Wie viele Stunden?
3: Einen Tag pro Woche, glaube ich, das wäre...
2: Einen Tag pro Woche, einen ganzen Tag pro Woche fürs Malen?
3: Ja.
2: Dir Zeit nehmen?
3: Ja.
2: Ist das mit deinem Alltag als erwachsener, berufstätiger Mensch möglich?
3: Gar nicht. Also ich bin ja im großen oder im weitesten Sinne irgendwie im sozialen Bereich tätig, arbeite viel mit Kindern, Jugendlichen und Erwachsenen zusammen. Mein Kopf ist in der Regel voll am Ende vom Tag. Ich gucke mir viel Graffiti an. Ich unterhalte mich viel mit Leuten drüber. Ich schaue mir viele Bilder von Freunden an, auch mit Leuten, mit denen ich am liebsten mal. Ich studiere das sozusagen ein bisschen und dann warte ich auf den Moment, wo ich wieder loslegen kann und wo man die Pausen des eigenen Malens dann gar nicht merkt, sondern direkt wieder irgendwie bei der Sache ist.
2: Und gibt es etwas, was du jungen Menschen mitgeben möchtest? Bezogen darauf, was du jetzt erzählt hast von deiner Geschichte und deinen Erlebnissen mit Graffiti?
3: Ich glaube, also als du die Frage angefangen hast zu sagen, musste ich sofort an den Song Keine Angst von Danger Dan denken. Ich glaube, wahrscheinlich ist es das, keine Angst. Einfach was ausprobieren, lieb bleiben, nette Sachen machen, was Schönes machen, ein bisschen gucken, was da passieren kann und einfach mal Dinge ausprobieren. Ne? Vor allem einfach malen. Zettel nehmen, Stift in die Hand nehmen und einfach malen. Jeder kann irgendwie malen. Jeder kann irgendwie was machen, was interessant und schön ist. Einfach mal ausprobieren und gucken, was passiert.
2: Und was ist mit der Angst?
3: Ja, Mut zur Lücke. Ne? Keine Angst davor haben, mal was auszuprobieren und zu gucken. Vor allem keine Angst davor zu haben, dass man selber irgendwie gekränkt ist oder so. Ne? Also ich glaube, die meisten Leute probieren ja auch Dinge nicht aus, weil sie Sorgen haben, dass es am Ende nicht schön ist. Ich glaube, das ist total schade. Ja? Ich glaube, ob das jetzt Wissenschaftler oder Künstler oder Musiker sind, ich glaube, die schönsten und größten und wichtigsten Dinge sind von Leuten immer dann passiert, wenn sie gar nicht drüber nachgedacht haben, ob das jetzt toll oder wichtig oder klug wird, sondern wenn sie es gemacht haben, einfach weil sie es machen mussten.
2: Also es gibt ja so einen klugen Begriff dafür, prozessorientiert.
3: Mhm.
2: Also nicht ergebnisorientiert.
3: Ja, ja, genau.
2: Es geht um den Prozess.
3: Ja, Spaß dabei haben. Der Weg ist das Ziel, ja.
2: Mutig sein, Spaß haben und sich ausprobieren.
3: Mhm.
2: Und die Angst, die schmeißen wir über Bord oder darf die auch dabei sein?
3: Oh, so weit wie möglich über Bord schmeißen.
2: Wirklich? Aber die Angst beschützt uns doch auch ein bisschen.
3: Nein, ich
2: meine, vor waghalsigen, gefährlichen Sprühereien auf irgendwelchen Zügen.
3: Ja, aber ich meine eher so, dass man zu viel Sorge hat, irgendwie verurteilt zu werden. Ich glaube, ich denke eher so an narzisstische Ängste, so Sachen davor, dass es nicht schön ist oder wer irgendwie denkt, ach, das ist doch doof, mach doch lieber was Ordentliches oder so. Ich meinte eher so, keine Angst vor sich selbst oder den eigenen Verurteilungen. So.
2: Okay. Anyway, jetzt hast du ja schon gesagt, dass du was im sozialen Bereich machst.
3: Ja.
2: Normal fragen wir eigentlich immer am Anfang so ein bisschen, wer du bist, was du machst. Was gibt es noch über dich zu wissen? Wo kann man dich antreffen oder wie kann man noch ein bisschen was über dich herausfinden, Enoe?
3: Ja, also für mich ist das heute eine total ungewohnte Situation, ne, weil ich beruflich wie im Graffiti eigentlich nicht über mich rede. An Graffiti ist ja auch das Schöne, dass man mit so einem Synonym, mit so einer zweiten Persönlichkeit irgendwie arbeiten kann, die man nicht so teilen muss, sondern man teilt seine Bilder und Leute interpretieren da halt rein, was sie rein interpretieren wollen. Darum, also über mich kann man sagen, für mich ist es total ungewohnt, über mich zu sprechen und zu sagen, was ich irgendwie so denke.
2: Versteckst du dich hinter deinem Namen?
3: Nö, ist einfach ein Teil von mir. Ist, glaube ich, ein Teil von mir, den ich sonst im Alltag nicht so ausleben kann. Oder ein Teil von mir, der was ganz anderes macht. Das ist so ein bisschen so ein Rauskommen einfach irgendwie.
2: Also heißt du gar nicht Enoe?
3: Nee. Ich heiß überhaupt nicht Enoe.
2: Willst du uns deinen Namen verraten?
3: Nee, ich glaube, ich bleibe bei Enoe, ja.
2: Okay, vielen Dank, Enoe.
3: Gerne, ja.
2: Kann man dir irgendwie folgen? Bist du in den sozialen Medien aktiv?
3: Genau.
2: Kann man also, die Sachen ja. sich mal anschauen, die du malst?
3: Also ich habe, wie viele, einen Instagram-Account, der heißt Enoe32. Da poste ich eigentlich fast alles, was ich mache. Und mache immer so kleine Filmchen von Ausflügen auch. Und das macht mir viel Spaß, weil dann sieht es vielleicht auch mal jemand. Ne? Und genau, da kann man mich theoretisch erreichen, wenn man das will. Und ansonsten...
2: Da kann man dich dann auch fragen, wie du eigentlich heißt, theoretisch.
3: Man kann mich immer alles fragen.
2: Ah, ja. Die Frage ist so, ob man eine Antwort bekommt.
3: Ja, das Schöne ist ja, dass man sozusagen auch mal was machen kann, wo es nicht immer so viel um einen selber gehen muss, sondern es geht um Enoe, es geht um den Namen, es geht um bunte Bilder, es geht um Spaß. Ist doch gut, wenn man mal was hat, was nicht so ernst ist.
2: Okay, ja, und wo warst du da schon überall mit deiner Kunst unterwegs?
3: Also mein aufregendes Jugendmoment war auf jeden Fall New York Bronx und gucken, wo der Ursprung von Graffiti ist und schauen, wie es da eigentlich aussieht. Und aufregendste Sachen hatte ich irgendwann mal in Südfrankreich mit Franzosen malen zu gehen, mit denen ich mich überhaupt nicht unterhalten kann. Mussten wir auch nicht, wir haben ja zusammen gemalt und 2 Tage unter irgendeiner Autobahnbrücke stehen. Ja.
2: Also man kommt auch ganz schön rum.
3: Ja, also kann man. Ne? Die Graffiti-Community ist sehr zugewandt in der Regel, ja. Man kann immer irgendwo Leute anschreiben, Leute freuen sich, wenn man vorbeikommt. Ich habe jetzt erst letztes Wochenende in Amsterdam auf einer Veranstaltung Leute kennengelernt, die malen und dann sagt man, ey, ich habe mein Blackbook dabei, kannst du mir eine Skizze von dir reinmachen? Ja, klar, kein Problem. Und schon ist man irgendwie zusammen, ja, und in einer Community von Leuten, die gern malen.
2: Man hat auch direkt vielleicht ein Thema, worüber man sich gemeinsam aussprechen kann.
3: Ja. Ja.
2: Eine Gemeinsamkeit.
3: Verbinden.
2: Was teilen, was Verbindendes.
3: Mhm.
2: Okay. Ja, vielen Dank dir für das Gespräch und die vielen Einblicke.
3: Sehr gerne.
2: Möchtest du noch was hier lassen? Bei uns in der Sendung?
3: Das ist wahrscheinlich genau die Frage, über die ich mir am wenigsten Gedanken gemacht habe, ja, zum Schluss. Nee, ich kann nur sagen, ich glaube, wenn es junge Leute gibt, so... Einfach mal zeichnen. Muss ja nicht Graffiti sein. Einfach ein bisschen Kunst und Kultur. So. Das ist, glaube ich, total wichtig in unserer Zeit. Machen.
2: Als Alternative vielleicht zu Substanzkonsum.
3: Ja.
2: Vielen Dank. Rausch weiter zeigt heute, wie Prävention auch sein kann. Rausch im Graffiti malen. Kommt am 14.08. auf den Karolinenplatz. Hier in Darmstadt gibt es eine Graffiti-Aktion. Vielleicht sieht man dich da ja auch. Oder auch nicht.
3: Kann sein, ja.
2: Wer weiß. Ansonsten, ja, wollen wir natürlich Räume eröffnen mit diesem Beitrag. Ein bisschen herausarbeiten, wie kann Risiko gestaltet werden. Im öffentlichen Raum zeichnen an legale oder illegale Wände. Wir sprechen uns natürlich für die legalen Wände aus. Und was Graffiti auch macht, Soziales fördern, Zugehörigkeit und Selbstwirksamkeit aktivieren. Ein bisschen das Gefühl von Freiheit und Selbstbestimmung ermöglichen. Ja. Wir schauen natürlich auch genau dahin, zwischen Verbot, Vorurteilen und gesellschaftlichen Grenzen brauchen wir genau die Räume, wo wir ehrliche Gespräche führen können und Erlebnisse diskutieren. Ganz spannend mit dir, Enoe. Vielen Dank.
3: Danke für die Einladung.
2: Mehr Informationen zur Fachstelle für Suchtprävention hier in Darmstadt findet ihr unter fsp-darmstadt.de. Ich bin Michelle Denk. Danke fürs Zuhören und fürs Weiterdenken. Bis zur nächsten Folge bei Rausch weiter, wer rauscht wie durchs Leben, jeden dritten Montag im Monat, hier bei Radio Darmstadt auf DAB+. Mit Wiederholung heute um 23 Uhr und am Folgetag morgen um 10 Uhr und um 16 Uhr. Wir hören uns wieder zur nächsten Folge. Bis dahin, tschüss.
1: Ich spiele nicht. Ich bin das. Verstehen Sie? 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
4: Yeah, Pyrmont Studios, Torchman.

0: künstliche Intelligenz wird ja immer als das Allheilmittel beschrieben. Mittlerweile gibt es ja die Agenten, NNN, Make.com und so weiter. Alles kann man miteinander in irgendeiner Form verwursteln. Es gibt aber auch diverse Fuck-ups und genau darum geht's jetzt hier im Podcast. 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
0: Es ist schon einige Zeit her, als ich mit meinem heutigen Gast gesprochen habe. Ich habe gerade nochmal gegoogelt. Es ist Folge 139 gewesen. Das ist schon echt eine ganze Stange her. Wir sind hier ja jetzt schon in den 280er Folgen oder sogar noch darüber hinaus. Wenn ich gerade mal so gucke, ja, passt noch gerade so. Es ist schon echt Heavy Metal, wie lange das schon wieder her ist. Deswegen habe ich ihn nochmal eingeladen. Deswegen stellt er sich auch gleich nochmal vor, weil so weit zurückscrollen, das müsst ihr natürlich nicht, liebe Zuhörerinnen und Zuhörer und liebe Zuschauerinnen und Zuschauer. Deswegen gibt es da gleich nochmal das Intro. Wir reden aber heute nicht über das wir damals gesprochen haben. Damals war es HR-Marketing. Jetzt reden wir mal über die künstliche Intelligenz, denn er hat sich auch ein bisschen weiterentwickelt im Sinne von, jetzt wird alles über KI gemacht, über Agenten gemacht, über NNN und über Make.com etc. pp. Alles miteinander verbunden. Das, was man halt in den letzten 2-3 Jahren so gemacht hat. Ja, da hat man ChatGPT für sich entdeckt und dann hat man noch Claude für sich entdeckt und man hat noch Gemini für sich entdeckt und jetzt entdeckt man die ganzen KI-Enten. KI-Enten ist auch schön, die ganzen KI-Agenten. Lässt da alles für sich machen, da hört man schon Lachen im Hintergrund. Das ist halt alles sowas und alles wird beschrien in den sozialen Kanälen mit alles ist toll und das ist mein Allheilmittel und hier ist mein Prompt und damit verdienst du Geld. Es gibt aber gerade auch im Unternehmertum entsprechend viel Fuck-ups, über die halt einfach keiner spricht. Deswegen sprechen wir da einfach heute mal drüber. Ich begrüße mal wieder Dominik Becker. Dominik, grüß dich. Schön, dass du mal wieder da bist. Für diejenigen, die dich vielleicht nicht kennen und jetzt nicht scrollen wollen zu Folge 139, ist halt doch schon ein paar Kilometer nach unten. Stell dich doch noch mal ganz kurz vor.
2: Sehr gerne, Kevin. Also erstmal hi und schön, dass ich mal wieder da sein darf. Für die, die mich noch nicht kennen, mal 2-3 Sätze zu mir. Mit Dominik, komme aus Nürnberg, bin Unternehmer, seit 6,5 Jahren mit Mana HR, eine Recruiting-Software am Start. Komme auch ursprünglich aus dem Recruiting und aus dem IT-Recruiting, um genau zu sein. Und mittlerweile auch noch ein weiteres Unternehmen gegründet, Knight. Da geht es um AI-native Softwareentwicklung und auch das Thema KI. Deswegen ja, habe ich da jetzt auch einen wilden Ritt hinter mir, muss ich sagen, was das Thema KI anbelangt. Weil klar, wie jeder auch damals, ich glaube November, Oktober 2022, wo ChatGPT gesellschaftsfähig wurde, sage ich es mal so, natürlich auch direkt mit reingesprungen, habe natürlich ganz viele Tech-Leute hier um mich rumsitzen, bin da heavy influenced von den ganzen Thematiken und bin da auch rein und haben für uns als Unternehmen auch gemerkt, hey, das ist für uns eine wahnsinnige Chance und naja, damals war noch nicht so viel da und sehr, sehr viele Versprechen, gerade wenn man den ganzen YouTube-Videos glauben mag, wird eine wunderschöne Welt gezeichnet, wo man dann erstmal voller Euphorie reingeht und dann schnell feststellt, ja, in der Praxis ist es dann doch nicht ganz so einfach, dementsprechend. Aber es wird jetzt heute, kann ich auch schon mal sagen, von meiner Seite kein KI-Bashing, denn KI hat auch für uns als Unternehmen wirklich wahnsinnig viel ermöglicht, aber ich glaube, eine KI-Einordnung. Und da bin ich natürlich gerne bereit, da mal ein bisschen von meiner Reise zu berichten. Habe da auch viel, speziell was das Thema Marketing betrifft, bei uns auch gemacht, aber auch Sales. Das sind ja wahrscheinlich auch so Themen, die deine Zuhörerschaft immer brennend interessiert. Und da hoffe ich, dass ich da mit meinen Learnings, Fuck-ups, wie auch immer, so die ein oder andere Fettnäpfchen den einen oder anderen ersparen kann. So also, ist mein Ziel.
0: Also wenn wir da mal schon mal reingehen, also ich meine, ich bin ja auch so ein Euphoriker, was KI angeht. Ne? Ich habe damals auch, glaube das war zwischen den Jahren 2022, 2023, dann ChatGPT genutzt. Ich habe mich erstmal gewundert, für was wollen sie meine Handynummer, habe aber dann gedacht, ach komm, scheißegal, hab die da einfach reingeschmissen. Und hab dann ChatGPT genutzt. Was war denn das damals? 3.1 oder irgendwie sowas?
2: Ich glaube 3.5 oder nicht? Hatte ich das?
0: Oder 3.5 kann auch sein.
2: Ich krieg's auch nicht mehr ganz zusammen. Ne?
0: Und hab das damals schon als, boah, das ist ja voll cool empfunden. Und da war das ja noch nicht am Internet angeschlossen, sondern das hat mit irgendwelchen Daten bis Schlag mich tot und Tralala gearbeitet. Und dachte aber, boah, das ist schon echt geil und nice. Und dann ging die Reise relativ schnell weiter und auf einmal kam der gute Will Smith mit Spaghetti um die Ecke und hat dann da Spaghetti gegessen. Das waren ja die ersten Videoversuche mit künstlicher Intelligenz. Das sah damals ja noch richtig beschissen aus. Mittlerweile kannst du den echten vom falschen nicht mehr unterscheiden. Und alle schreien sie ja, das könnt ihr auch mit einfachen Mitteln und sogar, wenn es geht, umsonst. Umsonst ist schon mal gar nichts, das sei an der Stelle gesagt. Entweder kostet es Geld oder es kostet Daten, aber umsonst ist schon mal gar nichts, gell? Nicht einmal der Tod ist umsonst, denn der kostet das Leben. So. Und da geht es halt dann einfach darum, hier auch mal heute ein bisschen aufzuräumen, was geht wirklich und was geht nicht. Und gerade auch bei dir im Unternehmertum ist ja dann immer so die Frage, alle schreien sie nach KI, künstlicher Intelligenz. Und ich habe es auf der OMR erlebt, wo ich war. Klatsch KI drauf und schon hast du ein neues Produkt und alles ist toll und alles ist hyped und alles ist 80% teurer. So, ne? Hat man auch mal schön die Inflation ausgetrickst. Und da muss man halt auch mal sagen, also was geht wirklich, was geht nicht und wo fällt man halt auch einfach mal auf die Schnauze, weil so einfach, wie es in den ganzen Medien immer gezeigt wird und wie es suggeriert wird, ist es halt nun mal nicht. Da steckt halt dann doch ein bisschen mehr Arbeit dahinter. Oder wie siehst du das? Fragezeichen.
2: Ja, definitiv. Und wie gesagt, ich habe ja schon eingangs gesagt, dass meine Reise natürlich klassisch, es gibt ja keine Bücher oder sonstiges, wo man damals sich da orientieren konnte, sondern dann musste man sich halt an den Frontrunnern so ein bisschen orientieren und die sind natürlich oft auf YouTube unterwegs gewesen und da habe ich mir das dann natürlich dann auch gesagt mit ChatGPT und dann irgendwann kamen ja auch so, mein Make gibt es ja auch schon länger, das gibt es ja nicht erst seit dem KI-Zeitalter, aber dann ist ja N&N so, die waren ja die ersten, die KI in dieses ganze Thema Automatisierung mit eingebaut haben, auch noch ein deutsches Unternehmen, für mich persönlich dann nochmal ein Stück weit spannender, natürlich dann gleich mal rumprobiert und dann mir auch viel, viel auf YouTube angeschaut und da klang das immer super einfach und ja, klar, das ist easy und peasy und das kann dann der Agent alles und wunderbar. Jo, dass natürlich diese Beispiele, die da gebracht werden, absolute Pillepalle sind und eigentlich mit einem realen Geschäftsprozessen meist nicht wirklich viel gemeinsam haben, dass der dann halt immer reinspricht, hallo, wie geht's dir, wie heiße ich, ja, schick und schön, das bringt dir im Beruf nicht wirklich was. Und da dann halt schnell festgestellt, oh shit, da fängt die Arbeit erst an. Also dieses Ganze auch mal, wenn man mal so ein N&M, jeder, der es kennt, diese Prozessketten, mal so einen Prozess durchdenken und wie möchte ich den automatisieren und ein paar coole Prompts mal grob rein in KI-Agenten reinpacken, dann merkt man relativ schnell, ja, das Ergebnis ist A, nicht das, was ich mir so vorgestellt habe und B, das kennen wir alle, dass wenn ich in KI was eingebe, wenn ich genau denselben Input reingebe, der Output wird nie 1:1 100% der gleiche sein. Und diese Sachen dann einzuordnen, also da merkt man dann schon sehr, sehr schnell, shit, damit ich das wirklich produktiv einsetzen kann und wirklich im Business-Kontext dann einen Vorteil habe, da muss ich ein bisschen noch dran schrauben. Und das war so ein bisschen für mich auch so der allererste, das allererste Learning, und ich glaube, das ist egal, ob das jetzt über N&N und Automatisierung oder über generelle KI-Prozesse, die richtige Arbeit fängt nicht an, wenn man dann alles hingegossen hat und die ersten Tests gut aussehen, die richtige Arbeit fängt dann nachher an. Und das ist, glaube ich, auch das, was viele gar nicht mit einkalkulieren, auch in so KI-Projekte, da hört man ja auch rechts und links irgendwie Zahlen, ich habe

0: ich bin jetzt auch kein Verfechter der DSGVO, weil, sorry, ja, ich lebe halt nun mal auch von Daten, ne, das Marketing, Daten, Punkt. Aber du stellst dir dann halt schon die Frage, wenn du alles, auch die personenbezogenen Daten, Adressdaten, Namen, von mir aus LinkedIn-Profil, obwohl es öffentlich ist, etc. pp., wenn du alles reinschmeißt in die KI, und da reden wir jetzt auch nur von der textbasierten KI, also schmeißt einen Text rein, du willst einen Text haben. Du hast halt nun mal Gemini, Claude und ChatGPT, und das sind alles US-Dinger. Gibt natürlich auch noch Mistral und so weiter, aber das nutzt kaum einer, zumindest kenne ich kaum einen, der das nutzt. Ich meine, du hast zwar N8N und Make, du nutzt Mistral? Ah ja, schön. Wunderbar, dann kenne ich mal einen.
1: Ich habe meine Hand gehoben, aber auch nur für DSGVO-relevante Prozesse, wo ich sage, da wird mit personenbezogenen Daten. Ja. Also ich versuche mich da immer vorbildlich zu geben, aber ich muss dir ganz ehrlich sagen, auch DSGVO, auch EU AI Act, ich sehe das sehr, sehr kritisch. Da können wir vielleicht auch dann gleich nochmal drauf eingehen.
0: Ja, seh ich auch, obwohl ich mich da nur rudimentär mit auskenne. Aber ich meine, du hast schon gesagt, Make und oder zumindest N8N ist ja, glaube ich, auch was Deutsches, ne? Kommen, glaube ich, aus Berlin, die Jungs und Mädels. Und Make ist, glaube ich, weiß ich gar nicht, zumindest EU. Das Problem ist aber ja, du hast dann die Oberfläche. Liebe Leute da draußen, stellt euch mal kurz vor, ihr habt dann da so ein auf gut Deutsch so ein weißes Blatt Papier mit so ein paar Millimeterpünktchen, und dann könnt ihr da eure Prozessketten machen. So ein bisschen BPMN 2.0, nur so ein bisschen, mal so rudimentär, damit ihr eine Vorstellung habt, wie das aussieht. So, und dann zieht man über Drag and Drop das ganze Graffel da rein, und dann wird da einmal so eine Prozesskette gestartet. So, jetzt muss man aber trotzdem sein ChatGPT und sein Schlag mich tot und sein Tralala und alles miteinander verbinden. Das heißt, du bist trotzdem noch auf US-Dingern, auch wenn der Prozess über EU oder deutsche Server läuft, aber das dahinter geschaltete ist ja trotzdem ChatGPT oder Gemini oder Claude oder. Also da muss man sich dann auch nochmal Gedanken machen, nur weil da jetzt heißt, das ist ein deutsches Unternehmen, wie jetzt zum Beispiel N8N, hast du trotzdem noch die US-Tools dahinter geschaltet, weil irgendwo muss das ganze Gravel ja rein, Input, Output, ne, so. Das Durchgeschleuse ist dann nochmal was anderes. Aber mein, so einen Prozess aufzusetzen, und da machen es dann halt viele schon falsch, ist so auch meine Wahrnehmung, auch gerade im KI-Zeitalter, die setzen sich überhaupt nicht mehr hin und deklinieren so einen Prozess durch. Die sagen ja, naja, die KI wird das schon machen. Ich baller da alles mal in natürlicher Sprache rein, und das wird mir das ganze Graffel schon ausgeben. Dann kommt aber die harte Praxis, und ich glaube, das ist auch das, was du dann beschrieben hast, dann fährst du erstmal vor die Wand mit so, scheiße, das funktioniert ja so gar nicht, wie ich mir das ausgemalt habe. Das ist ja blöd. Und also da muss man dann auch mal sagen, also ein Prozess ist ja auch nicht gleich ein Prozess. Und wenn du keinen Prozess hast und oder einen Scheißprozess hast und den digitalisieren willst, super, dann hast du halt einen scheiß digitalisierten Prozess. Und da hapert es dann schon bei vielen KI-Projekten. Ich meine, viele denken auch, ein KI-Projekt ist so ähnlich wie ein Marketing-Automation-Projekt, das ist ein IT-Projekt. Nein, das ist kein IT-Projekt, sondern das betrifft halt schon die komplette Company. Und da müssen halt auch alle an einem Strang ziehen. Und nur weil du was in natürlicher Sprache reingibst, heißt ja noch lange nicht, dass das gewünschte Ergebnis rauskommt. Ich erlebe das ja auch gerade in der Praxis. Du musst noch die Direktive einbauen, du musst da noch ein bisschen was einbauen. Du musst hier sagen, wer bist du, was machst du, was sollst du, No-Go, wie willst du reden, was soll er sagen, in welcher Sprache möchtest du was machen, was ist überhaupt die Zielgruppe, was ist überhaupt deine Brand-Voice, wie möchtest du überhaupt kommunizieren, wo möchtest du kommunizieren, wann möchtest du kommunizieren. Das sind so Dinge, über die sich im Vorfeld einfach klar gemacht werden muss, damit überhaupt im Unternehmertum irgendwas funktioniert, anstatt einfach anzufangen, ich hab jetzt ChatGPT und das war's dann und damit mache ich jetzt alles. Das funktioniert halt so einfach nicht.
1: Ja, also das, was du ansprichst, sind ja, glaube ich, im Fachterminus die Guardrails. Also kann man sich wie so Leitplanken, die du ja gerade schon wörtlich skizziert hast, wo darf ich mich bewegen? Weil die KI, das hat ja auch schon jeder festgestellt, wenn man die mal von der Leine lässt und auch wirklich bewusst von der Leine lässt, kann das auch teilweise vogelwild werden, was da rauskommt. Und deswegen diese Leitplanken da zu schaffen, das ist wirklich ein extrem wichtiger Punkt. Und ich finde aber auch sowieso in der heutigen Zeit, wir merken es ja alle, wir wurden früher schon mit Content ganz gut zugeballert. Das nimmt jetzt nicht gerade ab durch KI. Ganz im Gegenteil, es wird immer und immer mehr. Und es ist auch heutzutage keine Kunst mehr, Content zu generieren. Ob das jetzt Text, Bild, Video, whatever ist. Klar, da unterscheiden wir schon nochmal, ist es dann guter oder ist es wirklich einfach nur kompletter AI-Slop, wie man das so schön sagt, also einfach nur Schrott, was da rauskommt. Gleichzeitig ist das aber, fordert er immer mehr, dass man... Also heutzutage, vielleicht so sehe ich das immer, früher habe ich jemand gefolgt, weil ich sage, wow, wen möchte ich folgen, wer hat gut

0: guten Content. Heute ist die Frage gar nicht mehr, wer hat guten Content, sondern wem glaube ich, wessen ja. Kante, Haltung, sonstiges.
1: Wer ist authentisch,
0: wer spricht mich da an oder spiegelt mein Weltbild, sage ich mal in Anführungsstrichen, ganz überspitzt wieder. Und das ist ja also das Thema Vertrauen. Das ist für mich wirklich das A und O heutzutage. Das kannst du jetzt aufs Personal Branding, das kannst du aufs Unternehmensbranding, egal was auch immer. Das ist, glaube ich, heutzutage das Allerwichtigste. Und deswegen ist auch bei mir mittlerweile geht kein Prozess mehr ohne Human in the Loop, also ohne meine zwei Augen, die da auf jeden Fall mindestens einmal in der Prozesskette nochmal drüber schauen, weil das ist echt extrem wichtig. Bevor irgendwas an die Welt rausgeht, muss ich abnicken, sagen, yo, wenn es jetzt um meine Personal Brand geht, das ist was, da stehe ich dahinter, das ist der Output, den ich haben möchte. Und als Firma ist das Ganze halt natürlich dann nicht nur auf eine Person übertragen, sondern halt auf das ganze Company. Und ich glaube, wer da versucht, die Illusion hatte ich ja auch mal, ich setze den Prozess auf und dann kann ich ein Bierchen trinken gehen und alles läuft geschnitten. Nein, so ist es nicht. Und das willst du vor allem auch nicht, um ehrlich zu sein.
1: Wie waren denn dann deine Anfänge? Also als du mit voller Euphorie und Vorfreude an das erste Projekt gegangen bist und gesagt hast, so Leute, also du standst bei dir bestimmt vor den Mitarbeitern, so Leute, jetzt wird alles einfacher, wir skalieren jetzt alle, wir machen Kohle ohne Ende. Ja, also wegen Reichtum geschlossen, so nach dem Motto. Und dann standst du davor und denkst dir, ah fuck, so einfach war es dann halt einfach auch nicht. Also wie war da so deine Erfahrung oder dein Learning aus dem allerersten Projekt? Oder wie viel Tempotaschentücher hast du verbraucht, bis du aufgehört hast zu heulen, so nach dem Motto?
0: Ja, also das, was ich ja beschrieben hatte, ich habe mich erstmal von, und ich bin ein Mensch, der sehr, sehr viel auf YouTube konsumiert. Also da lerne ich auch sehr, sehr viel, auch wirklich positiv lernen. Aber da habe ich mich also ein Stück weit blenden lassen und es war dann so ein harter Reality-Check, als man dann mal gemerkt hat, mit den Beispielen, die wir haben, ja, da funktioniert's, aber ich brauche jetzt hier ein bisschen was, so ein bisschen komplexer ist. Und das ist schon wirklich erstmal ein harter Reality-Check, dass man dann erstmal realisiert, oh shit, so einfach ist es leider doch nicht. Jetzt hätte es natürlich zwei Möglichkeiten gegeben, zu sagen, alles Schrott funktioniert nicht, ich lass die Hände davon. Dafür bin ich wahrscheinlich, auch wenn ich definitiv kein Techie bin, aber wahrscheinlich zu tech-affin, dann zu sagen, ich glaube das nicht. Ich will da noch ein bisschen mehr auf Herz und Nieren testen und habe dann halt angefangen rumzufallen. Und damals war noch viel mit Prompt Engineering und da hat man sich auch wirklich noch, da war das KI-First-Mindset noch nicht wirklich da, gebe ich gerne. Und das ist auch bis heute noch nicht 100% ausgeprägt, aber da hast du dann versucht, selbst mit den Prompts rumzuschrauben, anstatt, wie ich es heute machen würde, die KI selber zu fragen, wenn ich das entsprechende Modell habe, hey, ich habe diesen Input, diesen Output, diesen Prompt, diesen Output, an dem Output gefällt mir dieses und jenes nicht, was muss ich verändern, dass wir näher zu diesem Output kommen? Da habe ich mir natürlich noch selbst groß Gedanken gemacht, aber habe dann gemerkt, okay, Stück für Stück wird es schon ein Stück weit besser. Und ich habe dann natürlich dann auch mal Tests fahren lassen, wo ich sage, okay, ich lasse es jetzt mal komplett durchlaufen und lasse es auch 15 Mal durchlaufen, weil mir war damals schon bewusst, der Output ist nicht immer 100% zurechnungsfähig, eins zu eins derselbe. Und habe das aber halt in einem abgesteckten Rahmen gemacht und auch nichts, was jetzt sagt, wenn da jetzt was schief geht, dann ist es wirklich business entscheidend oder business gefährlich. Und habe dann schon gemerkt, ja, es geht so Step by Step voran. Aber natürlich würde ich lügen, wenn ich sage, die Luft war da nicht erstmal ein bisschen schon raus. Und ich dachte, Und dann kamen auch noch so Thematiken, dass ich mir gedacht habe, okay, für gewisse Geschäftsprozesse. Im Marketing ist das gar nicht so relevant. Im Sales-Bereich ist es dann doch wieder viel, viel relevanter. Da sind personenbezogene Daten, DSGVO, wir sind hier in Deutschland. Dann schaue ich mir mal Mistral an, was ich ein cooles Modell finde, die auch viele Funktionen generell als Anbieter drin haben, die viele US-Anbieter so schnell nicht hatten, aber ich würde jetzt einfach mal behaupten, bei der Qualität können wir ja trotzdem noch nicht mithalten mit den US-Anbietern. Und das war für mich so aus wie so ein kleiner Bummer, wo ich dachte, irgendwie fühlt sich das wie alles sehr, sehr schwerfällig an. Habe aber auch gleichzeitig wirklich gemerkt, dass es selbst das, was jetzt für mich als so ein kleiner Misserfolg anfühlt, mich unterm Strich trotzdem viel, viel besser macht und viel, viel schneller vor allem auch macht. Weil ich habe mir da natürlich auch nicht Bereiche rausgesucht, wo ich mir gedacht habe, boah, das macht mir eh total Bock und sonstiges, sondern ich habe mir angeschaut, was sollte, könnte damit funktionieren. Das Vorteil ist, ich habe natürlich auch im Unternehmen und auch in meinem Mitunternehmerkreis natürlich Techies sitzen, da hat man natürlich nochmal eine ganz andere Quelle, mit denen man da ein bisschen andersrum tüfteln kann. Aber halt auch Bereiche rausgesucht, wo ich sage, die machen mir eh nicht so Spaß. Und ich gebe das mal ganz klassisches Beispiel. Blog schreiben. Blogartikel, besser gesagt, schreiben. Grundsätzlich finde ich so über Sachen nachdenken, der Gesellschaft auch damit einen Mehrwert geben, das mache ich sehr, sehr gerne, aber ich bin jetzt nicht der geborene Schreiber. War ich nie, werde ich nie sein. Und da habe ich halt angefangen, habe gemerkt, selbst mit diesen paar Korrekturschleifen bin ich immer noch gefühlt 10-mal und wahrscheinlich real sogar 20-mal schneller, als wenn ich mich jetzt hinsetze und wieder wie früher vor einem weißen Blatt Papier sitze und sage, boah, scheiße, und Sätze umstrukturiere. Und ich glaube, wenn man das einmal gespürt hat, dann wird man wie so ein bisschen wie so ein Drogenabhängiger. Der erste Schuss kommt dann mal und dann denkst du, ah ja, komm, geht noch ein bisschen mehr.
1: Du weißt schon, dass ich in Frankfurt sitze, ne?
0: So. Ja, ich habe auch mal in Frankfurt gelebt. Ich kenne das Bahnhofsviertel, Nidderstraße und so weiter auch.
1: Genau. Ganz gut. Oh Gott. Ja, aber du hast ja vorhin schon gesagt, sorry, wenn ich da gerade unterbreche, aber du hast schon gerne. Vorhin gesagt, Geschäftsprozesse. Mhm. Ich bin ja die ganze Zeit, ich meine, ich als Marketer, das Einzige, und viele würden jetzt sagen, oh, ihr macht im Marketing nur bunte Bildchen. Aber ich nutze halt die KI vornehmlich für die Textgenerierung, ich nutze KI vornehmlich für die Bildgenerierung. Ich probiere auch immer mal ganz gerne die Videogenerierung aus. Ich nutze natürlich auch die künstliche Intelligenz, um mir Dinge zusammenzufassen, wie jetzt zum Beispiel auch unseren Podcast. Wenn ich das Transkript habe, dann gehe ich in die KI, der fasst mir das zusammen für die Shownotes, für YouTube. Riverside generiert mir Shorts, also kurze Videos aus den langen Videos, die ich dann auch irgendwann mal eventuell verwende, sofern es meine Zeit zulässt, weil mein Name ist halt nun mal Programm, ich mache halt alles alleine. Aber was ist denn dann für dich ein Geschäftsprozess, den du KI-mäßig jetzt, ich sag mal, digitalisiert hast, in Anführungszeichen, wo du sagst, das hat mir jetzt mein Businessleben vereinfacht?
0: Ja, also da kann ich tatsächlich ein paar beispielhaft nennen. Also für mich ist es sowas wie Blogartikel schreiben, wie gesagt, immer mit diesem Human in the Loop. Das ist bei mir ein Standard und da gibt es dann so ein Ampelsystem, grün, okay, gern durchgehen, gelb, noch nicht ganz, muss ich noch ein bisschen feintunen. Rot, shit, wir haben ja ein Problem, da ist irgendwas komplett schief in dieser ganzen Prozesskette sozusagen, da muss ich nochmal richtig anschrauben. Es sind Sachen wie, ich habe auch einen Podcast Post-Production, das ganze Thema Shownotes schreiben, Titel finden, la la la la la. Das hat mich vorher auch gut und gerne meinen ganzen Arbeitstag gekostet, ist mittlerweile eine entspannte halbe Stunde, wenn überhaupt. Und das ist halt nur, weil ich sage, hey, mir ist die Qualität wirklich sehr, sehr wichtig. Es sind Sachen im Sales-Bereich zum Beispiel auch, dass wir diese ganzen, wir haben ein Kundenmeeting, das wird alles bei uns mittlerweile transkribiert. Das Transkript wird reingeschmissen in die Maschine, die Nachbereitung, ein Eintrag in mein CRM inklusive einer Summary-Mail, die an die Kunden nochmal rausgeht, an die Interessenten, wo man sagt, hey, das haben wir besprochen, hier ist ein grober Outcome, das sind die Mehrwerte für dich. Das ist halt einfach dieses Ganze, wo du früher oft ein ganzes Team beschäftigt hast. Das läuft zum Beispiel mittlerweile komplett automatisiert ab. Wie gesagt, auch da immer mit dem Human in the Loop. Also ich lasse mir da nochmal einen kurzen Ping, bevor die Mail rausgeht. Den kriege ich, gebe die mit einem Klick frei. Gut, kann rausgehen. Also so, wie gesagt, so ein gewisser Qualitätsanspruch ist bei mir immer da und glaube ich, wird auf absehbare Zeit auch erst immer mal da sein. Weil dafür, wie gesagt, wissen wir alle, ist das Ergebnis einfach nicht 100% kontrollierbar. Und je mehr KI-Agenten in so einer Kette sind, auch wenn es dann nur 1% Halluzination sind, multipliziert es mal durch und dann weißt du schon, dass die Abweichung durchaus ein Stück weit größer sein kann. Also das sind solche Sachen, die ich jetzt persönlich, wo ich wirklich der Architekt war, wir als Unternehmen haben mittlerweile halt das ganze Thema Softwareentwicklung, wir haben das ganze Thema Security, DevOps, alles mit KI gemacht und haben da wirklich Erfolge, wo wir sagen, wirklich, wirklich crazy. Also das Thema Security zum Beispiel, wir hatten vorher einen Premium-Anbieter. Wir haben weniger Downtime jetzt mit dem KI-Setup, als wir mit dem Premium-Anbieter hatten. Und das sind schon Sachen, wo ich sage, wo wir auch merken, oh shit, das ist nicht nur alles eine heile Welt, die da gezeichnet wird, das Potenzial ist da, aber das halt wirklich auszuschöpfen, das ist halt gar nicht so easy. Und da braucht es wirklich viele schlaflose Nächte, viele Reality-Checks, viele Bodenlandungen und sonstiges und halt auch den Willen dann zu sagen, okay, irgendwie muss das funktionieren.
1: Aber wie hast du das, also wie hast du das dann gemacht? Gerade was das Letzte, was du gesagt hast, wie hast du oder was ist da aufgesetzt worden? Warum ist das jetzt besser als der Premium-Dienstleister? Was wird da? Also jetzt nur mal, du musst jetzt nicht in die Geschäftsdetails gehen, um Gottes Willen,
0: ja.
1: Aber einfach nur mal, damit ich verstehe, was da passiert. Warum ist dieses KI-Setup so viel besser als dieser Dienstleister? Was macht die KI da anders?
0: Ja, also bei uns ist es so, da muss ich jetzt ein Stück weit ausholen. Ich glaube, dann würde ich mit die Story so ein Stück weit runter, dass wir hatten, wir sind ja, also ich spreche jetzt von wir mit Mana HR, Recruiting Software, ganz klassische SaaS-Anbieter. So, wir hatten ein Produkt, wir sind trotzdem ein kleines Unternehmen, so ein Hidden Champion, mehr Style, das sind jetzt kein großer Konzern oder sonstiges, das heißt, sind auch gebootstrapped gewesen, das ist wichtig bloß für die Gesamtstory, dass man mal so ein Bild bekommt. Und das heißt, bei uns fliegt jetzt das Geld nicht Dagobert Duck-Style im Geldspeicher rum. Dementsprechend müssten wir natürlich da immer ein bisschen erfinderisch sein. Und dann kam eben KI, wo wir gemerkt haben, oder das für uns als Unternehmen gesagt haben, das ist unser Ticket, damit wir Sachen machen können, die sonst eigentlich nur die Großen können. Das ist mal ganz so. Und dann haben wir angefangen, das in der Softwareentwicklung, wie jeder auch mit meinen Kollegen da mit Cloud Code und das ein bisschen unterstützen. Da merkt man aber halt irgendwie schnell, man stößt an diese Limits oder an diese Grenzen oder dann so ganz, je komplexer das wird, desto schlechter wird das Ganze. Und da das ist nicht mein Verdienst, sondern das ist vor allem einer meiner Geschäftspartner, der ist wirklich so, ich sehe ihn mal ganz gern wie so ein Mad Scientist. Das kann man, hat positive und negative Aspekte, aber technologisch ist der wirklich crazy, crazy fit. Und der hat sich jetzt, ja, kann man fast sagen, 2 Jahre eingesperrt. Es ist natürlich alles ein bisschen überspitzt, aber hat da ganz, ganz viel rumgeforscht, in Anführungsstrichen, ganz, ganz viel ausprobiert. Und was jetzt im Schnelldurchlauf, was jetzt da rausgekommen ist, ist quasi ein eigens entwickeltes, ich nenne es mal ein System, das auf zum Beispiel Cloud oder was auch immer man was als LLM drunter draufsetzt, was im Kern ganz, ganz viel Optimierung und Orchestration drin hat. Das heißt, das hat ja jeder schon mal erlebt, der mit KI arbeitet, ab irgendeinem Punkt kann man immer mehr reingeben und ab irgendeinem Punkt wird dann auf einmal der Output schlechter statt besser und solche Geschichten. Wie auch, also das heißt, Wissen über die Software oder zum Beispiel über das Thema DevOps, speziell auf dich, wie das angesammelt wird, wie die Daten strukturiert werden, orchestriert werden, aber auch die Menge und wie die das formuliert wird, sozusagen so Markdown-Files, also Markdown sind ja, ist ein Dateiformat, das KI-native Sprache sozusagen ist und wie du die strukturieren musst, dass der bestmögliche Input-Output, dass du sozusagen so viel in Kontext gibst, dass es perfekt funktioniert, aber nicht zu viel, dass es dann in Anführungsstrichen in die andere Richtung kippt. Und dieses System, das hat es dann ermöglicht überhaupt, dass wir auch das Thema DevOps und Security und dann hatten wir einen Hackerangriff aus China, wo quasi die KI das A gesehen hat, direkt mit dem Lösungsvorschlag für das identifizierte Problem um die Ecke kam. Das nochmal ein ganz kurzer Review von der Person war, von der Tech-Person, die sagt, okay, perfekt, wunderbar, die Lösung ist da, bitte direkt umsetzen, Lücke geschossen, nichts dergleichen. Und das sind natürlich solche Sachen, wo der Premium-Anbieter, glaube ich, noch gar nicht in dieser Zeit war, in diesem KI-Zeitalter. Und ich glaube, das geht natürlich wahrscheinlich vielen großen Anbietern so, die aus der klassischen, überspitzt gesagt, aus der alten Welt kommen und halt für diese neue Welt noch gar nicht vorbereitet sind. Und jedes, und das lernt man auch, jedes Unternehmen, das von Anfang an mit KI gebaut wurde, hat viel, viel mehr Potenzial, KI jetzt schon in fast überall einzusetzen, als ein ganz klassisches Mittelstandsunternehmen, das auf ganz anderen Strukturen basiert. Und das sind, also, und dieses System, das ist dann auch das, was sozusagen so ein bisschen Dreh- und Angelpunkt von unserer neuen Firma von Knight ist. Das ist das, was da tatsächlich den Unterschied gemacht hat. Wo ich sage, ja, das ist jetzt auch nichts, was man über Nacht macht und das hat lange, lange gedauert, aber halt einfach, und warum wir das überhaupt gemacht haben, auch mit dem Thema DevOps und Security, weil unser Anbieter, der wurde von einem größeren Anbieter rumgekauft und die haben gesagt, ganz ehrlich, Mana, kick die weg, das ist für uns überhaupt gar nicht interessant, das ist so ein kleines Ticket, wir wollen uns nur auf die größeren fokussieren und wir standen da ohne Hosting-Anbieter sozusagen als SaaS-Software-Unternehmen, Glückwunsch, das ist einfach mal der K.O. Da hatten wir die Wahl. Entweder müssen wir jetzt irgendwo ganz, ganz viel Geld wieder investieren oder wir probieren mal diesen Weg. Ja. Probiert Erfolg und könnte sagen, könnte glücklicher nicht sein, dass genau unser Anbieter uns damals gekündigt hat, was natürlich damals eine absolut beschissene Nachricht war, um es mal gelinde auszudrücken.
1: Das glaube ich gerne. Also ist auch geil. Das wäre ja sowas Ähnliches. Ich bin ja bei einem riesen, also zumindest mit meiner Domain, bei einem sehr großen Anbieter, wenn der jetzt sagt, Alter, du bist mir zu klein, auf Wiedersehen. Ja, dann hätte ich ein kleines Problemchen. Aber was ich halt in dem Moment, wo du das gesagt hast, was ich so spannend fand, eben gerade, du hast gesagt, ihr hattet einen Hackerangriff aus China. Mhm. Die KI hat das Ding erkannt. Das heißt, da ist die Security-Software oder das, was ihr geschrieben habt, ist über alles drüber gestülpt. Das erkennt einen Angriff von außen. Dann hat es bei dir gebimmelt und hat die KI gesagt, bimmelimmelim. Hier ist dein KI Security Assistant. Ihr werdet gerade angegriffen, aber ich hab da schon mal was vorbereitet, Leute. Wollen wir das so umsetzen? Wie sieht's aus? Das Ganze ging auch schon mal an deinen ITler, der hat sich das angeguckt und hat gesagt, jo Mann, passt. Du musst nur freigeben als Geschäftsführer, gut, danke. Dann hast du der KI geschrieben, alles klar, mach mal, und dann hat die gemacht. Oder ist das so iRobot-technisch?
0: So ein bisschen kann man sich das vorstellen, was in dem Szenario, ich bin da nicht involviert gewesen, weil so, ganz ehrlich, ich bin Security und DevOps, das sind für mich böhmische Dörfer, habe ich keine Ahnung.
1: Ich habe da auch keine Ahnung von.
0: Aber ich habe ja zum Glück, wie gesagt, einen Geschäftspartner, der aus der IT kommt und der hat das Ganze bekommen. Aber ja, so war das. Und das ist ja das klassische Fall in einem klassischen Unternehmen, Hackerangriff und erstmal Panik, die IT-Abteilungen laufen wie wilde Hühner durch die Gegend, oh scheiße, scheiße, und da musst du erstmal auf die Lösungssuche gehen. Und genau dieses Zeitfenster ist ja super, super kritisch, ja, weil da passiert ja, sag ich mal, der größte Schaden. Ja. Und das war halt genau das, wo auch wir dachten, ey, das ist crazy, dass du A, natürlich durch das Monitoring etc. hat er sofort mitbekommen, oh shit, hier ist was schief, aber halt auch gleich diese Lösung, und du konntest diese Lücke innerhalb von 2-3 Mausklicks, wie gesagt, nochmal ein kurzes Review, passt das alles, ist das richtig? Und das ist auch wieder das, wo ich sage, jeder, der sagt, das macht das schon alles automatisch und da muss gar kein Mensch mehr Hand anlegen, das kann funktionieren, aber in dem Tempo, wie sich KI weiterentwickelt und natürlich nicht nur auf der guten Seite der Macht, sondern auch auf der bösen Seite, würde ich das zumindest mal stark hinterfragen, ob das nicht nur ein bisschen Sales-Geblubber ist, was die Person da sagt. Aber kurzer Review, zugestimmt, Lücke geschlossen, perfekt, wunderbar und auch alles schon vorbereitend getroffen, dass halt das sowas in Zukunft nicht mehr passieren kann. Und das sind schon wirklich Sachen, das erleben wir halt wirklich an vielen Ecken und Enden, wo wir sagen, crazy shit.
1: Das ja, aber das ist wirklich, wirklich verrückt. Aber es hat ja trotzdem Zeit gekostet, das erstmal zu implementieren oder zu entwickeln. Ja, das ist ja nicht so, wie sie halt alle sagen. Du hast schon Sales-Geblubber gesagt. Ich meine, das ist so dieses Sales-Bullshit-Bingo. Du kannst das relativ schnell haben. Bau dir das innerhalb von 20 Minuten hier mit Cloud Code. Ist überhaupt kein Problem. Das ist alles geisteskrank und funktioniert. Nee, es dauert halt schon ein bisschen Zeit. Wie lange habt ihr gebraucht, um sowas zu entwickeln, so Pi mal Daumen?
0: Das kann ich jetzt für dieses Teil gar nicht so genau sagen, weil das war ja, ich habe ja von diesem System erzählt. Ja. Und das war ja schon davor in der Entwicklung, zwar von einem anderen Bereich, eher für das Thema Softwareentwicklung, aber das hat natürlich trotzdem geholfen, um da deutlich, deutlich schneller mit dabei zu sein. Aber ich glaube, ich krieg's nicht mehr ganz zusammen, ich glaube, so gute 2 Monate wirklich Weltentkoppelung von meinem einen Kollegen. Ja, das muss man auch wirklich dazu sagen. Und auch, das ist nicht nur 2 Wochen mal 1 Stunde täglich, sondern wirklich 6 bis 8 Wochen in Keller einsperren. Die Familie wurde auch erstmal ein bisschen zurückgestellt.
1: Oh Gott, armer Kerl. Hoffentlich hast du dem Wasser und Brot hingestellt.
0: Natürlich. Sogar ab und zu mal ein Glas Wein. Nee, Quatsch. Aber das muss man sich halt auch bewusst sein. Das ist halt immer dieses Wichtige, was dann halt oft verschwiegen wird in diesen ganzen Rechnungen. Und eben. Aber das ist auch das, wo ich sage, das ist auch, warum wir gesagt haben, hey, deswegen müssen wir da auch eine neue Firma gründen, um jetzt das Thema Softwareentwicklung, alles das, was wir jetzt halt einen eigenen Leidensweg durchlebt haben, uns dafür Lösungen gesucht haben, deswegen müssen wir das auch machen, weil das auch wirklich so eine geile Sache ist und das, was wir da geschaffen haben, wirklich so. Ich habe es zumindest noch nirgendwo so jetzt bis jetzt gehört oder gesehen. Das ist halt was, wo ich sage, jo, das ist die Secret Source. Das ist genauso, wenn du sagst, keine Ahnung, was Apple, iPhone, die Menüführung, diese Intuitivität, ja, die haben die auch nicht mal über Nacht gemacht. Ich bin ein riesen Fan davon. Du zuckst schon mit der Augenbraue, kein Fan. Aber okay, das ist zumindest das, was das Unternehmen erfolgreich macht. Und das kommt ja auch nicht einfach mal so von einer Nacht, Tag
1: auf den anderen. Das ist richtig. Das kommt nicht von heute auf morgen oder innerhalb von 20 Minuten oder das, was die alle einem versprechen, sondern du hast jetzt gesagt, 2 Monate, der gute Kerl hat sich einmal eingeschlossen, die Familie wurde mal ganz kurz verlassen, ja, die Scheidungspapiere lagen schon halb da, der hat Wasser und Brot gekriegt, vielleicht auch mal eine Flocke Butter. Und Wein, damit er weitermacht. Vielleicht ab und zu mal eine Dusche, so alle 2 Wochen. Und das war's. Ich meine, da merkt man aber schon die Dimensionen, also das, was versprochen wird und das, was halt wirklich investiert werden muss an Zeit, an Opportunitätskosten, auch an Geld, ist ja dann nochmal eine ganz andere Portion. Ich meine, du kannst mit den umsonst Sachen, die ich jetzt zum Beispiel zur Verfügung habe, so als Privatmensch, sage ich jetzt mal, wie Gemini, haben sie jetzt ja Flash rausgebracht oder Claude oder ChatGPT, kannst du garantiert nicht das basteln, was ihr da jetzt gemacht habt. Da braucht man schon wirklich einen Business Schlag mich tot und Tralala Account und der kostet auch Kohle ohne Ende. Da muss man halt schon ein bisschen Geld investieren. Jetzt hast du da so ein Erfolgsbeispiel gebracht und ich finde das auch richtig, richtig geil, dass die künstliche Intelligenz den Hackerangriff da erkannt hat, die Lösungsvorschläge angeboten hat, da schon gleich alles gemacht hat, mehr oder weniger in Realtime, dass innerhalb von wenigen Minuten das abgewehrt werden konnte, wo vielleicht ein Dienstleister dann doch ein bisschen länger braucht, ja, bis du dann, wenn es nachts um 3 ist oder so, bis der Typ da mal geweckt wird von der 24-Stunden-Hotline, bis er dann da mit einem verschlafenen Auge da mal durchguckt und sagt, es könnte sein, sondern die KI ist halt die ganze Zeit hellwach. Aber was war denn mal so ein großes Fuck-up, wo du alles probiert hast und gesagt hast, vergiss es?
0: Da gab's viele tatsächlich. und ich glaube, beziehungsweise für mich ist halt dieses Fuck-up, ist halt immer dieser Gedanke gewesen, ich gebe das an die KI komplett ab und wundersamerweise kommt was Geiles raus. Und das war persönlich für mich, und ich habe ja vorhin von dieser harten Bodenlandung gesprochen, das war für mich ehrlich gesagt der allergrößte Fuck-up oder sonstiges. Ich meine, ich war jetzt noch nicht wahnsinnig genug, wie das man zumindest aus der Presse liest, der schon Firmen, die die Hälfte der Belegschaft entlassen, noch nichts in place haben, einen AI, weiß ich nicht, wie die Bezeichnung Digital AI Officer oder irgendwas haben und denkt, der wird das jetzt schon lösen. Also so wahnsinnig war ich zum Glück nicht, weil ich glaube, das wäre der allergrößte Fucker, wenn du dann auf einmal feststellst, deine Brand und deine Arbeitgebermarke einen Schaden hat. Für mich war es wirklich eigentlich dieser Fuck-up, wo ich sag, jo, dieses vollautomatisierte Ding, und das habe ich auch im Sales-Bereich dann auch mal testweise durchlaufen lassen und war da mal ein bisschen mutiger und da gingen halt mal 1-2 Mails raus, wo halt ein bisschen Bullshit drin stand. Nichts, was jetzt irgendwie, die KI hat jetzt nicht den potenziellen Kunden beleidigt, aber das war halt einfach komplett falsch und hat teilweise dann auch mal einen falschen Namen verwendet bei der Ansprache. Und das ist für mich persönlich gesehen, wo ich sage, wir als Unternehmen haben immer einen sehr, sehr hohen Qualitätsanspruch an uns selbst, vielleicht sogar höher, als er sein müsste. Das ist für mich halt schon ein Fuck-up und auch erstmal unangenehm.
1: Ja, das ist dann
0: ich halt. Ich weiß nicht, ob du das als Fuck-up siehst, aber das war für mich auf jeden Fall persönlich ein ganz schöner Fuck-up.
1: Naja, ich sag mal fuck, so, ey. Also ich gehe jetzt mal davon aus, wenn ich das so richtig höre, du hast dann die KI auch mit deiner Marketing-Automation oder mit deinem E-Mail-Marketing-Tool verbunden, irgendwie. Und die haben dann da, also der hat dann quasi gesagt, so, du schreibst jetzt ein Newsletter, dann hat er den Text geschrieben, hat anstatt Hey Kevin irgendwie Hey Arschloch, also überspitzt jetzt mal, geschrieben und das ging dann einfach mal raus, du hast das mal laufen lassen und ich habe dann die E-Mail gekriegt, Hey Arschloch, alles senkrecht bei dir, so nach dem Motto.
0: Genau. Im Marketing und im Sales-Bereich, da war es halt das, wo ich noch ein bisschen peinlicher fand, tatsächlich, weil ich hatte dann einen Videocall mit einem potenziellen Interessenten, da habe ich dir gesagt, was jetzt mittlerweile in place ist, aber halt mit diesem Human in the Loop, was jetzt auch mittlerweile läuft, aber an den Anfangsdingen dachte ich, ja komm, lass mal, das hat ja 1-2 Mal ganz gut funktioniert in diesen Testruns und das ist halt das, was man dann unterschätzt, dass es dann noch nicht abgeschlossen ist, die Arbeit, sondern da erst anfängt und dann gingen halt, wie gesagt, falsche Name und wie bei unserem heutigen Gespräch, obwohl ich vor 2 Tagen mit dem gesprochen habe oder sonstige Sachen, wo der dann merkt, also entweder hat der jetzt komplett Lack gesoffen, der Dominik, oder der verwendet hier KI relativ schlecht. Und das ist ja das, was du natürlich nicht möchtest.
1: Du willst nicht sehen, dass es KI ist. Du denkst, also du willst ja als Kunde willst du ja irgendwie gebauchpinselt werden und du willst halt immer irgendwie einen persönlichen Ansprechpartner haben. Und ich meine, du spielst ja auch so ein bisschen mit dem Vertrauen dann. Wenn der Typi oder die Dame oder irgendwer sonst, wenn die Person oder der Kunde, die Kundin das merkt, dass es künstliche Intelligenz ist und eben nicht der reale Dominik, dann ist das so ein leichter Vertrauensverlust. Und den willst du ja nicht haben. Ich meine, dass irgendwie mittlerweile 80-90% in irgendeiner Form eine künstliche Intelligenz einsetzen. Und nein, liebe Leute da draußen, so ein dümmlicher Chatbot ist noch lange keine KI. Dann spielst du halt, also das wissen die Leute, aber sie wollen es trotzdem nicht erkennen. Und dann spielst du ja mit dem Vertrauen deiner Marke und dann wollen die Leute dich auch nicht mehr haben. Und da muss man dann halt wirklich gucken. Ich meine, da warst du aber schon mutig, dass du einfach mal gesagt hast, komm, ich geh mal drauf los, mal gucken, was passiert. Und da kam halt der ganz klabauter Mann. Muss man halt dann auch transparent mit umgehen, würde ich mal so behaupten.
0: Richtig, und ich habe das auch den Leuten, habe die dann angerufen und gesagt, pass auf, Hosen runterlassen, sozusagen mäßig. Das ist passiert, ist nicht mein Ding, also ist nicht meine Intention gewesen. Aber klar, und das ist halt auch das, das ist ja, wo ich am Anfang ein bisschen zu euphorisch, blauäugig nenne, wie du das möchtest, war, die 1, 2, 3 Testruns, die ich dann an mich selber geschickt habe, und alles hat funktioniert, wunderbar. Und hat auch bei dem ein, zwei Kunden dann wunderbar funktioniert, und dann gibst du zu viel Vertrauen, das kommt einfach durchlaufen, und dann kann man dann 1, 2 Mal solche Sachen, wo du denkst, oh Scheiße. Und deswegen ist auch bei mir dieses Human in the Loop eigentlich in jedem Prozess, aber trotzdem, dann denkt man, ja, jetzt musst du wieder Hand anlegen, dann ist es ja doch wieder alles nicht effizient steigern und sonstiges. Hell no, also es ist wirklich crazy, alles was da abläuft davor, wo ich davor tagelang gebraucht habe, ist alles automatisch. Ich muss ja noch einmal kurz drüber gucken. Aber das ist halt super, super wichtig. Also das ist für mich persönlich unumgänglich.
1: Wie machst du das dann, mal eine persönliche Frage von mir, wie machst du das dann beim Podcast? Lässt du da auch irgendwie eine Automation drüber laufen oder machst du das so ähnlich wie ich? Nimmst du das Transkript, schmeißt es dann da rein, sagst, mach mir mal eine Zusammenfassung und hier und da und tralala, oder wird das schon automatisch bei dir gegrabt und in die Automation und der gibt dir dann alles und du kriegst irgendwie ein Google Sheet raus, was du dann einfach nur noch kopierst? Oder wie ist da dein Workflow?
0: Du meinst sozusagen, die Podcast-Aufnahme ist durch, was
1: korrekt.
0: Danach... Korrekt. Okay, genau. Dann habe ich ja normalerweise, du nimmst dir hier in Riverside auf, da nehme ich auch gerne auf, oder da nehme ich, das ist auch mein Tool der Wahl, da hast du das Transkript und das gebe ich sozusagen in meinen End-to-End-Workflow, wo gewisse Schleifen dann einfach durchläuft, gewisse KI-Agenten, und unterm Strich kommt dann am Ende ein fertiges Dokument raus, da ist dann drin logischerweise der Podcast-Titel, die ganzen Shownotes, da ist dann drin der Social Media Post von mir, bitte vom Podcast Account, das, wie gesagt, da ist eigentlich alles drin, was es ist, die Landingpage, der Landingpage Content inklusive der ganzen technischen Geo-Optimierung, also mit den LLM-TXT-Files, JSON-LND, lalalala, das ist auch Sachen, wo ich keine Ahnung habe, das kann die KI besser als ich, also quasi ready, um rauszugehen. Das Einzige, was ich immer noch dann händisch mache, ist das, wir machen so ein Episoden-Cover, also von jeder Folge. Da habe ich auch mal ein bisschen rumprobiert. Da, vielleicht bin ich auch in dem Thema Bildgenerierung noch nicht tief genug drin. Da dachte ich mir, okay, das lasse ich, das ist schneller, wenn ich das kurz zusammenklicke, weil es ja dasselbe Schemata immer verwendet per se. Ich mache jetzt da keine Art-Pieces, wie das auch manche großen Podcasts machen. Das ist das Einzige, wo ich dann wirklich immer noch Hand anlege, aber der Rest geht eigentlich komplett durch, und dann scheitert es halt manchmal ein bisschen, dass die Anbieter, mein Podcast-Hosting-Anbieter, sage ich, mein Podcast hostet, die haben leider keine API, dass ich das direkt reinschießen könnte. Da muss ich dann halt nochmal kurz dieses Copy and Paste. Aber das liegt jetzt nicht an meinen Workflows oder an den Möglichkeiten der KI, sondern eben, dass die Welt oft noch nicht auf die neue Welt eingestellt ist.
1: Ja, aber das dauert manchmal noch ein bisschen. Also bei Episodencovern bin ich, muss ich dir ganz ehrlich sagen, raus. Also ich mache ein Cover für YouTube, ja, logisch, da machst du ein Thumbnail. Aber bei den Episodencovern für weiß ich nicht, für Apple, für Amazon, für Deezer, für Spotify, da war ich schon von Anfang an raus. Ich habe gesagt, den Stress gebe ich mir nicht, dass ich da auch wenn es immer nur 2, 3 Klicks sind, aber es lohnt sich einfach nicht, weil die Leute wollen sich das Ding anhören, die gucken sich das Episodencover überhaupt nicht an. Zumindest ist das meine Erfahrung, die ich gemacht habe. Deswegen habe ich das einfach von Anfang an gelassen. Aber ich mache so ähnlich wie du. Ich stoppe das nicht in NLN rein, sondern ich hab da mein Neuroflash-Account und der rattert mir dann auch alles runter. Da ist quasi dahinterliegend auch so eine Direktive und dann klappere ich das ganze Transkript rein, dann kriege ich das selber auch raus. Ich muss es einfach nur noch kopieren und habe quasi auch alles das, was ich brauche. Shownotes, YouTube, Blogbeitrag etc. pp. Und dann kann ich das auch einfach raus. Aber Social Media, den mache ich komplett selber. Also den LinkedIn-Beitrag, den lasse ich mir nicht KI generieren. Das ist meine Schnauze. Da ist die mir nicht zu humoristisch genug, sage ich mal.
0: Das kann man ja auch mit ein bisschen Feintuning vielleicht nochmal hinbekommen, Kevin.
1: Geh stark davon aus, dass man das kann. Aber bisher war sie mir noch nicht zu humoristisch oder ich sage immer zu Alpha-Kevin-like. Und das schreibe ich noch selber. Nee, aber das ist cool. Vielleicht können wir uns da nochmal hinter der Kamera mal austauschen. Vielleicht kann ich da ein bisschen was adaptieren. Ich bin ja bei NLN und Make.com. Ich habe das natürlich gesehen. Und ich würde gerne ein paar Sachen immer mal ausprobieren. Gerade Make, glaube ich, hat eine kostenlose Version, wo du ein paar Token im Monat bekommst. Und kannst da was machen, gerade jetzt für mich wäre das, glaube ich, ideal, aber N8N hat, glaube ich, sowas nicht, da musst du gleich noch Kohle reinblättern, hast aber entsprechend viel mehr Möglichkeiten, muss man dann halt mal gucken.
0: Das ist auf jeden Fall vielleicht ein Zusatz, den ich noch mitgeben möchte. Jeder, der das wirklich ernsthaft verfolgen möchte mit N8N, würde ich immer den Tipp geben, schaut, dass ihr euch das selbst lokal hostet. Weil N8N generell sich jetzt nicht gerade mit Ruhm bekleckert, was das Thema Security anbelangt. Da hat der das ein bisschen mitbekommen, immer wieder, dass die da immer wieder Probleme haben, sag ich mal. Und das Problem ist ja dann, dass da halt viele Credentials ja logischerweise drin sind, ein Google, ein sonstiges. Deswegen, ich habe das dann von meinen IT-Kollegen sozusagen lokal hosten lassen. Dann kannst du das nämlich auch wirklich absperren. Weil das ist, glaube ich, auch so ein Punkt in dieser ganzen KI-Unterhaltung, der aus meiner Sicht noch viel, viel zu wenig betrachtet wird, das ganze Thema Security. Und ich rede jetzt hier nicht von DSGVO-Daten irgendwo in irgendwelche US-amerikanischen Dinger, sondern machst du dich da vielleicht auch angreifbar, wenn du da einfach mal, ohne durchzudenken, KI überall anstöpselst. Das ist für mich so das, wo ich sage, da wird aber in der kommenden Zeit noch viel, viel mehr Fokus drauf rücken.
1: Ich glaube auch. Also da kommt bestimmt noch einiges. Aber ja, ich meine, du kannst ja jetzt als Laie, kannst du ja, oder diejenigen, die sich nicht so sehr mit KI beschäftigen, wie jetzt, und du beschäftigst dich ja noch viel, viel mehr mit der KI als ich, aber du kannst als Laie ja schon gar nicht mehr erkennen, was ist KI, was nicht. Also gerade bei Fake News und bei, ich habe jetzt letztens gesehen, richtig, richtig, richtig, richtig gut gemachte Phishing-Mails. Also richtig gut, das kannst du nicht mehr unterscheiden, weil halt die KI die ganzen Daten, die ganzen echten E-Mails hat, die dann quasi in falsche E-Mails umwandelt, da ist der Text besser, da ist die Satzstellung besser, da ist der Header, der Footer etc. Das Einzige, wo man es dann erkennen könnte, ist dann irgendwo in der URL und selbst das kannst du mittlerweile in irgendeiner Form machen. Und ich habe gerade kurze Anekdote an der Stelle, bevor ich zur Abschlussfrage komme. Weiß nicht, ob das mit KI zu tun hat, aber wenn wir schon gerade von Scam, Spam, Phishing, Spoofing und wie das alles heißt, mal kurz reden, was wirklich mehr kommt als mit der KI, als es jetzt schon war und wirklich besser ist. Du kannst es nicht mehr unterscheiden. Gestern Abend, 22.57 Uhr, bekomme ich eine SMS von Amex, American Express. Und ich oute mich jetzt mal ganz kurz. Ja, ich habe eine Amex Payback-Karte. So. Und ich kriege eine SMS von Amex, steht auch drauf, Amex, ne? Die haben also den Namen genommen. So, und es ist in meinen Amex-Feed, in den Feed reingekommen bei den Messengers von Amex. Und ich dachte dann im ersten Moment, das ist eine echte SMS von Amex, weil sie ja in diesem Feed ist. Das sah auch alles gut aus. Da stand dann, ich kann es dir sogar vorlesen, mache ich hier jetzt live im Podcast, für diejenigen, weil der Podcast kommt zwar ein bisschen später, aber trotzdem, Bestätigungscode, wie bei den anderen SMS auch, Bestätigungscode, Sie haben mit Ihrer Karte 8.866,87 € bei Bitfinex bezahlt, haben Sie das nicht selber angefragt, bitte rufen Sie an, Frankfurter Nummer. sieht auch noch so aus wie die, weil Amex auch, der Kundendienst sitzt ja in Frankfurt und so weiter, ne, so. Ich in meinen Account gegangen, geguckt, gemacht, getan. Ich so, alter Vater. Sieht täuschend echt aus, wie bei den anderen. Ne? Nicht selbst angefragt. Also wirklich der gleiche Text. Und dann habe ich da angerufen. Ich meine, zum Glück haben sie ja eine 24/7-Hotline. Auch für die armen Payback-Amex-Kunden. Hat sich dann rausgestellt, das war eine ganz, ganz böse Phishing-Nachricht. Da ist nichts passiert. Aber ich habe erstmal ein Herzkasper gekriegt. Und ganz viele, die das vielleicht nicht unterscheiden können, weil ich dann doch so ein bisschen das Gefühl hatte, Moment, die offizielle Amex-Nummer ist eine andere, die Telefonnummer, die würden da anrufen und dann ist das Geld flöten. Mhm. Und ich habe dann zum Glück, ich habe die offizielle Nummer genommen, die aus der App, weil mir die Nummer halt spanisch vorkam, aber der Text, der war täuschend echt. Also, ne, also da wird bei KI noch viel mehr kommen. Boah, wo wir einfach drauf aufpassen müssen.
0: Da möchte ich gar nicht dran denken, wenn diese ganze Thema Enkelabzocke oder.
1: Hör mir auf.
0: Meine Mutter wurde auch mal angerufen, dass ich sozusagen bei der Polizei sitze mit einem, also Telefonanruf.
1: Schreckanruf
0: heißt das. Okay, habe ich wieder was gelernt. Aber jetzt natürlich als Podcaster hast du ja Stimmexample ohne Ende da. Lass das Thema Videogenerierung noch mal ein bisschen mehr Fahrt aufnehmen. Irgendwann kannst du das doch wirklich nicht mehr unterscheiden, ob ein Videoanruf von tatsächlich von mir an meine Mutter kommt oder von
1: kannst du
0: eben
1: nicht mehr. Also meine Mutter
0: Deepfake-mäßig.
1: Das also ist meine Mutter könnte es nicht unterscheiden. Meine Oma könnte es noch weniger unterscheiden. Ich habe letztens mit meinen Vermietern gesprochen. Die sind auch schon eine etwas ältere Generation. Und da hat sie mir auch erzählt, die haben einen Schreckanruf gekriegt. Die Tochter wäre nach einem Unfall, die Tochter hätte bei einer Routineuntersuchung irgendwie Krebs im Endstadium und es gibt nur ein Mittel aus der Schweiz und es kostet was weiß ich wie viel 1000 Franken und etc. pp. Und es hat sich dann auch rausgestellt, das war dann halt ein Fake-Anruf. Aber jetzt bei uns Podcastern, die Stimme ist, wir nehmen über Riverside auf, du weißt also, wo es hingeht. Und jederzeit könnten wir der Enkeltrick sein. Also ich habe ein Codewort, wenn irgendwas sein sollte, ausgemacht mit allen Parteien. Das keiner weiß, in der Hoffnung, die KI weiß es auch nicht, dass da vor dem Schmuh gewarnt wird, weil das kann echt böse enden mittlerweile. Aber, mein lieber Dominik, wir können da jetzt noch Stunden verweilen. Im Zuge der Zeit, Abschlussfrage.
0: Hau raus.
1: Wenn jemand im Unternehmen oder wenn ein Unternehmer jetzt kommt und sagt, ich mach da jetzt mal auch was mit der KI, wa? Was sind denn so die drei Tipps nach deiner Erfahrung jetzt, die du gesammelt hast, nach den Fuck-Ups, die du hattest, nach den Erfolgen, die du hattest, wo du sagst, ey, wenn du anfängst, achte da mal drauf. Du wirst die Fehler trotzdem machen, aber dann weißt du wenigstens, dass sie kommen. Was für drei Dinge würdest du ihm raten?
0: Also ich würde mir als allererstes mal einen Prozess raussuchen, wo KI auch geeignet ist. Und jetzt denken sich Leute, was labert der jetzt? Es gibt ja gewisse Sachen, wo man weiß, dafür ist KI besonders geeignet, um sowas zu tun. Das ist zum Beispiel auch mal so einen Blogartikel schreiben. Wenn es darum geht, irgendwelche mathematischen, buchhalterischen Sachen zu machen, weiß man eigentlich, wenn man sich da, kann man ja auch einfach mal entweder die KI selbst fragen oder ein bisschen, wenn man noch googeln möchte. Also das ist, glaube ich, mal das Allerwichtigste, dass man sich einen Bereich oder einen Prozess raussucht, der überhaupt Chance hat, gut zu funktionieren. Punkt eins. Punkt zwei ist, ich würde mir immer Human in the Loop, also nie was, also mein eigener Fuck-up einfach irgendwie in dieser Kette, bevor irgendwas rausgeht oder durchgeführt wird, Human in the Loop selbst nochmal draufschauen. Und das dritte ist tatsächlich auch einfach ein Stück weit Mut und Bock mal was auszuprobieren. Weil ich glaube, ich habe es ja eigentlich beschrieben, ich war auch auf einem Punkt, das war so ein Scheidepunkt. Entweder sage ich, alles Quatsch, hätte ich es gelassen, wäre ich jetzt bei weitem nicht da, wo ich jetzt bin, hätte nicht Möglichkeiten entfacht, die ich jetzt habe. Von daher glaube ich auch das Thema EU, AI, DSGVO, ja, schaut, dass ihr da gesetzeskonform seid, aber lasst nicht aus Angst, was Falsches zu machen, nichts tun walten sozusagen oder dann Schreckhaltung, oh Gott, jetzt mache ich gar nichts mehr, sondern wirklich schaut, dass ihr das einfach nutzt, weil das ist wirklich für alle Wissensarbeiten vor allem wirklich grandiose Sache.
1: Das sollte an der Stelle gewesen sein. Dominik, vielen lieben Dank, dass du mit mir heute über, ich glaube, ich nenne die Folge Human in the Loop, gesprochen hast. Danke, danke, danke.
0: Danke dir auch, Kevin, und schau mal, vielleicht bis zum nächsten Mal.
1: Ich gehe ganz stark davon aus. An meine Hörerinnen und Hörer und an meine Zuschauer, wie sieht's denn bei euch aus im Unternehmen? Habt ihr die künstliche Intelligenz schon in irgendeiner Weise implementiert? Wenn ja, wie waren denn eure Erfahrungen bisher? Und wenn nein, wollt ihr es denn tun und mit welchem Prozess wollt ihr starten? Schreibt mir doch mal gern eure Antwort zu meinen Fragen in einen LinkedIn-Kommentar bei podcast.de, bei Spotify, bei YouTube in die Kommentarspalte oder schreibt mir eine Mail zum Thema unter kevin@kevinalleinemarketing.de. Das war's für heute. Wir hören uns. Bis zum nächsten Mal.

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In dieser Sendung, meine Damen und Herren, sprechen wir meist in englischer Sprache. Gründe dafür sind drei. Der Gesang in dieser Genre ist meist in englischer Sprache. Viele Zuhörer wollen ihr Englisch die Chance, mehr Englisch ins Ohr zu bekommen. 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Also hören Sie weiter und erschrecken Sie nicht, wenn ich gleich in Englisch umschalte. 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

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Das waren nun 2 Stunden Progressive Rock. Heute ging es Teil 2 des Besten von Progressive Rock in der Originalgeneration der 70er Jahre. Ich hoffe, dass es Ihnen, liebe Zuhörerinnen und Zuhörer hier bei Professor Progressive's Rock Theater, in der vergangenen Stunde viel Spaß und Musikgenuss bereitet hat, wie auch mir. Am Mikrofon hörten Sie mich, Professor Progresso, der Große und Mächtige. Falls Sie auf den Laufenden gehalten werden wollen, was der gute Professor alles macht und tut, schicken Sie eine E-Mail an der folgende Adresse und wir nehmen Sie in unser E-Mail-Verteiler auf. Sie erhalten dann regelmäßige Infos über die Sendung, Info über neue Releases, wie auch Konzerthinweise und Playlisten von vergangenen Shows. Sollten Sie Kommentare, Wünsche oder Fragen haben, unsere E-Mail-Adresse ist prof.progresso@radiodarmstadt.de. 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Als nächstes kommt die Wiederholung des Abendprogramms. Bleiben Sie dran. Professor Progresso verabschiedet sich für diese Woche. 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
1: Willkommen bei Rausch weiter, der Radiosendung und dem Podcast der Fachstelle Suchtprävention von Netzwerk Rope e.V. hier bei Radio Darmstadt auf DAB+. Wer rauscht wie durchs Leben? Ich bin Michelle Denk, systemische Therapeutin, Sozialpädagogin bei Denkpraxis sowie in der Fachstelle für Suchtprävention für Netzwerk Rope e.V. tätig. Jeden dritten Montag im Monat sprechen wir hier mit Menschen aus unterschiedlichen Lebenswelten und Hilfesystemen. Gemeinsam erkunden wir Themen wie Konsum, Substanzen, Gesundheit, Sucht, Alltag, Bedürfnisregulierung, ehrlich, offen und ohne Tabus. Rausch weiter hat heute zu Gast Enoe. Es geht um Graffiti, Kunst und persönliche Rauscherlebnisse. Wie kann Kunst zum Ausdruck von Gefühlen, Identität und Freiheit werden? Und welche Rolle spielen Kreativität, Gemeinschaft und öffentlicher Nachraum dabei? Ich freue mich sehr, heute dich, Enoe, hier zu haben. Schön, dass du da bist.
2: Hallo, ich freue mich auch.
1: Ja, was bewegt dich an dem Thema?
2: Also Graffiti bewegt mich jetzt schon die letzten fast über 20 Jahre und also für mich zumindest hat Rausch damit immer sehr viel zu tun, weil es eine schöne Möglichkeit ist, so aus dem Leben rauszukommen, irgendwie alles um sich rum zu vergessen und ja, vor einer Wand zu stehen und zu gucken, was passiert.
1: Und was meinst du? Glaubst du eigentlich, dass jeder Mensch Rausch braucht?
2: Also ich auf jeden Fall. Irgendwo so von sich selber und vielleicht von den Dingen, die einen so beschäftigen und die einem im Kopf rumgeistern, rauszukommen, ist total wichtig. Und ich glaube, dass jeder Mensch da irgendwie so seinen Umgang oder seine Form damit hat.

0: Ja. Rausch. Wir machen ja eine Sendung über Rauscherleben und Suchtprävention. Mhm. Und haben jetzt dich, Enoe, heute hier zu Gast. Wie bist du denn eigentlich zum Graffiti gekommen?
1: Also ich saß in der Schule in irgendeinem Unterricht und einer bei mir in der Klasse hat nicht aufgepasst und zugehört, sondern hat einfach auf seinem Notizbuch rumgesketcht und ich habe das zum ersten Mal gesehen und dachte mir, das ist es, was ich machen will und ich muss verstehen, wie das geht und ich muss irgendwo meinen Namen hinschreiben und dann habe ich angefangen.
0: Spannend. Ja, Suchtprävention meint ja auch, Bedürfnisse zu regulieren, angemessen, vielleicht ganz fernab von Substanzkonsum. Mhm. Würdest du sagen, dass Graffiti eine Form von gesunde Alternative zum Substanzkonsum sein kann?
1: Also für mich war es auf jeden Fall ganz spannend, weil ich wollte irgendwie trotzdem als Jugendlicher irgendwie nett sein und nichts irgendwie Böses machen. Aber es musste schon irgendwie aufregend sein und ein bisschen verboten. Und also ich habe natürlich auch illegal gemalt und bunte Farbe an Wände zu malen, ist halt erstmal nicht so böse, obwohl es verboten war. Und ich hätte auch was anderes machen können und irgendwo rumsitzen können am Bahnhof und irgendwie Alkohol trinken oder kiffen. Und ich habe halt aber abends über mit einem Kollegen irgendwie mit Musik hören irgendwie am Tisch gesessen und wir haben den ganzen Abend gesketcht und Bilder gemalt und sind dann vielleicht nachts um zwei raus oder haben an legalen Flächen gemalt und ich glaube, das war schon sehr produktiv oder was Gutes für meine Jugend. Ja.
0: Und was würdest du sagen, suchst du an so einer Wand? Vielleicht oder noch konkreter, was hast du vielleicht damals an der Wand gesucht und was suchst du heute an der Wand?
1: Also damals, ne, ich war, mitten in der Pubertät oder so, ne? Ich wollte auf jeden Fall auch was machen, was wahrscheinlich den Vorstellungen meiner Eltern irgendwie widerspricht und mich separieren und was Eigenes machen. Und es musste bunt sein und es mussten irgendwelche Orte sein, für die sich sonst keiner interessiert. Irgendwelche Autobahnbrücken, irgendwas, was dreckig ist und nicht schön. Und ich wollte es halt bunt machen. Und das war für mich früher auf jeden Fall irgendwie wichtig. Und vielleicht auch so ein bisschen, dass man so ein netter Bösewicht ist, irgendwie, der nachts rausgeht. Ne? Also, aber heute ist es ein bisschen anders. Heute geht es mir vor allen Dingen darum, eine gute Zeit zu haben, mal alleine, mal mit Leuten, mit denen man dann aber auch in der Regel wenig spricht, ne? Weil man sitzt dann oder steht dann 8 Stunden an der Wand, aber redet dann doch vielleicht irgendwie nur eine halbe Stunde. Und am allerschönsten sind für mich auf jeden Fall Lost Places, also so verlassene Orte, Ruinen, alte Militärgelände oder sowas, wo die Natur dann schon den Ort oder die Wände so wieder komplett übernimmt und man in diese Orte, die die Menschen vergessen haben, dann sein Bild reinzumalen, ein wunderschönes Foto zu machen und wieder zu gehen. Ne?
0: Jetzt hast du ja schon den öffentlichen Raum angesprochen. Mhm. Also es geht um bunte Bilder malen, an Wänden, so ein bisschen eine Nische für sich finden. Mhm. Das ist damals wie heute, habe ich jetzt gehört.
1: Mhm, ja.
0: Und du beziehst den Raum, in dem du malst, die Wände, die du besprühst, mit ein.
1: Ja, und also man könnte schon auch sagen, ne? Also ich meine, es gibt eine große Diskussion zwischen legal und illegal, die man da bestimmt führen kann. Aber am Ende geht es ja schon irgendwie darum, dass man sich sowas im öffentlichen Raum aneignet und das auch ein bisschen mit seiner eigenen Idee oder Kreativität irgendwie bestückt und das macht es, glaube ich, immer auch schon politisch und ist, glaube ich, auch eine wichtige Sache. Also es gibt keine Städte oder keine Gesellschaften, in denen es nicht irgendwie Graffiti gibt oder Leute sich den öffentlichen Raum, glaube ich, irgendwie aneignen, indem sie ihn kreativ selber gestalten.
0: Ich habe ja auch schon ein paar Bilder von dir gesehen und unter anderem auch an verschiedenen sehr sichtbaren Orten. Ich sage jetzt nicht wo, aber wie ist das für dich, wenn du dann so ein Bild an der Wand siehst? Was löst das in dir aus?
1: Also das, um ehrlich zu sein, immer total komisch. Am liebsten male ich immer wirklich den ganzen Tag an Orten, wo man das eben darf. Und im Prozess gehe ich irgendwie komplett unter und bin irgendwie weg und kriege auch gar nicht so richtig das Bild mit, sondern arbeite mich dann so dran ab.
0: Wie lange malst du?
1: Also 8 Stunden, manchmal sind es auch 12, also ist auch schon vorgekommen, ja.
0: 8 bis 12 Stunden. Mhm. Und machst du Pausen?
1: Manchmal male ich mit Leuten, die sagen, ey, mach doch mal eine Pause oder trink doch mal was. Also gibt es schon immer wieder, aber es ist schon, also ich glaube, so konzentriert arbeite ich nie sonst, außer wenn ich mal.
0: Und machst du das nüchtern?
1: Auch. Und manchmal gibt es dabei schon auch ein Bierchen, auch morgens schon mal.
0: Mhm. Also ich stelle mir vor, dass eine Hochleistung, die du da erbringst, wenn du 8 bis 12 Stunden ein Bild malst, wie groß sind die Bilder am Ende, wenn man 8 bis 12 Stunden dran malt?
1: Also die kleinen gehen natürlich schneller, ne? Aber wenn das so größere sind, also das Größte, was ich mal gemalt habe, glaube ich 3-4 Meter hoch und 8-9 Meter breit. Das war auch hier in Darmstadt an der Lincoln Wall, wo man malen darf. Da gibt es jedes Jahr eine schöne Jam. Und genau, also wenn die Bilder dann fertig sind, dann stehe ich manchmal selber davor und das fühlt sich so total fremd an. Also dann sind die irgendwie fertig und dieser ganze Prozess ist vorbei und ich bin dann auf so eine komische Art und Weise beeindruckt davon, was dann dabei rausgekommen ist und habe das gar nicht mehr so im Kopf, wie das eigentlich passiert ist. Mhm. Und das macht am meisten Spaß eigentlich.
0: Also es geht um Ausdruck, Zugehörigkeit zu einer Szene oder auch zur Stadtgesellschaft in einer Nischensparte oder in so einer Subkultur.
1: Ja.
0: Und Sichtbarkeit, es bleibt ja in der Regel, oder? Wie ist das?
1: Ja, also legale Flächen werden oft auch schnell übermalt. Ne? Das Prinzip ist immer, ich male mein Bild, mache ein Foto davon und dann kann direkt jemand kommen und es wieder übermalen. Das ist in Ordnung. Und manchmal hat man das Glück sozusagen, dass die Qualität des eigenen Bildes dann dazu führt, dass es länger da bleibt. Das ist dann ganz schön, wenn man dann so Monate später kommt und dann sieht man immer noch das Bild da und denkt sich, okay, dann muss es gut gewesen sein. Ne? Und also ich mal vor allen Dingen Buchstaben, ich mal wenig so figurative Sachen oder so und mein Ausdruck findet dann in meinen Buchstaben statt. Wie sie gebogen sind, wie sie sich drehen, sind die Buchstaben aggressiv, stehen sie stabil da, sind sie weich und locker und wie soll man sagen, ne? Fallen sie vielleicht in eine Richtung, könnten sie umkippen, sind sie nicht fest.
0: Würdest du sagen, dass deine Stimmung Auswirkungen auf deine Wahl der Buchstaben war, Kunst oder wie du deine, ob du die jetzt härter malst oder weicher malst, ob die fallen, steht es im Zusammenhang mit deiner Stimmung?
1: Ja, auf jeden Fall. Also so, es gibt schon irgendwie Stilrichtungen, an denen man sich orientiert oder an denen ich mich orientiere, die natürlich sehr viel mit der amerikanischen Graffiti-Kultur zu tun haben und den Orten, wo sie herkommt. Aber mein sozusagen unbewusst, glaube ich, spiegelt sich in meinen Buchstaben auch immer mein aktueller Zustand wieder.

0: einen Stift genommen und ein Bierchen geschnappt und bin durch die Stadt gelaufen und habe auf die Stromkästen meinen Namen geschrieben. Ne? Also das habe ich...
1: Illegalität.
0: Ja, also das ist auf jeden Fall vorgekommen oder das kommt vor. Ansonsten sind die Tage, wo ich irgendwie so bewusst malen gehe, weil ich mich dann dafür entscheide, immer Tage, wo ich aufstehe und erstmal sehr aufgeregt bin, weil ich nicht weiß, was auf mich zukommt und nicht weiß, wie glücklich und zufrieden ich damit werde. Und das legt sich dann ganz schnell und dann... Also dann werde ich auf eine Art und Weise locker, wie ich sie, glaube ich, sonst nie im Leben werde.
1: Also Graffiti kann dir helfen, deine Bedürfnisse zu regulieren?
0: Ja, also es fällt richtig von einem ab. Also nach so einem Tag ist mein Kopf so entspannt. Ich habe, da ist nichts mehr drin. Es ist einfach Frieden sozusagen. Ja.

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0: Also für Inoue funktioniert auf jeden Fall Graffiti.
1: Ja, auf jeden Fall.
0: Und ich habe ja schon gehört, es bringt dich auch in eine Regulation, die dir Frieden schenkt.
1: Mhm.
0: Was meinst du, welche Gefühle regulierst du unter anderem damit?
1: Auf jeden Fall Stress. Auf jeden Fall so die große Herausforderung, damit irgendwie so ständig Gedanken im Kopf zu haben, von denen man nur schwer wegkommt. Das war ja vielleicht auch so ein bisschen dann die Frage, vielleicht, die du am Anfang gestellt hast, ne, braucht jeder Mensch Rausch? Ich glaube, es ist einfach gut, wenn man so Orte oder Dinge hat, gerade wenn sie produktiv sind, die einem dabei helfen, so ein bisschen von sich selber wegzukommen. Und für mich ist auf jeden Fall Graffiti und das ist mit so einem ganz intensiven aus der echten Welt rausgehen Rausch verbunden.
0: Ja, man ist ja auch meistens dann eher, oder ich stelle es mir jedenfalls so vor, dass man dann nicht so viele Menschen um sich herum hat, wenn man malt.
1: Ja, genau. Also auf großen Veranstaltungen natürlich schon, wenn irgendwelche Jams sind oder so und auch Gäste kommen zum Besuchen, dann können es schon mal 100 Leute oder mehr werden. Aber in der Regel, ne, 99% der Zeit ist man vielleicht mit einer Person oder vielleicht sogar alleine. Und das ist auch sehr angenehm, ja.
0: Und ist Graffiti eher Ruhe oder Kontrolle? Oder Freiheit? Oder Spannung?
1: Ja, oder vielleicht sogar noch ein bisschen Gewalt, ne? Weil, also ich nehme mir den Ort ja im Zweifel einfach oder frag nicht nach oder übermal das Bild von dem anderen, um mein eigenes drauf zu malen.
0: Oh, welche Codes und Regeln gibt's da? Gibt's inoffizielle?
1: Also es ist sozusagen die Regel bei legalen Flächen ist immer, man übermalt nur was, was man besser kann. Aber was heißt das schon, ne? Das ist eine schwierige Frage.
0: Sehr subjektiv, oder?
1: Ja, genau.
0: Also man übermalt nichts?
1: Na, legalen Flächen immer. Also die sind ja sehr begrenzt, ne? Also ich meine, alle Städte haben, also manchmal haben größere Städte halt Orte, wo man legal malen darf, aber die sind immer voll. Das heißt, man muss immer Leute überstreichen und dann neu malen. Und man macht dann erst ein Foto vom Bild vorher, dann überstreicht man, dann malt man sein eigenes Bild drauf, macht ein Foto und geht.
0: Mhm. Und was bedeutet der öffentliche Raum für dich, wenn du im Kontext von Graffiti denkst?
1: Also ich glaube, öffentlicher Raum ist vor allen Dingen sehr konsumorientiert. Also man kann ja so wenig Sachen machen, einfach die nicht mit Konsum zusammenhängen. Überall ist Werbung.
0: Du meinst kaufen?
1: Ja, ja. Und mit Graffiti macht man dann Werbung für sich und macht den sozialen Raum ein bisschen persönlicher und vielleicht auch manchmal menschlicher oder politischer.
0: Okay, du meinst also, man eignet sich den öffentlichen Raum an, wenn man ihn etwas persönlicher durch Kunst,
1: oder
0: Graffiti
1: man,
0: macht?
1: Oder man macht ja auch Orte schöner, die es vorher nicht sind. Ne? Also zum Beispiel, wenn man jetzt an diese Lincoln Wall in Darmstadt denkt, das ist einfach nur eine Schallschutzwand zu einer Straße, an einem Neubau, an einer Neubauwohnsiedlung, die sieht einfach nur hässlich aus. Und ich glaube, durch das Graffiti da zum Beispiel kriegt dieser Ort eine Kultur und eine Bedeutung. Und es bleibt nicht nur eine Schallschutzwand, die halt hässlich und grau ist oder so.
0: Die bleibt auch nicht alleine. Da sind dann auf einmal ganz viele Menschen.
1: Ja, sie wird auch genutzt. Also sozusagen diese blöde Wand sozusagen wird zu einem Treffpunkt und zu einem sozialen Ort. Das ist toll, ja.
0: Es geht also nicht nur um irgendwas malen, sondern es geht auch um was Soziales.
1: Mhm.
0: Und kann Kunst oder Graffiti eine Form von Rausch sein?
1: Ja, auf jeden Fall. Also ich glaube, oder ich habe Leute kennengelernt, die sozusagen viel Züge irgendwie malen und sich wirklich sehr tief in Subkulturen bewegen und praktisch wie in so einem parallelen Leben auch funktionieren dann neben Job und Alltag. Aber genauso bei Leuten, die nur legal malen, ist es ein sich abarbeiten, ein sich darstellen und glaube ich auch ein Malen in so einen Rausch rein, bis man irgendwann diese Erschöpfung gar nicht mehr merkt, in der man irgendwie drinsteckt, weil man eigentlich nach 6 Stunden schon mal eine Pause bräuchte, aber man muss es fertig machen, man arbeitet sich ab und also in den Dosen ist ja auch irgendwie so ein Lack drin und steht ja auch auf den Dosen drauf, dass man den nicht so lange einatmen sollte. Und
0: der Lack. Der führt auch zu einem Rauschgefühl.
1: Die tragen auf jeden Fall auch irgendwas dazu bei. Ja. Ich weiß nicht genau, wie es funktioniert, aber am Ende von so einem Tag drückt der Kopf ganz schön, ja.
0: Ja, und trägst du eine Maske?
1: Ich sollte meistens eine Maske tragen.
0: Und machst du aber nicht?
1: Ich finde das, naja, ich meine, man steht irgendwie draußen, vielleicht weht noch ein kleines Lüftchen oder so, oder die ganzen Gerüche, die Eindrücke, das, also.
0: Stört ja vielleicht auch so ein bisschen, wäre aber eine sichere Schutzvorrichtung.
1: Ja, aber also mich wird, also ich will das alles mitbekommen, so. Ich sollte schon eine Maske tragen, ja.
0: Aha. Und was passiert mit deinem Zeitgefühl?
1: Oh, weg.
0: Löst sich auf im Malen, ja. Im Malprozess?
1: Hunger, Trinken, Müdigkeit, Erschöpfung, Zeit.
0: Das klingt sehr analog zu Substanzkonsum. Ja. Da verliert man ja auch häufig die,
1: ja.
0: Das Zeitgefühl oder die Wahrnehmung.
1: Und man verliert auch, glaube ich, manchmal so die, also so Sachen, vor denen man eigentlich Angst hat oder irgendwie so. Also,
0: das Risikobewusstsein.
1: Ja, also.
0: Oder die Risikobereitschaft.
1: Ich habe dieses Jahr, also ich bin eher ein ängstlicher Mensch. Ich habe dieses Jahr mit Freunden im Lost Place gestanden und ich habe natürlich viel länger gebraucht als die. Und in diesem großen Lost Place sind die zwei Jungs dann irgendwann woanders hingegangen und waren also gut weg von mir. Ich konnte sie nicht mehr sehen, nicht mehr hören. Und dann stand ich alleine in diesem verlassenen Ort mitten im Nirgendwo und habe mir gedacht so, oh, das ist mir mega unangenehm eigentlich. Ich habe mich überhaupt nicht wohl gefühlt. Da habe ich auf mein Bild geguckt und gesagt, naja, das muss ja fertig werden. Und dann war ich tiefenentspannt. Und normalerweise wäre es mir lieber, ich wäre da mit jemandem. Aber also selbst so Sachen verliert man und vergisst einfach, ne? Weil das Bild muss fertig werden und man ist so in diesem Moment drin. War wunderschön. Ne?
0: Das heißt, du denkst dann in diesen Situationen auch gar nicht mehr so viel, sondern kannst dich voll und ganz dem Bild und deinem Tun hingeben.
1: Ja, und man ist im Moment einfach, ja.
0: Das heißt, man kann auch vielleicht negative Gedanken oder Gedanken gut ausblenden.
1: Ja, sie verschwinden einfach sogar.
0: Mhm. Was würdest du sagen, lernt man über Verantwortung, wenn man vielleicht nachts um die Häuser zieht, mit einer Dose in der Hand?
1: Ja, also ich glaube schon sehr viel. Also als ich jetzt als Jugendlicher Butschi irgendwie angefangen habe zu malen, war so die erste Frage mit dem Kollegen, mit dem ich rausgegangen bin, also was ist für uns in Ordnung und was nicht? Und dann war ganz schnell klar, das müssen kaputte und hässliche Orte sein und niemals privater Besitz oder irgendwie so Sachen. Ne? So.
0: Das heißt, da würdest du einen Unterschied machen?
1: Für mich persönlich schon. Also ich glaube, ich würde mich einfach nicht einmischen, was andere Leute machen. Weil ich glaube, Städte haben Unterschied, Stadtteile sind unterschiedlich und Leute können unterschiedliche Perspektiven drauf haben. Ich für mich kann persönlich sagen, ich finde es gut, wenn es bei öffentlichen Dingen bleibt und bei Orten, die keinen Mehrwert haben, die niemanden interessieren, wie eine Autobahnbrücke oder eine Schallschutzwand oder so Sachen. Kaputter, verlassener Ort.
0: Die aber auch nicht unbedingt freigegeben sind zum Bemalen.
1: Die sind nicht freigegeben mehr. Aber sie interessieren keinen mehr. Aber mich schon.
0: Warum meinst du, oder hast du denn vielleicht selbst schon mal damit Erfahrungen gemacht, dass du was bemalt hast, was du nicht hättest bemalen dürfen?
1: Ja, auf jeden Fall. Also darum sage ich es. Ne? Ich glaube, das ist auch so eine schwere Frage, ob man sagt, das und das ist in Ordnung oder das und das ist nicht in Ordnung. Das Bemalen von Zügen wird bestimmt zu ganz vielen Problemen führen. Aber es ist einfach ein ganz essentieller Teil der Kultur in Graffiti. Und das wird immer so sein. Ja? Ich selbst...
0: Warum? Warum wird es immer so sein? Was spielt da eine besondere Rolle? Um was geht's da? Warum malt man einen Zug an?
1: Ja, also ich glaube, so ein wesentlicher Teil der Graffiti-Kultur oder wie sie entstanden ist, zumindest nach meinem Lesen oder Belesensein darüber, ist ja, dass sich in New York, in der Bronx oder in Armenvierteln sozusagen viele Jugendliche was Neues gedacht und auch genommen haben und darum ja vielleicht auch aus Gang-Violence, Drogen und sonst irgendwie rausgekommen sind und sich gegenseitig gemessen haben, nicht mehr indem sie sich angegriffen haben, sondern indem sie mit Breakdance beim Tanzen oder mit dem Graffiti beim Sprühen sozusagen gebettelt haben. Und ein Zug ist eine fahrende Leinwand. Was gibt's Krasseres, ne? Und jeder muss es sehen. Also kann man schon verstehen, dass das sozusagen so ein, der Jugendliche in einem, der da, also ich grinse ja jetzt auch schon irgendwie so, ne? Das ist einfach ein Teil davon, ne?
0: Sehr spannend. Und wahrscheinlich, ja, das Gefühl, gesehen zu werden, bedient. Meine Kunst im Stillen und Heimlichen wird gesehen. Und sie fährt vorbei und niemand kann sich dem verwehren.
1: Ja, es ist ja fast so eine dialektische Sache, so, ne? Weil man wird gesehen und in der Subkultur ja auch wahrgenommen und anerkannt und im gleichen Augenblick vom Rest der Gesellschaft in der Anonymität, in der man ist, vollkommen ignoriert. Also man ist wie so ein Superheld, der sich nachts das Cape aufzieht und rausgeht.
0: Das bedient ja auch schon sehr Adrenalin oder das Freiheitsgefühl oder den Wunsch, ein Risiko, eine Gefahr einzugehen und sich ganz intensiv zu spüren. Starke, viele Gefühle, ja, die da freigesetzt werden.
1: Ja, auf jeden Fall.
2: Kommen Sie doch bitte rein.
3: Danke.
2: Geben Sie mir Ihren Mantel. Also, was haben Sie auf dem Herzen?
3: Wir waren die ganze Zeit auf der falschen Spur, Doktor, Sie und ich. Unser gesamtes Profil ist falsch. Wissen Sie, wir haben jemanden gesucht mit krankhaftem Hass und gewissen anatomischen Kenntnissen. Ehemalige Ärzte, rausgeflogene Medizinstudenten, entlassene Leichenhallenmitarbeiter.
2: Aufgrund der Präzision der Schnitte, ja, und seiner Wahl der Souvenirs.
3: Genau damit liegen wir falsch. Die Leichenteile sammelt er nicht. Er isst sie auf. Leber, Niere. Ich fange langsam an, wie der Täter zu denken.
2: Ja, es ist faszinierend. Wissen Sie, ich habe das immer vermutet. Sie sind ein Eidetiker.
3: Ich bin kein Hellseher, Doktor.
2: Nein, nein, nein, das ist etwas anderes. Es entspricht mehr einer künstlerischen Fantasie. Es ist Ihnen möglich, die emotionale Sicht anderer Menschen anzunehmen, selbst derer, die Ihnen vielleicht Angst machen oder die Sie anekeln. Eine beunruhigende Gabe.

0: mit bunter Tinte.
1: Wie gern hätte ich sie auf meiner Couch.
2: Da ist etwas, das ich immer noch nicht verstehe. Sie sind der beste forensische Psychiater, den ich kenne. Aber dennoch kam Ihnen während unserer ganzen gemeinsamen Zeit diese Möglichkeit nie in den Sinn.
1: Vielleicht ist mir ein Fehler unterlaufen.

0: Ja, Inoue. Graffiti. Du und Graffiti. Würdest du eigentlich sagen, dass es auch einen Punkt gibt, an dem aus Leidenschaft etwas Ungesundes werden kann?
1: Ja, auf jeden Fall. Also ich meine, Graffiti ist letztendlich auch eine Subkultur. Und in Subkulturen sozusagen kann man sich sehr schnell aufgehoben und wohlfühlen, glaube ich, wenn man die Regeln versteht, die ja viel leichter sind als in der echten Gesellschaft.
0: Ist das so?
1: Ja, ich würde schon denken, ja. Die Regeln in Subkulturen sind oft sehr vereinfacht, reduziert und manchmal sogar plump. Man kann sie gut lernen und sich sehr schnell integrieren, aber man kann sich da drin auch sehr auflösen und kann das echte Leben sozusagen auch ein bisschen verlieren oder aufgeben, wenn man nur noch das macht. Oder wenn man zum Beispiel sagt, wie, also ich meine, im Graffiti geht es ja auch oft um Fame, also Bekanntheit, jemand werden, in der Stadt überall präsent sein. Und ich glaube, das wird man nur, wenn man echt richtig viel malt. Und ich glaube, das beißt sich irgendwann mit dem echten Leben. Was ja okay sein kann für manche Leute, aber ich fände es schwierig, ja.
0: Das heißt, um es ein bisschen konkreter zu machen, leidenschaftlich malen in der gesteigerten Form könnte bedeuten, dass man strafrechtlich verfolgt wird.
1: Ja.
0: Und fremdes Eigentum bemalt.
1: Ja.
0: In der Szene. Und wann wird es zerstörerisch? Lass uns das noch mehr auf die Spitze treiben, wann es noch gefährlicher werden könnte im Sinne von selbstzerstörerisches Graffiti-Malen. Was wäre das?
1: Naja, ich denke mal schon auch, dass es irgendwie Stadtteile gibt oder so, wo Häuser alles irgendwie so bemalt ist, dass man kaum noch irgendwie was Architektonisches wiedererkennen kann. Das würden dann, glaube ich, viele Leute als zerstörerische Dinge im Stadtbild irgendwie bezeichnen. Und ich glaube,
0: wenn ich da so auf dem Zug stehe.
1: Ja, das wäre wahrscheinlich nicht gut, wenn die Oberleitungen zu nah sind.
0: Ja, also ich glaube, es ist nicht...
1: Stromschienen unten, wenn man auf den Stromschienen rumläuft, dann glaube ich, macht man das auch nur einmal. Ja.
0: Das klingt auch schon sehr zerstörerisch.
1: Genau. Also
0: waghalsig.
1: Ich glaube, man kann da schon sehr schnell, auch je nachdem, was man macht, Grenzen erreichen oder über Grenzen überschreiten. Ich bin jetzt auch schon ein bisschen älter und hab einen Bollerwagen und da sind meine Dosen drin und dann gehe ich zur Wand und hab so einen kleinen Klapphocker vom Camping. Ja, so kann man es auch machen. Ja. So mache ich es gerne.
0: An der linken Wall.
1: Zum Beispiel an der linken Wall hier in Darmstadt, ja.
0: Und trifft man dich da dann an der linken Wall?
1: Ja, also manchmal bestimmt oder wenn halt irgendwelche Veranstaltungen sind. Jetzt, um ehrlich zu sein, im letzten Jahr habe ich so wenig gemalt, weil ich einfach zu viel Stress im Kopf habe und dann mich abends so schwer nur hinsetzen kann und zeichnen kann. Und dann freue ich mich immer auf meinen Urlaub. Irgendwo im Nirgendwo Dosen mitnehmen, Leute auf Instagram anschreiben, fragen, ob sie Zeit haben oder mit Freunden treffen und dann mit oder ohne Skizze sich einfach an die Wand stellen und gucken, was passiert. So. Sonst im Alltag finde ich es manchmal sehr schwer, da am Ball zu bleiben.
0: Mhm. Und Vorurteile oder Druck von außen, von Bekannten bezogen auf Graffiti, begegnet dir so etwas? Also welche Vorurteile würden dir vielleicht oder begegnen Graffiti-Künstlern bezogen auf ihre Kunst? Ist dir da auch schon was entgegengebracht worden?
1: Also ich glaube, Graffiti hat es immer schwer als so sehr niedrigschwelliges Medium, was jeder so schnell einfach irgendwie machen kann. Ich meine, Kinder malen schon irgendwo an die Wände, dass es wirklich ernst genommen wird als Kunstform und dass Buchstaben vielleicht auch geschätzt werden oder so. Ne? Ich glaube, wenn man jetzt irgendwo auf Veranstaltungen malt, dann hört man immer wieder, dass Leute vorbeigehen und sagen, ja, also das verstehe ich halt irgendwie nicht oder dein Kollege malt so ein schönes Gesicht, das ist doch toll, ne? Ich glaube einfach, dass es nicht so eine Wertschätzung oder so ein Verständnis findet als Kunstform bei den meisten Leuten. Aber ob einen das stört, sozusagen, ist ja auch irgendwie die andere Frage. Ne?
0: Und warum wird es nicht gewertschätzt als Kunstform? Was meinst du, warum es so einen negativen Ruf hat?
1: Also ich glaube, zum einen, wie gesagt, ist es diese Niedrigschwelligkeit. Jeder kann schreiben. Warum sollte dann das was Besonderes sein? Und das andere hat, glaube ich, auch einfach viel mit der illegalen Seite von Graffiti zu tun. Und auch damit, dass es natürlich immer wieder Erwachsene, Kinder, Jugendliche gibt, die sagen, ich mal da jetzt mal irgendwie was an die Wand. Ne? Und dass das mal nicht schön aussehen kann, das mag ja vielleicht auch so sein. Aber sozusagen, glaube ich, Graffiti steht dann ganz schnell generell in Verdacht, dass das nur das ist oder vornehmlich nur das. Ne? Das, was Leute in der Stadt so am Tag sehen oder wenn wir jetzt irgendwie aus der Tür rausgucken, mag jetzt vielleicht nicht das Ästhetischste sein für die meisten Leute. Und damit ist dann gleich die ganze Kultur sozusagen in Verruf geraten oder ja, als schlecht angesehen. Aber ich glaube, das ändert sich auch. Also wenn man so sieht, wie die Veranstaltungen irgendwie mittlerweile hier ablaufen, wie groß Sachen werden, glaube ich schon, dass sich der gesellschaftliche Blick darauf sehr verändert auch.
0: Mit Rauschzeit, mobiler Suchtprävention im öffentlichen Raum haben wir am 14.8. ein Graffiti-Workshop, eine Aktion auf dem Karolinenplatz. Was meinst du, warum sich Jugendliche dafür interessieren könnten?
1: Das ist eine schwere Frage. Ich weiß auch nicht genau, warum mich das von Anfang an so gepackt hat. Ich glaube einfach irgendwie so sein Künstlernamen oder irgendwas zu nehmen und irgendwo dran zu malen. Irgendwie, ich glaube, das steckt so irgendwie in einem drinne. Und Graffiti hat halt den Vorteil, dass es einfach so über Altersgenerationen hinweg irgendwie geht. Ne? So in ein Museum zu gehen, glaube ich, hat immer so eine Hürde. So eine intellektuelle oder kulturelle Hürde, das irgendwie zu machen. Und mit Graffiti kann man das auch alles machen. Also es gibt Leute, die malen mit Dosen fotorealistische Bilder. Aber dadurch, dass das Medium die Dose ist und sowas Niedrigschwelliges, also ich kann in den Baumarkt gehen und mir da, auch wenn die nicht gut sind, eine schlechte Dose zu sagen holen. Und ich kann das einfach machen, sozusagen. Es gibt nicht diese Reglementierung da drin. Und ich glaube, darum ist Graffiti für junge Leute immer interessant, war immer interessant. Und genau, ist nicht so aufgesetzt irgendwie. Ich glaube einfach, Graffiti ist eine authentische Sache vielleicht irgendwie. Vielleicht kann man es so sagen.
0: Ja. Vielleicht ist es aber auch, weil, was ist das Erste, was wir lernen zu schreiben, womöglich?
1: Einen eigenen Namen, ja. Ja, vielleicht ist es das.
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2: Welche Bedeutung hat kreatives Arbeiten für junge Menschen?
3: Ich glaube, es ist ganz wichtig. Ich glaube, vor allen Dingen wichtig, um sich selbst irgendwie kennenzulernen. Ich glaube, für junge Leute oder in der Entwicklung, ich glaube, das ist einfach so eine super Entwicklungschance, einen Umgang mit Lernen, Interesse, mit sich selbst zu finden. Also Persönlichkeitsentwicklung, glaube ich, profitiert einfach sehr darunter, wenn man nicht nur Sachen lernt, die irgendwie verwertbar sind, sondern auch einen Umgang mit Dingen lernt, die für einen selber interessant sein können. Und da ist, glaube ich, Kunst total wichtig.
2: Und dadurch, dass du dich da auch früh mit auseinandergesetzt hast, Inoue, hätte ich jetzt nochmal so eine ganz andere Frage. Was würdest du dir für einen jugendlichen Inoue heute wünschen?
3: Ja, was, auf jeden Fall weniger Schulzeit, ja. Vielleicht ein bisschen mehr Geld, um mehr Dosen kaufen zu können, mehr Zeit. Ich glaube, je älter man wird, je mehr Verantwortung übernimmt man, je ernster werden Dinge, je mehr wird dann vielleicht für mich auch irgendwie so Rausch wichtiger, zum Beispiel beim Malen mal da irgendwie ausbrechen zu können. Aber an sich so, also ich bin erstmal sehr dankbar darüber, dass ich wegen dem Kollegen in der Klasse sozusagen das Glück im Zufall hatte, sowas kennenzulernen, weil ich habe vorher gar nicht gemalt. Ich habe ein paar Musikinstrumente gespielt, als ich noch wesentlich jünger war, und dann hatte ich gar nichts mehr mit Kunst zu tun. Und deswegen, also weil ich sozusagen Graffiti kennengelernt habe, habe ich was gefunden, was mich immer wieder an Zettel und ein Blatt Papier fesselt oder an die Wand und ich einen Tag draußen verbringen kann. Also ich glaube, ich bin auch einfach sehr dankbar darüber, dass ich das kennengelernt habe.
2: Und wie viel Zeit in der Woche nimmst du dir für das Malen?
3: Ja, also ich habe es ja vorhin schon angedeutet, ich glaube so im letzten Jahr praktisch gar nicht. Und dann im Urlaub im besten Fall jeden Tag. Ja.
2: Und was würdest du dir wünschen, wie häufig du Zeit hättest zu malen?
3: Oh, jede Woche.
2: Wie viele Stunden?
3: Einen Tag pro Woche, glaube ich, das wäre...
2: Einen Tag pro Woche, einen ganzen Tag pro Woche fürs Malen?
3: Ja.
2: Dir Zeit nehmen?
3: Ja.
2: Ist das mit deinem Alltag als erwachsener, berufstätiger Mensch möglich?
3: Gar nicht. Also ich bin ja im großen oder im weitesten Sinne irgendwie im sozialen Bereich tätig, arbeite viel mit Kindern, Jugendlichen und Erwachsenen zusammen. Mein Kopf ist in der Regel voll am Ende vom Tag. Ich gucke mir viel Graffiti an, ich unterhalte mich viel mit Leuten drüber, ich schaue mir viele Bilder von Freunden an, auch mit Leuten, mit denen ich am liebsten mal. Ich studiere das sozusagen ein bisschen und dann warte ich auf den Moment, wo ich wieder loslegen kann und wo man die Pausen des eigenen Malens dann gar nicht merkt, sondern direkt wieder irgendwie bei der Sache ist.
2: Und gibt es etwas, was du jungen Menschen mitgeben möchtest? Bezogen darauf, was du jetzt erzählt hast von deiner Geschichte und deinen Erlebnissen mit Graffiti?
3: Oh, ich glaube, also als du die Frage angefangen hast zu sagen, musste ich sofort an den Song Keine Angst von Danger Dan denken. Und ich glaube, wahrscheinlich ist es das, keine Angst. Einfach was ausprobieren, lieb bleiben, nette Sachen machen, was Schönes machen, ein bisschen gucken, was da passieren kann. Und einfach mal Dinge ausprobieren, ne? Vor allem einfach malen. Zettel nehmen, Stift in die Hand nehmen und einfach malen. Jeder kann irgendwie malen. Jeder kann irgendwie was machen, was interessant und schön ist. Einfach mal ausprobieren und gucken, was passiert.
2: Und was ist mit der Angst?
3: Ja, Mut zur Lücke, ne? Keine Angst davor haben, mal was auszuprobieren und zu gucken. Vor allem keine Angst davor zu haben, dass man selber irgendwie gekränkt ist oder so, ne? Also ich glaube, die meisten Leute probieren ja auch Dinge nicht aus, weil sie Sorgen haben, dass es am Ende nicht schön ist. Ich glaube, das ist total schade, ja? Ich glaube, ob das jetzt Wissenschaftler oder Künstler oder Musiker sind, ich glaube, die schönsten und größten und wichtigsten Dinge sind von Leuten immer dann passiert, wenn sie gar nicht drüber nachgedacht haben, ob das jetzt toll oder wichtig oder klug wird. Sondern wenn sie es gemacht haben, einfach weil sie es machen mussten.
2: Also es gibt ja so einen klugen Begriff dafür, prozessorientiert.
3: Mhm.
2: Also nicht ergebnisorientiert.
3: Ja, ja, genau.
2: Es geht um den Prozess.
3: Ja, Spaß dabei haben. Der Weg ist das Ziel, ja.
2: Mutig sein, Spaß haben und sich ausprobieren.
3: Mhm.
2: Und die Angst, die schmeißen wir über Bord oder darf die auch dabei sein?
3: Oh, so weit wie möglich über Bord schmeißen.
2: Wirklich? Ja. Aber die ja. Angst beschützt uns doch auch ein bisschen.
3: Nein, ich
2: meine, vor waghalsigen, also, gefährlichen Sprühereien auf irgendwelchen Zügen.
3: Ja, aber ich meine eher so, dass man zu viel Sorge hat, irgendwie verurteilt zu werden. Ich glaube, ich denke eher so an narzisstische Ängste, so Sachen davor, dass es nicht schön ist oder wer irgendwie denkt, ach, das ist doch doof, mach doch lieber was Ordentliches oder so. Ich meinte eher so, keine Angst vor sich selbst oder den eigenen Verurteilungen. So.
2: Okay. Anyway, jetzt hast du ja schon gesagt, dass du was im sozialen Bereich machst.
3: Ja.
2: Normal fragen wir eigentlich immer am Anfang so ein bisschen, wer du bist, was du machst. Was gibt es noch über dich zu wissen? Wo kann man dich antreffen oder wie kann man noch ein bisschen was über dich herausfinden, Enoe?
3: Ja, also für mich ist das heute eine total ungewohnte Situation, ne, weil ich beruflich wie im Graffiti eigentlich nicht über mich rede. An Graffiti ist ja auch das Schöne, dass man mit so einem Synonym, mit so einer zweiten Persönlichkeit irgendwie arbeiten kann, die man nicht so teilen muss, sondern man teilt seine Bilder und Leute interpretieren da halt rein, was sie rein interpretieren wollen. Darum, über mich kann man sagen, für mich ist es total ungewohnt, über mich zu sprechen und zu sagen, was ich irgendwie so denke.
2: Versteckst du dich hinter deinem Namen?
3: Nö, ist einfach ein Teil von mir. Ist, glaube ich, ein Teil von mir, den ich sonst im Alltag nicht so ausleben kann. Oder ein Teil von mir, der was ganz anderes macht. Das ist so ein bisschen so ein Rauskommen einfach irgendwie.
2: Also heißt du gar nicht Enoe?
3: Nee. Ich heiß überhaupt nicht Enoe.
2: Willst du uns deinen Namen verraten?
3: Nee, ich glaube, ich bleibe bei Enoe, ja.
2: Okay, vielen Dank, Enoe.
3: Gerne, ja.
2: Kann man dir irgendwie folgen? Bist du in den sozialen Medien aktiv?
3: Genau.
2: Kann man die Sachen sich mal anschauen, die du malst?
3: Also ich habe, wie viele, einen Instagram-Account, der heißt Enoe32. Da poste ich eigentlich fast alles, was ich mache. Und mache immer so kleine Filmchen von Ausflügen auch. Und das macht mir viel Spaß, weil dann sieht es vielleicht auch mal jemand. Ne? Und da kann man mich theoretisch erreichen, wenn man das will. Und ansonsten...
2: Da kann man dich dann auch fragen, wie du eigentlich heißt, theoretisch.
3: Man kann mich immer alles fragen.
2: Ah, ja. Ich frage es so, ob man eine Antwort bekommt.
3: Ja, das Schöne ist ja, dass man sozusagen auch mal was machen kann, wo es nicht immer so viel um einen selber gehen muss, sondern es geht um Enoe, es geht um den Namen, es geht um bunte Bilder, es geht um Spaß. Ist doch gut, wenn man mal was hat, was nicht so ernst ist.
2: Okay, ja, und wo warst du da schon überall mit deiner Kunst unterwegs?
3: Also mein aufregendes Jugendmoment war auf jeden Fall New York Bronx und gucken, wo der Ursprung von Graffiti ist und schauen, wie es da eigentlich aussieht. Und aufregendste Sachen hatte ich irgendwann mal in Südfrankreich mit Franzosen malen zu gehen, mit denen ich mich überhaupt nicht unterhalten kann. Mussten wir auch nicht, wir haben ja zusammen gemalt und 2 Tage unter irgendeiner Autobahnbrücke stehen. Ja.
2: Also man kommt auch ganz schön rum.
3: Ja, also kann man. Ne? Die Graffiti-Community ist sehr zugewandt in der Regel. Ja. Man kann immer irgendwo Leute anschreiben, Leute freuen sich, wenn man vorbeikommt. Ich habe jetzt erst letztes Wochenende in Amsterdam auf einer Veranstaltung Leute kennengelernt, die malen und dann sagt man, ey, ich habe mein Blackbook dabei, kannst du mir eine Skizze von dir reinmachen? Ja, klar, kein Problem. Und schon ist man irgendwie zusammen, ja, und in einer Community von Leuten, die gern malen.
2: Man hat auch direkt vielleicht ein Thema, worüber man sich gemeinsam aussprechen kann.
3: Ja. Ja.
2: Eine Gemeinsamkeit.
3: Verbinden.
2: Was teilen, was Verbindendes.
3: Mhm.
2: Okay. Ja, vielen Dank dir für das Gespräch und die vielen Einblicke.
3: Sehr gerne.
2: Möchtest du noch was hier lassen? Bei uns in der Sendung?
3: Das ist wahrscheinlich genau die Frage, über die ich mir am wenigsten Gedanken gemacht habe, ja, zum Schluss. Nee, ich kann nur sagen, ich glaube, wenn es junge Leute gibt, so... Einfach mal zeichnen. Muss ja nicht Graffiti sein. Einfach ein bisschen Kunst und Kultur. So. Das ist, glaube ich, total wichtig in unserer Zeit. Machen.
2: Als Alternative vielleicht zu Substanzkonsum.
3: Ja.
2: Vielen Dank. Rausch weiter zeigt heute, wie Prävention auch sein kann. 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Hier in Darmstadt gibt es eine Graffiti-Aktion. Vielleicht sieht man dich da ja auch. Oder auch nicht.
3: Kann sein, ja.
2: Wer weiß. Ansonsten, ja, wollen wir natürlich Räume eröffnen mit diesem Beitrag. Ein bisschen herausarbeiten, wie kann Risiko gestaltet werden im öffentlichen Raum zeichnen an legale oder illegale Wände. Wir sprechen uns natürlich für die legalen Wände aus und was Graffiti auch macht, Soziales fördern, Zugehörigkeit und Selbstwirksamkeit aktivieren, ein bisschen das Gefühl von Freiheit und Selbstbestimmung ermöglichen. Ja, wir schauen natürlich auch genau dahin, zwischen Verbot, Vorurteilen und gesellschaftlichen Grenzen brauchen wir genau die Räume, wo wir ehrliche Gespräche führen können und Erlebnisse diskutieren. Ganz spannend mit dir, Enoe. Vielen Dank.
3: Danke für die Einladung.
2: Mehr Informationen zur Fachstelle für Suchtprävention hier in Darmstadt findet ihr unter fsp-darmstadt.de. Ich bin Michelle Denk. Danke fürs Zuhören und fürs Weiterdenken. Bis zur nächsten Folge bei Rausch weiter. 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Wir hören uns wieder zur nächsten Folge. Bis dahin, tschüss.
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0: Künstliche Intelligenz wird ja immer als das Allheilmittel beschrieben. Mittlerweile gibt es ja die Agenten, NNN, Make.com und so weiter. Alles kann man miteinander in irgendeiner Form verwursteln. Es gibt aber auch diverse Fuck-ups und genau darum geht's jetzt hier im Podcast. 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
0: Es ist schon einige Zeit her, als ich mit meinem heutigen Gast gesprochen habe. Ich habe gerade noch mal gegoogelt. Es ist Folge 139 gewesen. Das ist schon echt eine ganze Stange her. Wir sind hier ja jetzt schon in den 280er Folgen oder sogar noch darüber hinaus. Wenn ich gerade mal so gucke, ja, passt noch gerade so. Es ist schon echt Heavy Metal, wie lange das schon wieder her ist. Deswegen habe ich ihn nochmal eingeladen, deswegen stellt er sich auch gleich nochmal vor, weil so weit zurückscrollen, das müsst ihr natürlich nicht, liebe Zuhörerinnen und Zuhörer und liebe Zuschauerinnen und Zuschauer. Deswegen gibt's da gleich nochmal das Intro. Wir reden aber heute nicht über das wir damals gesprochen haben. Damals war es HR-Marketing. Jetzt reden wir mal über die künstliche Intelligenz, denn er hat sich auch ein bisschen weiterentwickelt im Sinne von, jetzt wird alles über KI gemacht, über Agenten gemacht, über NNN und über Make.com etc. pp. Alles miteinander verbunden. Das, was man halt in den letzten 2-3 Jahren so gemacht hat. Ja, da hat man ChatGPT für sich entdeckt und dann hat man noch Claude für sich entdeckt und man hat noch Gemini für sich entdeckt und jetzt entdeckt man die ganzen KI-Agenten. KI-Agenten ist auch schön, die ganzen KI-Agenten. Lässt da alles für sich machen, da hört man schon Lachen im Hintergrund. Das ist halt alles sowas und alles wird beschrien in den sozialen Kanälen mit alles ist toll und das ist mein Allheilmittel und hier ist mein Prompt und damit verdienst du Geld. Es gibt aber gerade auch im Unternehmertum entsprechend viel Fuck-ups, über die halt einfach keiner spricht. Deswegen sprechen wir da einfach heute mal drüber. Ich begrüße mal wieder Dominik Becker. Dominik, grüß dich. Schön, dass du mal wieder da bist. Für diejenigen, die dich vielleicht nicht kennen und jetzt nicht scrollen wollen zu Folge 139, ist halt doch schon ein paar Kilometer nach unten. Stell dich doch noch mal ganz kurz vor.
2: Sehr gerne, Kevin. Also erstmal hi und schön, dass ich mal wieder da sein darf. Für die, die mich noch nicht kennen, mal 2-3 Sätze zu mir. Ich bin Dominik, komme aus Nürnberg, bin Unternehmer, seit 6,5 Jahren mit Mana HR, eine Recruiting-Software am Start, komme auch ursprünglich aus dem Recruiting und aus dem IT-Recruiting, um genau zu sein. Und mittlerweile auch noch ein weiteres Unternehmen gegründet, Knight. Da geht es um AI-native Softwareentwicklung und auch das Thema KI. Deswegen ja, habe ich da jetzt auch einen wilden Ritt hinter mir, muss ich sagen, was das Thema KI anbelangt. Weil klar, wie jeder auch damals, ich glaube November, Oktober 2022, wo ChatGPT gesellschaftsfähig wurde, sage ich es mal so, natürlich auch direkt mit reingesprungen, habe natürlich ganz viele Tech-Leute hier um mich rum sitzen, bin da heavy influenced von den ganzen Thematiken und bin da auch rein und haben für uns als Unternehmen auch gemerkt, hey, das ist für uns eine wahnsinnige Chance und naja, damals war noch nicht so viel da und sehr, sehr viele Versprechen, gerade wenn man den ganzen YouTube-Videos glauben mag, da wird eine wunderschöne Welt gezeichnet, wo man dann erstmal voller Euphorie reingeht und dann schnell feststellt, ja, in der Praxis ist es dann doch nicht ganz so einfach, dementsprechend. Aber es wird jetzt heute, kann ich auch schon mal sagen, von meiner Seite kein KI-Bashing, denn KI hat auch für uns als Unternehmen wirklich wahnsinnig viel ermöglicht, aber ich glaube, eine KI-Einordnung. Und da bin ich natürlich gerne bereit, da mal ein bisschen von meiner Reise zu berichten. Habe da auch viel, speziell was das Thema Marketing betrifft, bei uns auch gemacht, aber auch Sales. Das sind ja wahrscheinlich auch so Themen, die deine Zuhörerschaft immer brennend interessiert. Und da hoffe ich, dass ich da mit meinen Learnings, Fuck-ups, wie auch immer, so die ein oder andere Fettnäpfchen den einen oder anderen ersparen kann. So also, ist mein Ziel.
0: Also wenn wir da mal schon mal reingehen, also ich meine, ich bin ja auch so ein Euphoriker, was KI angeht. Ne? Ich habe damals auch, glaube das war zwischen den Jahren 2022, 2023, dann ChatGPT genutzt. Ich habe mich erstmal gewundert, für was wollen sie meine Handynummer, habe aber dann gedacht, ach komm, scheißegal, hab die da einfach reingeschmissen. Und hab dann ChatGPT genutzt. Was war denn das damals? 3.1 oder irgendwie sowas?
2: Ich glaube 3.5 oder nicht?
0: Hatte ich das? Oder 3.5 kann auch sein.
2: Ich krieg's auch nicht mehr ganz zusammen. Ne?
0: Und hab das damals schon als, boah, das ist ja voll cool empfunden. Und da war das ja noch nicht am Internet angeschlossen, sondern das hat mit irgendwelchen Daten bis Schlag mich tot und Tralala gearbeitet. Und Und dachte aber, boah, das ist schon echt geil und nice. Und dann ging die Reise relativ schnell weiter und auf einmal kam der gute Will Smith mit Spaghetti um die Ecke und hat dann da Spaghetti gegessen. Das waren ja die ersten Videoversuche mit künstlicher Intelligenz. Das sah damals ja noch richtig beschissen aus. Mittlerweile kannst du den echten vom falschen nicht mehr unterscheiden. Und alle schreien sie ja, das könnt ihr auch mit einfachen Mitteln und sogar, wenn es geht, umsonst. Umsonst ist schon mal gar nichts, das sei an der Stelle gesagt. Entweder kostet es Geld oder es kostet Daten, aber umsonst ist schon mal gar nichts, gell? Nicht einmal der Tod ist umsonst, denn der kostet das Leben. So. Und da geht es halt dann einfach darum, hier auch mal heute ein bisschen aufzuräumen, was geht wirklich und was geht nicht. Und gerade auch bei dir im Unternehmertum ist ja dann immer so die Frage, alle schreien so nach KI, künstlicher Intelligenz, und ich habe es auf der OMR erlebt, wo ich war, klatsch KI drauf und schon hast du ein neues Produkt und alles ist toll und alles ist hyped und alles ist 80% teurer. So. Ne? Hat man auch mal schön die Inflation ausgetrickst. Und da muss man halt auch mal sagen, also was geht wirklich, was geht nicht und wo fällt man halt auch einfach mal auf die Schnauze, weil so einfach, wie es in den ganzen Medien immer gezeigt wird und wie es suggeriert wird, ist es halt nun mal nicht. Da steckt halt dann doch ein bisschen mehr Arbeit dahinter. Oder wie siehst du das? Fragezeichen.
2: Ja, definitiv. Und wie gesagt, ich habe ja schon eingangs gesagt, dass meine Reise natürlich klassisch, es gibt ja keine Bücher oder sonstiges, wo man damals sich da orientieren konnte, sondern dann musste man sich halt an den Frontrunnern so ein bisschen orientieren und die sind natürlich oft auf YouTube unterwegs gewesen und da habe ich mir das dann natürlich dann auch gesagt mit ChatGPT und dann irgendwann kam man ja auch so, mein Make gibt's ja auch schon länger, das gibt's ja nicht erst seit dem KI-Zeitalter, aber dann ist ja N&N so, die waren ja die ersten, die KI in dieses ganze Thema Automatisierung mit eingebaut haben, auch noch ein deutsches Unternehmen, für mich persönlich dann nochmal ein Stück weit spannender, natürlich dann gleich mal rumprobiert und dann mir auch viel, viel auf YouTube angeschaut und da klang das immer super einfach und ja, klar, das ist easy und peasy und das kann dann der Agent alles und wunderbar. Jo, dass natürlich diese Beispiele, die da gebracht werden, absolute Pillepalle sind und eigentlich mit einem realen Geschäftsprozessen meist nicht wirklich viel gemeinsam haben, dass der dann halt immer reinspricht, hallo, wie geht's dir, wie heiße ich, ja, schick und schön, das bringt dir im Beruf nicht wirklich was. Und da dann halt schnell festgestellt, oh shit, da fängt die Arbeit erst an. Also dieses Ganze auch mal, wenn man mal so ein N&N, jeder, der es kennt, diese Prozessketten, mal so einen Prozess durchdenken und wie möchte ich den automatisieren und ein paar coole Prompts mal grob rein in KI-Agenten reinpacken, dann merkt man relativ schnell, ja, das Ergebnis ist A, nicht das, was ich mir vorgestellt habe und B, das kennen wir alle, dass wenn ich in KI was eingebe, wenn ich genau denselben Input reingebe, der Output wird nie 1:1 100% der gleiche sein. Und diese Sachen dann einzuordnen, also da merkt man dann schon sehr, sehr schnell, shit, damit ich das wirklich produktiv einsetzen kann und wirklich im Business-Kontext dann einen Vorteil habe, da muss ich ein bisschen noch dran schrauben. Und das war so ein bisschen für mich auch so der allererste, das allererste Learning, und ich glaube, das ist egal, ob das jetzt über N&N und Automatisierung oder über generelle KI-Prozesse, die richtige Arbeit fängt nicht an, wenn man alles hingegossen hat und die ersten Tests gut aussehen, die richtige Arbeit fängt dann nachher an. Und das ist, glaube ich, auch das, was viele gar nicht mit einkalkulieren, auch in so KI-Projekte, da hört man ja auch rechts und links irgendwie Zahlen, ich habe jetzt keine genauen im Kopf, aber 2/3 aller KI-Projekte scheitern, lalalala, ja, mich wundert es nicht, weil die halt einfach komplett falsch wahrscheinlich schon von Anfang an geplant werden, was natürlich auch das Thema Budgets wieder anbetrifft.
0: Die Frage ist dann auch für mich, inwiefern wird das Ganze geplant? Also ich sehe viele Unternehmen, ich habe sie auf der OMR gesehen, ich habe sie auf anderen Events und Veranstaltungen gesehen, ich habe mit vielen darüber gesprochen, die dann einfach sagen, naja, wir haben das ausprobiert und schon funktioniert das, das ist überhaupt kein Problem. Ein Prozess dahinter haben sie allerdings nicht. Von DSGVO, also von Datenschutz mal ganz abgesehen, ja, also ich meine, wo landen die Daten? Ich meine, so blöd, wie sich's anhört, und ich bin jetzt auch kein Verfechter der DSGVO, weil, sorry, ja, ich lebe halt nun mal auch von Daten, ne, das Marketing, Daten, Punkt. Aber du stellst dir dann halt schon die Frage, wenn du alles, auch die personenbezogenen Daten, Adressdaten, Namen, von mir aus LinkedIn-Profil, obwohl es öffentlich ist, etc. pp., wenn du alles reinschmeißt in die KI, und da reden wir jetzt auch nur von der textbasierten KI, also schmeißen Text rein, du willst einen Text haben, du hast halt nun mal Gemini, Claude und ChatGPT und das sind alles US-Dinger. Gibt natürlich auch noch Mistral und so weiter, aber das nutzt kaum einer, zumindest kenne ich kaum einen, der das nutzt. Ich meine, du hast zwar N8N und Make, du nutzt Mistral? Ah ja, schön. Wunderbar, dann kenne ich mal einen.
2: Ich habe meine Hand gehoben, aber auch nur für DSGVO-relevante Prozesse, wo ich sage, da wird mit personenbezogenen Daten. Ja. Also ich versuche mich da immer vorbildlich zu geben, aber ich muss dir ganz ehrlich sagen, auch DSGVO, auch EU AI Act, ich sehe das sehr, sehr kritisch. Da können wir vielleicht auch dann gleich nochmal drauf eingehen.
0: Sehe ich auch, obwohl ich mich da nur rudimentär mit auskenne. Aber ich meine, du hast schon gesagt, Make und oder zumindest N8N ist ja, glaube ich, auch was Deutsches, ne? Kommen, glaube ich, aus Berlin, die Jungs und Mädels. Und Make ist, glaube ich, weiß ich gar nicht, zumindest EU. Das Problem ist aber ja, du hast dann die Oberfläche. Liebe Leute da draußen, stellt es euch mal kurz vor, ihr habt dann da so ein auf gut Deutsch so ein weißes Blatt Papier mit so ein paar Millimeterpünktchen und dann könnt ihr da eure Prozessketten machen. So ein bisschen BPMN 2.0, nur so ein bisschen, mal so rudimentär, damit ihr eine Vorstellung habt, wie das aussieht. So, und dann zieht man über Drag and Drop das ganze Graffel da rein und dann wird da einmal eine Prozesskette gestartet. So, jetzt muss man aber trotzdem sein ChatGPT und sein Schlag mich tot und sein Tralala und alles miteinander verbinden. Das heißt, du bist trotzdem noch auf US-Dingern, auch wenn der Prozess über EU oder deutsche Server läuft, aber das dahinter geschaltete ist ja trotzdem ChatGPT oder Gemini oder Claude oder. Also da muss man sich dann auch nochmal Gedanken machen, nur weil da jetzt heißt, das ist ein deutsches Unternehmen, wie jetzt zum Beispiel N8N, hast du trotzdem noch die US-Tools dahinter geschaltet, weil irgendwo muss das ganze Gravel ja rein, Input, Output, ne, so. Das Durchgeschleuse ist dann nochmal was anderes. Aber ich meine, so einen Prozess aufzusetzen, und da machen es dann halt viele schon falsch, ist so auch meine Wahrnehmung, auch gerade im KI-Zeitalter, die setzen sich überhaupt nicht mehr hin und deklinieren so einen Prozess durch. Die sagen dann, naja, die KI wird das schon machen. Ich baller da alles mal in natürlicher Sprache rein und das wird mir das ganze Graffel schon ausgeben. Dann kommt aber die harte Praxis, und ich glaube, das ist auch das, was du dann beschrieben hast, dann fährst du erstmal vor die Wand mit so, scheiße, das funktioniert ja so gar nicht, wie ich mir das ausgemalt habe. Das ist ja blöd. Und Also da muss man dann auch mal sagen, also ein Prozess ist ja auch nicht gleich ein Prozess. Und wenn du keinen Prozess hast und oder einen Scheißprozess hast und den digitalisieren willst, super, dann hast du halt einen scheiß digitalisierten Prozess. Und da hapert es dann schon bei vielen KI-Projekten. Ich meine, viele denken auch, ein KI-Projekt ist so ähnlich wie ein Marketing-Automation.

0: Das sind so Dinge, über die sich im Vorfeld einfach klar gemacht werden muss, damit überhaupt im Unternehmertum irgendwas funktioniert, anstatt einfach anzufangen, ich hab jetzt ChatGPT und das war's dann und damit mache ich jetzt alles. Das funktioniert halt so einfach nicht.
1: Ja, also das, was du ansprichst, sind ja, glaube ich, im Fachterminus die Guardrails. Also kann man sich wie so Leitplanken, die du ja gerade schon wörtlich skizziert hast, wo darf ich mich bewegen? Weil die KI, das hat ja auch schon jeder festgestellt, wenn man die mal von der Leine lässt und auch wirklich bewusst von der Leine lässt, kann das auch teilweise vogelwild werden, was da rauskommt. Und deswegen diese Leitplanken da zu schaffen, das ist wirklich ein extrem wichtiger Punkt. Und ich finde aber auch sowieso in der heutigen Zeit, wir merken es ja alle, wir wurden früher schon mit Content ganz gut zugeballert. Das nimmt jetzt nicht gerade ab durch KI. Ganz im Gegenteil, es wird immer und immer mehr. Und es ist auch heutzutage keine Kunst mehr, Content zu generieren. Ob das jetzt Text, Bild, Video, whatever ist. Klar, da unterscheiden wir schon nochmal, ist es dann guter oder ist es wirklich einfach nur kompletter AI-Slop, wie man das so schön sagt, also einfach nur Schrott, was da rauskommt. Gleichzeitig ist das aber, fordert immer mehr, dass man... Also heutzutage, vielleicht so sehe ich das immer, früher habe ich jemand gefolgt, weil ich sage, wow, wen möchte ich folgen, hat guten Content. Heute ist die Frage gar nicht mehr, wer hat guten Content, sondern wem glaube ich, wessen ja. Kante, Haltung, sonstiges,
0: wer
1: spricht mich da an oder spiegelt mein Weltbild, sage ich mal in Anführungsstrichen, ganz überspitzt wieder. Und das ist ja also das Thema Vertrauen. Das ist für mich wirklich das A und O heutzutage. Das kannst du jetzt aufs Personal Branding, das kannst du aufs Unternehmensbranding, egal was auch immer. Das ist, glaube ich, heutzutage das Allerwichtigste. Und deswegen ist auch bei mir, mittlerweile geht kein Prozess mehr ohne Human in the Loop, also ohne meine zwei Augen, die da auf jeden Fall mindestens einmal in der Prozesskette nochmal drüber schauen, weil das ist echt extrem wichtig. Bevor irgendwas an die Welt rausgeht, muss ich abnicken, sagen, yo, wenn es jetzt um meine Personal Brand geht, das ist was, da stehe ich dahinter, das ist der Output, den ich haben möchte. Und als Firma ist das Ganze halt natürlich dann nicht nur auf eine Person übertragen, sondern halt auf das ganze Company. Und ich glaube, wer da versucht, die Illusion hatte ich ja auch mal, ich setze den Prozess auf und dann kann ich ein Bierchen trinken gehen und alles läuft geschnitten. Nein, so ist es nicht. Und das willst du vor allem auch nicht, um ehrlich zu sein.
0: Wie waren denn dann deine Anfänge? Also als du mit voller Euphorie und Vorfreude an das erste Projekt gegangen bist und gesagt hast, so Leute, also du standst bei dir bestimmt vor den Mitarbeitern, so Leute, jetzt wird alles einfacher, wir skalieren jetzt alle, wir machen Kohle ohne Ende. Ja, also wegen Reichtum geschlossen, so nach dem Motto. Und dann standst du davor und denkst dir, ah fuck, so einfach war es dann halt einfach auch nicht. Also wie war da so deine Erfahrung oder dein Learning aus dem allerersten Projekt? Oder wie viel Tempotaschentücher hast du verbraucht, bis du aufgehört hast zu heulen, so nach dem Motto?
1: Ja, also das, was ich ja beschrieben hatte, ich bin ein Mensch, der sehr, sehr viel auf YouTube konsumiert. Also da lerne ich auch sehr, sehr viel, auch wirklich positiv lernen. Aber da habe ich mich also ein Stück weit blenden lassen und es war dann so ein harter Reality-Check, als man dann mal gemerkt hat, mit den Beispielen, die wir haben, ja, da funktioniert es, aber ich brauche jetzt hier ein bisschen was, so ein bisschen komplexer ist. Und das ist schon wirklich erstmal ein harter Reality-Check, dass man dann erstmal realisiert, oh shit, so einfach ist es leider doch nicht. Jetzt hätte es natürlich zwei Möglichkeiten gegeben, zu sagen, alles Schrott funktioniert nicht, ich lass die Hände davon. Dafür bin ich wahrscheinlich, auch wenn ich definitiv kein Techie bin, aber wahrscheinlich zu tech-affin, dann zu sagen, ich glaube das nicht. Ich will da noch ein bisschen mehr auf Herz und Nieren testen und habe dann halt angefangen rumzufallen. Und damals war noch viel mit Prompt Engineering und da hat man sich auch wirklich noch, da war das KI-First-Mindset noch nicht wirklich da, gebe ich gern. Und das ist auch bis heute noch nicht 100% ausgeprägt. Aber da hast du dann versucht, selbst mit den Prompts rumzuschrauben, anstatt, wie ich es heute machen würde, die KI selber zu fragen, wenn ich das entsprechende Modell habe. Hey, ich habe diesen Input, diesen Output, diesen Prompt, diesen Output. An dem Output gefällt mir dieses und jenes nicht. Was muss ich verändern, dass wir näher zu diesem Output kommen? Da habe ich mir natürlich noch selbst groß Gedanken gemacht, aber habe dann gemerkt, okay, Stück für Stück wird es schon ein Stück weit besser. Und ich habe dann natürlich dann auch mal Tests fahren lassen, wo ich sage, okay, ich lasse es jetzt mal komplett durchlaufen und lasse es auch 15 Mal durchlaufen, weil mir war damals schon bewusst, der Output ist nicht immer 100% zurechnungsfähig, 1:1 derselbe. Und habe das aber halt in einem abgesteckten Rahmen gemacht und auch nichts, was jetzt sagt, wenn da jetzt was schief geht, dann ist es wirklich business entscheidend oder business gefährlich. Und habe dann schon gemerkt, ja, es geht so Step by Step voran.

0: Aber natürlich würde ich lügen, wenn ich sage, die Luft war da nicht erstmal ein bisschen schon raus. Und ich dachte, wow. Und dann kamen auch noch so Thematiken, dass ich mir gedacht habe, okay, für gewisse Geschäftsprozesse. Im Marketing ist das gar nicht so relevant. Im Sales-Bereich ist es dann doch wieder viel, viel relevanter. Da sind personenbezogene Daten, DSGVO, wir sind hier in Deutschland. Dann schaue ich mir mal Mistral an, was ich ein cooles Modell finde, die auch viele Funktionen generell als Anbieter drin haben, die viele US-Anbieter so schnell nicht hatten. Aber ich würde jetzt einfach mal behaupten, bei der Qualität können wir ja trotzdem dann nicht mithalten mit den US-Anbietern. Und das war für mich so aus wie so ein kleiner Bummer, wo ich dachte, oh, irgendwie fühlt sich das wie alles sehr, sehr schwerfällig an. Habe aber auch gleichzeitig wirklich gemerkt, dass es selbst das, was jetzt für mich als so ein kleiner Misserfolg anfühlt, mich unterm Strich trotzdem viel, viel besser macht und viel, viel schneller vor allem auch macht. Weil ich habe mir da natürlich auch nicht Bereiche rausgesucht, wo ich mir gedacht habe, boah, das macht mir eh total Bock und Sonstiges, sondern ich habe mir angeschaut, was sollte, könnte damit funktionieren. Das Vorteil ist, ich habe natürlich auch im Unternehmen und auch in meinem Mitunternehmerkreis natürlich Techies sitzen. Da hat man natürlich nochmal eine ganz andere Quelle, mit denen man da ein bisschen andersrum tüfteln kann. Aber halt auch Bereiche rausgesucht, wo ich sage, die machen mir eh nicht so Spaß. Und ich gebe das mal ganz klassisches Beispiel. Blog schreiben. Blogartikel, besser gesagt, schreiben. Grundsätzlich finde ich so über Sachen nachdenken, der Gesellschaft auch damit einen Mehrwert geben, das mache ich sehr, sehr gerne. Aber ich bin jetzt nicht der geborene Schreiber. War ich nie, werde ich nie sein. Und da habe ich halt angefangen, habe gemerkt, selbst mit diesen paar Korrekturschleifen bin ich immer noch gefühlt 10-mal und wahrscheinlich real sogar 20-mal schneller, als wenn ich mich jetzt hinsetze und wieder wie früher vor einem weißen Blatt Papier sitze und sage, boah, scheiße, und Sätze umstrukturiere. Und ich glaube, wenn man das einmal gespürt hat, dann wird man wie so ein bisschen wie so ein Drogenabhängiger. Der erste Schuss kommt dann mal und dann denkst du, ah ja, komm, geht noch ein bisschen mehr.
1: Du weißt schon, dass ich in Frankfurt sitze, ne?
0: So. Ja, ich habe auch mal in Frankfurt gelebt. Ich kenne das Bahnhofsviertel, Nidderstraße und so weiter auch.
1: Genau. Ganz gut. Oh Gott. Ja, aber du hast ja vorhin schon gesagt, sorry, wenn ich da gerade unterbreche, aber du hast schon vorhin gesagt, Geschäftsprozesse. Mhm. Ich bin ja die ganze Zeit, ich meine, ich als Marketer, das Einzige, und viele würden jetzt sagen, oh, ihr macht im Marketing nur bunte Bildchen. Aber ich nutze halt die KI vornehmlich für die Textgenerierung, ich nutze KI vornehmlich für die Bildgenerierung. Ich probiere auch immer mal ganz gerne die Videogenerierung aus. Ich nutze natürlich auch die künstliche Intelligenz, um mir Dinge zusammenzufassen, wie jetzt zum Beispiel auch unseren Podcast. Wenn ich das Transkript habe, dann gehe ich in die KI, der fasst mir das zusammen für die Shownotes, für YouTube. Riverside generiert mir Shorts, also kurze Videos aus den langen Videos, die ich dann auch irgendwann mal eventuell verwende, sofern es meine Zeit zulässt, weil mein Name ist halt nun mal Programm, ich mache halt alles alleine. Aber was ist denn dann für dich ein Geschäftsprozess, den du KI-mäßig jetzt, ich sag mal, digitalisiert hast, in Anführungszeichen, wo du sagst, das hat mir jetzt mein Businessleben vereinfacht?
0: Ja, also da kann ich tatsächlich ein paar beispielhaft nennen. Also für mich ist es sowas wie Blogartikel schreiben, wie gesagt, immer mit diesem Human in the Loop. Das ist bei mir ein Standard und da gibt es dann so ein Ampelsystem, grün, okay, gern durchgehen, gelb, noch nicht ganz, muss ich noch ein bisschen feintunen. Rot, shit, wir haben ja ein Problem, da ist irgendwas komplett schief in dieser ganzen Prozesskette sozusagen, da muss ich nochmal richtig anschrauben. Es sind Sachen wie, ich habe auch einen Podcast Post-Production, das ganze Thema Shownotes schreiben, Titel finden, la la la la la. Das hat mich vorher auch gut und gerne meinen ganzen Arbeitstag gekostet, ist mittlerweile eine entspannte halbe Stunde, wenn überhaupt. Und das ist halt nur, weil ich sage, hey, mir ist die Qualität wirklich sehr, sehr wichtig. Es sind Sachen im Sales-Bereich zum Beispiel auch, dass wir diese ganzen, wir haben ein Kundenmeeting, das wird alles bei uns mittlerweile transkribiert. Das Transkript wird reingeschmissen in die Maschine, die Nachbereitung, ein Eintrag in mein CRM inklusive einer Summary-Mail, die an die Kunden nochmal rausgeht, an die Interessenten, wo man sagt, hey, das haben wir besprochen, hier ist ein grober Outcome, das sind die Mehrwerte für dich. Das ist halt einfach dieses Ganze, wo du früher oft ein ganzes Team beschäftigt hast. Das läuft zum Beispiel mittlerweile komplett automatisiert ab. Wie gesagt, auch da immer mit dem Human in the Loop. Also ich lasse mir da nochmal einen kurzen Ping, bevor die Mail rausgeht. Der kriege ich, gebe die mit einem Klick frei. Gut, kann rausgehen. Also so ein gewisser Qualitätsanspruch ist bei mir immer da und glaube ich, wird auf absehbare Zeit auch erst immer mal da sein. Weil dafür, wie gesagt, wissen wir alle, ist das Ergebnis einfach nicht 100% kontrollierbar. Und je mehr KI-Agenten in so einer Kette sind, auch wenn es dann nur 1% Halluzination sind, multipliziert es mal durch und dann weißt du schon, dass die Abweichung durchaus ein Stück weit größer sein kann. Also das sind solche Sachen, die ich jetzt persönlich, wo ich wirklich der Architekt war, wir als Unternehmen haben mittlerweile halt das ganze Thema Softwareentwicklung, wir haben das ganze Thema Security, DevOps, alles mit KI gemacht und haben da wirklich Erfolge, wo wir sagen, wirklich, wirklich crazy. Also das Thema Security zum Beispiel, wir hatten vorher einen Premium-Anbieter. Wir haben weniger Downtime jetzt mit dem KI-Setup, als wir mit dem Premium-Anbieter hatten. Und das sind schon Sachen, wo ich sage, wo wir auch merken, oh shit, das ist nicht nur alles eine heile Welt, die da gezeichnet wird, das Potenzial ist da, aber das halt wirklich auszuschöpfen, das ist halt gar nicht so easy. Und da braucht es wirklich viele schlaflose Nächte, viele Reality-Checks, viele Bodenlandungen und sonstiges und halt auch den Willen dann zu sagen, okay, irgendwie muss das funktionieren.
1: Aber wie hast du das dann gemacht? Gerade das Letzte, was du gesagt hast, wie hast du oder was ist da aufgesetzt worden? Warum ist das jetzt besser als der Premium-Dienstleister? Was wird da, also jetzt nur mal, du musst jetzt nicht in die Geschäftsdetails gehen, um Gottes Willen,
0: ja.
1: Aber einfach nur mal, damit ich verstehe, was da passiert. Warum ist dieses KI-Setup so viel besser als dieser Dienstleister? Was macht die KI da anders?
0: Ja, also bei uns ist es so, da muss ich jetzt ein Stück weit ausholen. Ich glaube, dann würde ich mit die Story so ein Stück weit runter, dass wir hatten, wir sind ja, also ich spreche jetzt von wir mit Mana HR, Recruiting Software, ganz klassische SaaS-Anbieter. So, wir hatten ein Produkt, wir sind trotzdem ein kleines Unternehmen, so ein Hidden Champion, mehr Style, sind jetzt kein großer Konzern oder sonstiges, das heißt, sind auch gebootstrapped gewesen, das ist wichtig bloß für die Gesamtstory, dass man mal so ein Bild bekommt. Und das heißt, bei uns fliegt jetzt das Geld nicht Dagobert Duck-Style im Geldspeicher rum. Dementsprechend müssten wir natürlich da immer ein bisschen erfinderisch sein. Und dann kam eben KI, wo wir gemerkt haben, oder das für uns als Unternehmen gesagt haben, das ist unser Ticket, damit wir Sachen machen können, die sonst eigentlich nur die Großen können. Das ist mal ganz so. Und dann haben wir angefangen, das in der Softwareentwicklung, wie jeder auch mit meinen Kollegen da mit Cloud Code und das ein bisschen unterstützen. Da merkt man aber halt irgendwann schnell, man stößt an diese Limits oder an diese Grenzen oder dann so ganz, je komplexer das wird, desto schlechter wird das Ganze. Und das ist nicht mein Verdienst, sondern das ist vor allem einer meiner Geschäftspartner, der ist wirklich so, ich sehe ihn mal ganz gern wie so ein Mad Scientist. Hat positive und negative Aspekte, aber technologisch ist der wirklich crazy, crazy fit. Und der hat sich jetzt, ja, kann man fast sagen, 2 Jahre eingesperrt. Es ist natürlich alles ein bisschen überspitzt, aber hat da ganz, ganz viel rumgeforscht, in Anführungsstrichen, ganz, ganz viel ausprobiert. Und was jetzt im Schnelldurchlauf, was jetzt da rausgekommen ist, ist quasi ein eigens entwickeltes, ich nenne es mal ein System, das auf zum Beispiel Cloud oder was auch immer man was als LLM drunter draufsetzt, was im Kern ganz, ganz viel Optimierung und Orchestration drin hat. Das heißt, das hat ja jeder schon mal erlebt, der mit KI arbeitet, ab irgendeinem Punkt kann man immer mehr reingeben und ab irgendeinem Punkt wird dann auf einmal der Output schlechter statt besser und solche Geschichten. Das heißt, Wissen über die Software oder zum Beispiel über das Thema DevOps speziell auf dich, wie das angesammelt wird, wie die Daten strukturiert werden, orchestriert werden, aber auch die Menge und wie die das formuliert wird, sozusagen so Markdown-Files, also Markdown ist ein Dateiformat, das KI-native Sprache sozusagen ist und wie du die strukturieren musst, dass der bestmögliche Input-Output, dass du sozusagen so viel in Kontext gibst, dass es perfekt funktioniert, aber nicht zu viel, dass es dann in Anführungsstrichen in die andere Richtung kippt. Und dieses System, das hat es dann ermöglicht überhaupt, dass wir auch das Thema DevOps und Security und dann hatten wir einen Hackerangriff aus China, wo quasi die KI das A gesehen hat, direkt mit dem Lösungsvorschlag für das identifizierte Problem um die Ecke kam. Das nochmal ein ganz kurzer Review von der Person war, von der Tech-Person, die sagt, okay, perfekt, wunderbar, die Lösung ist da, bitte direkt umsetzen, Lücke geschossen, nichts dergleichen. Und das sind natürlich solche Sachen, wo der Premium-Anbieter, glaube ich, noch gar nicht in dieser Zeit war, in diesem KI-Zeitalter. Und ich glaube, das geht natürlich wahrscheinlich vielen großen Anbietern so, die aus der klassischen, überspitzt gesagt, aus der alten Welt kommen und halt für diese neue Welt noch gar nicht vorbereitet sind. Und jedes, und das lernt man auch, jedes Unternehmen, das von Anfang an mit KI gebaut wurde, hat viel, viel mehr Potenzial, KI jetzt schon in fast überall einzusetzen, als ein ganz klassisches Mittelstandsunternehmen, das auf ganz anderen Strukturen basiert. Und das sind, also, und dieses System, das ist dann auch das, was sozusagen so ein bisschen Dreh- und Angelpunkt von unserer neuen Firma von Knight ist. Das ist das, was da tatsächlich den Unterschied gemacht hat. Wo ich sage, ja, das ist jetzt auch nichts, was man mal über Nacht macht, und das hat lange, lange gedauert, aber halt einfach, und warum wir das überhaupt gemacht haben, auch mit dem Thema DevOps und Security, weil unser Anbieter, der wurde von einem größeren Anbieter rumgekauft, und die haben gesagt, ganz ehrlich, Mana, kick die weg, das ist für uns überhaupt gar nicht interessant, das ist so ein kleines Ticket, wir wollen uns nur auf die größeren fokussieren, und wir standen da ohne Hosting-Anbieter sozusagen als SaaS-Software-Unternehmen, Glückwunsch, das ist einfach mal der K.O. Da hatten wir die Wahl, entweder müssen wir jetzt irgendwo ganz, ganz viel Geld wieder investieren oder wir probieren mal diesen Weg. Ja, probiert Erfolg, und könnte sagen, könnte glücklicher nicht sein, dass genau unser Anbieter uns damals gekündigt hat, was natürlich damals eine absolut beschissene Nachricht war, um es mal gelinde auszudrücken.
1: Das glaube ich gerne. Also ist auch geil. Das wäre ja sowas Ähnliches. Ich bin ja bei einem riesen, also zumindest mit meiner Domain, bei einem sehr großen Anbieter, wenn der jetzt sagt, Alter, du bist mir zu klein, auf Wiedersehen. Ja, dann hätte ich ein kleines Problemchen. Aber was ich halt in dem Moment, wo du das gesagt hast, was ich so spannend fand, eben gerade, du hast gesagt, ihr hattet einen Hackerangriff aus China. Mhm. Die KI hat das Ding erkannt. Das heißt, da ist die Security-Software oder das, was ihr geschrieben habt, ist über alles drüber gestülpt. Das erkennt einen Angriff von außen. Dann hat es bei dir gebimmelt und hat die KI gesagt, bimmelimmelim. Hier ist dein KI Security Assistant. Ihr werdet gerade angegriffen, aber ich habe da schon mal was vorbereitet, Leute. Wollen wir das so umsetzen? Wie sieht's aus? Das Ganze ging auch schon mal an deinen ITler, der hat sich das angeguckt und hat gesagt, jo Mann, passt. Du musst nur freigeben als Geschäftsführer, gut, danke. Dann hast du der KI geschrieben, alles klar, mach mal, und dann hat die gemacht. Oder ist das so iRobot-technisch?
0: So ein bisschen kann man sich das vorstellen, was in dem Szenario, ich bin da nicht involviert gewesen, weil so, ganz ehrlich, ich bin Security und DevOps, das sind für mich böhmische Dörfer, habe ich keine Ahnung.
1: Ich habe da auch keine Ahnung von.
0: Aber ich habe ja zum Glück, wie gesagt, einen Geschäftspartner, der aus der IT kommt, und der hat das Ganze bekommen. Aber ja, so war das. Und das ist ja das klassische Fall in einem klassischen Unternehmen, Hackerangriff und erstmal Panik, die IT-Abteilungen laufen wie wilde Hühner durch die Gegend, oh scheiße, scheiße, und da musst du erstmal auf die Lösungssuche gehen. Und genau dieses Zeitfenster ist ja super, super kritisch, ja, weil da passiert ja, sag ich mal, der größte Schaden. Ja. Und das war halt genau das, wo auch wir sagten, ey, das ist crazy, dass du A, natürlich durch das Monitoring etc. hat er sofort mitbekommen, oh shit, hier ist was schief, aber halt auch gleich diese Lösung, und du konntest diese Lücke innerhalb von 2-3 Mausklicks, wie gesagt, nochmal ein kurzes Review, passt das auch alles, ist das richtig? Und das ist auch wieder das, wo ich sage, jeder, der sagt, das macht das schon alles automatisch und da muss gar kein Mensch mehr Hand anlegen, das kann funktionieren, aber in dem Tempo, wie sich KI weiterentwickelt und natürlich nicht nur auf der guten Seite der Macht, sondern auch auf der bösen Seite, würde ich das zumindest mal stark hinterfragen, ob das nicht nur ein bisschen Sales-Geblubber ist, was die Person da sagt. Aber kurzer Review, zugestimmt, Lücke geschlossen, perfekt, wunderbar und auch alles schon vorbereitend getroffen, dass halt das sowas in Zukunft nicht mehr passieren kann. Und das sind schon wirklich Sachen, und das erleben wir halt wirklich an vielen Ecken und Enden, wo wir sagen, crazy shit.
1: Das ja, ist aber das wirklich, hat trotzdem, wirklich verrückt. Aber es hat ja trotzdem Zeit gekostet, das erstmal zu implementieren oder zu entwickeln. Ja, das ist ja nicht so, wie sie halt alle sagen. Du hast schon Sales-Geblubber gesagt. Ich meine, das ist so dieses Sales-Bullshit-Bingo. Du kannst das relativ schnell haben. Bau dir das innerhalb von 20 Minuten hier mit Cloud Code. Ist überhaupt kein Problem. Das ist alles geisteskrank und funktioniert. Nee, es dauert halt schon ein bisschen Zeit. Wie lange habt ihr gebraucht, um sowas zu entwickeln, so Pi mal Daumen?
0: Das kann ich jetzt für dieses Teil gar nicht so genau sagen, weil das war ja, ich habe ja von diesem System erzählt. Ja. Und das war ja schon davor in der Entwicklung, zwar von einem anderen Bereich, eher für das Thema Softwareentwicklung, aber das hat natürlich trotzdem geholfen, um da deutlich, deutlich schneller mit dabei zu sein. Aber ich glaube, ich krieg's nicht mehr ganz zusammen, ich glaube, so gute 2 Monate wirklich Weltentkoppelung von meinem einen Kollegen. Das muss man auch wirklich dazu sagen. Und auch, das ist nicht nur 2 Wochen mal eine Stunde täglich, sondern wirklich 6 bis 8 Wochen im Keller einsperren. Die Familie wurde auch erstmal ein bisschen zurückgestellt.
1: Oh Gott, armer Kerl.
0: Hoffentlich
1: hast du dem Wasser und Brot hingestellt.
0: Natürlich. Sogar ab und zu mal ein Glas Wein. Nee, Quatsch. Aber das muss man sich halt auch bewusst sein. Das ist halt immer dieses Wichtige, was dann halt oft verschwiegen wird in diesen ganzen Rechnungen. Und
1: eben.
0: Aber das ist auch das, wo ich sage, das ist auch, warum wir gesagt haben, hey, deswegen müssen wir da auch eine neue Firma gründen, um jetzt das Thema Softwareentwicklung, alles das, was wir jetzt halt einen eigenen Leidensweg durchlebt haben, uns dafür Lösungen gesucht haben, deswegen müssen wir das auch machen, weil das auch wirklich so eine geile Sache ist und das, was wir da geschaffen haben, wirklich so. Ich habe es zumindest noch nirgendwo so jetzt bis jetzt gehört oder gesehen. Das ist halt was, wo ich sage, jo, das ist die Secret Sauce. Das ist genauso, wenn du sagst, keine Ahnung, was Apple, iPhone, die Menüführung, diese Intuitivität, ja, die haben die auch nicht mal über Nacht gemacht. Ich bin ein riesen Fan davon. Du zuckst mit der Augenbraue, kein Fan. Nee. Aber okay, das ist zumindest das, was das Unternehmen erfolgreich macht. Und das kommt ja auch nicht einfach mal so von einer Nacht, Tag
1: auf die andere. Das ist richtig. Das kommt nicht von heute auf morgen oder innerhalb von 20 Minuten oder das, was die alle einem versprechen, sondern du hast jetzt gesagt, 2 Monate, der gute Kerl hat sich einmal eingeschlossen, die Familie wurde mal ganz kurz verlassen, ja, die Scheidungspapiere lagen schon halb da, der hat Wasser und Brot gekriegt, vielleicht auch mal eine Flocke Butter und Wein, damit er weitermacht. Vielleicht ab und zu mal eine Dusche, so alle 2 Wochen. Und das war's. Ich meine, da merkt man aber schon die Dimensionen, also das, was versprochen wird und das, was halt wirklich investiert werden muss an Zeit, an Opportunitätskosten, auch an Geld, ist ja dann nochmal eine ganz andere Portion. Ich meine, du kannst mit den umsonst Sachen, die ich jetzt zum Beispiel zur Verfügung habe, so als Privatmensch, sage ich jetzt mal, wie Gemini, haben sie jetzt ja Flash rausgebracht oder Claude oder ChatGPT, kannst du garantiert nicht das basteln, was ihr da jetzt gemacht habt. Da braucht man schon wirklich einen Business, Schlag mich tot und tralala Account und der kostet auch Kohle ohne Ende. Da muss man halt schon ein bisschen Geld investieren. Jetzt hast du da so ein Erfolgsbeispiel gebracht und ich finde das auch richtig, richtig geil, dass die künstliche Intelligenz den Hackerangriff da erkannt hat, die Lösungsvorschläge angeboten hat, da schon gleich alles gemacht hat, mehr oder weniger in Realtime, dass innerhalb von wenigen Minuten das abgewehrt werden konnte, wo vielleicht ein Dienstleister dann doch ein bisschen länger braucht, ja, bis du dann, wenn es nachts um 3 ist oder so, bis der Typ da mal geweckt wird von der 24-Stunden-Hotline, bis er dann da mit einem verschlafenen Auge da mal durchguckt und sagt, es könnte sein, sondern die KI ist halt die ganze Zeit hellwach. Aber was war denn mal so ein großes Fuck-up, wo du alles probiert hast und gesagt hast, vergiss es?
0: Da gab's viele tatsächlich. und ich glaube, beziehungsweise für mich ist halt dieses Fuck-up, ist halt immer dieser Gedanke gewesen, ich gebe das an die KI komplett ab und wundersamerweise kommt was Geiles raus. Und das war persönlich für mich, und ich habe ja vorhin von dieser harten Bodenlandung gesprochen, das war für mich, ehrlich gesagt, der allergrößte Fuck-up oder sonstiges. Ich meine, ich war jetzt noch nicht wahnsinnig genug, wie das man zumindest aus der Presse liest, der schon Firmen, die die Hälfte der Belegschaft entlassen, noch nichts in place haben, einen AI, weiß ich nicht, wie die Bezeichnung Digital AI Officer oder irgendwas haben und denkt, der wird das jetzt schon lösen. Also so wahnsinnig war ich zum Glück nicht, weil ich glaube, das wäre der allergrößte Fucker, wenn du dann auf einmal feststellst, deine Brand und deine Arbeitgebermarke einen Schaden hat. Für mich war es wirklich eigentlich dieser Fuck-up, wo ich sag, jo, dieses vollautomatisierte Ding, und das habe ich auch im Sales-Bereich dann auch mal testweise durchlaufen lassen und war da mal ein bisschen mutiger und da gingen halt mal 1-2 Mails raus, wo halt ein bisschen Bullshit drin stand. Nichts, was jetzt irgendwie, die KI hat jetzt nicht den potenziellen Kunden beleidigt, aber das war halt einfach komplett falsch und hat teilweise dann auch mal einen falschen Namen verwendet bei der Ansprache. Und das ist für mich persönlich gesehen, wo ich sag, wir als Unternehmen haben immer einen sehr, sehr hohen Qualitätsanspruch an uns selbst, vielleicht sogar höher, als er sein müsste. Das ist für mich halt schon ein Fuck-up und auch erstmal unangenehm. Und
1: ja, das ist dann
0: ich
1: halt
0: weiß nicht, ob du das als Fuck-up siehst, aber das war für mich auf jeden Fall persönlich ein ganz schöner Fuck-up.
1: Naja, ich sag mal so, also ich gehe jetzt mal davon aus, wenn ich das so richtig höre, du hast dann die KI auch mit deiner Marketing-Automation oder mit deinem E-Mail-Marketing-Tool verbunden, irgendwie. Und die haben dann da, also der hat dann quasi gesagt, so, du schreibst jetzt ein Newsletter, dann hat er den Text geschrieben, hat anstatt Hey Kevin irgendwie Hey Arschloch, also überspitzt jetzt mal, geschrieben und das ging dann einfach mal raus, du hast das mal laufen lassen und ich habe dann die E-Mail gekriegt, Hey Arschloch, alles senkrecht bei dir, so nach dem Motto.
0: Genau. Im Marketing und im Sales-Bereich, da war es halt das, wo ich noch ein bisschen peinlicher fand, tatsächlich, weil ich hatte dann einen Videocall mit einem potenziellen Interessenten, da habe ich dir gesagt, was jetzt mittlerweile in place ist, aber halt mit diesem Human in the Loop, was jetzt auch mittlerweile läuft, aber an den Anfangsdingen dachte ich, ja komm, lass mal, das hat ja ein, zwei Mal ganz gut funktioniert in diesen Testruns und das ist halt das, was man dann unterschätzt, dass es dann noch nicht abgeschlossen ist, die Arbeit, sondern da erst anfängt und dann gingen halt, wie gesagt, falsche Name und wie bei uns im heutigen Gespräch, obwohl ich vor zwei Tagen mit dem gesprochen habe oder sonstige Sachen, wo der dann merkt, also entweder hat der jetzt komplett Lack gesoffen, der Dominik, oder der verwendet hier KI relativ schlecht. Und das ist ja das, was du natürlich nicht möchtest.
1: Du willst nicht sehen, dass es KI ist. Du denkst, also du willst ja als Kunde, willst du ja irgendwie gebauchpinselt werden und du willst halt immer irgendwie einen persönlichen Ansprechpartner haben. Und ich meine, du spielst ja auch so ein bisschen mit dem Vertrauen dann. Wenn der Typi oder die Dame oder irgendwer sonst, wenn die Person oder der Kunde, die Kundin das merkt, dass es künstliche Intelligenz ist und eben nicht der reale Dominik, dann ist das so ein leichter Vertrauensverlust. Und den willst du ja nicht haben. Ich meine, dass irgendwie mittlerweile 80-90% in irgendeiner Form eine künstliche Intelligenz einsetzen. Und nein, liebe Leute da draußen, so ein dümmlicher Chatbot ist noch lange keine KI. Dann spielst du halt, also das wissen die Leute, aber sie wollen es trotzdem nicht erkennen. Und dann spielst du ja mit dem Vertrauen deiner Marke und dann wollen die Leute dich auch nicht mehr haben. Und da muss man dann halt wirklich gucken. Ich meine, da warst du aber schon mutig, dass du einfach mal gesagt hast, komm, ich geh mal drauf los, mal gucken, was passiert und... Da kam halt der ganz Klabautermann. Muss man halt dann auch transparent mit umgehen, würde ich mal so behaupten.
0: Richtig, und ich habe das auch den Leuten, habe die dann angerufen und gesagt, pass auf, Hosen runterlassen, sozusagen mäßig. Das ist passiert, ist nicht mein Ding. Also ist nicht meine Intention gewesen. Aber klar, und das ist halt auch das, und das ist ja, wo ich am Anfang ein bisschen zu euphorisch, blauäugig nenne, wie du es möchtest, war. Die ein, zwei, drei Testruns, die ich dann an mich selber geschickt habe und alles hat funktioniert, wunderbar. Und hat auch bei dem ein, zwei Kunden dann wunderbar funktioniert und dann wirst du ein bisschen, gibst du zu viel Vertrauen, das kommt einfach durchlaufen und dann kann man dann ein, zwei Mal solche Sachen, wo du denkst, oh Scheiße. Und deswegen ist auch bei mir dieses Human in the Loop eigentlich in jedem Prozess, aber trotzdem, dann denkt man, ja, jetzt musst du wieder Hand anlegen, dann ist es ja doch wieder alles nicht effizient steigern und sonstiges. Hell no, also es ist wirklich crazy. Alles, was da abläuft davor, wo ich davor tagelang gebraucht habe, ist alles automatisch. Ich muss ja noch einmal kurz drüber gucken. Aber das ist halt dann, super, super wichtig. Also das ist für mich persönlich unumgänglich.
1: Wie machst du das dann, mal eine persönliche Frage von mir, wie machst du das dann beim Podcast? Lässt du da auch irgendwie eine Automation drüber laufen oder machst du das so ähnlich wie ich? Nimmst du das Transkript, schmeißt es dann da rein, sagst, mach mir mal eine Zusammenfassung und hier und da und tralala oder wird das schon automatisch bei dir gegrabt und in die Automation und der gibt dir dann alles und du kriegst irgendwie ein Google-Sheet raus, was du dann einfach nur noch kopierst? Oder wie ist da dein Workflow?
0: Du meinst sozusagen, die Podcast-Aufnahme ist durch, was
1: korrekt.
0: Danach... Korrekt. Okay, genau, dann habe ich ja normal so, du nimmst dir hier in Riverside auf, da nehme ich auch gerne auf oder da nehme, das ist auch mein Tool der Wahl, da hast du das Transkript und das gebe ich sozusagen in meinen End-to-End-Workflow, wo gewisse Schleifen dann einfach durchläuft, gewisse KI-Agenten und unterm Strich kommt dann am Ende ein fertiges Dokument raus, da ist dann drin logischerweise der Podcast-Titel, die ganzen Shownotes, da ist dann drin der Social Media Post von mir, bitte vom Podcast Account, das, wie gesagt, da ist eigentlich alles drin, was es ist, die Landingpage, der Landingpage Content inklusive der ganzen technischen Geo-Optimierung, also mit den LLM-TXT-Files, JSON-LND, lalalala, das ist auch Sachen, wo ich keine Ahnung habe, das kann die KI besser als ich, also quasi ready, um rauszugehen. Das Einzige, was ich immer noch dann händisch mache, ist das, wir machen so ein Episoden-Cover, also von jeder Folge. Das, da habe ich auch mal ein bisschen rumprobiert. Da, vielleicht bin ich auch in dem Thema Bildgenerierung noch nicht tief genug drin. Da dachte ich mir, okay, das lasse ich, das ist schneller, wenn ich das kurz zusammenklicke, weil es ja dasselbe Schemata immer verwendet per se. Ich mache jetzt da keine Art-Pieces, wie das auch manche großen Podcasts machen. Das ist das Einzige, wo ich dann wirklich immer noch Hand anlege, aber der Rest geht eigentlich komplett durch und dann scheitert es halt manchmal ein bisschen, dass die Anbieter, mein Podcast-Hosting-Anbieter, da habe ich meinen Podcast hostet, die haben leider keine API, dass ich das direkt reinschießen könnte. Da muss ich dann halt nochmal kurz dieses Copy and Paste. Aber das liegt jetzt nicht an meinen Workflows oder an den Möglichkeiten der KI, sondern eben, dass die Welt oft noch nicht auf die neue Welt eingestellt ist.
1: Ja, aber das dauert manchmal noch ein bisschen. Also bei Episodencovern bin ich, muss ich dir ganz ehrlich sagen, raus. Also ich mache ein Cover für YouTube, ja, logisch, da machst du ein Thumbnail. Aber bei den Episodencovern für Apple, für Amazon, für Deezer, für Spotify, da war ich schon von Anfang an raus. Ich habe gesagt, den Stress gebe ich mir nicht, dass ich da auch wenn es immer nur 2-3 Klicks sind, aber es lohnt sich einfach nicht, weil die Leute wollen sich das Ding anhören, die gucken sich das Episodencover überhaupt nicht an. Zumindest ist das meine Erfahrung, die ich gemacht habe. Deswegen habe ich das einfach von Anfang an gelassen. Aber ich mache so ähnlich wie du. Ich stoppe das nicht in N8N rein, sondern ich hab da mein Neuroflash-Account und der rattert mir dann auch alles runter. Da ist quasi dahinter liegend auch so eine Direktive und dann klapper ich das ganze Transkript rein, dann kriege ich das selber auch raus. Ich muss es einfach nur noch kopieren und habe quasi auch alles das, was ich brauche. Shownotes, YouTube, Blogbeitrag etc. pp. Und dann kann ich das auch einfach raus. Aber Social Media, den mache ich komplett selber. Also den LinkedIn-Beitrag, den lasse ich mir nicht KI generieren. Das ist meine Schnauze. Da ist die mir nicht zu humoristisch genug, sage ich mal.
0: Das kann man ja auch mit ein bisschen Feintuning vielleicht nochmal hinbekommen, Kevin.
1: Geh stark davon aus, dass man das kann. Aber bisher war sie mir noch nicht zu humoristisch oder ich sage immer zu Alpha-Kevin-like. Und das schreibe ich noch selber. Nee, aber das ist cool. Vielleicht können wir uns da nochmal hinter der Kamera mal austauschen. Vielleicht kann ich da ein bisschen was adaptieren. Ich bin ja bei N8N und Make.com. Ich habe das natürlich gesehen. Und ich würde gerne ein paar Sachen immer mal ausprobieren. Gerade Make, glaube ich, hat eine kostenlose Version, wo du ein paar Token im Monat bekommst. Und kannst da was machen, gerade jetzt für mich wäre das, glaube ich, ideal, aber N8N hat, glaube ich, sowas nicht, da musst du gleich noch Kohle reinblättern, hast aber entsprechend viel mehr Möglichkeiten, muss man dann halt mal gucken.
0: Das ist auf jeden Fall vielleicht ein Zusatz, den ich noch mitgeben möchte. Jeder, der das wirklich ernsthaft verfolgen möchte mit N8N, würde ich immer den Tipp geben, schaut, dass ihr euch das selbst lokal hostet. Weil N8N generell sich jetzt nicht gerade mit Ruhm bekleckert, was das Thema Security anbelangt. Da hat jeder, der das ein bisschen mitbekommt, immer wieder, dass die da immer wieder Probleme haben, sag ich mal. Und das Problem ist ja dann, dass da halt viele Credentials ja logischerweise drin sind, dein Google, dein sonstiges. Deswegen, ich habe das dann von meinen IT-Kollegen sozusagen lokal hosten lassen. Dann kannst du das nämlich auch wirklich absperren. Weil das ist, glaube ich, auch so ein Punkt in dieser ganzen KI-Unterhaltung, der aus meiner Sicht noch viel, viel zu wenig betrachtet wird, das ganze Thema Security. Und ich rede jetzt hier nicht von DSGVO-Daten irgendwo in irgendwelchen US-amerikanischen Dinger, sondern machst du dich da vielleicht auch angreifbar, wenn du da einfach mal, ohne durchzudenken, KI überall anstöpselst. Das ist für mich so das, wo ich sage, da wird aber in der kommenden Zeit noch viel, viel mehr Fokus drauf rücken.
1: Ich glaube auch. Also da kommt bestimmt noch einiges. Aber ja, ich meine, du kannst ja jetzt als Laie, oder diejenigen, die sich nicht so sehr mit KI beschäftigen, wie jetzt, und du beschäftigst dich ja noch viel, viel mehr mit der KI als ich, aber du kannst als Laie ja schon gar nicht mehr erkennen, was ist KI, was nicht. Also gerade bei Fake News und bei, ich habe jetzt letztens gesehen, richtig, richtig, richtig, richtig gut gemachte Phishing-Mails. Also richtig gut, das kannst du nicht mehr unterscheiden, weil halt die KI die ganzen Daten, die ganzen echten E-Mails hat, die dann quasi in falsche E-Mails umwandelt, da ist der Text besser, da ist die Satzstellung besser, da ist der Header, der Footer etc. Das Einzige, wo man es dann erkennen könnte, ist dann irgendwo in der URL und selbst das kannst du mittlerweile in irgendeiner Form machen. Und ich habe gerade kurze Anekdote an der Stelle, bevor ich zur Abschlussfrage komme. weiß nicht, ob das mit KI zu tun hat, aber wenn wir schon gerade von Scam, Spam, Phishing, Spoofing und wie das alles heißt, mal kurz reden, was wirklich mehr kommt als mit der KI, als es jetzt schon war und wirklich besser ist, du kannst es nicht mehr unterscheiden. Gestern Abend, 22.57 Uhr, bekomme ich eine SMS von Amex, American Express. Und ich oute mich jetzt mal ganz kurz. Ja, ich habe eine Amex Payback-Karte. So. Und ich kriege eine SMS von Amex, steht auch drauf, Amex, ne? Die haben also den Namen genommen. So, und es ist in meinen Amex-Feed, in den Feed reingekommen bei den Messages von Amex. Und ich dachte dann im ersten Moment, das ist eine echte SMS von Amex, weil sie ja in diesem Feed ist. Das sah auch alles gut aus. Da stand dann, ich kann es dir sogar vorlesen, mache ich hier jetzt live im Podcast. Für diejenigen, weil der Podcast kommt zwar ein bisschen später, aber trotzdem. Bestätigungscode, wie bei den anderen SMS auch. Bestätigungscode, Sie haben mit Ihrer Karte 8.866,87 € bei Bitfinex bezahlt. Haben Sie das nicht selber angefragt? Bitte rufen Sie an. Frankfurter Nummer. Sieht auch noch so aus, wie die, weil Amex auch, der Kundendienst sitzt ja in Frankfurt und so weiter. Ne? So. Ich in meinen Account gegangen, geguckt, gemacht, getan. Ich so, alter Vater. Sieht täuschend echt aus, wie bei den anderen. Ne? Nicht selbst angefragt. Also wirklich der gleiche Text. Und dann habe ich da angerufen. Ich meine, zum Glück haben sie ja eine 24/7-Hotline. Auch für die armen Payback-Amex-Kunden. Hat sich dann rausgestellt, das war eine ganz, ganz böse Phishing-Nachricht. Da ist nichts passiert. Aber ich habe erstmal ein Herzkasper gekriegt. Und ganz viele, die das vielleicht nicht unterscheiden können, weil ich dann doch so ein bisschen das Gefühl hatte, im Moment, die offizielle Amex-Nummer ist eine andere, die Telefonnummer, die würden da anrufen und dann ist das Geld flöten. Ich habe die offizielle Nummer genommen, die aus der App, weil mir die Nummer halt spanisch vorkam, aber der Text, der war täuschend echt. Also, ne, also da wird bei KI noch viel mehr kommen, boah, wo wir einfach drauf aufpassen müssen.
0: Da möchte ich gar nicht dran denken, wenn diese ganze Thema Enkelabzocke oder
1: hör mir auf.
0: Meine Mutter wurde auch mal angerufen, dass ich sozusagen bei der Polizei sitze mit einem Telefonanruf. Schreckanruf heißt das, okay, habe ich wieder was gelernt. Aber jetzt natürlich als Podcaster hast du ja
1: Stimme ist da.
0: Lass das Thema Videogenerierung noch mal ein bisschen mehr Fahrt aufnehmen. Irgendwann kannst du das doch wirklich nicht mehr unterscheiden, ob ein Videoanruf von tatsächlich von mir an meine Mutter kommt oder von
1: kannst du nicht
0: eben
1: mehr.
0: Also meine alles Mutter Deepfake-mäßig.
1: Das also ist meine Mutter könnte es nicht unterscheiden, meine Oma könnte es noch weniger unterscheiden. Ich habe letztens mit meinen Vermietern gesprochen, die sind auch schon eine etwas ältere Generation und da hat sie mir auch erzählt, die haben einen Schreckanruf gekriegt, die Tochter wäre nach einem Unfall, die Tochter hätte bei einer Routineuntersuchung irgendwie Krebs im Endstadium und es gibt nur ein Mittel aus der Schweiz und es kostet was weiß ich wie viel 1000 Franken und etc. pp. Und es hat sich dann auch rausgestellt, das war dann halt ein Fake-Anruf. Aber jetzt bei uns Podcastern, die Stimme ist, wir nehmen über Riverside auf, du weißt also, wo es hingeht. Und jederzeit könnten wir der Enkeltrick sein. Also ich habe ein Codewort, wenn irgendwas sein sollte, ausgemacht mit allen Parteien. Das keiner weiß, in der Hoffnung, die KI weiß es auch nicht, dass da vor dem Schmuh gewarnt wird. Weil das kann echt böse enden mittlerweile. Aber, mein lieber Dominik, wir können da jetzt noch Stunden verweilen. Im Zuge der Zeit, Abschlussfrage.
0: Hau raus.
1: Wenn jemand im Unternehmen oder wenn ein Unternehmer jetzt kommt und sagt, ich mach da jetzt mal auch was mit der KI, wa? Was sind denn so die drei Tipps nach deiner Erfahrung jetzt, die du gesammelt hast, nach den Fuck-Ups, die du hattest, nach den Erfolgen, die du hattest, wo du sagst, ey, wenn du anfängst, achte da mal drauf. Du wirst die Fehler trotzdem machen, aber dann weißt du wenigstens, dass sie kommen. Was für drei Dinge würdest du ihm raten?
0: Also ich würde mir als allererstes mal einen Prozess raussuchen, wo KI auch geeignet ist. Und jetzt denken sich Leute, hä, was labert der jetzt? Es gibt ja gewisse Sachen, wo man weiß, dafür ist KI besonders geeignet, um sowas zu tun. Das ist zum Beispiel auch mal so einen Blogartikel schreiben. Wenn es darum geht, irgendwelche mathematischen, buchhalterischen Sachen zu machen, weiß man eigentlich, wenn man sich da, kann man ja auch einfach mal entweder die KI selbst fragen oder ein bisschen, wenn man noch googeln möchte. Also das ist, glaube ich, mal das Allerwichtigste, dass man sich einen Bereich oder einen Prozess raussucht, der überhaupt Chance hat, gut zu funktionieren. Punkt eins. Punkt zwei ist, ich würde mir immer Human in the Loop, also nie was, also mein eigener Fuck up einfach irgendwie in dieser Kette, bevor irgendwas rausgeht oder durchgeführt wird, Human in the Loop selbst nochmal draufschauen. Und das dritte ist tatsächlich auch einfach ein Stück weit Mut und Bock, mal was auszuprobieren. Weil ich glaube, ich habe es ja eigentlich beschrieben, ich war auch auf einem Punkt, da hätte ich, das war so ein Scheidepunkt, entweder sage ich, alles Quatsch, hätte ich es gelassen, wäre ich jetzt bei weitem nicht da, wo ich jetzt bin, hätte nicht Möglichkeiten entfacht, die ich jetzt habe. Von daher glaube ich auch das Thema EU, AI, DSGVO, ja, schaut, dass ihr da gesetzeskonform seid, aber lasst nicht aus Angst, was Falsches zu machen, nichts tun walten sozusagen oder dann Schreckhaltung, oh Gott, jetzt mache ich gar nichts mehr, sondern wirklich schaut, dass ihr das einfach nutzt, weil das ist wirklich für alle Wissensarbeiten vor allem wirklich grandiose Sache.
1: Das sollte an der Stelle gewesen sein. Dominik, vielen lieben Dank, dass du mit mir heute über, ich glaube, ich nenne die Folge Human in the Loop, gesprochen hast. Danke, danke, danke.
0: Danke dir auch, Kevin, und schau mal, vielleicht bis zum nächsten Mal.
1: Ich geh ganz stark davon aus. An meine Hörerinnen und Hörer und an meine Zuschauer, wie sieht's denn bei euch aus im Unternehmen? Habt ihr die künstliche Intelligenz schon in irgendeiner Weise implementiert? Wenn ja, wie waren denn eure Erfahrungen bisher? Und wenn nein, wollt ihr es denn tun und mit welchem Prozess wollt ihr starten? Schreibt mir doch mal gern eure Antwort zu meinen Fragen in einen LinkedIn-Kommentar bei podcast.de, bei Spotify, bei YouTube in die Kommentarspalte oder schreibt mir eine Mail zum Thema unter kevin@kevinalleinemarketing.de. Das war's für heute. Wir hören uns. Bis zum nächsten Mal.

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